0: halten, könnte diese Menschenkette unseren Planeten mehr als 200 Mal umrunden. In diesem Jahr stehen vor allem Kinder und Jugendliche im Mittelpunkt. Sie sollen die Chance haben, ihre Zukunft mitzugestalten und ihre Ideen einzubringen. Damit alle gut leben können, ist vor allem eines wichtig: sorgsam mit Nahrung, Wasser und anderen Rohstoffen umzugehen. Denn unsere Erde kann viel leisten, wenn wir gut auf sie aufpassen. Kaputt ist nicht gleich Müll. Genau das soll ein neues Gesetz jetzt einfacher machen. Es hat im Bundestag die nächste wichtige Hürde geschafft und ist fast startklar. Künftig sollen also Hersteller mehr defekte Geräte wieder in Ordnung bringen und passende Ersatzteile anbieten. Außerdem sollen zum Beispiel Handys, Toaster oder Staubsauger so gebaut werden, dass sie sich viel besser reparieren lassen. Das bedeutet, viele Dinge können länger benutzt werden und es landet weniger im Müll. Ein Fußballtorwart hat jetzt eine eigene Meeresschnecke, zumindest dem Namen nach. Eine neu entdeckte Art ist nach dem Nationaltorwart der Kapverden benannt worden. Ein Biologe hat das kleine rote Tier in der Karibik entdeckt und ihm den wissenschaftlichen Namen Aedisa vorsinia gegeben. Forscher dürfen neu entdeckte Tierarten nämlich benennen, zum Beispiel nach besonderen Merkmalen, Orten oder eben auch Menschen. Jetzt bleibt sein Name also nicht nur im Fußball, sondern auch in der Tierwelt erhalten. Wenn kleine Pinguine durchs Wasser flitzen und der König von England am Beckenrand zuschaut, ist das kein ganz normaler Tag im Zoo. König Charles und Königin Camilla haben den Londoner Zoo besucht und dabei besonders viel Zeit bei den kleinen Frackträgern verbracht. Der Anlass für den königlichen Besuch ist ein großer Geburtstag. Die Zoologische Gesellschaft von London feiert ihr 200-jähriges Bestehen. Sie betreibt den Zoo und setzt sich weltweit für den Schutz bedrohter Tiere ein. Ein Thema, das auch Charles wichtig ist. Der König engagiert sich schon seit vielen Jahren für Natur und Umwelt. In Zukunft müssen sich unsere Gärten an heißere und trockenere Sommer anpassen. Gartenexperten empfehlen deshalb, bei besonders durstigen Pflanzen über einen Wechsel nachzudenken. Dazu gehören auch Hortensien. Ihr erkennt sie an ihren großen, runden Blütenbällen in rosa, blau oder weiß. Die Pflanzen brauchen an heißen Tagen besonders viel Wasser. Fehlt das, werden ihre Blüten schnell braun und schrumpelig. Künftig könnten deshalb mehr Pflanzen in unseren Gärten wachsen, die Hitze und Trockenheit besser aushalten. Aber auch Starkregen, nasse Winter und Frost. Soweit die Meldungen und die Radio Teddy Nachrichten zum Nachhören jederzeit in der Radio Teddy App. Radio Teddy
1: Wetter. Die Nacht bleibt richtig angenehm bei maximal 15 Grad. Keine Wolke am Himmel und auch am Sonntag begrüßt uns der Sommer wieder bei maximal 31 Grad. Ebenfalls keine Wolke am Himmel, also an die Sonnenbrille denken.
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1: Heute mit Starkoch Ralf Zacherl. Und Ralf Zacherl hat schon immer gern mit Kindern gekocht und hat in seiner Kinderkochschule viel Erfahrung gesammelt, worauf es ankommt, Kinder für gesundes und auch für neues Essen zu begeistern.
2: Es gibt natürlich nicht irgendwie den Tipp, der immer funktioniert, aber ich glaube halt, was bei Kindern ganz wichtig ist, ist natürlich Optik und Farbe und natürlich die Geschichte zum Essen. Und ich glaube immer, durch eine nette Geschichte kann man eine ganz andere Akzeptanz schaffen, ja, oder eine andere Neugierde oder eine andere Offenheit. Und die Chancen steigen auf jeden Fall, dass ein Kind auch wirklich mal was anderes probiert, obwohl es eigentlich dem Ganzen sehr skeptisch oder ablehnend gegenübersteht.
1: Wie bekommst du denn die Farbe ins Essen?
2: Kurkuma finde ich halt einfach, A, es ist ein sehr gesundes Gewürz, B, ich kriege einfach richtig so eine richtig quitte gelbe Farbe hin. Durch rote Pete-Pulver kriege ich halt immer so ein bisschen ein Rosa, ob das dann das Einhornrosa ist oder so. Die Geschichte ist das Entscheidende. Das funktioniert bei den Großen genauso wie bei den Kleinen und gerade bei den Kleinen bitte nicht mit Zwang arbeiten und das ist dem Kleinen auch total egal, ob das jetzt gesund oder ungesund ist. Ja, wenn das Kind das nicht möchte, dann möchte das nicht. Und es ist auch Quatsch, immer ein Belohnungssystem, dass wenn du den Teller aufisst, dann kriegst du ein Eis. Dann kriege ich keine Akzeptanz hin, dass das Kind irgendwie das wirklich nicht mag, sondern das Kind stopft sich das nur rein, damit sie irgendwie die Süßigkeit danach bekommt. So funktioniert es nicht.
1: Also nicht zwingen und eine Geschichte um das Essen fördert den Appetit und die Lust am Kosten bei unseren Kindern. Das sagt Starkoch Ralf Zacherl. 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
1: Mit Nils, hallo. Charlotte fragt, ob in den Sommerferien eigentlich auch die Lehrer 6 Wochen frei haben. Ja, aber nur eigentlich ja. Grundsätzlich gilt erstmal, dass Lehrer auch frei haben, genauso wie ihre Schüler. Aber die ganzen Ferien sind nicht frei. Lehrer haben in den Sommerferien zum Beispiel auch Aufgaben. Sie sollen zum Beispiel selbst lernen, also sich fortbilden, damit sie immer wissen, was der neueste Stand in ihrem Fach ist und der Unterricht immer interessant und aktuell bleibt. Dazu kommt, dass die Lehrer in vielen Bundesländern die letzte Sommerferienwoche in der Schule verbringen sollen, um den Unterricht vorzubereiten. Ob sich alle daran halten, ist eine andere Frage. Und im Sekretariat muss auch fast immer jemand ans Telefon gehen, um Fragen zu beantworten. Deshalb müssen Sekretärinnen, Direktoren und ihre Vertreter sich die Zeiten in den Sommerferien aufteilen, in denen sie erreichbar sind. Das hört sich jetzt vielleicht viel an. Wir können aber davon ausgehen, dass auch die meisten Lehrer von den 6 Wochen Sommerferien auch ungefähr 4 bis 5 Wochen frei haben.
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0: Ich bin ja wirklich nicht oft sprachlos, aber wenn mein 6-jähriger Sohn Hannes mich mit meinen eigenen Argumenten schlägt, wie beispielsweise, Mama macht die Jacke zu, es ist kalt oder du erkältest dich, dann stehe ich manchmal da und weiß nicht so richtig, was ich sagen soll. Und auf der einen Seite ist das ja ziemlich clever von unseren Kindern, uns mit den eigenen Argumenten zu schlagen. Auf der anderen Seite sind wir ja immer noch die Erwachsenen und die Eltern. Und da geht's ja manchmal auch um Erziehungsgeschichten. Henriette Grünert, du als unsere Radio Teddy Familienexpertin. Wie bringe ich meinem Kind denn bei, da eine Grenze, dass es da auch eine Grenze gibt?
2: Ich finde diese Sachen, wenn wir erklären, warum wir Sachen wollen, dann wird es einfacher. Wenn wir sagen, das wird gemacht, weil ich das jetzt so sage, dann stelle ich mich als Kind vor und denke, ja, aber wieso? Also warum? Weil du es besser weißt oder weil das alle so machen oder weil du das jetzt, also wir wollen nicht, dass das Kind das nur tut, weil es es von uns erwartet, aber gar nicht versteht, warum. Ne? Weil dann ziehen wir uns so Kinder dran, die irgendwann vielleicht im Job auch irgendwie immer die Anweisung brauchen und gar nicht mehr selber denken können. Das heißt, da würde ich immer gucken zu erklären, warum will ich das von dir? Ne? Und dann am Ende, natürlich gibt es Situationen, wo die Grenze ganz klar ist, die zum Beispiel gefährlich sind, ohne Frage. Aber es gibt vielleicht auch Situationen, wo man die Argumente des Kindes hören kann und dann eben auch sagen kann, stimmt, du hast eigentlich recht.
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4: Mit Patricia Woschny. Hallo zusammen und das sind die wichtigsten Meldungen des Tages. Heute ist Weltbevölkerungstag. Mehr als 8 Milliarden Menschen leben inzwischen auf unserer Erde. Würden sie sich alle an den Händen halten, könnte diese Menschenkette unseren Planeten mehr als 200 Mal umrunden. In diesem Jahr stehen vor allem Kinder und Jugendliche im Mittelpunkt. Sie sollen die Chance haben, ihre Zukunft mitzugestalten und ihre Ideen einzubringen. Damit alle gut leben können, ist vor allem eines wichtig: sorgsam mit Nahrung, Wasser und anderen Rohstoffen umzugehen. Denn unsere Erde kann viel leisten, wenn wir gut auf sie aufpassen. Kaputt ist nicht gleich Müll. Genau das soll ein neues Gesetz jetzt einfacher machen. Es hat im Bundestag die nächste wichtige Hürde geschafft und ist fast startklar. Künftig sollen also Hersteller mehr defekte Geräte wieder in Ordnung bringen und passende Ersatzteile anbieten. Außerdem sollen zum Beispiel Handys, Toaster oder Staubsauger so gebaut werden, dass sie sich viel besser reparieren lassen. Das bedeutet, viele Dinge können länger benutzt werden und es landet weniger im Müll. Ein Fußballtorwart hat jetzt eine eigene Meeresschnecke, zumindest dem Namen nach. Eine neu entdeckte Art ist nach dem Nationaltorwart der Kapverden benannt worden. Ein Biologe hat das kleine rote Tier in der Karibik entdeckt und ihm den wissenschaftlichen Namen Aedisa vorsinia gegeben. Forscher dürfen neu entdeckte Tierarten nämlich benennen, zum Beispiel nach besonderen Merkmalen, Orten oder eben auch Menschen. Jetzt bleibt sein Name also nicht nur im Fußball, sondern auch in der Tierwelt erhalten. Wenn kleine Pinguine durchs Wasser flitzen und der König von England am Beckenrand zuschaut, ist das kein ganz normaler Tag im Zoo. König Charles und Königin Camilla haben den Londoner Zoo besucht und dabei besonders viel Zeit bei den kleinen Frackträgern verbracht. Der Anlass für den königlichen Besuch ist ein großer Geburtstag. Die Zoologische Gesellschaft von London feiert ihr 200-jähriges Bestehen. Sie betreibt den Zoo und setzt sich weltweit für den Schutz bedrohter Tiere ein. Ein Thema, das auch Charles wichtig ist. Der König engagiert sich schon seit vielen Jahren für Natur und Umwelt. In Zukunft müssen sich unsere Gärten an heißere und trockenere Sommer anpassen. Gartenexperten empfehlen deshalb, bei besonders durstigen Pflanzen über einen Wechsel nachzudenken. Dazu gehören auch Hortensien. Ihr erkennt sie an ihren großen, runden Blütenbällen in rosa, blau oder weiß. Die Pflanzen brauchen an heißen Tagen besonders viel Wasser. Fehlt das, werden ihre Blüten schnell braun und schrumpelig. Künftig könnten deshalb mehr Pflanzen in unseren Gärten wachsen, die Hitze und Trockenheit besser aushalten. Aber auch Starkregen, nasse Winter und Frost. Soweit die Meldungen und die Radio Teddy Nachrichten zum Nachhören jederzeit in der Radio Teddy App.
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6: Die Nacht bleibt richtig angenehm bei maximal 15 Grad. Keine Wolke am Himmel und auch am Sonntag begrüßt uns der Sommer wieder bei maximal 31 Grad. Ebenfalls keine Wolke am Himmel, also an die Sonnenbrille denken.
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0: Gegenüber meint immer alles besser wissen zu müssen. Und das gilt auch für unsere Kinder. 80% von euch kennen das auch, dass die eigenen Kinder meinen, immer alles besser wissen zu müssen. Das sagt unsere Abstimmung auf den Radio Teddy Social Media Kanälen. Radio Teddy Familienexpertin Henriette Grünert, woran liegt das denn, dass unsere Kinder oft meinen, alles besser wissen zu müssen?
1: Die Kinder sind ganz, ganz stolz auf das, was sie wissen, ne? Und das, was sie vielleicht erfahren haben gerade oder das, was neu war in Kita und Schule oder was sie irgendwo gehört haben. Und das wollen die mit uns teilen und sofort. Und weil die Gefahr ist ja auch, dass ich es dann vergesse.
0: Gibt es da denn aber trotzdem auch irgendwo eine Grenze, wo man dann mal mit dem Kind redet und sagt, du pass auf, also zu einem Erwachsenen würde man sagen, du pass auf, das kommt aber nicht gut, dass du immer ständig alles besser weißt, das macht dich nicht sonderlich sympathisch. Kann man ja einem Kind jetzt so nicht sagen.
1: Genau, ich glaube, da kann man schon auch mal so eine andere Perspektive wieder einnehmen, ne? So einen Perspektivwechsel machen und vielleicht sagen, stell dir mal vor, das ist jetzt deine beste Freundin XY und die weiß es noch gar nicht alles. Und du sagst dir immer alles vor zum Beispiel oder du sagst ihr, wie das aus deiner Sicht richtig ist. Wie würdest du dich da fühlen? Hm. Und dann kann es durchaus sein, dass ein Kind sagt, naja, es wäre mir vielleicht irgendwie doof, ne? Oder ich hätte gar keine Zeit für mich selber zu denken oder so. Ne? Können dann Kinder anfangen auch zu lernen, zu reflektieren. Wie würde es dem anderen damit gehen und wo kann ich mich dann vielleicht auch ein bisschen zurücknehmen? Ne? Ich darf stolz sein auf das, was ich habe und auf das, was ich weiß, aber ich muss es vielleicht nicht immer und in jeder Situation auf den Tisch bringen.
0: Vielen Dank an Radio Teddy Familienexpertin Henriette Grünert.
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1: Mit Nils, hallo. Sommerferienzeit in Deutschland. Da sind viele auf den Autobahnen unterwegs und stehen dann oft auch erst einmal im Stau. Aaron möchte wissen, wie eigentlich ein Stau entsteht. Stellen wir uns einfach mal eine zweispurige Autobahn vor und auf der passiert ein Unfall oder es gibt eine Baustelle. Da ist dann schnell mal eine Spur dicht, also gesperrt. Und alle Autos müssen sich dann auf einer einzigen Spur an diesem Unfall oder an dieser Baustelle vorbeiquetschen. Das heißt, es ist weniger Platz für die vielen Autos und dadurch stehen die Autos dann schnell Stoßstange an Stoßstange. Weniger Platz auf den Straßen ist oft auch einfach morgens im Berufsverkehr. Der heißt so, weil ganz viele Menschen gleichzeitig ins Auto steigen und zur Arbeit fahren. Und manchmal sind dann eben auch zu viele Autos auf einmal auf den Straßen unterwegs. Alles ist zugestopft, der Verkehr kann einfach nicht mehr fließen und es staut sich. Es gibt aber auch Staus, die sich ganz einfach vermeiden lassen. Die entstehen, weil Autofahrer nicht richtig aufpassen. Stellt euch vor, ganz viele Autos fahren hintereinander in einer langen Schlange. Dann kann Folgendes passieren. Ein Fahrer fährt zu dicht auf, hält also nicht genug Abstand zum Auto vor ihm und klar, muss plötzlich bremsen. Naja, und dadurch müssen dann auch alle anderen Autos hinter ihm langsam fahren, bis eben das erste Auto steht. Und alle anderen Autos hinter ihm natürlich auch. So sorgen Autofahrer also manchmal für einen Stau, ohne dass sie es merken.
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1: Wetter. Die Nacht bleibt richtig angenehm bei maximal 15 Grad. Keine Wolke am Himmel und auch am Sonntag begrüßt uns der Sommer wieder bei maximal 31 Grad. Ebenfalls keine Wolke am Himmel, also an die Sonnenbrille denken.
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1: Heute geht es um das Thema Konzentration bei Grundschulkindern. Das beschäftigt viele Eltern. Und Grundschullehrerin Viola Patricia Herrmann sagt, wir Eltern dürfen aber auch nicht zu viel erwarten. 15 Minuten Konzentration in der ersten Klasse, 25 Minuten Konzentration in der sechsten Klasse. Mehr ist je nach Alter der Kinder einfach nicht drin. Viola, wenn wir jetzt merken, dass sich unser Kind deutlich weniger konzentrieren kann, dann macht es ja vielleicht erstmal Sinn, die häufigsten Konzentrationskiller im Grundschulalter zu kennen, oder?
2: Alles prinzipiell, was ablenkt. Das Handy oder ein Tablet, ein Computer, sowas sollte vermieden werden. Genauso wichtig ist es auch, dass das Kind einen aufgeräumten Arbeitsplatz hat, dass da nicht alles voll liegt mit Spielsachen oder anderen Dingen, die dann ganz schnell ablenken, weil sie erstmal interessanter sind als die Mathehausaufgabe. Und ebenfalls ist es wichtig, wenn man jetzt mehr Kinder noch hat, dass jedes Kind ein Stück weit Ruhe für seine Arbeit findet. Dass es das Gefühl hat, wir befinden uns jetzt alle in einer Arbeitsphase und ich verpasse draußen nichts im Familienalltag. Also wenn es draußen spannender ist, weil gerade Brettspiel gespielt wird, dann ist es natürlich schwer, sich auf die Hausaufgabe zu konzentrieren. Wichtiger wäre es dann, dass ich weiß, ich verpasse nichts und kann mich fokussieren. Wenn ich fertig bin, kann ich wieder mitmachen.
1: Mhm. Wann spricht man denn eigentlich bei Kindern von einer wirklichen Konzentrationsschwäche?
2: Eigentlich erst dann, wenn Kinder sich permanent gar nicht konzentrieren können. Wenn sie also auch Dinge, die ihnen eigentlich Spaß machen, nicht konzentriert ausüben können. Wenn auch da die Aufmerksamkeitsspanne deutlich unter 15 Minuten liegt, dann würde ich das schon mal anderweitig abklären lassen.
1: Danke an Grundschullehrerin Viola Patricia Herrmann. Noch mehr Elterntipps von Montag bis Freitag in unserer Elternsendung am Vormittag hier bei Radio Teddy. 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
2: Mit Patricia Woschny. Hallo zusammen. Und das sind die wichtigsten Meldungen des Tages. Heute ist Weltbevölkerungstag. Mehr als 8 Milliarden Menschen leben inzwischen auf unserer Erde. Würden sie sich alle an den Händen halten, könnte diese Menschenkette unseren Planeten mehr als 200 Mal umrunden. In diesem Jahr stehen vor allem Kinder und Jugendliche im Mittelpunkt. Sie sollen die Chance haben, ihre Zukunft mitzugestalten und ihre Ideen einzubringen. Damit alle gut leben können, ist vor allem eines wichtig: sorgsam mit Nahrung, Wasser und anderen Rohstoffen umzugehen. Denn unsere Erde kann viel leisten, wenn wir gut auf sie aufpassen. Kaputt ist nicht gleich Müll. Genau das soll ein neues Gesetz jetzt einfacher machen. Es hat im Bundestag die nächste wichtige Hürde geschafft und ist fast startklar. Künftig sollen also Hersteller mehr defekte Geräte wieder in Ordnung bringen und passende Ersatzteile anbieten. Außerdem sollen zum Beispiel Handys, Toaster oder Staubsauger so gebaut werden, dass sie sich viel besser reparieren lassen. Das bedeutet, viele Dinge können länger benutzt werden und es landet weniger im Müll. Ein Fußballtorwart hat jetzt eine eigene Meeresschnecke, zumindest dem Namen nach. Eine neu entdeckte Art ist nach dem Nationaltorwart der Kapverden benannt worden. Ein Biologe hat das kleine rote Tier in der Karibik entdeckt und ihm den wissenschaftlichen Namen Aedes avosinia gegeben. Forscher dürfen neu entdeckte Tierarten nämlich benennen, zum Beispiel nach besonderen Merkmalen, Orten oder eben auch Menschen. Jetzt bleibt sein Name also nicht nur im Fußball, sondern auch in der Tierwelt erhalten. Wenn kleine Pinguine durchs Wasser flitzen und der König von England am Beckenrand zuschaut, ist das kein ganz normaler Tag im Zoo. König Charles und Königin Camilla haben den Londoner Zoo besucht und dabei besonders viel Zeit bei den kleinen Frackträgern verbracht. Der Anlass für den königlichen Besuch ist ein großer Geburtstag. Die Zoologische Gesellschaft von London feiert ihr 200-jähriges Bestehen. Sie betreibt den Zoo und setzt sich weltweit für den Schutz bedrohter Tiere ein. Ein Thema, das auch Charles wichtig ist. Der König engagiert sich schon seit vielen Jahren für Natur und Umwelt. In Zukunft müssen sich unsere Gärten an heißere und trocknere Sommer anpassen. Gartenexperten empfehlen deshalb, bei besonders durstigen Pflanzen über einen Wechsel nachzudenken. Dazu gehören auch Hortensien. Ihr erkennt sie an ihren großen, runden Blütenbällen in rosa, blau oder weiß. Die Pflanzen brauchen an heißen Tagen besonders viel Wasser. Fehlt das, werden ihre Blüten schnell braun und schrumpelig. Künftig könnten deshalb mehr Pflanzen in unseren Gärten wachsen, die Hitze und Trockenheit besser aushalten. Aber auch Starkregen, nasse Winter und Frost. Soweit die Meldungen und die Radio Teddy Nachrichten zum Nachhören jederzeit in der Radio Teddy App.
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1: Hey Flossenfreunde, hier ist Dizzy Disco, der Disco-Delfin aus der Lagune Nummer 3. Seid ihr für den Tag bereit?
2: Ja!
1: Sag mal, schlaft ihr noch? Ich hab ja gar nichts gehört. Flossen hoch, wer ist dabei?
2: Yeah.

0: Hallo, ich bin Jochen.
1: Hey, Jochen ist auch wieder dabei. Und habt ihr schon Larry gesehen? Ruft mal Krokodil.
2: Hi.
1: Krokodil.
2: Koko was?
1: Krokodil.
3: Das ist mein Lieblingsspiel.
1: Einsiedlerkrebs, wie geht's? Du weißt doch, welche blubberbunten Knöpfe man dreht. Also lass uns allen Flossenfreunden zeigen, wie eine echte Aquaparty geht.
0: Yeah.

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1: Heute geht's um die Wohlfühlatmosphäre im und rund ums Kinderbett. Über das Schlafverhalten unserer Vorfahren weiß man, dass sie entweder splitterfasernackt oder mit einem Kleidungsstück, das sie auch am Tage getragen haben, ins Bett gekrochen sind. Schlafmedizinerin Dr. Samia Little-Elk hat einen Tipp für uns, in welcher Kleidung unsere Kinder am besten schlafen.
2: Ein gemütlicher Schlafanzug, wo die Kinder sich drin wohlfühlen, worin die Kinder nicht zu sehr schwitzen und ihnen auch nicht kalt ist. Und das muss man so ein bisschen gucken. Da sind die Kinder auch ein bisschen unterschiedlich. Der eine mag es lieber kühler, der andere lieber wärmer. Und dann gibt es Kinder, die finden so Frotti-Schlafanzüge total toll, andere finden die kratzig. Und da muss man so ein bisschen auch auf die Kinder mithören.
1: Können denn so die Klamotten, die das Kind zum Schlafen trägt, auch so ein bisschen dem Körper signalisieren? Jetzt hast du wieder deinen Frotti-Schlafanzug an, jetzt wirst du langsam müde.
2: Absolut. Also ein Schlafanzug anziehen kann ja auch ein schönes Ritual sein und ein Teil eines Einschlafrituals, wenn man das zusammen macht und dann gibt es die Gute-Nacht-Geschichte, Zudecken und so, ne, und einen Gute-Nacht-Kuss. Das heißt, allein das Schlafanzug anziehen als Teil eines Rituals kann Geborgenheit schaffen. Ja, und dann gibt es ja auch süße Motive für Kinder. Vielleicht schlafen sie dann in ihrem Superhelden-Outfit sozusagen und haben ihren Superhelden vorne drauf. Und auch das schafft tatsächlich Geborgenheit und Sicherheit.
1: Also geliebte Nachtwäsche kann für eine bessere Schlafatmosphäre sorgen. Vielen Dank an Schlafmedizinerin Dr. Samia Little-Elk. 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
1: Mit Nils, hallo. Woher kommt eigentlich der 6-7-Trend? Das möchte Ellie wissen. 6-7 oder auf Deutsch 6-7 ist ein Begriff aus der Jugendsprache. Woher er genau kommt, ist nicht ganz klar. Es könnte sein, dass der Ursprung in einem Rap-Song liegt. Er heißt Dude Dude 6-7 und stammt vom US-Rapper Skrilla. 6-7 kommt in einer Textzeile vor und wird oft einer Straße in Chicago zugeordnet. Durch Videos in den sozialen Medien inklusive einer typischen Handbewegung breitete sich 6-7 im vergangenen Jahr explosionsartig aus. Jugendliche sagen 6-7 als Insiderwitz, Füllwort oder Reaktion auf alles Mögliche. Je absurder, desto besser. Viele wollen damit auch einfach zeigen, dass sie dazugehören. Erwachsene verstehen das oft nicht, was den Spaß noch viel größer macht. Vereinfacht kann man sagen, dass 6-7 wie ein geheimer Code unter Freunden ist. Es hat keine echte Bedeutung, aber alle lachen, weil sie den Witz kennen. Wie ein Insiderspruch auf dem Schulhof. Es zeigt, wie schnell lustige Trends im Internet entstehen und alle mitmachen.
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1: Ich bin ja wirklich froh, dass mein mittlerweile 6-jähriger Sohn Hannes sowas nie gemacht hat. Da gibt's zwar, wenn er an der Supermarktkasse nicht das kriegt, was er haben möchte, ein trauriges Gesicht und ein dickes Schüppchen, aber dass er sich jetzt irgendwie so richtig daneben benommen hat, beziehungsweise einen Bockanfall gekriegt hat und sich vielleicht auf den Boden geschmissen und geheult und getrommelt hat, sowas hatte ich Gott sei Dank noch nicht. Hab's aber tatsächlich schon bei anderen Eltern in der Supermarktkasse erlebt. Und das kann ja wirklich schon sehr, sehr peinlich sein. Beziehungsweise für die Eltern selbst ist es peinlich, weil sie denken, was denken alle drumherum. Und wir Eltern denken einfach nur, oh mein Gott, das muss doch so eine schreckliche Situation sein. Radio Teddy Familienexpertin Henriette Grünert, was kann man dagegen tun, wenn unser Kind so einen ausgewachsenen Bockanfall bekommt?
2: Wichtig finde ich zu verstehen, am Ende benimmt sich das Kind nicht daneben. Am Ende drückt das Kind ein Gefühl aus. Es ist frustriert, es ärgert sich, es findet die Situation verdammt mega Mist und drückt das so aus. Und was, glaube ich, passiert ist, dass wir im Laufe unseres Werdens, ne, so was sind so Normen und Regeln, was macht man nicht, ganz schnell lernen, was man nicht darf und was nicht angesehen ist. Und dann kommen die Themen wie Scham und Schuld und das macht man nicht und was sollen die Leute denken? Mhm. Ja, was sollen die Leute denken? Das ist halt ein Gefühlsausbruch. Genauso wie wenn ich an der Kasse sitzen würde und weine, ne? Das wäre so ein ähnliches Thema. Also, na klar, nochmal in sich gehen, ne, gucken, ja, wir müssen jetzt hier gemeinsam durch. Kann ich dem Kind irgendwas anbieten an Kontakt? Zur Not sitze ich hier mit dir, wir müssen es zusammen aushalten. Am Ende wollen wir beide aus dem Supermarkt wieder raus. Was können wir machen? Es gibt es jetzt nicht, also müssen wir irgendwie durch.
1: Ja, also vielleicht einfach auch mal die Situation aussitzen. Danke an Radio Teddy Familienexpertin Henriette Grünert.

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3: Guten Morgen hier an alle, die schon eingeschaltet haben. Ich freue mich, dass ihr so früh mit dabei seid. Ja, und heute können wir einfach alles machen. Rutschen erobern, Klettertürme erklimmen, in den Badesee springen. Es gibt einfach so viele tolle Sachen, die wir heute machen können. Aber bevor der Tag mit so vielen tollen Abenteuern beginnt, wachen wir hier erstmal gemeinsam ganz gemütlich auf mit den besten Hörspielen und Geschichten. In 20 Minuten wird's hier richtig cool mit Valentina Wiederhopf. Buchstaben und Zahlen lernen, alleine Bus fahren, den Schulranzen einräumen und neue Freunde kennenlernen. All das ist nun der Alltag von Valentina Wiederhopf. Wie sie sich so als Erstklässlerin schlägt, das hört ihr ab 5.20 Uhr. Und jetzt, Achtung, ist es eine Katze? Ist es ein Huhn? Nein, es ist das Katzenhuhn Timme, ein tierisch lustiger Superheld mit besonderen Fähigkeiten. Und was Timme alles so kann, das hören wir jetzt im letzten Teil von Das Katzenhuhn. Viel Spaß!
4: Das Katzenhuhn. Geschichten von einem sehr besonderen Bauernhof.
5: Was bisher geschah?
4: Zwischen Wiesen und Wäldern am Ende eines Feldweges liegt der Nordhof.
6: Ah!
4: Huhn Timme purzelt aus seinem Heubett. Er kullert das Dach des Hühnerstalls hinunter und landet unsanft im Gras. Timme erkennt nun zwei spitze Ohren, vier Pfoten und einen langen Schwanz. Timme greift zu. Was er da in seinen Flügeln hält, ist keine Katze, sondern ein Katzenumhang. Vorsichtig legt sich Timme den Umhang über die Schultern. Timme merkt, dass er seine Flügel in die Vorderbeine des Katzenumhangs stecken kann. Als er einen kleinen Hüpfer über einen Heuballen machen will, schnellt er hoch in die Luft und fliegt auf einen Dachbalken zu. Reflexartig kneift er die Augen zu und streckt die Vorder- und Hinterbeine aus. Da fahren plötzlich messerscharfe Krallen aus den Tatzen und graben sich tief in das Holz des Dachbalkens. Das mit dem Viehmarkt.
6: Sapperlott, da haut der Bauer ein Brett in den Boden, wettert Grimm. Oje, oje, oje, und lässt es einfach stehen.
7: Könnt ihr uns vorlesen, was da steht? Fragt Holstein geduldig.
4: Baldrian holt tief Luft.
8: Heute 12 Uhr Viehmarkt.
7: Viehmarkt heißt, dass der Bauer sein Vieh verkauft.
4: Das mit der Katze. Erwartungsvoll schauen die besorgten Bauernhoftiere auf das Katzenhuhn und hoffen, dass es auch dieses Mal eine Lösung für sie aus der Pfote schütteln wird.
7: Cosmo, Feuerfunke, ihr geht auf den Dachboden und sammelt Schnur, so viel ihr tragen könnt. Kaninchen, ihr sucht leere Futtersäcke zusammen und bringt sie zum Weidenbaum. Grimm und Gram, wir brauchen Zitronenmelisse. Viel davon. Margot und Mirabelle, geht im Teich baden. Danach sollen die Igel jeden Strohhalm aus Mähne und Schweif kämmen. Blumenhuhn, du besorgst Salat. Je bunter, je besser. Willi, du bemalst dich so schaurig und schrecklich, wie du kannst. Und Tacho, deine Aufgabe ist es, Willi zu helfen, damit er möglichst gefährlich aussieht. Bring ihm das fürchterliche Brüllen bei, wie damals im Wald bei den Wölfen.
9: Das kann ich.
4: Brüllt Tacho und eilt mit dem Wildschwein davon. Holstein kommt verwundert angetrottet.
7: Verrätst du uns, was das alles soll?
9: Gleich. Aber vorher besorgst du mir bitte einen Sack Mehl, ja?
4: Fragt Timme und der Esel trabt immer noch ahnungslos zur Scheune. Max kommt aus dem Boden gekrabbelt.
9: Timme, wie kann ich helfen? Fragt er.
7: Ich habe hier eine Liste mit all den Dingen gemalt, die wir noch brauchen.
4: Timme reicht dem Maulwurf einen Zettel mit Bildern.
9: Während Timme mit Hilfe der Karpfen einen Berg Schilder malt, gibt er den Bauernhoftieren zwischendurch immer wieder Anweisungen.
5: Und jetzt geht's weiter.
9: Stellt das Essen auf den großen Tisch vor dem Bauernhaus und hängt die Wimpelketten vom Weidenbaum zum Hofhaus. Überall wird geräumt, aufgebaut und aufgetischt. Als alle Arbeiten erledigt sind und sogar das Schild wieder vor dem Tor steht, springt Timme auf die Regentonne. Die Bauernhoftiere sammeln sich um ihn und hören gespannt, was das Katzenhuhn ihnen zu sagen hat. Heute um 12 Uhr wird es keinen Viehmarkt geben, kündigt Timme an. Willi und Max drehen das Schild vor dem Tor um, sodass alle es sehen können. Und Baldrian liest vor.
8: Heute 12 Uhr, Hoffest.
9: Ein Fest, ruft Holstein. Das ist ja großartig. Ja, wir ersetzen den Viehmarkt durch ein Hoffest. Schaut euch doch mal um. Wir sind nämlich der Goldschatz. Der Bauer wird sehen, dass man mit einem Hoffest richtig Geld sammeln kann. Und dann muss er keinen mehr verkaufen, erklärt das Katzenhuhn. Ja, wir machen Ponyreiten, freuen sich die jetzt blitzblanken Margot und Mirabell.
6: Und wir sind das Streichelgehege,
9: rufen Pünktchen, Tacho und das schüchterne Kälbchen durcheinander.
6: Was steht auf dem Schild vor dem Teich?
9: Fragt das Blumenhuhn. Wirf eine Münze in den Teich, staunen kannst du dann sogleich, verrät das Katzenhuhn. In diesem Moment springen Baldrian und Frau Feudel in die Luft, machen einen Salto und landen gleichzeitig im Wasser. Die Bauernhoftiere klatschen begeistert.
6: Und was ist mit mir?
9: Kommt eine Stimme von hinten. Alle drehen sich um. Vor ihnen steht das gruseligste und struppigste Zottelmonster, das sie jemals gesehen haben. Du bist das schreckliche Zottelscheusal, grinst das Katzenhuhn. Unsere Attraktion. Du musst gefährlich brüllen. Macht Tacho ihm vor. Wiederholt Willi und wirft sich mit dem Rüssel eine Ladung Matsch auf den Rücken.
8: Wunderbar schaurig,
9: rufen die Karpfen, während Willi stolz in sein matschiges Gehege stolziert. Da schlägt die Kirchturmuhr 11-mal. Noch eine Stunde bis zum Viehmarkt.
7: Alles bereit für den Eierlauf? Fragt Max aufgeregt.
6: Eier und Löffel, alles da,
9: antwortet das Blumenhuhn.
7: Sackhüpfen? Sättel sind da, Ziellinie steht,
9: berichtet Pünktchen.
7: Fehlt nur noch eins, sagt das Katzenhuhn. Was? Ich habe nichts mehr auf meiner Liste.
9: Nervös blättert Max in seinen Bildern vor und zurück.
7: Das Stockbrot,
9: ruft das Katzenhuhn und stellt eine riesige Schüssel mit Teig auf den Tisch vor dem Bauernhaus. Daneben legt er einen Stapel Buchenäste. In dem Moment hören sie ein Knattern näher kommen.
6: »Ach du heiliger Bimbam, der Bauer!«
9: schnattert Grimm alarmiert.
6: »Oh je, oh nein, oh Gott!«
9: Gram schüttelt so aufgeregt seinen Kopf, dass er rückwärts in den Teich purzelt. Auf dem Feldweg nähert sich der Traktor. Der Bauer hat den Vormittag auf den Feldern verbracht und ist pünktlich zum Viehmarkt wieder zurück.
10: Gleich wird er merken, dass es keinen Viehmarkt gibt,
9: flüstert Pünktchen ängstlich ihrem Vater zu.
7: Alle ganz ruhig bleiben, jeder an seine Position,
9: befiehlt das Katzenhuhn, aber auch Timme schlottern die Hühnerknie. Und wieder hören sie die Kirchturmglocke. 12 Uhr. Es ist soweit. Die Tiere beobachten gespannt, wie der Bauer anhält und rückwärts aus dem Traktor klettert. Verwundert nimmt er seine Mütze ab und kratzt sich am Kopf. Er schaut zu den bunten Futtersackwimpeln im Weidenbaum und auf den Tisch mit den Einmachgläsern und der Schüssel Teig. Etwas verwirrt stellt er eine Geldkassette, die er unter dem Arm getragen hat, auf den Tisch und will gerade einen der Wimpel aus dem Baum reißen, da hören er und die Tiere Fahrradklingeln und Kinderrufe. Durch das offene Tor kommen lachend die ersten Familien.
4: Ein Junge hüpft sogleich über das Gatter ins Streichelgehege und beginnt, Pünktchen zu streicheln.
9: »Guck mal, Papa, wie süß!«
4: ruft der Junge seinem Vater zu, der gerade einen Schein in die Kasse auf dem Tisch steckt. Ein Mädchen krault Tacho zwischen den kleinen Hörnchen und das Zicklein meckert zufrieden. Nach und nach füllt sich der Hof. Familien halten Stockbrot über das Feuer, Wanderer sitzen auf Strohballen und trinken Zitronenmelissenlimonade. Etwas abseits hockt das Katzenhuhn auf der Mauer und sieht zufrieden zu, wie die Karpfen für jede geworfene Münze immer spektakulärere Sprünge machen. Die beiden sind wirklich ein tolles Team. Und wer hätte gedacht, dass der einst so ängstliche Willi ein so wildschnaubendes und fürchterliches Ungeheuer werden kann, für das die Kinder Schlange stehen, um sich zu gruseln? Holstein posiert stolz vor dem alten Bauernhaus für Erinnerungsfotos und neben ihm grinst auch der verdatterte Bauer verlegen in die Kamera. Timmes Plan ist ein voller Erfolg. Die Geldkassette auf dem Tisch ist brechend voll. Mit dem Hoffest sammelt der Bauer hoffentlich so viel Geld, dass er keine Tiere mehr verkaufen muss, murmelt Timme zufrieden und winkt Grimm und Gram zu, die nach den Münzen tauchen und diese zum Ufer bringen, damit Cosmo und Feuerfunke sie zur Kasse tragen können. Plötzlich bemerkt Timme unter sich eine Bewegung. Eine dunkle Gestalt springt aus dem Gras auf ihn zu. Das Katzenhuhn schreckt auf, macht einen Buckel und faucht. Direkt neben ihm landet eine getigerte Katze. Sie stellt ihre Pfoten eng nebeneinander, setzt sich und schaut dem Katzenhuhn tief in die Augen. Dabei pendelt ihr Schwanz langsam hin und her. Timme fällt vor Anspannung fast von der Mauer.
9: »Ich kenne dich. Du bist die Katze vom Osthof?« fragt er.
4: Die Katze nickt, ohne die Augen vom Katzenhuhn zu lassen. Dabei lächelt sie und das Katzenhuhn kann ein leises Schnurren wahrnehmen.
9: »Du bist mir nachgelaufen«, erinnert sich Timme, »als ich durch den Wald zum Biber gegangen bin, stimmt's?«
4: Das Lächeln der getigerten Katze wird breiter und sie nickt langsam. »Du kennst mich sogar viel länger als das«, verrät sie und fährt fort.
9: »Und ich kenne dich, Katzenhuhn. Und auch dich, Timme.«
4: Dabei tippt sie sacht mit der Pfote auf die gefiederte Brust des verwundeten Huhns.
9: »Woher weißt du, dass ich Timme bin?« stottert das Katzenhuhn.
4: »Heute vor einem Jahr hat dich der Bauer zu mir auf die Decke gelegt.

0: aus dem Ei geschlüpft, an dem auch deine beiden Katzengeschwister zur Welt gekommen sind«, erzählt die Katze mit sanfter Stimme. Timme ist sprachlos.
1: »Du hast mich ausgebrütet und aufgezogen?«
0: »Zusammen mit meinen Kindern hast du die ersten Tage und Monate deines Lebens bei mir verbracht. Ich habe dir über die Federn geschleckt, genauso wie ich deinen Geschwistern das Fell geleckt habe.« Plötzlich fühlt Timme etwas sehr Vertrautes.
1: »Dann bist du meine Mutter.«
0: Die Katze nickt.
1: »Ja, irgendwie schon.
0: Ich habe euch beigebracht, wie man schleicht und Mäuse fängt. Aber du konntest nicht bei uns bleiben. Du bist ein Huhn, Timme. Und unser Bauer hat keine Hühner, also habe ich dich zum Nordhof gebracht, zu deinesgleichen. Als ich dann gesehen habe, dass du auf dem Dach schläfst und leiser gehst als alle anderen Hühner, da wusste ich, ein Teil von dir wird immer eine Katze sein. Und egal, wie lange du zwischen Hühnern leben würdest, ein Teil von dir bleibt anders. Also wollte ich dir helfen.«
1: »Mir helfen? Wie das?«
0: fragt Timme ziemlich verwirrt von all dem, was ihm die Osthofkatze eröffnet hat.
1: »Ich habe dir aus deiner alten Schlafdecke einen Katzenumhang gemacht«, erklärt ihm die Katze. »Du warst das? Der Umhang ist von dir?«
0: »Ja, das war ich. Ich wollte, dass du auch eine Katze sein kannst. Du bist die Katze vom Nordhof.« Nachdenklich und ein bisschen ungläubig blickt Timme über den Hof.
1: »Das bin ich nicht«,
0: schüttelt er nach einer Weile den Kopf.
1: »Nein? Was bist du dann?«
0: »Ich bin das Katzenhuhn. Ich bin das Katzenhuhn vom Nordhof«, sagt Timme stolz. Die Katzenmutter nickt und zieht die Schleife von Timmes Umhang fest.
1: »Stimmt. Laufen wir mal gemeinsam über die Dächer?«, fragt Timme.
0: »Natürlich«, antwortet die Katze, springt von der Mauer und verschwindet im hohen Gras. Als Timme am Abend den Katzenumhang abstreift, streicht er noch einmal mit seinem Flügel über den Stoff.
1: »Hier habe ich als Küken also drauf geschlafen«, versucht er sich zu erinnern, drückt den Umhang fest an sich und vergräbt das Gesicht tief in den weichen Falten. Er atmet den Duft seiner Kindheit.
0: Timme legt den Umhang neben sich, nimmt sein Abenteuerglas und hält es in die rötliche Abendsonne. So viel hat er schon erlebt. Die Schweineborste, die Brombeerblüte, die weißen Kieselsteine, das Haarbüschel von Tacho und kling! Er lässt eine silberne Münze aus dem Karpfenteich in das Glas fallen.
1: »Da ist noch jede Menge Platz«, freut sich Timme. »Platz für neue Abenteuer vom Katzenhuhn.«
2: 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Nein.

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0: Valentina Wiedehopf. Endlich Schulkind. Von Dorothea Flexig. Gelesen von Friedel Morgenstern.
1: Was bisher geschah?
0: Valentina will heute unbedingt allein in die Schule gehen. Sie rennt die Treppe empor. Auf der obersten Stufe dreht sie sich um und winkt ihrem Papa. Ihr Vater sitzt im Auto und hält den Daumen hoch. Es ist ihr erster richtiger Schultag. Die große Schultür steht weit offen. Ihre Klassenlehrerin, Frau Blumberg, steht weit hinten, fast am Ende des Gangs und winkt sie zu sich. Komm, der Unterricht fängt an, ruft sie. Am nächsten Tag holt Luisa Valentina wieder zur Schule ab. Die beiden sind schon spät dran. Valentina sucht aber immer noch ihre Brotbox. Wo habe ich die denn hingelegt? Ihre Mama und Luisa suchen mit. Luisa entdeckt sie. Valentina hat sie im Bad auf dem Waschbecken vergessen. Jetzt aber rasch los, sagt ihre Mama und küsst Valentina auf die Wange. Die beiden Mädchen sputen sich. Sie laufen den Schulweg inzwischen oft zusammen. Für Luisa ist es kein Umweg. Sie muss sowieso am Haus der Familie Wiedehopf vorbei. Frau Blumberg legt einen Finger auf die Lippen und streckt einen in die Höhe. Ihr Zeichen, dass die Kinder ruhig sein sollen. Aber es wird nicht still. Alle Schüler wollen den Hund sehen und recken und strecken sich. Frau Blumberg kniet sich herunter und untersucht das Halsband. Sie entdeckt dort einen winzigen silbernen Behälter. Sie schraubt ihn auf. Darin ist ein kleiner Zettel versteckt. Oh, Valentina staunt. Frau Blumberg steht wieder auf und liest. Sie verkündet der Klasse: Das ist eine Hündin. Ihr Name ist Sally. Sally gehört einer älteren Frau, die schlecht laufen kann, erklärt Frau Blumberg Valentina und Luisa. Wir bringen Sally nach Hause, schlägt Valentina vor. Frau Blumberg nickt. Das werdet ihr, aber nicht jetzt und auch nicht allein. Sie schaut sich in der Klasse um und sagt dann: Tommy, du begleitest die beiden Mädchen nach dem Unterricht und ihr bringt Sally gemeinsam zu ihrer Besitzerin, Erna Schmid. Sie wohnt in der Eisenauer Straße 13. Frau Blumberg holt eine Decke aus dem Schrank und legt sie vorne neben ihren Tisch auf den Boden. Sie blickt streng zu Sally und ruft: Mach Platz! Sally gehorcht und kommt zu ihr. Brav legt sie sich auf die Decke. Frau Blumberg staunt selbst darüber. Max meldet sich und Frau Blumberg nickt ihm freundlich zu.
2: Ich glaube, Sally hat Durst, sagt Max. Sie hechelt so komisch.
0: Frau Blumberg seufzt. Sie schaut die Hündin an und antwortet: Ja, das ist möglich.
2: Darf ich ihr Wasser holen? Ruft Valentina.
0: Frau Blumberg erlaubt es. Na gut, von mir aus. Du hast Sally mitgebracht, du darfst dich auch kümmern. Max meckert.
2: Aber Valentina hat reingerufen, ohne sich zu melden.
0: Schnell streckt Valentina den Arm.
2: Darf ich Sally jetzt Wasser holen?
0: Ich mache das selbst, erklärt Frau Blumberg. Sie kippt eine Plastikschüssel, in der Kinderscheren liegen, auf ihrem Schreibtisch aus und schüttet Wasser aus ihrer Wasserflasche hinein. Dann stellt sie die Schüssel zu Sally unten auf die Decke. Tatsächlich ist Sally durstig und trinkt. Das sieht süß aus. Alle sehen ihr gerne zu und freuen sich, auch Frau Blumberg. Sie genießt die Ruhe im Klassenzimmer und die fröhliche Stimmung. Max streckt seinen Arm.
2: Darf ich den Hund bitte mal streicheln?
0: Na gut, ihr dürft alle vorkommen, erklärt sie, aber hintereinander und erst, wenn ihr eure Deutschsachen ordentlich auf den Tisch geräumt habt. Die Ersten beginnen. Sally legt sich sogar auf den Rücken und lässt sich den Bauch kraulen. Max füttert Sally heimlich mit seinem Wurstbrot und von Tommy bekommt sie ein Stück Käse. Auch andere Kinder geben Sally von ihren Leckereien ab. Als Frau Blumberg das bemerkt, verbietet sie, den Hund mit Pausenbroten zu füttern.
1: Und jetzt geht's weiter.
0: Aber zu spät. Sally weiß nun, dass sie in der Klasse 1b sehr geliebt wird und bestimmt immer etwas Leckeres zu futtern bekommt.
2: Können wir Sally nicht als Schulhund haben? Fragt Valentina ihre Lehrerin.
0: Das ist wirklich ein liebes Tier, sagt Frau Blumberg. Aber Das ist nicht unser Hund. Ich denke, heute ist eine Ausnahme. Kurz bevor es gongt, haben die Schüler gerade noch Gelegenheit, eine Seite im Deutschbuch zusammen anzuschauen. Viel gelernt haben sie nicht, aber es war trotzdem eine unvergessliche Stunde. Als die Schule zu Ende ist, bindet Valentina Sally wieder an. Tommy geht voraus, wartet aber am Schultor.
2: Wir müssen da lang, bestimmt er.
0: Ich weiß, antwortet Valentina. Dann gehen sie los. Auf dem ganzen Weg wechseln sie kein Wort. Sally läuft neben ihnen, hechelt und wedelt mit dem Schwanz. In der Eisenauer Straße 13 klingeln sie bei Schmied. Im oberen Stockwerk öffnet eine alte Frau das Fenster und blickt zu ihnen hinunter.
3: »Kommt bitte nach oben!« ruft sie.
0: Ein Summen erklingt und Tommy drückt die Haustür auf. Er lässt Valentina und Luisa den Vortritt. Valentina macht Sally los und sie springt die Treppe hoch. Oben angekommen, begrüßt sie die alte Frau freudig. Sie wedelt mit dem Schwanz und verschwindet dann in der Wohnung.
3: »Vielen lieben Dank, dass ihr mir Sally zurückgebracht habt«, bedankt sie sich.
0: Sie holt eine Tafel Schokolade aus ihrer Schürzentasche und reicht sie den Kindern.
2: »Dankeschön«, sagt Tommy und greift zu.
4: »Ja, danke«, antwortet auch Luisa.
2: »Wenn Sie wollen, können wir öfters mit Ihrem Hund spazieren gehen«, schlägt Valentina vor. Luisa nickt.
3: »Das ist eine gute Idee«, freut sich Frau Schmied. »Schreibst du mir deine Telefonnummer auf?«
0: Valentina denkt nach. Ihre Telefonnummer weiß sie nicht. Auch Luisa kann sich nicht an ihre Nummer erinnern. Die ist so schwierig und lang.
2: »Ich schreibe einfach meine Nummer auf«, schlägt Tommy vor. »Und ich sag dann Valentina Bescheid.«
0: Ohne eine Antwort abzuwarten, kritzelt Tommy seine Nummer auf das Blatt und gibt es der alten Frau. Als sie draußen auf der Straße sind, gibt Tommy den Mädchen die Schokolade.
2: »Ich hoffe, ihr findet allein nach Hause.«
0: Er wendet sich ab und läuft einfach los.
2: »So was Blödes, irgendeinen fremden Hund mit in die Schule zu bringen, da muss man echt einen Vogel haben.« »Ach, wie lustig, Tommy Hahn! Kein Hahn kräht nach deiner Meinung«, ruft ihm Valentina hinterher.
0: Heute dürfen die Kinder malen. Sie haben alle Selbstlaute gelernt. Das sind die Buchstaben A, E, I, O und U. Jeder darf einen Buchstaben malen und daneben ein Tier, dessen Namen mit diesem Buchstaben beginnt. Luisa hat den Buchstaben A gewählt und malt einen Affen. Valentina hat den Buchstaben U ausgesucht. Sie malt einen Uhu. Ihr Uhu hat sehr große, runde Augen, einen spitzen, schmalen Schnabel, einen kleinen Bauch, sehr große Krallen und große Flügel. Frau Blumberg gefällt das Bild.
3: »Der Uhu ist ja herrlich. Du bist ein echtes Naturtalent«, lobt sie Valentina.
2: Jetzt fällt ihr ihre Frage wieder ein. »Was ist ein Naturtalent?«, will sie wissen.
0: »Das ist jemand, der von allein etwas besonders gut kann. Wer Talent hat, also eine Gabe, dem gelingt Gutes auch ohne Ausbildung von Natur aus.« Valentina ist stolz.
2: »Dann habe ich schon zwei Naturtalente, das Malen und das Singen.«
0: Valentina ist heute sehr zufrieden mit der Schule. Frau Blumberg hat sie gelobt und sie hat wieder was dazugelernt. Jetzt weiß sie, was ein Naturtalent ist und sie kennt alle Selbstlaute. An einer langen Wäscheleine hängt Frau Blumberg das U mit dem Uhu und nach alle anderen Bilder quer durchs Klassenzimmer auf. Bald sieht der Raum richtig schön bunt aus. Die Schüler sollen sich nun dazu melden und ihre Meinung sagen. Das ist gar nicht so einfach.
2: »Ich finde den Uhu gut«, sagt Mia, ein Mädchen, das sonst immer sehr still und schüchtern ist.
0: Frau Blumberg antwortet, »Kannst du deine Meinung auch begründen?« Mia überlegt,
2: »Ich finde, der Uhu hat schöne große Augen.«
0: Frau Blumberg stimmt ihr zu. »Große Augen sind typisch. Ich finde, man erkennt sofort, dass es ein Uhu ist.« Obwohl Valentina stolz ist, dass ihr Bild gelobt wird, muss sie dringend mal aufs Klo. Sie hätte auch gerne noch gesagt, dass sie Luisas Affen lustig findet, weil er so lustige Faxen macht
4: und Tommys Esel doof, weil er von Tommy ist. Aber sie muss so dringend. Valentina meldet sich und fragt, ob sie aufs Klo gehen darf. Frau Blumberg erlaubt es ihr.
2: Geh schnell, komm aber gleich wieder, sagt sie freundlich.
4: Valentina öffnet leise die Tür und verschwindet rasch auf den Flur. Wie ruhig es hier draußen ist. Sie läuft den langen Gang entlang zum Mädchenklo. Alles ist sauber. Die Wände wurden gerade neu gestrichen und es gibt neue Waschbecken, neue Klos und neue Kabinen. Die sind ganz anders als die alten. Statt einer Klinke haben sie einen runden Griff. Valentina wundert sich, denn sie weiß nicht recht, wie man die Klotür von innen verriegelt. Sie dreht an dem Griff und es funktioniert. Die Tür ist verschlossen. Valentina geht schnell aufs Klo. Als sie fertig ist, will sie das Schloss wieder öffnen, findet aber nicht heraus, wie das funktioniert. Der komische runde Griff lässt sich nicht mehr drehen. Sie bekommt die Tür nicht auf. Valentina rüttelt am Griff, aber so geht es auch nicht. Sie tritt wütend mit dem Fuß gegen die Tür.
2: »Ich bin eingeschlossen«, erschrickt sie.
4: Sie ruft laut,
2: »Hallo, hallo, ist da jemand?«
4: Niemand ist da.
2: »Was mache ich denn jetzt?«
4: Valentina klappt den Klodeckel runter, setzt sich und wartet einfach ab.
2: »Irgendwann wird jemand kommen«, glaubt sie.
4: Frau Blumberg wundert sich bestimmt auch, wo sie so lange bleibt.
0: Endlich hört sie Kinderstimmen.
2: »Hallo, hallo«, ruft sie laut.
4: Aber die Stimmen und die Schritte entfernen sich.
2: »Warum muss ausgerechnet jetzt keiner aufs Klo?«, ärgert sie sich.
4: Dann hält Valentina die Warterei nicht mehr aus. Sie stellt sich mit einem Fuß auf den Klodeckel und mit dem anderen auf den Türknauf.
2: An der Tür ist ein Kleiderhaken. Daran hält sie sich mit einer Hand fest und zieht sich nach oben. Nun steht sie mit einer Fußspitze auf dem Knauf. Sie greift höher und stemmt ihren Oberkörper oben über die Tür. Rasch schwingt sie ein Bein von drinnen nach draußen. Nun liegt sie mit ihrem Oberkörper quer oben auf der Tür.
4: »Das ist ganz schön hoch«, denkt sie.
2: »Was mache ich jetzt? Wie komme ich hier runter?«
4: Valentina hat Angst, das andere Bein auch noch über die Tür zu heben und runterzufallen. Wieder sind Schritte zu hören.
2: »Hilfe!«, ruft Valentina so laut sie kann. »Ich bin hier drin, im Mädchenklo!«
4: Die Schritte kommen näher.
2: »Zum Glück kommt endlich jemand«, freut sich Valentina.
4: Die Tür öffnet sich. Ausgerechnet Tommy kommt herein.
5: »Was machst du da?«, fragt er.
2: »Ich genieße die Aussicht.«
4: Valentina ist genervt.
5: »Warum sind Jungs oft so blöd? Können die nie allein denken?
2: Hol schnell Frau Blumberg!«
4: Aber Tommy zieht einfach an ihrem Bein.
2: »Aua!«,
4: schreit Valentina. Sie verliert das Gleichgewicht, rutscht oben runter und plumpst auf Tommy.
2: »Spinnst du?«, schreit er sie an. »Das hat wehgetan«,
4: schimpft Valentina zurück.
2: »Du kannst Danke sagen.«
5: »Okay, danke. Verrate niemandem, dass ich mich eingesperrt habe«, bittet sie leise.
4: Beide gehen zurück zum Klassenzimmer.
5: »Wo wart ihr denn so lange?«, wundert sich ihre Lehrerin. »Die saß oben auf der Klotür und kam nicht runter. Ich hab ihr geholfen«, platzt es aus Tommy heraus.
4: Valentina ärgert sich.
2: »Warum petzt du das?«
4: Sie fühlt sich von ihm verraten.
5: »Was ist denn passiert?«
4: Frau Blumberg will es ganz genau wissen. Valentina schildert ihr verlegen, was los war.
2: »Ich habe die Tür nicht mehr aufbekommen. Ich wusste nicht, wie das geht.«
4: Frau Blumberg beruhigt sie und ist sehr nett. In der Pause holt Frau Blumberg einen passenden Schlüssel vom Hausmeister und geht mit Valentina aufs Mädchenklo. Sie schließt die Kabine auf und zeigt Valentina, wie man das Schloss von innen schließt und wieder öffnet.
0: »Schau, so geht das.«
4: Sie macht es Valentina mehrmals vor.
5: »Eigentlich ist es ganz einfach. Valentina hatte nur immer versucht, in die falsche Richtung zu drehen.«
4: Bald ist die Schule vorbei. Valentina hat wieder etwas Neues gelernt. Frau Blumberg hat ihr beigebracht, dass ihr nichts peinlich sein muss und dass man auch aus Fehlern und Missgeschicken lernt.
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1: Oh, geneckt, Hoboke versteckt und niemand was weckt. Ui, das reimt sich ja. Und was sich reimt, ist gut.
2: Der verflixte Kaugummi.
0: Was bisher geschah?
1: Ui, ui, ui, ui, hast du das gesehen? Was war das?
3: Du hast den Kaugummi aufblasen und dann ist er platzt.
1: Das ist der Oberaffentoll. Das mache ich gleich noch mal.
4: Eva, Eva, ich muss Rollschuh fahren. Könntest du auf den Elias aufpassen? Den kann ich nicht mitnehmen.
3: Auf den Elias?
2: Elias ist Charlies Lieblingspuppe.
1: Ich fass dich nicht an.
2: Er setzt sich auf den Schubladenschrank und macht eine riesengroße Kaugummiblase. Die will er unbedingt Elias zeigen und tritt mit den Füßen die Schublade ganz weit auf. Weil die Puppe nicht reagiert, hüpft der Pumuckl in der offenen Schublade herum. Die löst sich aus dem Schrank und kracht mit dem Kobold und dem Elias auf den Werkstattboden. Dabei platzt die Kaugummiblase vom Pumuckl und verklebt die Haare der Puppe. Durchweicht und mit verklebten Haaren liegt Elias auf dem Küchentisch. Pumuckl steht jammernd daneben. Dabei hat er seine roten Koboldhaare extra abgeschnitten und der Puppe an den Kopf geklebt.
3: Was machen wir denn jetzt?
1: Da kannst du ihm die Haare nicht wieder dran machen. Du bist doch Handwerker.
3: Schreiner, Pumuckl, Schreiner, kein Friseur. Der Bachram.
2: Der Bachram ist Friseur und ein Freund vom Eder. Wenig später sitzt Elias in Bachrams Salon. Mit einer Puppenperücke auf dem Kopf, die der Friseur zurechtschneidet. Eder wird ungeduldig. Denn der Friseur scheint jedes Perückenhaar einzeln zu schneiden. Da mischen sich zwei andere Kunden ein.
5: Also ich würde damit zur Gummbergerin.
6: Das stimmt, die Gummbergerin repariert Puppen.
2: Eder nimmt die Puppe und verlässt das Friseurgeschäft. Zwischen Regalen voller Puppen und Puppenköpfen sitzt die Gummbergerin, eine Puppendoktorin, an einem Tisch.
7: Kann ich helfen?
0: Und jetzt geht's weiter.
7: Grüß Gott.
3: Ja, grüß Gott. Sie wurden mir empfohlen.
7: Was haben Sie da in der Tasche?
3: Ach so, ja, genau deswegen sind wir da.
7: Wir?
3: Ja, ich und die Puppe.
7: Oh, zeigen Sie mal.
2: Eder zieht Elias aus seinem Beutel und reicht ihn ihr. Durch ihre dicke Brille inspiziert die Puppendoktorin Elias ganz genau. Auf Eder wirkt sie so unheimlich wie ihre Werkstatt.
7: Wie haben Sie denn das angestellt?
3: Ja, das ist eine lange Geschichte. Also, aber die Frage war nur, ob Sie sie reparieren können. Also, es geht vor allem da um die Haare.
7: Ja, aber die Puppe dürfen Sie dem Kind nicht wieder zurückgeben. Die müssen lernen, dass man mit Puppen so nicht umgehen kann.
3: Ja, ich werde es ausrichten.
7: Ja, mal sehen.
2: Die Puppendoktorin drückt auf Elias Bauch herum.
7: Name?
3: Florian, Eder.
7: Von der Puppe.
3: Ach so, Elias.
2: Die Puppendoktorin nimmt die Brille ab und steht auf. Dabei stößt sie mit dem Kopf an die Lampe.
3: Scheiß Lampen da.
7: Ja, ich müsste sie unbedingt höher hängen, aber ich habe ja immer keine Zeit.
3: Aber Sie würden es wieder so hinkriegen, wie es vorher war?
7: Die Lampe?
3: Nein, die Puppen.
7: Den Kopf muss ich ersetzen. Hier, das könnte gut gehen.
2: Sie nimmt den Kopf eines Teddybären.
3: Ja, aber die passt jetzt nicht wirklich.
7: Finden Sie? Nun ja, vielleicht das hier. Sehr schön. Elias, der ist schön. Der könnte gehen.
2: Sie setzt sich wieder an den Tisch und zeigt Eder einen Puppenkopf, der allerdings so gar nicht wie der von Elias aussieht.
3: Sind Sie sicher? Also, der ist doch deutlich zu klein, oder?
7: Ja, was denn nun? Soll Elias wieder eine Seele bekommen oder nicht?
3: Ja, schon, aber Ja, wissen Sie, vielleicht überlegen wir das nochmal, weil der Elias, der steht ja noch gut da. Also, wenn Sie mir dann wieder geben darf?
7: Nein, Auftrag ist Auftrag.
3: Wie bitte?
7: Sie haben mich schon verstanden. Elias braucht mich jetzt.
2: Die Puppendoktorin nimmt eine Schere zur Hand, um damit den Kopf von Elias abzuschneiden. Doch das ist selbst dem Pumuckl zu viel. Polternd schubst er die Puppen aus dem Regal hinter ihr auf den Boden.
7: Ja, um Himmels Willen, Mist, Furz, Kaka, Pipi.
2: In dem Durcheinander schnappt sich Eda seine Puppe und läuft damit aus der seltsamen Puppenwerkstatt. Im Park setzt er sich mit dem Pumuckl und Elias an einen Springbrunnen.
1: Und was machen wir jetzt?
3: Ja, frag mich was Leichtes.
1: Na, vielleicht müssen wir der Charlie die Wahrheit sagen. Du sagst doch immer, die Wahrheit ist nie falsch.
3: Ja, aber das bricht doch der Charlies Herz. Wie stehen wir dann da?
1: Na, wie stehen wir denn da, du?
2: Bedrückt gehen die beiden nach Hause.
1: Ui. Also, nie wieder. Nie wieder kau ich Kaugummi. Dieser dumme Kaugummi, der ist an allem schuld.
3: Ja, und ich lass dich nie wieder mit einem Kaugummi allein daheim.
1: Ja, und du sperrst bitte auch die Schere weg, damit ich da nicht mehr drankomme. Und die Pfeile und die Seife. Also, am besten sperrst du alles weg, damit ich da nicht mehr drankomme. Das ist, also, ui, halt. Eda, halt. Hier, guck doch mal, doch, hier.
2: Unsichtbar schaut der Pumuckl durch ein Fenster in einen Kiosk hinein.
3: Was ist denn?
1: Ja, da guck doch mal da.
2: Drinnen liest ein Mädchen in einem Comicheft und hält eine Puppe im Arm.
3: Die Puppe schaut ja genauso aus wie der Elias. Herr Pumuckl, ich glaube, ich spinne.
1: Da spinn nicht lang, komm, geh lieber rein, schnell.
2: Natürlich betritt Eda sofort den Kiosk. Die Inhaberin kennt er schon.
3: Servus, danke.
8: Grüß dich, Eda. Na? Hast du heute Glück? Willst du Lotto spielen?
3: Warum eigentlich nicht?
2: Danka gibt Eda einen Lottoschein. Der geht damit zu einem Stehtisch und spricht das Mädchen mit der Puppe an.
3: Grüß dich.
4: Hallo.
3: Wo ist der schöne Puppen?
4: Findest du?
3: Wo ist denn die her?
4: Wieso?
3: Du nur so, weil ich kenne da jemanden, dem dort die Puppen ganz gut gefallen.
4: Vom Christkind.
3: Ah, verstehe.
8: Eda? Weihnachten ist bald. Da musst du nur ein bisschen warten, dann schreibst du einen Wunschzettel und wenn du brav warst, buff, kriegst du eine Puppe. Ne?
3: Du weißt nicht zufällig, wo das Christkindl die Puppen her hat. Also ich meine, aus welchem Geschäft?
4: Nein.
3: Ja, logisch, gell? Woher?
4: Aber wenn du sie haben willst, dann kaufe ich sie dir. Danke. Was kostet das Heft?
8: 85.
4: 85.
3: Ja, aber ich konnte doch nicht deine Puppen abkaufen.
4: Ich hab eh noch drei daheim.
3: Also gut, dann gebe ich dir 6 €. He?
8: Halt, 30. Ja, so eine Puppe kostet mindestens 30 €. Du willst doch kein kleines Kind betrügen, Eder, oder?
3: Ja, aber die Puppen ist doch nicht mehr neu.
4: 30.
3: Also gut. Da schau her, was 30 €.
2: Eda gibt dem Mädchen das Geld und sie übergibt ihm die Puppe. Den Lottoschein schenkt er sich und geht lieber schnurstracks mit dem Pumuckl nach Hause. Doch sie sind zu spät. Im Hinterhof wartet Charlie schon vor seiner Werkstatttür. Schnell versteckt sich Eda hinter einem Mauervorsprung, bevor sie ihn entdeckt. Der Pumuckl sitzt auf seiner Schulter.
3: Jetzt ist sie schon wieder zurück.
1: Ihr müsst sie ablehnen.
3: Ja, das stimmt.
1: Und ich kenne jemanden, der ist sehr gut in sowas.
2: Natürlich meint der Kobold sich selbst damit. Er wird unsichtbar und schleicht sich zu Charlie. Die sitzt auf einer Mauer vor der Werkstatt und zieht ihre Rollschuhe aus. Pumuckl stibitzt einen Rollschuh und schiebt ihn quer durch den Hinterhof.
4: Hey, komm zurück!
2: Während Charlie ihren Rollschuh verfolgt, kann Eda ungesehen in die Werkstatt schlüpfen. Hier hockt er sich mucksmäuschenstill mit den beiden Puppen auf den Fußboden, damit Charlie ihn vom Hof aus nicht sieht. Kurz darauf kommt auch der Pumuckl in die Werkstatt geschlichen. Eda bemerkt ihn gar nicht, bis der Kobold plötzlich direkt vor ihm steht.
1: Sie hat nichts gemerkt. Doch du bist ja ein richtiger Erschreck, Eda.
3: Sehr gut, Pumuckl. Jetzt müssen wir den Elias um herrichten.
2: Eda zieht die neue Puppe aus, um ihr die Kleidung von Elias anzuziehen. Als er einen Moment lang nicht aufpasst, zieht Pumuckl die Puppe vor den alten Holzofen. Er öffnet die Ofenklappe, bläst hinein und eine dicke Staubwolke wirbelt heraus.
3: Wo ist jetzt? Sag mal, bist du narrisch?
1: Das bin ich gar nicht. Jetzt ist doch der neue Elias so dreckig wie der alte.
3: Die schöne neue Puppen.
1: Du wolltest doch, dass der neue Elias so aussieht, sieht ja alt.
3: Aber nicht wie ein Kaminkehrer.
1: Sehr leis, hä?
2: Schnell zieht Eda der neuen Puppe die blaue Latzhose von Elias an.
1: Schnell. Du musst den alten Elias verstecken. Bitte schnell.
3: Ja.
2: Jetzt schaut die neue Puppe fast genauso aus wie der Elias. Als er mit allem fertig ist, geht Eda zur Werkstatttür und tut überrascht, als er Charlie sieht.
3: Ja, Charlie, was machst denn du da?
4: Du bist ja da. Warum machst du denn nicht auf?
3: Ja, hast du geklopft?
4: Ja, klar. Wo ist er? Ist ihm was passiert? Ich war schon dreimal da.
3: Nein, er ist mir nur ein bisschen jetzt in den Staub gefallen.
2: Florian gibt Charlie die neue Puppe. Der Staub stört sie nicht, doch ihr fällt etwas anderes auf.
4: Das ist nicht der Elias.
3: Wieso?
4: Der Finger ist noch dran.
3: Ah ja, so genau, wir waren mit Elias beim Doktor.
4: Wo ist der Elias?
3: Charlie, jetzt bitte nicht warnen.
4: Wo hast du ihn hin?
3: Also gut.
2: Zerknirscht holt Eda den echten Elias aus dem Versteck und reicht ihn Charlie. Die Haare sind viel zu kurz und sein Gesicht ist verdreckt.
3: Es tut mir furchtbar leid.
4: Hat das der Doktor gemacht?
3: Wenn ich ehrlich bin, war das nicht der Doktor.
4: Du warst das?
2: Nein, Eda war es auch nicht, aber wie könnte er Charlie das erklären? Charlie begutachtet die Puppe.
3: Wenn ich das irgendwie wieder gut machen kann, dann...
4: Naja, ist ja eigentlich nicht so schlimm, genau genommen. Dann gibt's auch nicht mehr so viel Geschrei beim Haare kämmen.
3: Meinst? Das ist natürlich gut.
4: Das nächste Mal fragst du aber.
3: Versprochen, Charlie.
4: Eda, irgendwie bist du komisch, aber auch ein bisschen nett.
2: Mit beiden Puppen im Arm verlässt Charlie die Werkstatt. Erleichtert atmet Eda auf und der Pumuckl wird wieder sichtbar.
1: Uiuiuiui, das ist ja gerade noch mal gut gegangen.
3: Das war nicht, sag ich dir. Das war das letzte Mal, dass ich dir einen Kaugummi kauf.
1: Das war das letzte Mal, dass wir auf den Elias aufgepasst haben. Warum lachst du denn schon wieder?
3: Soll ich dir mal jetzt sagen, wie du ausschaust?
1: Jetzt hör doch auf zu lachen.
3: Komm, geh weiter. Jetzt sagst du schnell.
1: Jetzt hör sofort auf zu lachen.
2: Der Pumuckl hüpft in Edas Hand und die beiden gehen nach oben ins Badezimmer. Im Spiegel sieht der Kobold zum ersten Mal seine neue Frisur und erschrickt vor seinem eigenen Spiegelbild.
1: Ui, was ist denn das? Bin ich das? Ich sehe ja
9: aus wie ein Pilzel.
10: Oder eher wie ein Borstenschwein.
9: Und wie kriege ich denn jetzt meine alten Haare wieder?
10: Ja, vielleicht, Pumuckl, müssen wir die einfach austauschen.
9: Du meinst mit den Öleas?
10: Oder wir gehen mit dir zur Puppendoktorin.
9: Bitte, da gehen wir nicht hin. Ich möchte keinen anderen Kopf. Wer weiß, was da drin ist in so einem Kopf?
10: Ja, wer weiß, was bei dir da drin ist?
9: Das weiß ich schon. Ich weiß schon, was in meinem Kopf drin ist. Nur auf meinem Kopf. Kauf ist zu wenig.
10: Ja, mein Pumuckl, da musst du jetzt geduldig sein. Haare wachsen schon wieder nach.
9: Darum meine ich, wachsen sie ja auch nicht mehr nach. Du hast ja einen Fernseher auf dem Kopf.
10: Was denn, ein Fernseher?
9: Eine Glotze. Eine Glitzer, kleine Glotze.
2: Bestimmt. Viele Haare hat Ida tatsächlich nicht mehr.
10: Findest du? Ach, das ist aber wirklich glitzeklein.
9: Das ist eine riesige Glotze. Das ist ein riesiges... Also das ist ja ein Fußmantel.
10: Jetzt wird er meine Frecht da.
9: Eine Badekappe, eine Hose, eine Bade.
2: Na, ein Glück, dass die beiden wieder lachen können. Und dass Charlie die Sache mit der Puppe dem Ida nicht krumm genommen hat. Doch das war nicht das letzte Mal, dass der Pumuckl etwas anstellt, was Ida am Ende ausbaden muss. Ob es wohl hilft, wenn der Schreiner sich aus allem raushält? Geht das überhaupt, wenn man mit einem Kobold zusammenlebt? Die Geschichte hören wir beim nächsten Mal.
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3: Einen wunderschönen guten Morgen für euch. Und wir lassen es heute mal ganz gemütlich angehen zum Start in unseren Sonntag, denn wir träumen uns jetzt hier in die coole Welt der Hörspiele und Geschichten. Wie wär's denn da zum Beispiel mit einem Freundschaftsabenteuer? So eins habe ich für euch ab 6.40 Uhr dabei. Julius hat nicht irgendeinen Freund, sondern einen ganz besonderen. Den kann nämlich nur er sehen und wir hören. Sein Name ist Melok und er gibt Julius immer richtig viel Mut. Und von den beiden hören wir hier ab 6.40 Uhr. Vorher geht's jetzt für uns an einen echten Sommerort, nach Barcelona. Das ist eine spanische Stadt am Meer und dort treffen wir Nachwuchsreporterin Kira im Urlaub. Welchen besonders wichtigen Menschen sie dort besucht, hören wir jetzt. Viel Spaß mit dem zweiten Teil von Kira Kolumna offline in Barcelona.

0: Was bisher geschah.
1: Hey Leute, findet ihr auch? Verreisen ist einfach das Größte. Und Verreisen mit dem Crush das Allergrößte, oder? Der Crush, von dem ich rede, ist natürlich Rafa. Rafa war inzwischen schon mehrmals in Südberg zu Besuch. Höchste Zeit für meinen Gegenbesuch. Ein Samstagvormittag im Juli. Seit gestern sind endlich Sommerferien und ich lande pünktlich auf dem Flughafen in Madrid-Barajas. Kurz darauf in der Ankunftshalle. Kein Anruf, keine Nachricht. Und kein Rafa weit und breit.
2: Oh, perdona, Kira. Ich musste unterwegs noch die Details mit Luis klären.
3: Wer ist denn Luis?
2: Unser Gastgeber.
3: Gastgeber? Ich verstehe nur Bahnhof, Flughafen.
2: Ich wusste es doch. Du bist nicht wirklich sauer auf mich.
3: Ich kann auch witzig und sauer sein. Vor allem, wenn du dir weiter alles aus der Nase ziehen lässt.
2: Ja, está bien. Also, es gibt eine spontane Planänderung. Wir bleiben nicht in Madrid, sondern fahren nach... Hm? Tada! Barcelona! Fantastico, verdad?
3: Barcelona? Aber wieso?
2: Weil Luis sturmfrei und uns eingeladen hat.
3: Und Luis ist...
2: Ein guter Amigo. Ist vor 2 Jahren von Madrid nach Barcelona gezogen. Und genau das machen wir jetzt auch. Ich habe sogar schon die passende App heruntergeladen. Hier.
3: Barcelona-Events?
2: Mhm. Die App zeigt uns live, wo gerade etwas los ist. So verpassen wir nada. Vacaciones de eventos.
1: Rafa hat uns bereits Zugtickets besorgt. Vom Flughafen geht es direkt zum Bahnhof von Madrid und von dort zum Regionalzug nach Barcelona. Regionalzug plus Rafa plus ich, gleich jede Menge Zeit mit Rafa zu reden. Dachte ich jedenfalls, bis aus dem Abteil neben uns Gesang, Gitarrenklänge und Kastagnetten ertönen. Mitten im Gespräch springt Rafa auf und zieht mich hinter sich her nach nebenan. Eine musikalische Bahnfahrt später mit netten Menschen aus dem Nachbarabteil rollt der Zug in Barcelona ein. Rafa und ich stehen auf dem Bahnhof.
2: Bienvenida a Barcelona, señora Columna.
3: Gracias, señor Pérez. Und wohin geht es jetzt?
2: Ins Barrio Gótico. Oder, wie man hier in Barcelona sagt, Barri Gòtic.
3: Wow, dein Freund wohnt im Mittelalter? Also im mittelalterlichen Viertel, meine ich?
2: Da ist ja jemand bestens über Barcelona informiert.
3: Oh, Moment. Das ist Nila.
2: Ah, sag hola von mir.
4: Hi, Nila. Oh, Kira, ein Glück. Ich habe schon 1000 Mal versucht, dich anzurufen. Aber immer nur, der angerufene Teilnehmer hat keinen Empfang. Hast du Rafa inzwischen getroffen, oder?
3: Wow, wow, wow, wow. Bin ich hier die Reporterin oder du? Und ja, Rafa ist inzwischen aufgetaucht. Wir waren bis eben im Zug.
4: In was für einem Zug denn?
5: Nach Barcelona!
4: Im Ernst? Oh, Kira! Ich wusste doch, dass Rafa eine romantische Überraschung für dich geplant hat.
6: Barcelona! Eine richtige Traumstadt!
4: Oh, ich wünschte, irgendjemand würde mich nach Barcelona entführen.
3: Jetzt sag doch erstmal, was für einen Notfall es bei euch im Salon gab.
4: Notfall?
0: Und jetzt geht's weiter.
4: Ach so, das... Frau Machnikowski konnte sich nicht entscheiden, welche Nagellackfarbe sie haben wollte und hat meine Mutter mit ihrem Hin und Her halb wahnsinnig gemacht. Zum Glück hatte ich dann die Idee, dass sie ja auf jeden Nagel eine andere Farbe bekommen kann. Sozusagen.
2: Kira, kommst du? Oder willst du hier Wurzeln schlagen?
3: Oh, sorry. Nele, wir müssen erstmal weiter.
4: Aber du meldest dich, wenn ihr richtig angekommen seid, ja?
3: Versprochen.
4: Okay. Also, wie sagt man auf Spanisch? Hasta la vista.
3: Hasta la... Moment mal.
2: Kira, also übernachten wollte ich auf dem Bahnhof eigentlich nicht.
3: Da hinten, das war doch... War das wirklich...
2: Was denn?
4: Ja, was denn, Kira?
3: Ich glaube, ich habe gerade eine von den Sound of Cities Mädels gesehen.
2: Was?
4: Was? Die Social Media Videos von denen sind einfach der Hit.
3: Mhm. Ich habe sie vorhin am Flughafen in Madrid gesehen und gehört. Und eben hier am Bahnhof. Glaube ich.
4: Oh, ich weiß es ja nicht. Dir folgt das Abenteuer auch einfach überall hin, oder, Kira?
3: Vielleicht habe ich mich gerade auch verguckt.
2: Bei deinem guten Auge? Improbable. Vermutlich sind sie im gleichen Zug wie wir gefahren.
1: Schon ein krasser Zufall, oder? Hastig stelle ich mich auf die Zehenspitzen und versuche, Sound of Cities im Bahnhofsgewimmel ausfindig zu machen. Leider Fehlanzeige. Aber hey, wenn die drei tatsächlich auch nach Barcelona gereist sind... laufen wir ja vielleicht noch in eine ihrer Performances hinein. Jetzt heißt es aber erst einmal, auf ins Barri Gòtic. Wir nehmen die grüne Metrolinie und laufen keine halbe Stunde später durch eine enge, verwinkelte Gasse. Links und rechts sandfarbene Häuser mit halb verwitterten Fassaden. Eine Postkarte zum Anfassen. Rafa hat sein Handy in den letzten 5 Minuten gefühlte 100-mal gecheckt. Er scheint sich lieber auf seine Navigations-App statt aufs Hausnummernzählen zu verlassen. Plötzlich hält er so abrupt vor mir an, dass ich fast in die Ballonverkäuferin stolpere, die sich neben einem der Hauseingänge postiert hat.
3: Ay, Dios mío! Sorry.
7: Está bien.
2: ¿Qué pasa?
3: Um ein Haar hätten wir unfreiwillig ein Dutzend Heliumballons gekauft.
2: Ah, na, ist ja noch mal gut gegangen. So, wir sind da.
3: Und wie heißt jetzt dein Amigo?
2: Luis, hab ich doch gesagt.
3: Ob wirklich Luis auf dem Klingelschild steht?
2: Oh, ehrlich gesagt, weiß ich seinen Nachnamen nicht aus dem Kopf. Warte, ich schreibe ihm schnell eine Nachricht.
1: Wir warten einen Moment. Warten noch einen Moment. Keine Reaktion. Nachdem Rafa versucht hat, Luis mit Sprach- und Videocall zu erreichen, beides ohne Erfolg, checkt er Luis' Social Media und endlich...
2: Hier, in seinem Profil. Luis Steiner.
3: Steiner? Klingt nicht besonders spanisch.
2: Ist es auch nicht. Nur Luis' Mutter ist Spanierin. Sein Padre ist aus Österreich.
3: Ah, interessant. Okay, schauen wir mal. Rodriguez, Lopez... Ah, hier, Steiner.
2: Wieso antwortet er nicht?
3: Vielleicht ist er nicht zu Hause?
2: Aber ich habe ihm doch geschrieben, dass wir kommen. Und er wollte...
3: Rafa, da oben, am Fenster. Ist er das?
2: Oh, sie. Luis! Hey, Luis! Hier unten! Warum hört er mich denn nicht?
3: Ich vermute, was auch immer über seine Kopfhörer läuft, ist ziemlich laut.
2: Oh, wahrscheinlich macht er wieder Musik.
3: Moment. Luis ist halb Österreicher, macht seine eigene Musik. Gibt's noch mehr Überraschungen?
2: Dass er offenbar unseren Besuch vergessen hat. Luis! Oh Mann!
8: Pero por favor, no grites así, muchacho.
2: Perdón, señora. Mist. Er macht das Fenster zu. Hat uns nicht gehört.
3: Tja, auf den Augen hat er keine Kopfhörer.
2: Du meinst, wir sollen dafür sorgen, dass er uns sieht? Aber wie?
3: Ich habe eine Idee. Signora?
9: Sí?
3: ¿Cuánto cuesta un globo? ¿Y por casualidad tienen un bolígrafo que escriba en los globos?
1: Was übersetzt heißt, wie viel kostet ein Ballon? Außerdem wollte ich von der Verkäuferin wissen, ob sie zufällig auch einen Stift hat, der auf den Ballon schreibt. Ihre Antwort? 5 Euro und ein Nicken. Yes! Und so schwebt kurz darauf ein Ballon mit Rafas und meinem Namen an Luis' Fenster vorbei. Fast wie im Film. Ob die filmreife Botschaft auch ankommt? Bisher rührt sich am Fenster nichts.
2: Ach, bueno. Deine Idee war gut, Kira. Aber ich fürchte...
9: Rafa? Kira?
2: Hier!
3: Hi, Luis!
9: Was macht ihr denn schon hier? Wartet, ich mach euch auf!
1: Wie sich herausstellt, hat Rafa versehentlich die falsche Ankunftszeit mitgeteilt. Den Kommentar über seinen leichten Hang zum Chaos übernimmt netterweise Luis. Die Wohnung von Luis ist echt cool. Viel moderner eingerichtet, als die mittelalterliche Hausfassade vermuten ließ. Luis' Zimmer erinnert ein wenig an ein Raumschiff. Möbel mit metallischen Oberflächen, bunte LED-Leuchten an den Wänden, ein kommandobrückenartiger Schreibtisch mit 2 großen Bildschirmen und verschiedenen Controllern. Luis selbst ist mir auf Anhieb sympathisch. Ein halb schüchternes, halb verschmitztes Grinsen. Lange, praktisch zum Man-Bun zusammengebundene Haare. Styling interessiert ihn offenbar weniger als seine Musik. Stichwort Musik. Klar, dass ich dazu ein paar Fragen habe.
3: Was für Musik machst du denn genau? Erzeugst du die Klänge alle elektronisch oder benutzt du auch richtige, also andere Instrumente und machst du deine Musik immer allein? Oder?
9: Gnade, bei so viel Input auf einmal schaltet sich mein System leider automatisch ab.
2: Bei nur 3 Fragen auf einmal ist Kira noch gar nicht richtig warm geworden.
3: Haha, sorry Luis, da ist mal wieder die Reporterin mit mir durchgegangen.
9: Rafa hat mir schon von deinem Hobby erzählt. Finde ich ziemlich cool.
3: Danke, es ist etwas mehr als ein Hobby, aber... Egal.
9: Also zu deinen Fragen. Ich mache am liebsten Ambient Music.
3: Warte, ist das nicht so eine Art Entspannungsmusik?
9: Kommt drauf an. Ambient Music gestaltet Soundlandschaften. Oder wie ich es nenne, Soundscapes.
3: Muss ich hören.
9: Gerne doch. Zu deiner anderen Frage, ja, meistens arbeite ich mit Synthesizern und am Laptop. Manchmal gehe ich aber auch raus und nehme Geräusche aus der Stadt auf.
1: Ah, so wie Sound of Cities, nur umgedreht.
9: Du kennst SOC? Bist du auch ein Fan?
1: Fan ist vielleicht ein bisschen übertrieben, aber ich finde es super spannend, was die drei machen.
9: Da sind wir schon zwei.
2: Kira hat Sound of Cities heute sogar schon live in Aktion erlebt.
9: Echt jetzt? Wo?
1: In Madrid auf dem Flughafen. Und wenn ich mich nicht getäuscht habe, habe ich eine von denen vorhin auf eurem Bahnhof wiedergesehen.
9: Hier in Barcelona? Gibt's doch nicht.
2: Offenbar doch.
9: Dann sollten wir in den nächsten Tagen Augen und Ohren offen halten.
1: Ganz mein Motto.
2: Absolutamente.
9: An deine dritte Frage musst du mich aber nochmal erinnern, Kira.
1: Ob du deine Musik allein oder mit anderen zusammen machst?
9: Ehrlich gesagt, beim Musikmachen bin ich am liebsten für mich. Aber später lade ich meine Freunde gern zu einer Hörsession ein.
1: Ah, wie wäre es denn jetzt mit einer?
2: Sie, am besten...
1: Moment. Nele? Ja,

0: Rafa die App Barcelona Events auf seinem Handy öffnet und sich durch bunte Bilder und Eventbeschreibungen scrollt. Seine Augen werden größer und größer. Im Bann der 1000 Möglichkeiten. Luis dagegen ist plötzlich aus dem Zimmer verschwunden. Gerade als ich mich frage, wo er hin ist, kommt er mit 2 Gläsern Limo wieder zur Tür herein.
1: Ah, hörst du mich noch, Nele?
2: Dieses hier müssen wir einfach mitnehmen.
1: Ja, ja, ich denke schon, dass wir an den Strand gehen. Obgleich heute...
3: Reichen 2 Limos oder soll ich euren Handys auch welche eingießen?
2: Gepasse?
1: Du, Nele, ich glaube, wir sind gerade ein wenig unhöflich zu unserem Gastgeber. Lass uns später weiterreden, okay? Genau, hasta la vista. Tut mir leid, Luis.
2: Mir auch, amigo.
3: Schon gut. Aber wenn ihr wirklich eine Hörsession wollt, warne ich euch. Meine Policy lautet abschalten und eintauchen.
1: Kapiert. Und danke für die Limo.
3: Sag ich gern meinem Vater. Der hat die Limo gemacht. Im Kühlschrank wartet noch Crema Catalana auf uns. Falls ihr welche wollt.
1: Hallo?
2: Ist das ein Witz, amigo?
3: Also nicht?
2: Doch!
0: Luis zuckt richtig zusammen bei unserer Reaktion. Rafa und ich sind zwar in manchem verschieden, aber die Schwäche für Süßes haben wir 100% gemeinsam. Und wo lässt sich Crema Catalana besser genießen als da, wo sie erfunden wurde? Wenig später sitzen wir auf Hockern in Luis' Zimmer, schlürfen leckere Orangenlimo und löffeln Crema Catalana mit der knusprigsten Karamellschicht, seit es Karamellschichten gibt. Mmh, Happiness in einer Dessertschale. Dazu hören wir Luis Musik, die mich innerhalb von Sekunden in eine Welt entspannender Klänge entführt. Rafa dagegen fängt irgendwann an, auf seinem Hocker hin und her zu rutschen, als würde er auf heißen Kohlen sitzen. Kaum hat Luis die Musik abgestellt, springt Rafa auf.
2: Echt coole Musik, amigo. Und jetzt geht's los.
3: Wie, was geht los?
2: Na, la aventura. Las vacaciones de eventos.
3: Ich dachte eigentlich, wir hängen heute Abend erstmal gemütlich ab. Hier um die Ecke gibt es ein paar echt entspannte Bars.
2: Oh, ich höre nur gemütlich und entspannt. Was ich hören will, ist aufregend, impressionante, animada.
3: Dazu fällt mir spontan nichts ein.
2: Aber mir...
1: Oh, ich ahne, was jetzt kommt.
2: Hier, seht mal. Barcelona Events schlägt uns die Bar Fiesta Vivo im Raval vor. Da gibt es heute Abend sogar Live-Musik.
3: Also wenn es dir darum geht, bei uns im Viertel gibt es in jeder zweiten Bar Live-Musik. Dazu müssen wir nicht extra über die Ramblas rüber ins Raval.
2: Was heißt denn hier müssen? Dass wir die Ramblas mitnehmen, macht es gleich doppelt impressionante.
3: Ich frage mich, wen du hier beeindrucken willst.
2: Schaut euch nur mal die Fotos an. Wow. Und die Bewertungen.
1: Sieht wirklich ganz gut aus. Aber wenn Luis uns erstmal seine Lieblingsbar zeigen möchte...
3: Ach, das hat Zeit. Gegen so viel Begeisterung will ich gar nicht ankommen.
0: Nett gesagt, Luis. So verbringen wir den Abend in der wahrscheinlich lebhaftesten Bar im definitiv lebhaftesten Viertel von Barcelona. Die Stimmung? Mega. Die Liveband? Mega. Rafa und ich am Ende des Tages? Mega müde. Luis hat uns das große Bett in seinem Zimmer hergerichtet und zieht auf die Wohnzimmercouch um. Echt zuvorkommend, oder?
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1: Und hier ist Zappel, das Zappeltier.
0: Herzlich willkommen zu unserer Radioshow.
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0: Und was kommt jetzt?
1: XYZ. Das Beruf-ABC mit Frank und seinen Freunden mit dem Buchstaben
2: P.
1: P wie Plattenspieler.
2: Zappel, Plattenspieler ist doch kein Beruf.
1: Aber Pfeifenputzer.
2: Nein.
1: Parker.
2: Zappel, ich glaube, du kennst keinen Beruf mit dem Buchstaben P. Zum Beispiel Pilotin oder Pilot wäre ein Beruf mit dem Buchstaben P.
1: Oh ja, oh, Pilot, fliegen. mir fällt keiner ein, Frank.
2: Es gibt wirklich ganz, ganz viele Berufe mit P. Politikerin, Politiker.
1: Oh ja, hochwichtig, Politiker. Mir fällt doch einer ein, Frank.
2: Ich bin gespannt.
1: Auch hochwichtig. Postbote.
2: Gut, Zappel, toll.
1: Ja, mehr weiß ich aber nicht, Frank.
2: Aber wir können Kinder fragen. Ich war nämlich unterwegs und habe Kinder gefragt, ob sie Berufe mit dem Buchstaben P kennen. Und da hör mal, Zappel, was dabei herausgekommen ist.
3: Pommesverkäuferin.
1: Pommesverkäufer? Hätte von mir kommen können.
3: Papiermacher.
1: Papiermacher? Da wäre ich nicht drauf gekommen.
3: Pastor.
1: Pastor? Jo. Wäre ich auch nicht drauf gekommen. Aber mir fällt jetzt auch wieder ein Beruf ein. Hier liegt ja unsere CD. Und die ist ja produziert von einem Produzenten. Produzent. Beruf.
2: Ja, Zappel. Klasse. Toll. Zum Abschluss habe ich noch eine Überraschung für dich, Zappel.
1: Oh, ich bin gespannt.
2: Wir spielen Berufe raten.
1: Oh, Berufe raten. Ein Beruf mit P?
2: Richtig. Ein Kind erklärt dir einen Beruf mit dem Buchstaben P. Hör mal gut zu.
3: Man fängt Einbrecher, hilft anderen Leuten.
1: Hä, was soll denn das sein?
3: Guckt, dass auf der Straße alles richtig läuft.
1: Dass alles richtig läuft und der hilft anderen Leuten? Ein Beruf mit P? Sowas gibt's doch gar nicht.
3: Und untersucht die Ampeln.
1: Untersucht die Ampeln, ob die Husten haben? Also wirklich jetzt.
3: Und guckt in den Blitzkästen nach.
1: In Blitzkästen nachgucken? Hilft Ampeln? Nee, schaut ob Ampeln? Ich auf Frank.
2: Zappel, das ist gar nicht so schwierig. Ein Beruf mit dem Buchstaben P. Wie Po...
1: Po? Polizist.
2: Genau, Zappel.
1: Ah ja, klar, der hilft Leuten. Oh, klar, und fängt Einbrecher. Oh, eigentlich ganz einfach. Das hat wieder total viel Spaß gemacht, Frank.
2: Das war das Berufe-ABC mit Frank und seinen Freunden.
1: Mit dem Buchstaben P.
2: Eine neue Folge der Frank und seine Freunde Radioshow hört ihr gleich.

0: Hallo zurück in der Frank und seine Freunde Show.
1: Frank und seine Freunde, Berufe ABC.
2: Das Berufe ABC mit Frank und seinen Freunden und dem Buchstaben
0: Q.
2: Ja, Zappel, dieses Mal wird es wirklich schwierig.
3: Kuhtreiber.
2: Nein, Zappel.
3: Kuhzüchter.
2: Zappel, nein, Kuh. Die Kuh, die Mu macht, wird nicht mit Kuh geschrieben, sondern mit K, mit K.
3: Ach so, ja, trotzdem einfach. Querschläger.
2: Querschläger, Zappel, was ist denn das?
3: Einer, der quer durch den Raum schlägt und dafür Geld bekommt.
2: Zappel, ein Quereinsteiger ist auch kein Beruf.
3: Hört sich aber gut an.
2: Nein, es ist wirklich schwierig, einen Beruf mit dem Buchstaben Q zu finden.
3: Ja, das glaube ich auch so langsam. Mir fällt nicht einer ein. Hast du denn überhaupt einen oder können wir die Sendung hier beenden? So, tschüss.
2: Nein, Zappel, es gibt Berufe mit dem Buchstaben Q. Ist eigentlich ganz einfach. Das Wort Qualität fängt mit dem Buchstaben Q an. Und wenn man hinter dem Wort Qualität einen Beruf setzt, wie Managerin oder Manager, dann haben wir auch einen Beruf gefunden, der mit dem Buchstaben Q anfängt. Nämlich Qualitätsmanager.
3: Oh.
2: Oder Qualitätskontrolleur.
3: Oh ja. Also einer, der aufpasst, dass alles stimmt und alles gut ist, oder?
2: Prima, Zappel.
3: Also mir persönlich fällt nicht ein Beruf mehr ein, aber Frank, ich war wieder unterwegs.
2: Du warst unterwegs und hast Kinder gefragt?
3: Ja, ob die Berufe mit dem Buchstaben Q kennen.
2: Ich glaube es nicht, das möchte ich hören.
3: Ja, wirst du jetzt, los geht's.
4: Querflötenspieler.
2: Querflötenspieler, das ist gut, wäre mir nicht eingefallen.
3: Siehste? Pass auf, nächster.
4: Quallenforscher.
2: Quallenforscher, Zappel? Dann gibt es bestimmt auch einen Quallenzüchter, was?
3: Genau, hier kommt's.
4: Quallenzüchter.
2: Zappel? Dann kenne ich auch noch einen Beruf, der mit dem Buchstaben Q anfängt.
3: Möchte ich hören.
2: Quatschmacher.
3: Oh Mann! Aber irgendwie hast du ja auch recht. So ein Quark.
4: Quarkmacher?
2: Oh Zappel! Macher, Quarkmacher, Quarkzüchter, Quarkforscher. Das sind alles nicht wirklich richtige Berufe mit dem Buchstaben Q.
3: Aber Frank, ein paar Berufe haben wir gefunden. Zum Beispiel Quadratlatschenhersteller oder Querulant.
2: Ja, Zappel. Ich glaube, es reicht für heute.
3: Oh ja, also diesen Buchstaben Q, den werde ich so schnell nicht vergessen. Hat aber trotzdem total viel Spaß gemacht.
2: Das war das Berufe-ABC mit Frank und seinen Freunden.
3: Mit dem Buchstaben Q. Also, auf Wiedersehen.
2: Nein, Zappel, das geht doch gleich weiter.
3: Ach so.

0: Hallo, da sind wir wieder, Frank und
1: Zappel.
2: Frank und seine Freunde, Berufe ABC.
1: Das Berufe ABC mit Frank und seinen Freunden mit dem Buchstaben R. R wie Raketenwerfer.
0: Zappel, Berufe ABC, ja, und Raketenwerfer ist kein Beruf.
1: Aber Rasensprenger.
0: Ach, Zappel.
1: Raumteiler.
0: Nein.
1: Rückenkratzer.
0: Nein, Zappel, das sind alles keine Berufe, die mit dem Buchstaben R anfangen.
1: Ach, Menno, Frank, ich habe mir so viel Mühe gegeben. Sag du doch mal einen Beruf mit R.
0: Richterin, Richter, das ist ein Beruf, der mit dem Buchstaben R anfängt.
1: Ja, gut, aber mehr hast du auch nicht, oder?
0: Doch, Raumpflegerin, Raumpfleger.
1: Oh, ja, Raumpfleger, die sind total wichtig, gerade bei mir. Ich mache immer so viel Unordnung.
0: Oder Redakteurin, ein Redakteur.
1: Oh, Redakteur, was ist denn ein Redakteur, Frank?
0: Gibt's auch beim Radio, der die Sendung zusammenstellt.
1: Also ein ganz wichtiger Beruf, sonst läuft alles drunter und drüber. Raumfahrer.
0: Prima, Zappel. Siehst du, es gibt ganz viele Berufe, die mit dem Buchstaben R anfangen.
1: Ja, mir fällt einer ein. Reporter. Und ich kenne ein paar Kinder, die Berufe mit R kennen. Pass mal auf.
3: Reiseleiter.
0: Reiseleiter, ein toller Beruf, gerade in den Urlaubsgebieten. Da möchte ich auch gerne ein Reiseleiter sein.
3: Rettungsschwimmer.
0: Rettungsschwimmer, ja genau, total wichtig. Zappel, hast du Lust auf Berufe raten?
1: Oh ja, Berufe raten macht total viel Spaß.
0: Ich war nämlich auch unterwegs und habe ein Kind gefragt. Hör mal gut zu und errate diesen Beruf.
4: Man muss im Büro sitzen und manchmal mit Leuten meckern, wenn die irgendwie das Haus geschrottet haben, wenn die da irgendwie immer nur rummeckern und immer meckern, meine Tür ist kaputt, ich brauche eine neue. Und wenn die das dann jede Woche sagen und man muss ganz viel telefonieren und Briefe schreiben.
1: Mann, das ist aber total schwer, ein Beruf mit R, wo man im Büro sitzt, wo Leute kommen, die Türen schrotten? Hä? Also Frank, wirklich jetzt, das gibt's doch gar nicht.
0: Dir fällt es wirklich nicht ein?
1: Nee, Frank.
0: Das ist gar nicht so... Okay, hier die Antwort.
3: Rechtsanwalt.
1: Na klar, Frank, Rechtsanwalt, da hätte ich auch drauf kommen können. Das hat wieder total viel Spaß gemacht, Frank.
0: Das war das Berufe-ABC mit Frank und seinen Freunden.
1: Mit dem Buchstaben R.
0: Das war die Frank und seine Freunde Radioshow mit dem Zappeltier und mit mir. Und ich bin Frank und wir sagen jetzt gemeinsam Tschüss, Zappel, ja?
1: Nö.
0: Zappel.
1: Nö.
0: Wir müssen uns doch verabschieden.
1: Aber ich will nicht, dass die Sendung Schluss ist.
0: Oh, Zappel, wir kommen bald wieder, okay?
1: Oh, das ist was anderes.
0: Okay, dann sagen wir jetzt gemeinsam Tschüss.
1: Ja.
0: Eins, zwei, drei. Tschüss.

0: 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Was bisher geschah
1: in einer dunklen Gewitternacht.

0: Es geschah in einer jener Gewitternächte, in denen sich die Grenzen zwischen Wirklichkeit und Traum zu verschieben scheinen. Der Wind jaulte wie ein siebenköpfiger Hund um das Haus, in dem Julius mit seiner Mutter wohnte.
1: Hoffentlich kommt Mama bald zurück.
0: Plötzlich gab es einen ohrenbetäubenden Knall. Das Fenster zerschlug mit voller Wucht und die Scheibe zersprang in tausend Stücke. Hunderte modrige Herbstblätter flogen herein und wirbelten in Julius' Zimmer umher. Dann ein Lichtblitz. Die Blätter formten sich zu einem unförmigen, riesenhaften Wesen, das kurz darauf wie von einem übergroßen Staubsauger eingesogen unter seinem Bett verschwand.
2: Gestatten, dass ich mich vorstelle. Ich bin ein Melok und so wie ich bin, hast du mich erschaffen. Wenn ein Mensch zu viel Angst hat, warum auch immer, dann werden wir größer und größer. Und manche von uns werden dann so groß, dass sie für ihren Besitzer sichtbar werden.
0: Der Melok hatte recht. Es gab so vieles, wovor er schreckliche Angst hatte. Hunde zum Beispiel, die Nacht mit ihren Schattengespenstern und dass seine Eltern sich wieder wegen ihm streiten würden.
2: Also, jetzt, wo wir uns ein bisschen besser kennengelernt haben, wirst du dich unter meiner Anleitung einigen Mutproben unterziehen. Und sobald du sie erfolgreich absolviert hast, dann und nur dann, sitze ich irgendwann wieder nur noch als kleiner Vogel der Angst auf deiner Schulter.
0: Gut gelaunt spazierten sie gemeinsam die Straße entlang Richtung Schule.
2: Du erwartest bestimmt noch eine Verklärung von mir. Ich habe nämlich eine Überraschung für dich.
1: Erklärung heißt das. Doch was immer es ist, du musst wissen, ich mag keine Überraschung. Und dafür haben wir sowieso keine Zeit. Wir schreiben doch gleich den Mathe-Test, da darf ich nicht zu spät kommen.
2: Und deshalb habe ich mir erlaubt, heute Nacht eure Uhren eine halbe Stunde vorzustellen.
1: Hä, warum das denn?
2: Tja, mir ist aufgefallen, dass du eine Riesenangst vor Hunden hast. Und deshalb dachte ich, wir gehen heute mal zusammen ein bisschen Kläffer anschauen.
0: Julius und der Melok hatten inzwischen den Park erreicht, in dem um diese Uhrzeit viele Hundebesitzer ihre morgendlichen Runden drehten. Einige hatten ihre Tiere sogar von der Leine gelassen und mehrere Hunde tobten ausgelassen auf der Wiese herum. Hunde. Julius fing an zu schwitzen.
2: Wovor hast du denn so große Angst?
1: Na, wovor wohl? Dass die Hackfleisch aus mir machen.
0: Julius flüsterte, weil er auf keinen Fall die Aufmerksamkeit eines riesigen Königspudels erregen wollte, der mit seiner Besitzerin geradewegs auf ihre lauschige Parkbank zusteuerte.
2: Mensch, Hunde beißen doch nur, wenn sie sich bedroht fühlen. Und du wirkst, ehrlich gesagt, nicht besonders bedrohlich in deinem
3: »Hey Leute, eigentlich bin ich ja gar nicht da«
2: Pullover. Und deshalb werde ich heute mit dir mein berühmt-berüchtigtes Fußbad-3-Stufen-Programm durchführen.
1: Hä? Denn bitte was?
2: Stufe 1 haben wir schon erfolgreich absolviert. Du hast doch schon mal ein Fußbad genommen.
1: Ja.
2: Also, Punkt 1 lautet, Fußspitze eintauchen, sich ein bisschen verbrühen und womöglich Ötzi Aua schreien.
4: Und jetzt geht's weiter.
2: Fußspitze eintauchen, das entspricht unserem frühmorgendlichen Ausflug in den Hundepark. Du schwitzt und statt dass du Ötzi Aua schreist, bleibt dir die Luft weg. Das ist ungefähr dasselbe. Kannst du mir soweit folgen?
0: Julius runzelte die Stirn. Es fiel ihm schwer, richtig zuzuhören. Denn aus den Augenwinkeln sah er, dass der Pudel immer näher kam und schon fast an ihrer Bank angelangt war.
2: Und was machen wir jetzt?
1: Keine Ahnung. Zur Schule gehen vielleicht?
2: Ach, nein, ist doch logisch. Nachdem wir 2 bis 3 Minuten gewartet haben, tauchen wir den Fuß erneut ein. Sprich, du fragst jetzt die entzückende Dame, ob du mal ihren Hund an der Leine halten darfst.
0: Mit diesen Worten schubste der Mehlock Julius geradewegs Hund und Frauchen in den Weg. Julius wurde rot und seine Unterlippe begann heftig zu zittern. Der schneeweiße Pudel beachtete ihn jedoch gar nicht, sondern schnüffelte tatsächlich an einer Rose.
4: Was ist denn, mein Junge?
1: Ich wollte nur mal fragen, ob ich Ihren tollen Hund an der Leine halten darf.
4: Aber sicher doch. Hier, nimm.
0: Die Frau hielt Julius freundlich das rote Leinenende hin. Sein Arm fühlte sich auf einmal wie gelähmt an, so dass der Mehlock ihn nehmen und die Leine um Julius' Handgelenk wickeln musste. Die Frau schien das nicht zu bemerken. Zögernd tat Julius ein paar Schritte. Der Boden schien wie ein tückisches Moor unter ihm nachzugeben.
2: Und wie ist's? Gar nicht mehr so heiß, möchte ich meinen.
0: Julius nickte folgsam mit dem Kopf und hoffte nur, dass der Königspudel ihn a. weiter nicht beachten würde und b. dass der verrückte Fußbad-3-Stufen-Plan des Mehlocks vielleicht heute ausnahmsweise nur 2 Stufen vorsah. Der Mehlock fing an, vergnügt vor sich hin zu brummen. Und der Pudel wandte verdutzt den Kopf um.
2: Sehr schön. Und jetzt folgt Punkt 3 meiner famosen Fußbadmethode. Der Fuß ist drin, das Wasser ist schön warm und jetzt heißt es, die Wärme genießen.
0: Julius starrte ihn entsetzt an. Was sollte das denn nun schon wieder bedeuten? Der Mehlock zwinkerte ihm aufmunternd zu. Allmählich begann Julius zu begreifen. Und außerdem spürte er, dass er sowieso keine andere Wahl hatte.
1: Darf ich Ihren Hund auch mal streicheln?
4: Aber selbstverständlich, mein Junge. Er heißt übrigens Mozart.
2: Mozart.
0: Anscheinend fand der Mehlock es saukomisch, dass der weißgelockte Königspudel ausgerechnet nach einem berühmten Komponisten benannt war. Aber Julius beachtete ihn gar nicht weiter, sondern wandte sich vorsichtig dem Hund zu. Langsam streckte er ihm seine Hand entgegen.
1: Hallo Mozart.
0: Der Hund kam näher und stupste Julius mit der Nase an die Hand. Daraufhin nahm dieser all seinen Mut zusammen und streichelte den Pudel auf dem Kopf und hinter den Ohren. Oh, wie weich er sich anfühlte. Wie ein Daunenkissen oder ein Entenküken. Der Pudel stupste ihn vorsichtig mit seiner feuchten Nase ins Gesicht. Julius gluckste vor Freude. Der Mehlock, der etwas abseits stand, wurde deutlich kleiner und grinste erleichtert. Julius streichelte den Hund noch eine Weile, vor allem hinter den Ohren, wo es ihm anscheinend besonders gut gefiel, und gab der eleganten Dame schließlich die Leine zurück.
1: Vielen, vielen Dank auch. Das ist ja echt ein ganz lieber Hund. Und wie weich der sich anfühlt. Ich wünsche Ihnen noch einen ganz, ganz schönen Tag.
0: Mit diesen Worten verabschiedete Julius sich von der netten Dame und hüpfte lachend davon. Der Mehlock folgte ihm dicht auf den Fersen. Auch er versuchte zu hopsen, doch bei ihm sah es weniger leichtfüßig aus. Schließlich war er trotz Julius' Fortschritten immer noch ganz schön groß. Eine Reihe von Mutproben lagen also noch vor ihnen.
2: Und dieser Pudel, den ich meine, nennt sich Mozart.

0: Beschwingt liefen sie aus dem Park Richtung Schule. Doch dann verließ Julius wieder der Mut, denn hinter ihm tauchten nun ausgerechnet Paul und Leon auf, die sich ständig über ihn lustig machten. Außerdem waren sie wegen des Fußballspiels bestimmt noch sauer auf ihn.
1: Hey, was ist denn los, Kumpel? Oh, ich hab wirklich keine Lust darauf, jetzt wieder größer zu werden.
0: Der Melok schlug Julius aufmunternd mit der Hand auf die Schulter, so dass er strauchelte und fast vornüber kippte. Für die Jungs hinter ihm sah es natürlich so aus, als ob er ohne Grund stolperte. Oh, wie peinlich.
2: Guck mal da, was für ein Trottel.
0: Als ob die ganze Situation nicht schon schlimm genug wäre, kam von vorne jetzt auch noch Trixie, der unberechenbare Mörderhund, angestürmt.
2: Oh nein!
0: Julius wollte wie üblich Reißaus nehmen, doch der Melok hielt ihn ärgerlich fest.
1: Halt! Willst du etwa, dass wir einmal vor Angst sterben? Siehst du nicht, wie groß ich schon wieder geworden bin?
2: Ja, Entschuldigung, aber der Hund weckt mir doch die gute Angst. Der ist doch wirklich gefährlich.
1: Quatsch mit Soße. Ich dachte, ich hätte dir gerade etwas über Hunde beigebracht. Schau doch mal, Trixie hat ihre Ohren freundlich aufgerichtet und wedelt mit dem Schwanz, während sie auf dich zuläuft. Sie mag dich also. Du scheinst der geborene Hundekumpel zu sein.
2: Aber die ist doch viel größer als Mozart. Die könnte ja glatt als T-Rex durchgehen. Guck dir doch mal diese Szene an.
0: Paul und Leon hatten inzwischen die Straßenseite gewechselt, denn ihnen war der riesige Schäferhund auch nicht geheuer. Sie staunten jedoch nicht schlecht, als sie sahen, dass ausgerechnet Julius, dieser ewige Angsthase, sich der Schäferhündin breitbeinig in den Weg stellte. Und jetzt hielt er ihr sogar die Hand hin. Trixie bremste kurz vor ihm ab und schnüffelte an seinen Fingern. Gleich würde sie sicher hineinbeißen. Paul und Leon hielten auf der anderen Straßenseite den Atem an. Könnt ihr euch vorstellen, wie überrascht sie waren, als die Schäferhündin plötzlich an Julius hochsprang und ihm einmal quer über das Gesicht leckte? Dann sagte Julius etwas zu ihr und sie setzte sich brav vor ihn hin und ließ sich sogar von ihm hinter den Ohren kraulen.
2: Wow! Hut ab, Bro! Wir sehen uns nachher in der Schule! Ja, okay, bis dann!
0: Und während er dies sagte, streichelte Julius Trixie, die sich inzwischen vor ihm auf den Rücken gelegt hatte, noch einmal ausgiebig den Bauch.

0: Julius brachte Trixie rasch noch ihrem dankbaren Herrchen zurück und rannte zur Schule. Doch er war zu spät, die Klassentür war zu. Das war ihm noch nie passiert. Sein Herz pochte wie verrückt. Beinahe wollte er schon wieder umdrehen, doch der Melok blies die Wangen auf und schaute ihn kopfschüttelnd an.
1: »Stell dich nicht so an, sei ganz locker.«
0: Dann klopfte der Melok stellvertretend für Julius kräftig an die Tür. Julius fasste sich ein Herz und öffnete sie. Alle Kinder starrten ihn an. Oh, wie er solche Situationen hasste.
2: Nanu, Julius, warum kommst du so spät?
3: Entschuldigung, aber ich musste noch den Hund vom Nachbarn einfangen.
4: Was?
2: Wie bitte? Du hast was? Also ehrlich gesagt klingt das nicht besonders glaubwürdig, Julius.
3: Doch, das stimmt, Frau Kaktus. Leon und ich haben es selbst gesehen.
0: Die ganze Klasse hielt den Atem an. Einige konnten kaum glauben, was sie da eben gehört hatten, denn sie kannten die wilde Schäferhündin Trixie und hatten einen Mordsrespekt vor ihr. Zu seinem eigenen Erstaunen stellte Julius fest, dass er es gar nicht so übel fand, einmal auf diese Art im Mittelpunkt zu stehen und nicht wie sonst wegen seiner Ängstlichkeit.
2: Na schön, dann setz dich mal.
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2: Mit Patricia Woschny. Guten Morgen. Ein Frachtschiff wird gerade zum schwimmenden Forschungslabor. Die MS-Wissenschaft liegt noch bis morgen in Bonn und bringt aktuelle Forschung direkt zu den Menschen. An Bord gibt es rund 30 Mitmachstationen zum Ausprobieren. Ob Knobeln oder Entdecken, die Ausstellung zeigt, dass Wissenschaft nicht nur im Labor stattfindet. Das Schiff fährt jeden Sommer durch Deutschland und macht in vielen Städten Halt. Erdnussbutter gehört eigentlich aufs Brot. In einem Museum in den Niederlanden liegt sie jetzt auf dem Fußboden. Fast 400 Kilogramm davon sind dort zu einem Kunstwerk geworden. Was wie ein Streich von Michel aus Lönneberger klingt, ist in Wirklichkeit eine Erinnerung an einen Künstler. Seine Idee war, Kunst muss nicht immer ein Gemälde oder eine Statue sein. Er wollte mit seinem Erdnussbutterboden Menschen zum Staunen und Nachdenken bringen. Genau deshalb fragen sich viele Besucher vor dem Erdnussbutterboden, ist das wirklich Kunst? Ein geheimnisvoller Pelikan sorgt gerade für Verwunderung. Der Vogel ist jetzt in einem Zoo in Stralsund gelandet und könnte derselbe sein, der vor einigen Wochen plötzlich in Nordhessen aufgetaucht und danach spurlos verschwunden war. Fachleute vergleichen jetzt Fotos und vermuten, es könnte tatsächlich derselbe Pelikan sein. Die lange Reise quer durch Deutschland wäre für den großen Vogel kein Problem. Bis das Rätsel gelöst ist, lebt er erst einmal mit anderen Pelikanen im Zoo. Soweit die Meldungen und die Radio Teddy Nachrichten zum Nachhören jederzeit in der Radio Teddy App.
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4: Sonnenbrille auf und dann schon mal den Familienausflug zur Eisdiele planen.
5: Es ist heiß, heiß, heiß.
4: Hier bei uns in Berlin und Brandenburg Sonne pur und bis zu 30 Grad heute. Morgen am Sommerferienmontag auch mal schattige Plätze zwischen den Sonnenstrahlen.
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4: Guten Morgen, hier ist Alina drin für euch im Radio. Wir stehen zusammen auf, starten rein in diesen super sonnigen Sonntag. Und fürs Taschepacken in Richtung Familienausflug kriegt ihr hier auch gleich die passende Musik-Logo. Und wir beantworten all eure Kinderfragen jetzt im Sommer. Gleich die, die sich wohl bei den Temperaturen die meisten stellen. Warum schwitzen wir dann immer so? Nils hat die Antwort in 20 Minuten. Eure Taschepack-Mucke, die gibt's gleich von Frank und seine Freunde. Sonne auf laut 6-7. Und jetzt, damit wir überhaupt erstmal schön reinstarten können in den Tag, düsen wir zusammen rüber ins Badezimmer.
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4: Wir putzen uns natürlich auch am Sonntag die Zähne. Zu eurer Lieblingsmusik, so macht es nämlich gleich doppelt Spaß. Und heute machen wir das zusammen mit Juna, 8 Jahre alt, aus Berlin. Juna, erzähl mal, mit welcher Zahnbürste putzt du jetzt? Wie sieht die so aus?
6: Ich habe zwei. Eine von mir ist grün mit Wurzeln drum. Und eine ist elektrisch. Die ist von Anna und Elsa und ist so ein bisschen blau-lila.
4: Oh, blau-lila klingt gut. Lila ist ja auch eine der Farben der erfolgreichsten K-Pop-Gruppe der Welt, BTS. Und zu denen putzen wir jetzt nämlich. Das heißt, Juna, du nimmst am besten deine lilane Zahnbürste und wir alle setzen die Zahnbürste an. Hier ist er, der Radio Teddy Zahnputz-Hit.

Sonntag, ihr habt Radio Teddy an, hier ist Alina drin. Gleich für euch zum Wachwerden, Miles Smith und Niall Horan mit Drive Safe. Und dann wird es heute ja wieder relativ warm. Zum Abkühlen passt dieser neue Trend aus dem Internet. Selbstgemachtes Meloneneis. Dafür braucht ihr nur Melone und Kuckucksmilch. Kokosmilch. Welche Melone ist egal, einfach die, die ihr am liebsten mögt. Halbiert, mit einer kleinen Kuhle in der Mitte einfrieren. Und dann einfach mit ein bisschen Kokosmilch in die Kuhle und wie Kratzeis daraus kratzen, die gefrorene Melone. So entsteht ein super cremiges Meloneneis in gesund. Noch mehr Abkühltipps für euren Sonntag, die kriegt ihr in den Radio Teddy Tipps für Kids in 20 Minuten. Und bis dahin, zumindest schon mal coole Hits, das sage ich euch. Hier ist Drive Safe bei Radio Teddy.

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1: Ich finde die Nachrichten total toll. Schön einfach erklärt für die Kinder und die Musikauswahl finde ich auch toll. Die Kinder finden die Lieder halt ganz toll, besonders die Deutschen, die sie dann auch so mitsingen können.

0: Morgen, einen schönen Sonntag gewünscht. Ihr hört Radio Teddy, hier ist Alina drin. Und damit wir gleich schön geputzt reinstarten in den Sonntagmorgen, gehen wir zusammen ins Badezimmer, putzen uns gemeinsam die Zähne, so macht es doppelt Spaß mit einem der beliebtesten und erfolgreichsten deutschen Singer-Songwritern. Gleich der Radio Teddy Zahnputz-Hit, der kommt von Radio Teddy Superstar Michael Schulte. Und jetzt klären wir das nächste Sommergeheimnis.
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2: Mit Nils, hallo. Wenn es heiß ist, kommen wir ganz schön ins Schwitzen. Mirna möchte nun wissen, warum wir schwitzen, wenn uns warm wird. Der Schweiß ist unser körpereigenes Kühlsystem, unsere Klimaanlage sozusagen. Die Körpertemperatur des Menschen liegt ja bei 37 Grad. Ist uns zu kalt, können wir uns was anziehen. Ist uns zu heiß, dann schwitzen wir. Das bedeutet, unser Körper drückt von innen etwas Wasser durch die Haut. Dafür hat jeder von uns 2 bis 4 Millionen Schweißdrüsen unter der Haut, über den ganzen Körper verteilt. Ja, und wenn der Schweiß aus unserem Körper herausgedrückt ist und auf unserer Haut liegt, dann kühlt uns das. Lässt sich leicht ausprobieren. Pustet doch einfach mal auf den Unterarm und ihr merkt, die Haut wird kühler. Und das funktioniert so. Wenn Wasser auf der Haut ist, wird es von der Luft aufgenommen, es verdunstet. Für diese Verdunstung ist auch Wärme nötig und die wird in diesem Moment aus unserem Körper gezogen. Damit das alles gut funktioniert, ist es wichtig, viel zu trinken. Denn nur wo Wasser drin ist, kann auch Wasser rauskommen. Klar. Schwitzen und so die Körpertemperatur regulieren können übrigens nur wir Menschen, die Menschenaffen wie Schimpansen und Pferde. Alle anderen Tiere können das nicht. Sie müssen ihre Körpertemperatur anders steuern. Hunde zum Beispiel können ein zu viel an Wärme nur über ihre Pfoten und ihre Zunge abgeben. Deshalb hecheln Hunde, wenn ihnen zu heiß ist.
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13: Eisbären sind unter dem Fell schwarz. Ihre Haut ist dunkel und hilft ihnen, Wärme besser aufzunehmen.
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15: An diesem Wochenende ist viel Geduld gefragt. Die Sommerreisewelle ist in vollem Gange. Dazu kommen einige kurzfristige Sperrungen von Autobahnabschnitten. Darunter die A1 Osnabrück Richtung Bremen in Höhe Osnabrück Nord. Und die A4 Herlen-Aachen-Köln in beiden Richtungen zwischen Kreuzkerpen und Kreuzköln-West. Weiterhin eine gute Fahrt.
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16: Es ist heiß, heiß, heiß.
0: Hier bei uns in Berlin und Brandenburg Sonne pur und bis zu 30 Grad heute. Morgen am Sommerferienmontag auch mal schattige Plätze inzwischen den Sonnenstrahlen.
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0: Guten Morgen am Sonntag und für einige davon im Radio ein ganz besonderer Sonntag, denn heute findet das zweite BTS-Konzert in München statt, die erfolgreichste Boygroup der Welt. Nur noch wenige Stunden, die Fans machen sich schon fertig und in wenigen Stunden heißt es dann wieder vor der Arena. Und wie die Fans schon vor dem Konzert für Gänsehautmomente sorgen, das hört ihr hier gleich. Radio Teddy Luisa ist für euch vor Ort und bringt das BTS-Konzert und die Konzertstimmung zu euch an den Frühstückstisch in 20 Minuten. Vorher flitzen wir nochmal zusammen ins Badezimmer.
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0: Wir putzen uns am Sonntag natürlich auch die Zähne. Und das machen wir jetzt zusammen mit Charlotte, 6 Jahre alt aus Berlin-Tegel. Charlotte, nimm uns mal mit an dein Waschbecken. Mit was für einer Zahnbürste putzt du heute?
3: Ich habe eine, mit der putze ich am liebsten. Eine Elektrozahnbürste. Die ist blau, hat einen Olaf-Aufkleber. Und dreht sich wieder, wenn ich putze.
0: Ja, das ist gut. Oh, Olaf auch immer gut. Eiskönigin-Fans sind am Start. Gut, und wir putzen jetzt alle zusammen mit Michael Schulte und seinem Hit 5 AM. Das ist der Radio Teddy Zahnputz-Hit. Und ihr wisst, alle putzen mit, solange der Song läuft. 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

Happy Sonntag. Guten Morgen, ihr habt Radio Teddy an. Wie schön ist denn das? Und das so kurz, nachdem gerade erst wieder die Jungs auf dem Platz waren. Gerade erst vorbei das WM-Spiel der Fußballweltmeisterschaft der Männer. Argentinien gegen die Schweiz. Viele haben mitgefiebert. War spannend. Und der amtierende Weltmeister hat es geschafft. Argentinien ist jetzt im Halbfinale der Fußball-WM. Hat gewonnen gegen die Schweiz, wurde super spannend. Nach einem 1:1 ging das Spiel dann in die Verlängerung. Und da wurden dann die entscheidenden Tore zum 3:1-Sieg geschossen von Argentinien. Ja, für die Schweiz war es besonders schwer. Gab nämlich eine gelb-rote Karte. Da musste ein Spieler vom Platz. Und viele Fans haben ja gefiebert. Naja, wird es Messi wieder machen? Wird er wieder ein Tor schießen? Hat ja hier die ganze Zeit jedes Mal ein Tor geschossen bei den Spielen. Na, diesmal nicht. Aber hat mit vorbereitet. So, und passend zur Fußballstimmung, mit einem herzlichen Glückwunsch an die argentinische Mannschaft, gibt es jetzt den Song zur Fußballweltmeisterschaft. Das ist Shakira hier mit Dai Dai bei Radio T.

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0: Happy Sonntag, guten Morgen an den Frühstückstisch bei vielen Familien. Da läuft Radio Teddy. Schön, dass ihr am Start seid.
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0: In wenigen Stunden ist es soweit, dann beginnt das zweite große Abenteuer in München. Dann stehen die 7 Jungs der erfolgreichsten Boyband der Welt wieder dort auf der Bühne. BTS und 70.000 Fans grölen mit, so wie gestern.
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0: Und mit am Start für euch ist Radio Teddy Luisa. Sie bringt euch das Konzert ins Radio und die Konzertstimmung schon jetzt an den Frühstückstisch. Sie hat uns da nämlich schon gestern mitgenommen. Und damit ihr jetzt direkt reinstarten könnt in den Sonntag mit Konzertstimmung, hören wir nochmal, wie es gestern war. Für welchen Gänsehautmoment die Fans schon lange vor dem Konzert gesorgt haben. Luisa war am Start.
6: Nur noch wenige Stunden bis Konzert beginnen und hier stehen die Fans und sie singen schon die Lieder von BTS. Und hier fließen die ersten Tränen. Jetzt setzt bei den Fans die Realisation ein. Sie sind hier. Sie sehen heute ihre Idole live. Absoluter Gänsehautmoment.
0: Ja, und genauso wird es in wenigen Stunden wieder klingen, wenn die Jungs sich bereit machen in München zum zweiten BTS-Konzert. Wir starten schon jetzt mit der BTS-Stimmung. Das hier ist ihr Hit Permission.

0: Fans machen sich bereit fürs zweite Konzert in München und wir haben die erfolgreichste Band der Welt schon jetzt hier im Radio. BTS mit Permission to Dance, damit ihr das Konzertfeeling zu Hause habt. Noch mehr BTS-Songs den ganzen Tag und rund um die Uhr und einfach immer kriegt ihr im ganz neuen Radio Teddy BTS Channel jetzt auf radioteddy.de und auch in unserer App. Und schon in 5 Minuten hier starten wir das Gewinnspiel zum BTS-Konzert. Beantwortet die Radio Teddy BTS-Gewinnfrage richtig und sichert euch einen 100-Euro-Gutschein für K-Pop-Merch. In 4 Minuten.
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4: Hallöchen. Coole, kühle Sommerabenteuer für Hobbyarchäologen und Archäologinnen gibt es mit Spielzeug in Eis. Dazu friert ihr einfach Spielzeug in einer großen Schale mit Wasser ein. Am besten geht das zum Beispiel mit Tierfiguren, Bausteinen oder Autos. Für noch mehr Spannung und Spaß könnt ihr euer Spielzeug in verschiedenen Schichten und mit gefärbtem Wasser einfrieren. Wenn das Wasser zu Eis geworden ist, geht's auch schon los. Schnappt euch einen Löffel und klopft, hackt oder löffelt eure Spielzeugschätze vorsichtig frei. Und wer es noch experimenteller mag, pustet warme Luft durch einen Strohhalm auf das Eis. Das war's. Viel Spaß!
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11: Mit Patricia Woschny. Guten Morgen. Ein Frachtschiff wird gerade zum schwimmenden Forschungslabor. Die MS-Wissenschaft liegt noch bis morgen in Bonn und bringt aktuelle Forschung direkt zu den Menschen. An Bord gibt es rund 30 Mitmachstationen zum Ausprobieren. Ob Knobeln oder Entdecken, die Ausstellung zeigt, dass Wissenschaft nicht nur im Labor stattfindet. Das Schiff fährt jeden Sommer durch Deutschland und macht in vielen Städten Halt. Erdnussbutter gehört eigentlich aufs Brot. In einem Museum in den Niederlanden liegt sie jetzt auf dem Fußboden. Fast 400 Kilogramm davon sind dort zu einem Kunstwerk geworden. Was wie ein Streich von Michel aus Lönneberger klingt, ist in Wirklichkeit eine Erinnerung an einen Künstler. Seine Idee war, Kunst muss nicht immer ein Gemälde oder eine Statue sein. Er wollte mit seinem Erdnussbutterboden Menschen zum Staunen und Nachdenken bringen. Genau deshalb fragen sich viele Besucher vor dem Erdnussbutterboden, ist das wirklich Kunst? Ein geheimnisvoller Pelikan sorgt gerade für Verwunderung. Der Vogel ist jetzt in einem Zoo in Stralsund gelandet und könnte derselbe sein, der vor einigen Wochen plötzlich in Nordhessen aufgetaucht und danach spurlos verschwunden war. Fachleute vergleichen jetzt Fotos und vermuten, es könnte tatsächlich derselbe Pelikan sein. Die lange Reise quer durch Deutschland wäre für den großen Vogel kein Problem. Bis das Rätsel gelöst ist, lebt er erst einmal mit anderen Pelikanen im Zoo. Soweit die Meldungen und die Radio Teddy Nachrichten zum Nachhören jederzeit in der Radio Teddy App.
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13: Es ist heiß, heiß, heiß.
0: Hier bei uns in Berlin und Brandenburg Sonne pur und bis zu 30 Grad heute. Morgen am Sommerferienmontag auch mal schattige Plätze inzwischen den Sonnenstrahlen.
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3: Hallo, da an den Frühstückstisch. Schön, dass da bei vielen Familien noch ein Platz ist. Hier ist Alina und ich verwandle euren Frühstückstisch jetzt in eine Konzertarena. Wir bringen euch das BTS-Konzert an den Frühstückstisch. Heute zweites Konzert in München. Und damit ihr in der perfekten Stimmung seid, starten wir jetzt das große Radio Teddy BTS-Gewinnspiel. Ihr seid hier gefragt, beantwortet die BTS-Frage richtig und gewinnt mit ein bisschen Glück einen 100-Euro-Gutschein für Nole, der K-Pop-Shop für Alben, Lightsticks und Merch direkt aus Deutschland. Eure BTS-Frage: Was ist die Bandfarbe von BTS? Na, die Bandfarbe, nicht vom Album, von der Band. 0331 7 und 6 mal die 2. Wer kennt die Antwort, ruft jetzt an. Mitmachregeln auf radioteddy.de. 0331 7 und 6 mal die 2. Was ist die Bandfarbe von BTS? Beantwortet die Frage und gewinnt euren Gutschein für Merch. Während ihr anruft, gibt's ja eure Lieblingsmusik. Das ist Alex Warren mit Fever Dream.

0: Morgen. Ja, bei einigen aus dem Radio von Oma raus. Sommerferien bei Oma und Oma hat natürlich schon Radio Teddy eingestellt. Wie cool ist das? Zu euch an den Frühstückstisch gibt's gleich Kamrat mit seinem aktuellen Hit Hug Yourself. Und jetzt verwandeln wir euren Frühstückstisch erstmal in eine Konzertarena. Wir sind mittendrin im großen Radio Teddy BTS-Wochenende. Die erfolgreichste K-Pop-Band der Welt, die tritt dieses Wochenende gleich zweimal in München auf. Und wir bringen euch hin, wir bringen quasi das Konzert zu euch an den Frühstückstisch nach Hause. Die K-Pop-Stimmung, die starten wir jetzt. Beantwortet die BTS-Frage richtig und gewinnt mit ein bisschen Glück einen 100-Euro-Gutschein für Nole. 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Mitmachregeln auf radioteddy.de. Jetzt bin ich aber gespannt. Wer ist hier an Leitung 7 dran? Guten Morgen.
1: Hallihallo.
2: Hallo.
1: Die Kada ist die Mama und Hayley ist die Tochter. Wir kommen aus Zossen.
0: Und was geht gerade bei euch? Sitzt ihr schon am Frühstückstisch? Seid ihr noch im Bett? Was macht ihr?
2: Wir basteln gerade am Tisch. Blumen.
0: Oh, genau. So früh schon in Bastelstimmung.
2: Ja.
1: Geht immer, oder?
0: Ja, mega. Dann erzählt mal, was ist denn eurer Meinung nach die Bandfarbe von BTS?
2: Lila.
0: Lila. Das ist natürlich richtig. Herzlichen Glückwunsch.
1: Dankeschön. Nee.
0: Ihr gewinnt einen 100-Euro-Gutschein für den K-Pop-Shop Nole.
1: Sehr cool, sehr, sehr cool. Hier ist nämlich großer K-Pop-Fan neben mir.
0: Ah, wie cool.
1: Genau, da werden wir mal shoppen fahren.
0: Und die nächste Gewinnchance für euch da vorm Radio ist ja schon in einer Stunde. Macht mit bei der Radio Teddy BTS-Gewinnfrage um 9. So, und jetzt gewinnt er hier erstmal Kamrat, zumindest für die Ohren mit Hug Yourself bei Radio Teddy. Das sind nämlich coole Hits für Eltern und Kids.

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0: Guten Morgen, Radio Teddy läuft zum Reinstarten in den Sonntag. Einige Familien machen sich schon ready, um gleich loszudüsen in Richtung Flohmarkt oder Räderrummel. Schätze finden, Schnäppchen machen und mit Glück noch eine Bratwurst abfangen. Beste Zeit. Dazu gleich die Radio Teddy Superstars aus der Band Cat's Eye mit ihrem Hit Gabriella. Vorher klären wir hier die nächste Frage. Reingekommen passend zur Fußball-Weltmeisterschaft der Männer.
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2: Mit Nils, hallo. Beim Fußball steht neben den 22 Spielern immer noch ein anderer mit auf dem Spielfeld, der Schiedsrichter. Aber war das schon immer so? Das möchte Karl gern wissen. Für uns ist es ja heute selbstverständlich, dass bei einem Fußballspiel ein Schiri dabei ist, der neutral ist. Also der zu keiner der beiden Mannschaften hält, der für Ordnung sorgt und Ungerechtigkeiten abpfeift. Aber früher war das anders. Als die Leute Mitte des 19. Jahrhunderts, also vor mehr als 170 Jahren, angefangen haben, Fußball zu spielen, da haben noch die Kapitäne der beiden Mannschaften das Spiel geleitet. Das war wirklich so, dass der Kapitän der Mannschaft, dessen Spieler gegen die Regeln verstoßen hat, das Spiel unterbrochen hat. Erst im Jahr 1873 hat man dann wirklich den Begriff des Schiedsrichters in die Regeln aufgenommen. Einfach, weil es immer wieder Streit gab. Tor oder nicht Tor, Foul oder nicht Foul. Das Besondere, der Schiri ist damals noch nicht auf dem Fußballplatz mit hin und her gelaufen, sondern er hat am Spielfeldrand gesessen und sich von dort aus alles angesehen. Auch eine Trillerpfeife hat er erst ein paar Jahre später bekommen. Und die gelben und roten Karten, die sind erst ungefähr 100 Jahre später eingeführt worden. Zur Fußball-Weltmeisterschaft 1970.
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0: Alles einsteigen, wir starten ins Familienabenteuer mit der Parkeisenbahn Gera einmal quer durch den Tierpark. Es geht vorbei an den Kängurus, mitten durch die Fütterungsaction bei den Babyschweinen. Und das Beste, hier sind vor allem Kinder die Schaffner. Louis ist 13 und Teil der Crew.
11: Als ich klein war, bin ich oft mit der Parkeisenbahn gefahren. Und ich fand das auch ganz toll, dass die Kinder das immer gemacht haben und dass Leute glücklich sind, wenn die mit der Parkeisenbahn fahren können.
0: Und das hier ist was ganz Besonderes.
12: Ich bin Zachary Nastke, Leiter der Parkeisenbahn. Wir sind die steilste in ganz Europa. Ist wirklich abenteuerlich. Wir haben eine Diesellok. Wenn man die startet, kommt wirklich eine schwarze Rauchfahne aus dem Auspuff. Das sieht sehr abenteuerlich aus. 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
0: Ich wusste, dass es passiert und habe mich trotzdem erschreckt. Die Radio Teddy Kinderreporter wollen direkt eine zweite Runde fahren. Ben ist 9 und Lola 7.
13: 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Gänse, Kängurus, Ziegen.
14: Die sind so süß.
13: Ah. 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Die sind die ganze Zeit so rumgerammelt.
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22: An diesem Wochenende ist viel Geduld gefragt. Die Sommerreisewelle ist in vollem Gange. Dazu kommen einige kurzfristige Sperrungen von Autobahnabschnitten. Darunter die A1 Osnabrück Richtung Bremen in Höhe Osnabrück Nord. und die A4 Herlen-Aachen-Köln in beiden Richtungen zwischen Kreuzkerpen und Kreuzköln-West. Weiterhin eine gute Fahrt.
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23: Es ist heiß, heiß, heiß.
14: Hier bei uns in Berlin und Brandenburg Sonne pur und bis zu 30 Grad heute. Morgen am Sommerferienmontag auch mal schattige Plätze inzwischen den Sonnenstrahlen.
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0: Guten Morgen und einen schönen Sonntag. Hier ist Alina. Die Familien sitzen schon am Frühstückstisch. Und in München, da machen sich die Fans bereit für BTS-Abenteuer Nummer 2. Heute das nächste Konzert in der großen Arena. Ganz sicher wird es auch heute Abend wieder.
24: Aufregend, laut und großartig.
25: Unglaublich.
26: Wunderschön.
25: Tolle Stimmung.
26: Bitte mehr so entspannte Konzerte und schöne Konzerte.
25: Ja, wirklich für die nächsten Wochen fühlt es irgendwie die ganze Stimmung. Alles super.
27: Unbeschreiblich, emotional und ja, Traumerfüllung. Einfach magisch.
0: Wie sich die Fans auf das Konzert in München vorbereiten, das bringt Radio Teddy Luisa für euch in Erfahrung. Sie ist in München, sie ist vor der Konzerthalle und sie bringt die BTS-Stimmung der Fans zu euch an den Frühstückstisch. Und die Inspo, wie Fans sich BTS-Outfits selber designen können in 20 Minuten. Bis dahin gibt's Lieblingsmusik gleich von Mirkos Liederbande, coole Kindermusiker. Die seht ihr auch beim Radio Teddy Festival, Rabatz. Und jetzt gibt's noch mehr K-Pop-Stimmung an den Familien-Esstisch. Das sind Cat's Eye mit Gabriella.

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0: Morgen. Einige hören uns gerade in der Ferienwohnung. Wie cool ist das denn? Ja, Logo, Radio Teddy nehmt da einfach überall mit hin. Auch nachher an den Strand oder später zu Oma in den Garten. Über die Radio Teddy App geht's überall. Dazu gleich Jennifer Lopez und David Guetta mit Save Me Tonight. Und wenn ihr dann bei Oma seid, das kennt ihr mit Sicherheit auch, gerade in den Sommerferien. Oma ist besonders wild, die ist eine Verrückte, die versucht da gern mal neue Sachen aus. Ist shoppen im Supermarkt und bringt was Besonderes mit für die Enkel. Zum Beispiel das.
1: Kuckucksmilch.
2: Ja.
1: Kokosmilch. Kokosmilch. Was ist damit? Ich bin ja nicht im Malibu.
0: Ja, was sollt ihr mit Kokosmilch? Das sage ich euch, die ist perfekt zum Abkühlen jetzt an diesem sonnigen Sonntag. Dazu passt dieser Trend aus dem Internet, selbstgemachtes Meloneneis. Dafür braucht ihr nur Melone und Kokosmilch. Welche Melone ist egal, einfach die, die ihr am liebsten mögt. Halbiert mit einer kleinen Kuhle in der Mitte einfrieren. Und dann gefroren packt ihr dann nämlich in die Kuhle so ein bisschen Kokosmilch rein und kratzt die Melone raus, wie so Kratzeis. So entsteht super cremiges Meloneneis in gesund. Noch mehr Abkühltipps für euren Sonntag kriegt ihr in den Radio Teddy Tipps für Kids in 20 Minuten. Und bis dahin schon mal coole Hits für Eltern und Kids. Das hier sind Jennifer Lopez und David Guetta mit ihrem Hit Save Me Tonight bei Radio Teddy.

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0: Schönen Start in euren Sonntag. Ihr hört Radio Teddy. Ein deutscher Supersportler, der sorgt gerade für richtig Aufregung beim ältesten und wohl größten Tennisturnier der Welt. Was da passiert, das hat lange niemand mehr geschafft. Und ihr hört's gleich in den Radio Teddy Nachrichten in 7 Minuten.
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0: In München, da machen sich die Fans bereit fürs BTS-Abenteuer Nummer 2. Der Countdown läuft. 70.000 Fans in München warten auf die erfolgreichste K-Pop-Band der Welt live auf der Bühne. Heute Abend ist es soweit. Wir versammeln uns schon jetzt vor dem Radio. Und ganz sicher wird dann auch das zweite Konzert später wieder.
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0: Radio Teddy Luisa ist für euch in München, quatscht mit den Fans, sichert euch die Tipps von den Fans für Fans.
6: Bei mir sind Luis und Dani und ihr habt eure Outfits selber gemacht. Ihr seht unglaublich aus.
7: Danke. Dankeschön. Ja, wir haben gedacht, wir machen ein Sengwal Hanbok, da das neue Album Arirang ja zurück zu den koreanischen Roots geht und man das in Deutschland nicht so easy bekommt. Und wir so unseren eigenen Twist ein bisschen reinmachen wollten, haben wir dann selbst genäht.
8: Ja. Ich habe auch zum Beispiel aus einem alten Hemd einfach dann so ein Hanbok-Oberteil gemacht. Ganz easy und dann noch so einen Rock dazu.
6: Und ihr habt auch die Farben des Albums an, richtig?
7: Genau, ja. Alles rot, weiß.
6: Ich wünsche euch ganz viel Spaß beim Konzert.
7: Dankeschön.
0: Also wer jetzt selber noch nach dem Outfit für heute sucht, rot und weiß sind die Farben für alle BTS-Fans. Und die Mucke für alle BTS-Fans, die haben wir schon jetzt. Das hier sind BTS mit ihrem Hit Butter.

0: heute Abend live in München auf der Bühne und schon jetzt hier bei Radio Teddy. Das waren BTS mit Butter. Noch mehr BTS-Songs den ganzen Tag rund um die Uhr und immer kriegt ihr im neuen Radio Teddy BTS-Channel auf radioteddy.de und auch in unserer App. Und schon in 5 Minuten starten wir hier das Gewinnspiel zum BTS-Konzert. Beantwortet die Radio Teddy BTS-Gewinnfrage richtig und sichert euch einen 100-Euro-Gutschein für K-Pop-Merch. In 5 Minuten.
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4: Mit Angie, Hallöchen. Tausende Kinder und Jugendliche sind Mitglied in einem von rund 100 Tanzvereinen hier bei uns in Berlin und Brandenburg. Social Media Star und Tanztalent Chiara Tews hat einen Tipp für euch, wie ihr das Tanzen super einfach ausprobieren könnt.
5: Das Schöne an Tanzen ist ja, dass es wirklich jeder jederzeit immer machen kann, sobald, sage ich mal, Musik da ist. Deswegen kann ich euch auf jeden Fall empfehlen, euch einfach mal vor einen Spiegel vielleicht zu stellen und euer Lieblingslied anzumachen und dann einfach mal loszutanzen. Das ist am Ende, glaube ich, einfach immer das Beste und es kann richtig, richtig viel Spaß machen.
4: Danke, Chiara. Und einen Verein in eurer Nähe findet ihr im Internet auf tanzsport.de.
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12: Mit Patricia Woschny. Hallo zusammen. Noch heute dreht sich in Berlin alles ums Würfeln, Knobeln und gemeinsames Spielen. Auf der Berlin-Brettspielcon können Familien viele Neuheiten entdecken, bekannte Klassiker ausprobieren und gemeinsam an den Spieltischen Platz nehmen. Außerdem wird dort heute das Kinderspiel des Jahres 2026 gekürt. Eine Fachjury entscheidet, welches Spiel sich gegen hunderte Neuerscheinungen durchsetzt. Die Auszeichnung gehört zu den wichtigsten Preisen für Brettspiele. 100 Jahre Rodelspaß. Die Sommerrodelbahn im nordrhein-westfälischen Ippenbüren feiert Geburtstag. Sie gilt als die älteste Sommerrodelbahn Deutschlands. Eröffnet wurde sie 1926, damals noch als einfache Rodelstrecke mit Schlitten. Im Laufe der Jahre ist die Anlage immer weiter gewachsen. Bis heute kommen viele Familien dorthin. Manche Großeltern sind dort schon als Kinder den Hang hinuntergerodelt und besuchen die Bahn heute mit ihren Enkeln. Bevor wir auf die Fußball-WM schauen, geht der Blick noch kurz auf den Tennisplatz. Seit 31 Jahren hat es kein deutscher Tennisspieler mehr geschafft. Heute steht Alexander Zverev im Wimbledon-Finale. Als erster Deutscher seit 1995 spielt er um den Titel beim berühmtesten Tennisturnier der Welt.
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12: Jetzt stehen alle Halbfinalisten der Fußball-Weltmeisterschaft fest. England und Titelverteidiger Argentinien haben sich in spannenden Viertelfinals durchgesetzt. England besiegte Überraschungsteam Norwegen erst nach der Verlängerung mit 2:1. Auch Argentinien brauchte gegen die Schweiz länger und gewann am Ende mit 3:1. Damit stehen die Halbfinalisten fest. Frankreich trifft auf Spanien und England spielt gegen Argentinien. 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
0: 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Sonnenbrille auf und dann schon mal den Familienausflug zur Eisdiele planen. Es ist heiß, heiß, heiß. Hier bei uns in Berlin und Brandenburg Sonne pur und bis zu 30 Grad heute. Morgen am Sommerferienmontag auch mal schattige Plätze inzwischen den Sonnenstrahlen.
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0: Hallo zusammen, schön, dass ihr da seid, liebe Familien. Hier ist Alina und nur noch wenige Stunden, dann strahlt München in Lila, dann bebt die Allianz Arena und dann grölen die Fans wieder. Die erfolgreichste K-Pop-Band der Welt, die tritt heute Abend zum zweiten Mal in München auf. Und wir bringen die K-Pop-Stimmung zu euch nach Hause. Schon jetzt beantwortet die BTS-Frage richtig und gewinnt mit ein bisschen Glück einen 100-Euro-Gutschein für Nole, der K-Pop-Shop für Alben, für Lightsticks und Merch direkt aus Deutschland. Aus welchem Land kommt BTS? Das ist die Frage. Habt ihr die Antwort? Dann ruft die jetzt an. 0331 7 und 6 mal die 2. Mitmachregeln auf radioteddy.de. 0331 7 und 6 mal die 2, wenn ihr wisst, aus welchem Land BTS kommt. Ruft an, spielt mit. Bis dahin gibt's eure Lieblingsmusik, auch für alle K-Pop-Fans. Wir machen direkt weiter. Aus K-Pop Demon Hunters sind hier Handtricks mit Golden.
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0: Guten Morgen und einen schönen Sonntag. Bei euch läuft Radio Teddy. Hier ist Alina drin. Und jetzt sind es nur noch wenige Stunden. Dann strahlt München in Lila, dann bebt die Allianz Arena und dann grölen die Fans von BTS wieder lauter als alles.
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0: Ja, die erfolgreichste K-Pop-Band der Welt startet ihr zweites Konzert heute Abend in München. Und wir bringen die K-Pop-Stimmung zu euch nach Hause. 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Jetzt gehen wir mal hier ran. Hallo, guten Morgen, wer ist denn hier an Leitung 14?
2: Guten Morgen, Familie Maus hier. Da sind Ainsley und Grace, aber wir spielen auch mit für Emma und Paul. Und von daher, ich hätte auch sonst auch noch Neil und Hendrik mit im Angebot, das sind meine Süßchen.
0: Wow, und alles große K-Pop-Fans?
2: Gerade Emma und Ainsley, auf jeden Fall, also richtig, richtig groß. Und Ainsley ist auch, wie ihr gerade berichtet hattet, dass sich die K-Pop-Fans ja ihre Kleidung selber schneidern. Das ist wie auch schon durch und durch. Angefangen von einer Mütze, ganz aktuell, so ein Anglerhut im K-Pop-Style natürlich, über T-Shirts, über Hosen. Also sie fragt zum Glück auch noch nach, Mama, darf ich das zerschnippeln? ja, aber sieht schon aus. Ach, die Schuhe waren jetzt auch letztens. Oh. Da hat sie die Strumpfhose zerschnitten und dekoriert und alles, also ist schon irre.
0: Wow, ja, dann seid ihr ja auf jeden Fall die Richtigen hier für das Gewinnspiel. Woher kommen denn BTS?
2: Also ich vermute ganz eindeutig, dass es Korea ist.
0: Und welche?
2: Südkorea, sagt meine Tochter sogar noch, als expliziter.
0: Okay, ja, sie ist ja die Expertin.
2: Definitiv.
0: Ja, dann ist das natürlich richtig. Herzlichen Glückwunsch. Ihr gewinnt den 100-Euro-Gutschein für den K-Pop-Shop Nole.
2: Oh Gott, da wird sich jemand sehr, sehr, sehr, sehr freuen. Wie schön.
0: Ganz viel Spaß beim Ausgeben. Und für euch da vor dem Radio gibt es jetzt Lieblingsmusik. Das ist Ed Sheeran bei Radio Teddy.

0: Schönen Sonntag, Radio Teddy Love bei euch. Das war Medienradio für den ganzen Tag. Und jetzt sind es nur noch wenige Stunden. Der Countdown läuft bis zum 2. der großen BTS-Konzerte in München. Radio Teddy Luisa ist für euch am Start, ist vor der Arena und ist auch dabei, wenn die Fans euren Radio Teddy Superhit singen. Swim von BTS, gestern schon vor dem Konzert laut gegrölt von den Fans, noch bevor BTS überhaupt in Richtung Bühne gelaufen sind. Wie es sich anhört, wenn die sieben Jungs den Song singen, das hört ihr hier gleich. BTS mit Swim, der nächste Hit hier in der Playlist.
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0: Trinken ist super wichtig. Die Mamas und Papas müssen 1,5 bis 2 Liter am Tag trinken. Und wenn ihr als Familie in den Sommerurlaub düst, wenn ihr dahin fliegt, dann müsst ihr sogar noch mehr trinken. Im Flugzeug ist nämlich so wenig Luftfeuchtigkeit, dass man noch mehr trinken muss als sonst. Naja, für ein bisschen Sommerurlaubsfeeling fangen wir einfach schon mal an mit dem Trinken.
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0: Kaffee Sonntag. Ihr hört Radio Teddy, das Familienradio für den ganzen Tag. Hier ist Alina drin. Einige Familien, die düsen gerade schon in Richtung Sommerurlaub. Wie cool, dass ihr uns mitnimmt. Gerne auch an den Strand nachher, dann fühlen wir uns auch ein bisschen sommerurlaubig. Hört ihr uns über die Radio Teddy App zum Beispiel. Und dann ist auch Harry Styles gleich mit euch in Richtung Sommerurlaub unterwegs. Vorher sorgen wir dafür, dass ihr mit einer ordentlichen Portion Angeberwissen in den Sommerurlaub kommt.
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2: Ich bin Jason und würde gerne wissen, warum das Wasser im Meer blau ist.
3: Hallo Jason, danke für deine Frage. Daniels hier. Nun, dass Wasser nicht blau ist, das wissen wir ja. Es ist farblos. Viele haben aber eine einfache Erklärung, warum das Meer, aber auch Seen und Flüsse meistens blau sind. Der Himmel spiegelt sich darin. Klingt logisch, stimmt aber nicht. Denn wenn der Himmel bedeckt ist, ist das Meer nicht etwa weiß wie die Wolken, sondern bleibt meist blau. Richtig ist, das Wasser reflektiert blaue Lichtwellen. Reflektieren bedeutet zurückwerfen. Mal langsam. Licht ist eine elektromagnetische Welle und besteht aus verschiedenen Bestandteilen. Es gibt schnellere Wellen und langsamere Wellen. Der Bereich, den wir Menschen wahrnehmen können, geht von lila bis rot über blau, grün, gelb und orange. Jeder Gegenstand reflektiert andere Farben. Ein roter Stuhl erscheint als rot, weil er alle anderen Wellen absorbiert, also sozusagen verschluckt. So ist das auch bei Wassermassen. Sie fangen alle Lichtwellen auf, bis auf die blauen. Besonders blau ist das Meer auf offener See. Dort ist das Wasser frei von Schlamm, Sand oder Algen, die das Meer bräunlich, grünlich oder grau erscheinen lassen.
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16: 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An diesem Wochenende ist viel Geduld gefragt. Die Sommerreisewelle ist in vollem Gange. Dazu kommen einige kurzfristige Sperrungen von Autobahnabschnitten. Darunter die A1 Osnabrück Richtung Bremen in Höhe Osnabrück Nord. Und die A4 Herlen-Aachen-Köln in beiden Richtungen zwischen Kreuzkerpen und Kreuzköln-West. Weiterhin eine gute Fahrt.
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0: Sonnenbrille auf und dann schon mal den Familienausflug zur Eisdiele planen.
19: Es ist heiß, heiß, heiß.
0: Hier bei uns in Berlin und Brandenburg Sonne pur und bis zu 30 Grad heute. Morgen am Sommerferienmontag auch mal schattige Plätze inzwischen den Sonnenstrahlen.
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0: Schön, dass ihr am Start seid, liebe Familien. Hier ist Alina drin und es sind nur noch wenige Stunden. Der Countdown läuft, bis wieder 70.000 Menschen ihre Ohren richten zu sieben Menschen. Sieben Jungs von BTS. In wenigen Stunden startet das zweite Konzert in München der erfolgreichsten Boyband der Welt. Und Radio Teddy Luisa ist für euch in München. Sie ist bei der Allianz Arena, um euch das Konzert nach Hause zu bringen. Die BTS-Stimmung an den Frühstückstisch. Gleich fragt sie mal nach, wie es ist, ganz vorne in der Reihe zu stehen und wie man da überhaupt hinkommt. Wie früh müssen Fans da sein? Wahrscheinlich jetzt schon, oder was? Luisa findet zu euch raus in 20 Minuten. Und bis dahin gibt's hier eure Lieblingsmusik. Gleich Harry Styles und jetzt Sommerstimmung an den Familien-Esstisch. Also perfekt, um die gekühlte Wassermelone aus dem Kühlschrank schon mal zu vernaschen. Kleines Stück. Leonie und Callum Scott mit Stay.
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2: Jetzt holt ihr euch, liebe Familie, neue Inspiration fürs neue Hobby eurer Kids. Wie wäre es mal mit einem neuen Sportverein, einem Tanzverein, einem Fußballverein? Ja. Wir stellen euren Verein nämlich hier ins Rampenlicht beim Radio Teddy Verein der Woche.
1: Sophie spielt Handball beim LSV Lichtenrade.
3: Es macht sehr viel Spaß. Unsere Trainer bauen da sehr viel Spielerisches mit ein. Wir haben fast jedes Wochenende Turniere und da kann man quasi sein Talent nochmal herausholen.
1: Oh, und was findet die Mama Charlotte so toll an dem Verein?
4: Wir sind wahnsinnig in der Nachwuchsförderung mit drinnen. Jeder darf wirklich jedes Turnier aufs Feld, alle Positionen ausprobieren, ob Tor, ob Mittelfeld. Wir sind wirklich super engagiert und ziehen in ihrem eigenen Verein aus den Jugenden Trainer halt heran. Ne? Das ist eigentlich wirklich ein Familienherzverein. Richtig toll.
2: Das ist ja klasse. Und habt ihr irgendwie einen Schlachtruf bei euch oder wie beginnen eure Spiele?
3: Bei uns sagt immer einer LSV und die anderen alle macht Radau.
1: LSV Matradau!
2: Dann können wir dir sagen, liebe Sophie, dein Verein ist der Radio Teddy Verein der Woche. Herzlichen Glückwunsch!
4: Ja, cool, danke schön.
2: Das ist der Handballverein LSV Lichtenrade. Und jetzt, ihr werdet auch Radio Teddy Verein der Woche auf radioteddy.de und schaut natürlich auch mal bei @paulberger.club vorbei. 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

0: Sonntag, liebe Familien, ihr hört Radio Teddy. Ein deutscher Supersportler, der sorgt gerade für richtig Aufregung. Beim ältesten und wohl größten Tennisturnier der Welt. Was dort passiert, hat lange niemand geschafft. Und ihr hört es gleich in den Radio Teddy Nachrichten in 7 Minuten.
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0: Der Countdown läuft. In wenigen Stunden startet das 2. BTS-Konzert in München. 70.000 Fans warten schon auf die erfolgreichste K-Pop-Band aller Zeiten. Und wir versammeln uns vor dem Radio. Radio Teddy Luisa ist in München, ist vor der Arena und bringt die Konzertstimmung zu euch ins Familienauto, an den Basteltisch, wo auch immer. Hier kriegt ihr von ihr die BTS-Insights, also aus erster Hand. Wer bei einem BTS-Konzert einen Stehplatz hat, der braucht neben der Vorfreude auch eine Nummer. Beim sogenannten Numbering bekommt jeder Fan einen festen Platz in der Warteschlange. BTS-Reporterin Luisa hat sich mit reingestellt in die Schlange.
5: Ich bin hier mal die Reihen abgegangen und bin jetzt an Platz Nummer 1 angekommen. Und hier sind Milla und Josefina. Ihr beide, ihr sitzt ganz vorne.
6: Wir sind super aufgeregt, die Vorfreude ist riesig und wir freuen uns mega, wenn endlich Einlass beginnt.
7: Es ist wirklich richtig krass, einfach wirklich aufgeregt zu sein. Es ist einfach wirklich, dass wir auch wirklich vielleicht eine gute Sicht darauf bekommen, auf die Bühne. Ja, das ist schon krass.
0: Und bevor sich die Tore öffnen und auch für alle Familien da vor dem Radio, starten wir jetzt schon ein kleines BTS-Konzert. Das sind sie mit Halsey zusammen und Boy With Love hier bei Radio Teddy.

0: BTS zusammen mit Halsey und Boy With Love. Und noch mehr BTS immer und überall hört ihr in unserem Radio Teddy BTS Webchannel auf radioteddy.de. Und schon gleich mehr K-Pop hier in der Playlist. Gleich Rosé am Start mit Aparte. Und schon jetzt gibt's Inspo für eure Autofahrt in den Sommerurlaub. Ein lustiges und leckeres Spiel kriegt ihr in 30 Sekunden.
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3: Mit Angie. Hallöchen. Ein lustiges und leckeres Spiel für lange Autofahrten ist die Snack-Detektei. Das bereiten am besten Mama oder Papa vor der Fahrt für euch vor. In kleine, undurchsichtige Tütchen werden verschiedene Snacks versteckt. Zum Beispiel Kekse, Obststückchen oder Gummibärchen. Je nachdem, wie lang eure Autofahrt ist, gibt es in bestimmten Abständen eine Snacktüte für jeden. Zum Beispiel immer nach 50 Kilometern. Und dann müsst ihr mit verschlossenen Augen den Snack erschmecken. Wer am Ende der Fahrt die meisten Snacks richtig erraten hat, wird zum Snackdetektiv gekrönt. Das war's. Viel Spaß und gute Fahrt.
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10: Mit Patricia Woschny. Hallo zusammen. Noch heute dreht sich in Berlin alles ums Würfeln, Knobeln und gemeinsames Spielen. Auf der Berlin-Brettspielkon können Familien viele Neuheiten entdecken, bekannte Klassiker ausprobieren und gemeinsam an den Spieltischen Platz nehmen. Außerdem wird dort heute das Kinderspiel des Jahres 2026 gekürt. Eine Fachjury entscheidet, welches Spiel sich gegen hunderte Neuerscheinungen durchsetzt. Die Auszeichnung gehört zu den wichtigsten Preisen für Brettspiele. 100 Jahre Rodelspaß. Die Sommerrodelbahn im nordrhein-westfälischen Ippenbüren feiert Geburtstag. Sie gilt als die älteste Sommerrodelbahn Deutschlands. Eröffnet wurde sie 1926, damals noch als einfache Rodelstrecke mit Schlitten. Im Laufe der Jahre ist die Anlage immer weiter gewachsen. Bis heute kommen viele Familien dorthin. Manche Großeltern sind dort schon als Kinder den Hang hinuntergerodelt und besuchen die Bahn heute mit ihren Enkeln. Bevor wir auf die Fußball-WM schauen, geht der Blick noch kurz auf den Tennisplatz. Seit 31 Jahren hat es kein deutscher Tennisspieler mehr geschafft. Heute steht Alexander Zverev im Wimbledon-Finale. Als erster Deutscher seit 1995 spielt er um den Titel beim berühmtesten Tennisturnier der Welt.
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10: Jetzt stehen alle Halbfinalisten der Fußball-Weltmeisterschaft fest. England und Titelverteidiger Argentinien haben sich in spannenden Viertelfinals durchgesetzt. England besiegte Überraschungsteam Norwegen erst nach der Verlängerung mit 2:1. Auch Argentinien brauchte gegen die Schweiz länger und gewann am Ende mit 3:1. Damit stehen die Halbfinalisten fest, Frankreich trifft auf Spanien und England spielt gegen Argentinien. 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
0: 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Sonnenbrille auf und dann schon mal den Familienausflug zur Eisdiele planen. Es ist heiß, heiß, heiß. Hier bei uns in Berlin und Brandenburg Sonne pur und bis zu 30 Grad heute. Morgen am Sommerferienmontag auch mal schattige Plätze zwischen den Sonnenstrahlen.
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0: Hallo zusammen, schön, dass ihr am Start seid. Und ich hab's euch gerade schon im Radio Teddy Wetter verraten. Heute wird's nochmal richtig warm. Da passt's gut, dass im Internet gerade ein neuer Abkühltrend viral geht. Alles, was ihr dafür braucht, ist Melone und Kokosmilch. Und wie es geht, erfahrt ihr hier nach 3 Songs. Vorher noch Aperte, ein cooler Sommerhit. Gelato gibt's auch noch. Und den Anfang macht Radio Teddy Superstar Michael Schulte. Bei euch jetzt bei einigen mit dran beim späten Sonntagsfrühstück. Immer noch ein bisschen müde. Dafür ist der Sommer. Der Sommer. Und der Sommer auch. Und der Sonntag vor allem da. Und Michael hilft euch jetzt beim Ei abpulen mit seinem Hit 5 a.m.

ihr hört Radio Teddy. Schönen Sonntag, liebe Familien. Einige planen gleich noch den Garten quasi unter Wasser zu setzen mit dem neuen Wasserspielzeug. Ja, Sommer ist schön. Dazu gleich Teddy Swims mit Mr. Know It All. Und ansonsten zum Abkühlen passt dieser neue Trend aus dem Internet. Selbstgemachtes Meloneneis. Dafür braucht ihr nur Melone und Kokosmilch. Welche Melone ist egal, einfach die, die ihr am liebsten mögt. Halbiert mit einer kleinen Kuhle drin. Einfrieren. Und dann gefroren, nur noch ein bisschen Kokosmilch in die Kuhle. Und dann ebenso wie Kratzeis rauskratzen. Da entsteht so ein super cremiges Meloneneis in gesund. Noch mehr Abkühltipps für euren Sonntag kriegt ihr in Radio Teddy Tipps für Kids in 20 Minuten. Und bis dahin kriegt ihr von mir hier schon mal die coolen Songs zum Abkühlen. Das hier ist Teddy Swims mit seinem aktuellen Hit Mr. Know It All. Und damit starten wir in euren Sonntagvormittag. 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

0: Happy Sonntag, Radio Teddy Love, TSA Lina drin. Hallo in viele Familienautos in Richtung Sommerurlaub. Eine Runde Tiere raten geht da immer, oder? Für die Fahrt. Dazu gleich Alex Warren mit seinem viralen Hit Fever Dream. Schon jetzt klären wir das Geheimnis eures Familienautos in Richtung Sommerurlaub.
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2: Mit Nils, hallo. Hanna möchte gern wissen, wie lang die längste Autobahn in Deutschland ist. Autobahnen in Deutschland und auch in allen anderen Ländern haben ja Nummern. Und die längste Autobahn in Deutschland, das ist die A7. Genau 962,2 Kilometer ist sie lang, also fast 1000 Kilometer. Sie durchquert Deutschland einmal komplett vom hohen Norden bis in den Süden. Von der dänischen Grenze, nicht weit von den Küsten zur Nord- und Ostsee, geht's mitten durch Hamburg unter der Elbe durch den Elbtunnel. Weiter durch Niedersachsen, Hessen, Baden-Württemberg und Bayern bis an die Grenze nach Österreich in den Alpen. Die kürzeste Autobahn in Deutschland ist übrigens die A255 in Hamburg. Sie ist nur 2,4 Kilometer lang. An den Autobahnnummern kann man auch erkennen, wie lang sie sind und in welche Richtungen sie führen. Die langen Autobahnen, die quer durch Deutschland gehen, haben eine Ziffer, also die A7 zum Beispiel. Die, die durch eine Region führen, also durch zwei, drei Bundesländer vielleicht, haben zwei Ziffern und die ganz kurzen drei, wie die A255 in Hamburg. Die geraden Nummern, die A2, die A4, die A6 und die A8, führen von Ost nach West. Und die ungeraden, die A1, A3, A5, A7 und die A9, von Nord nach Süd.
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14: Oktopusse haben nicht nur drei Herzen, sondern auch blaues Blut. Das liegt daran, dass ihr Blut einen anderen Stoff zum Sauerstofftransport benutzt als unseres. Klingt im ersten Moment wie Science Fiction, lebt aber einfach nur im Meer als friedlicher Oktopus.
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15: 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An diesem Wochenende ist viel Geduld gefragt. Die Sommerreisewelle ist in vollem Gange. Dazu kommen einige kurzfristige Sperrungen von Autobahnabschnitten. Darunter die A1 Osnabrück Richtung Bremen in Höhe Osnabrück Nord. Und die A4 Herlen-Aachen-Köln in beiden Richtungen zwischen Kreuzkerpen und Kreuzköln-West. Weiterhin eine gute Fahrt.
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0: Sonnenbrille auf und dann schon mal den Familienausflug zur Eisdiele planen.
18: Es ist heiß, heiß, heiß.
0: Hier bei uns in Berlin und Brandenburg Sonne pur und bis zu 30 Grad heute. Morgen am Sommerferienmontag auch mal schattige Plätze inzwischen den Sonnenstrahlen.
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0: Hallo zusammen, schön, dass ihr am Start seid in Richtung Oma noch den Lieblingssender hören. Wie cool ist denn das? Und jetzt sind es nur noch wenige Stunden bis zum zweiten großen BTS-Konzert in München. Die Fans sind schon ganz aufgeregt, versammeln sich jetzt gerade vor der Arena, um ihre Nummer für die Warteschlange abzuholen. Ja, und dann kann es bald auch losgehen mit dem Soundcheck. Radio Teddy Luisa ist in München, sammelt für euch die Eindrücke, bringt das Konzert für euch zum Radio, wenn es dann wieder laut wird. Wie sich der Soundcheck anhört, das hört ihr hier schon in 20 Minuten beim Radio Teddy BTS Konzertreport. Und bis dahin gibt's eure Lieblingsmusik. Gleich cooler Kindersommerhit von Izzy singt, der heißt Cool im Pool. Und bis zum Pool könnt ihr jetzt noch mit Alex Warren chillen, das ist Fever Dream. Gleich. Das lädt hier noch das Song. Moment, kleine Pause. Coole Hits für Eltern und Kids. Und da ist er!

Ihr habt Radio Teddy an, wie schön ist denn das? Und das so kurz, nachdem gerade erst wieder die Jungs auf dem Platz waren. Gerade erst vorbei das WM-Spiel der Fußballweltmeisterschaft der Männer, Argentinien gegen die Schweiz. Viele haben mitgefiebert, war spannend. Und der amtierende Weltmeister hat es geschafft. Argentinien ist jetzt im Halbfinale der Fußball-WM. Hat gewonnen gegen die Schweiz, wurde super spannend. Nach einem 1:1 ging das Spiel dann in die Verlängerung. Und da wurden dann die entscheidenden Tore zum 3:1-Sieg geschossen von Argentinien. Ja, für die Schweiz war es besonders schwer. Gab nämlich eine gelb-rote Karte. Da musste ein Spieler vom Platz. Und viele Fans haben ja gefiebert. Naja, wird's Messi wieder machen? Wird er wieder ein Tor schießen? Hat er hier die ganze Zeit jedes Mal ein Tor geschossen bei den Spielen? Na, diesmal nicht. Aber hat mit vorbereitet. So, und passend zur Fußballstimmung, mit einem herzlichen Glückwunsch an die argentinische Mannschaft, gibt's jetzt den Song zur Fußballweltmeisterschaft. Das ist Shakira hier mit Dai Dai bei Radio T.

0: Happy Sonntag, Radio Teddy läuft jetzt schon in die Badehose schwingen, dann geht's nachher schneller. Schön, dass ihr am Start seid. Ein deutscher Supersportler, der sorgt gerade für richtig Aufregung beim ältesten und wohl größten Tennisturnier der Welt. Was dort passiert, hat lange niemand mehr geschafft. Und ihr hört's gleich in den Radio Teddy Nachrichten in 7 Minuten.
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0: Der Countdown in München läuft nur noch wenige Stunden. Dann geht's los. BTS, die erfolgreichste K-Pop-Gruppe der Welt, starten ihr 2. Konzert in München. Das heißt, nur noch wenige Stunden, bis die Tore aufgehen. Nur noch wenige Stunden bis zum Soundcheck. Und Radio Teddy Luisa ist für euch am Start, ist in München vor der Arena. Sie hört sich für euch um und ja, so wird es bald gleich wieder klingen, wenn der Soundcheck heute startet. Denn Luisa hat für euch eingefangen, wie es gestern klang.
5: Der Soundcheck von BTS läuft. Wir stehen vor der Allianz Arena und die Fans, die singen sich jetzt schon die Seele aus dem Leib.

So wird es also nachher wieder erklingen, wenn der Soundcheck startet in München. Ein paar Stunden sind es noch. Zur Vorfreude holen wir euch BTS schon jetzt ins Radio. Das ist von ihrem neuen Album hier Normal.

0: an ihrem neuen Album. Das war Normal von BTS. Und die nächsten Infos direkt aus München von vor der Konzerthalle bekommt ihr von Radio Teddy BTS-Reporterin Luisa hier in einer Stunde. Schon gleich Musik zum Mitwackeln von Jennifer Lopez und David Guetta. Und jetzt machen wir euren sommerlichen Sonntag komplett. Zum Abkühlen kriegt ihr den leckersten Tipp in 30 Sekunden.
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3: Mit Angie. Hallöchen. Mit dem Sommerdrink namens Switchel kühlt ihr euch ab wie die Kids in den USA. Der wird dort seit dem 17. Jahrhundert jeden Sommer geschlürft und ist super einfach selbst gemacht. Kocht zuerst 4 Tassen Wasser zusammen mit etwas Ingwer auf. Gebt dann je 4 Teelöffel Apfelessig, Zitronensaft und Honig oder Ahornsirup in eine Kanne, gießt das Ingwerwasser durch ein Sieb dazu, verrühren und fertig. Switchel könnt ihr übrigens warm oder kalt trinken und er ist auch noch sehr gesund. Er senkt eure Körpertemperatur, füllt euren Energiehaushalt nach dem Schwitzen wieder auf und stärkt das Immunsystem. Das war's. Viel Spaß.
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9: Warum heißt Milchzähne Milchzähne?
0: Der Erfinder des Begriffs Milchzahn war der berühmte antike Arzt Hippokrates. Er lebte vor etwa 2500 Jahren und glaubte, dass die ersten Zähne aus der Muttermilch entstehen. Ganz falsch lag er damit nicht. Denn Milch liefert wichtige Stoffe für gesunde Zähne, wie zum Beispiel Calcium.
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2: Delfine schlafen mit halbem Gehirn. Eine Hälfte ruht, die andere bleibt wach zum Atmen und Aufpassen.
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14: Mit Patricia Woschny. Hallo zusammen.
4: Noch heute dreht sich in Berlin alles ums Würfeln, Knobeln und gemeinsames Spielen. Auf der Berlin-Brettspielcon können Familien viele Neuheiten entdecken, bekannte Klassiker ausprobieren und gemeinsam an den Spieltischen Platz nehmen. Außerdem wird dort heute das Kinderspiel des Jahres 2026 gekürt. Eine Fachjury entscheidet, welches Spiel sich gegen hunderte Neuerscheinungen durchsetzt. Die Auszeichnung gehört zu den wichtigsten Preisen für Brettspiele. 100 Jahre Rodelspaß. Die Sommerrodelbahn im nordrhein-westfälischen Ippenbüren feiert Geburtstag. Sie gilt als die älteste Sommerrodelbahn Deutschlands. Eröffnet wurde sie 1926, damals noch als einfache Rodelstrecke mit Schlitten. Im Laufe der Jahre ist die Anlage immer weiter gewachsen. Bis heute kommen viele Familien dorthin. Manche Großeltern sind dort schon als Kinder den Hang hinuntergerodelt und besuchen die Bahn heute mit ihren Enkeln. Bevor wir auf die Fußball-WM schauen, geht der Blick noch kurz auf den Tennisplatz. Seit 31 Jahren hat es kein deutscher Tennisspieler mehr geschafft. Heute steht Alexander Zverev im Wimbledon-Finale. Als erster Deutscher seit 1995 spielt er um den Titel beim berühmtesten Tennisturnier der Welt.
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4: Jetzt stehen alle Halbfinalisten der Fußball-Weltmeisterschaft fest. England und Titelverteidiger Argentinien haben sich in spannenden Viertelfinals durchgesetzt. England besiegte Überraschungsteam Norwegen erst nach der Verlängerung mit 2:1. Auch Argentinien brauchte gegen die Schweiz länger und gewann am Ende mit 3:1. Damit stehen die Halbfinalisten fest. Frankreich trifft auf Spanien und England spielt gegen Argentinien. 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
4: An diesem Wochenende ist viel Geduld gefragt. Die Sommerreisewelle ist in vollem Gange. Dazu kommen einige kurzfristige Sperrungen von Autobahnabschnitten. Darunter die A1 Osnabrück Richtung Bremen in Höhe Osnabrück Nord. Und die A4 Herlen-Aachen-Köln in beiden Richtungen zwischen Kreuzkerpen und Kreuzköln-West. Weiterhin eine gute Fahrt.
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15: Sonnenbrille auf und dann schon mal den Familienausflug zur Eisdiele planen.
16: Es ist heiß, heiß, heiß.
15: Hier bei uns in Berlin und Brandenburg Sonne pur und bis zu 30 Grad heute. Morgen am Sommerferienmontag auch mal schattige Plätze inzwischen den Sonnenstrahlen.
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15: Hallo und bei einigen in der Ferienwohnung. Wie cool, dass ihr Radio Teddy überall mit hinnehmt. Geht ja auch easy über die Radio Teddy App. Und für alle, die noch in den Sommerurlaub unterwegs sind, freuen wir uns mitzukommen in Richtung Strand, in Richtung Meer. Dann fühlen wir uns auch wie im Sommerurlaub. Und viele kennen das in Richtung Sommerurlaub im Flugzeug. Da wird's plötzlich crazy. Plötzlich trinken Mama und Papa Dinge, die trinken sie sonst niemals. Tomatensaft zum Beispiel. Wieso? Diese Kinderfrage ist reingekommen und Nils hat die Antwort für euch in 20 Minuten. Bis dahin habe ich die passende Sommer-Playlist. Egal, wo ihr den Sommer verbringt. Gleich Frank und seine Freunde mit seinem Sommerhit Sonne auf laut 6-7. Also auch noch was zum Mittanzen, mitmachen quasi, liebe Kids. Ihr kennt den Move. Vorher für alle Eltern Jennifer Lopez und David Guetta mit am Start mit ihrem aktuellen Hit Save Me Tonight. Und den Ohrwurm habt ihr auch an eurem Sommerurlaubsziel nachher noch.
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ihr da vom Radio. Ihr habt Radio Teddy an. Hier ist Alina drin und gleich auch Radio Teddy Superstar Taylor Swift. Die Braut, frisch vermählt, eine Woche lang Ehefrau ist sie jetzt schon. Und eine Woche nach ihrer großen Traumhochzeit in New York wurde sie nun das erste Mal öffentlich gesehen mit ihrem Travis, das verliebte Ehepaar. Und zwar direkt auf der nächsten Hochzeit. Von einem befreundeten Pärchen, Ex-Football-Kollege von Travis, hat seine Liebste geheiratet und Travis und Taylor waren dabei. Zum allerersten Mal gesehen seit der Hochzeit. Große Aufregung. Sahen sehr glücklich aus auf den Fotos. Wir hören sie jetzt mit ihrem Liebessong an ihren Travis. Opalite heißt der. Den hört ihr hier bei Radio Teddy. Das sind coole Hits für Eltern und Kids.

0: Sommer, ihr habt Radio Teddy an, wir haben die Sommer-Playlist. Das passt doch perfekt, wie Arschbombe zu Sommerurlaub. Gleich zur Sommerstimmung Leonie mit ihrem sommerlichen Hit Stay. Und vorher klären wir, warum viele Mamas und Papas da vom Radio plötzlich in Richtung Sommerurlaub im Flugzeug Dinge trinken, die sie sonst niemals trinken. Ihr Kids wisst, was geht da? Nils findet's raus.
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2: Mit Nils, hallo. Für viele geht's oder ging's ja in den Sommerferien in den Urlaub, vielleicht ja sogar mit dem Flugzeug. Leonore ist schon öfter geflogen und ihr ist aufgefallen, dass die Fluggäste im Flugzeug oft Tomatensaft bestellen. Jetzt möchte sie wissen, warum. An diese Antwort haben sich schon viele versucht. Das heißt natürlich, dass es niemand ganz genau weiß. Mögliche Erklärung Nummer 1. Im Flugzeug haben viele Leute ein komisches Gefühl im Magen. Sie wollen dann weder süß noch sauer trinken. Sie glauben einfach, dass ihnen Tomatensaft besser bekommt. Erklärung Nummer 2. Im Flugzeug soll man angeblich nicht so gut schmecken. Und da finden viele Wasser, Cola, Tee oder Apfelsaft einfach zu langweilig. Tomatensaft dagegen ist doch ganz schön kräftig im Geschmack und deshalb für viele genau das Richtige. Erklärung 3. Tomatensaft trinken steckt an. Wenn der erste Fluggast einen bestellt, dann folgen meistens andere auch. Und so gehören Flugzeug und Tomatensaft einfach zusammen. So wie Kino und Popcorn. Die wenigsten machen sich zu Hause Popcorn. Im Kino geht's einfach nicht ohne. Und so geht's im Flugzeug eben nicht ohne Tomatensaft. Und die letzte Erklärung. Psychologen sagen, dass ein Flug in den Urlaub etwas ganz Besonderes ist, das man nicht jeden Tag erlebt. Und so passt man sich auch bei dem Drumherum an. Und weil man Tomatensaft auch nicht jeden Tag trinkt, ist der Tomatensaft im Flugzeug etwas Besonderes.
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23: An diesem Wochenende ist viel Geduld gefragt. Die Sommerreisewelle ist in vollem Gange. Dazu kommen einige kurzfristige Sperrungen von Autobahnabschnitten. Darunter die A1 Osnabrück Richtung Bremen in Höhe Osnabrück-Nord. Und die A4 Herlen-Aachen-Köln in beiden Richtungen zwischen Kreuzkerpen und Kreuzköln-West. Weiterhin eine gute Fahrt.
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26: Hier bei uns in Berlin und Brandenburg Sonne pur und bis zu 30 Grad heute. Morgen am Sommerferienmontag auch mal schattige Plätze inzwischen den Sonnenstrahlen.
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26: Schön, dass ihr da seid. Hier ist Alina und der Countdown läuft bis zum zweiten BTS-Konzert in München. Die Fans versammeln sich schon vor der Arena, ziehen ihre Nummer fürs Numbering, ihre Nummer in der Warteschlange und fiebern drauf hin, auf den Soundcheck, aufs Tore öffnen und dann auf die 7 Jungs von BTS. Gestern war das erste Konzert und das Konzert in 3 Worten. Das hört ihr hier nach 2 Hits. Das heißt, ihr wisst aus erster Hand, wie auch das Konzert heute Abend wird. Vorher noch Olivia Rodrigo mit ihrem aktuellen Hit Drop Dead. Und den Anfang, den macht ordentlich Sommerstimmung. Der kommt hier. Die Stimmung kommt rein von Leonie zusammen mit Callum Scott. Perfekt für alle, die heute noch den Garten in den Wasserpark verwandeln wollen. Ja, das ist die Hitze, die steigt auch mir zu Kopf. Also schnell, Leonie, die kühlt uns ab mit Stay.
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0: Sonntag, ihr habt Radio Teddy an, viele Familien unterwegs in Richtung Oma, cooler Sommernachmittag bei Oma im Garten, mega. Und einige schon unterwegs in Richtung BTS-Abenteuer. Heute zweites großes Konzert der erfolgreichsten K-Pop-Gruppe der Welt, erfolgreichste Boyband der Welt und eine der erfolgreichsten Bands überhaupt jemals. Wir sind für euch mit am Start. Radio Teddy Luisa ist in München und ist da, wenn gegrölt wird. Gestern war ja das erste Konzert und sie hat für euch bei den Fans nachgefragt, worauf man sich vor allem freuen kann. Das zweite Konzert, wie wird das?
1: Aufregend, laut und großartig.
2: Unglaublich.
3: Wunderschön.
2: Tolle Stimmung.
3: Bitte mehr so entspannte Konzerte und schöne Konzerte.
2: Ja, wirklich für die nächsten Wochen fühlt es irgendwie die ganze Stimmung. Alles super.
4: Unbeschreiblich, emotional und ja, Traumerfüllung. Einfach magisch.
0: In 20 Minuten mehr Inside-Infos vom Konzert. Luisa vor Ort gibt die Outfit-Tipps weiter von Fans für Fans. Und bis dahin zur Vorfreude noch mehr K-Pop für euch. Das hier sind Cat's Eye, die K-Pop Girl Group mit ihrem

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Und jetzt schon hier für euch bei

0: Radio Teddy an eurem Sonntag. Einige unterwegs in Richtung Oma. Liebe Grüße. Und ein super Sportler, der sorgt gerade für richtig Aufregung, könnte Oma gleich noch erzählen. Beim wohl größten Tennisturnier überhaupt. Was da abgeht und wieso das was ganz Besonderes ist, hört ihr in den Radio Teddy Nachrichten um 11.
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0: Die Fans sind aufgeregt, sie versammeln sich in München. Bald ist es soweit, bald Soundcheck der erfolgreichsten K-Pop-Gruppe der Welt. Bald gehen die Tore auf zum Konzert von BTS. Bald stehen die sieben Jungs da wieder auf der Bühne. Und die Fans, die machen sich ganz besondere Mühe, vor allem bei ihren Outfits. Radio Teddy Luisa ist in München vor Ort und checkt aus, wie sich die Fans vorbereiten.
5: Bei mir sind Luis und Dani und ihr habt eure Outfits selber gemacht. Ihr seht unglaublich aus.
6: Danke. Dankeschön.
7: Ja, wir haben gedacht, wir machen ein Sengwal Hanbok, da das neue Album Arirang ja zurück zu den koreanischen Roots geht und man das in Deutschland nicht so easy bekommt und wir so unseren eigenen Twist ein bisschen reinmachen wollten, haben wir dann selbst genäht.
8: Ja. Ich habe auch zum Beispiel aus einem alten Hemd einfach dann so ein Hanbok-Oberteil gemacht. Ganz easy und dann noch so ein Rock dazu.
5: Und ihr habt auch die Farben des Albums an, richtig?
7: Genau, ja. Alles rot, weiß.
5: Ich wünsche euch ganz viel Spaß beim Konzert.
6: Dankeschön.
0: Also wer jetzt noch nach der perfekten Sonnenbrille für heute am Sonntag sucht und BTS-Fan ist, rot und weiß sind die Farben des Tages. Wir machen die BTS-Stimmung jetzt noch komplett. Das hier ist ihr Hit Dynamite.

0: BTS mit Dynamite zur Vorfreude aufs zweite Konzert in München. Wie cool ist denn das? Und BTS immer und überall, wo ihr wollt, kriegt ihr im neuen Radio Teddy BTS Webchannel auf radioteddy.de und auch in der Radio Teddy App. Klickt ihr euch da mal rein? Oder bleibt einfach hier. Gleich auch K-Pop in der Playlist. In der nächsten halben Stunde haben wir sie für euch aus K-Pop Demon Hunters Huntricks. Und die nächsten Insights hier vom BTS-Konzert kriegt ihr wieder in einer Stunde. Der BTS-Konzert-Report mit Radio Teddy Luisa hier wieder um 10 vor 1.
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3: Mit Angie. Hallöchen. Ihr packt euren Ferienrucksack und nehmt mit ein Ferienjournal. Egal ob am Strand in einem fernen Land, beim Städtetrip oder auf Erkundungstour in der Natur. Ihr braucht nur ein Notizbuch und einen Klebestift. Wer gerne malt und schreibt, packt auch Buntstifte und Füller ein. Immer wenn ihr ein cooles Abenteuer festhalten wollt, klebt ihr etwas in euer Ferienjournal. Zum Beispiel Eintrittskarten, Fotos, Hotelbändchen oder getrocknete Blätter. Malt dazu eine kleine Szene oder schreibt euer schönstes Erlebnis dazu. So macht ihr eure kleinen und großen Ferienabenteuer für immer haltbar. Das war's. Viel Spaß und schöne Ferien.
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14: Mit Patricia Woschny. Hallo zusammen. Noch heute dreht sich in Berlin alles ums Würfeln, Knobeln und gemeinsames Spielen. Auf der Berlin-Brettspielkon können Familien viele Neuheiten entdecken, bekannte Klassiker ausprobieren und gemeinsam an den Spieltischen Platz nehmen. Außerdem wird dort heute das Kinderspiel des Jahres 2026 gekürt. Eine Fachjury entscheidet, welches Spiel sich gegen hunderte Neuerscheinungen durchsetzt. Die Auszeichnung gehört zu den wichtigsten Preisen für Brettspiele. 100 Jahre Rodelspaß. Die Sommerrodelbahn im nordrhein-westfälischen Ippenbüren feiert Geburtstag. Sie gilt als die älteste Sommerrodelbahn Deutschlands. Eröffnet wurde sie 1926, damals noch als einfache Rodelstrecke mit Schlitten. Im Laufe der Jahre ist die Anlage immer weiter gewachsen. Bis heute kommen viele Familien dorthin. Manche Großeltern sind dort schon als Kinder den Hang hinuntergerodelt und besuchen die Bahn heute mit ihren Enkeln. Bevor wir auf die Fußball-WM schauen, geht der Blick noch kurz auf den Tennisplatz. Seit 31 Jahren hat es kein deutscher Tennisspieler mehr geschafft. Heute steht Alexander Zverev im Wimbledon-Finale. Als erster Deutscher seit 1995 spielt er um den Titel beim berühmtesten Tennisturnier der Welt.
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14: Jetzt stehen alle Halbfinalisten der Fußball-Weltmeisterschaft fest. England und Titelverteidiger Argentinien haben sich in spannenden Viertelfinals durchgesetzt. England besiegte Überraschungsteam Norwegen erst nach der Verlängerung mit 2:1. Auch Argentinien brauchte gegen die Schweiz länger und gewann am Ende mit 3:1. Damit stehen die Halbfinalisten fest. Frankreich trifft auf Spanien und England spielt gegen Argentinien. 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
14: An diesem Wochenende ist viel Geduld gefragt. Die Sommerreisewelle ist in vollem Gange. Dazu kommen einige kurzfristige Sperrungen von Autobahnabschnitten. Darunter die A1 Osnabrück Richtung Bremen in Höhe Osnabrück Nord. Und die A4 Herlen-Aachen-Köln in beiden Richtungen zwischen Kreuzkerpen und Kreuzköln-West. Weiterhin eine gute Fahrt.
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3: Jetzt am Sonntagnachmittag auf dem Weg in Richtung Eisdiele das passende Wetter. Schlumpf als blauer Himmel und 26 bis 32 Grad. Morgen in der Nordhälfte Deutschlands auch mal ein Wolkenschatten, bei bis zu 28 Grad. Im Süden bleibt es super sonnig und wir kommen auf bis zu 33 Grad.
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2: Hey, habt ein wundervolles Wochenende, liebe Familien. Hier sind
0: Sandra, Christina, hallo.
2: Und Tim. Was sind Satelliten? Was ist das Oval Office? Und wer wählt eigentlich die deutsche Bundeskanzlerin oder den Bundeskanzler?
0: Tim, dafür haben wir jetzt gerade keine Zeit. Am besten fragst du einfach Nils.
15: Und der beantwortet nämlich alle möglichen Fragen. Von dir, aber auch von euch Kids im Radio Teddy nachgefragt. Gleich wieder um kurz vor halb, denn Radio Teddy macht Spaß, macht schlau.
2: Bis dahin, eure Wochenend-Playlist. Nur Lieblingsmusik. Viel Spaß!

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1: Ihr bekommt von uns eine Tiergeschichte und erratet, ist das tierisch ernst oder doch eher tierischer Quatsch? Mit uns spielt jetzt Emilia, 14 Jahre alt, aus Kempten im Allgäu. Ihre Freundin Emma ist auch mit dabei. Hallöchen.
2: Hallo.
3: Hunde können den Herzschlag von uns Menschen hören. Tierisch ernst oder tierischer Quatsch?
2: Ich glaube, das ist tierisch ernst, weil ich weiß ja, dass Hunde so ganz gut hören können und sowas. Und ich glaube, sie spüren halt auch den Herzschlag und hören den, glaube ich auch. Also würde ich jetzt mal vermuten.
3: Das ist tierisch ernst.
1: Jawohl.
3: Hunde haben einen extrem feinen Gehörsinn. Sie können sogar leise Körpergeräusche wie Herzschläge oder Atemveränderungen wahrnehmen.
1: Ja, genau so ist es. Herzlichen Glückwunsch.
2: Juhu, super, vielen Dank.
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2: Kleiner Sommerhack, unser Körper besteht zu mehr als der Hälfte aus Wasser. Man könnte also sagen, heute ist der perfekte Tag, um den eigenen Tank mal wieder aufzufüllen. Prost!
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1: Mit Nils, hallo. Wir hatten neulich im Nachgefragt geklärt, wie Sonnencreme funktioniert. Das hat auch Mama Lisa gehört und sie möchte nun wissen, wenn sie ihre Tochter morgens in die Kita bringt, wie lange da der Sonnenschutz hält. Hallo Lisa, danke für deine Frage. Wenn deine Tochter in der Kita die meiste Zeit draußen ist, sollte sie sich natürlich hauptsächlich im Schatten aufhalten. Ist sie aber auch immer mal wieder in der Sonne, dann kommen die Erzieherinnen und Erzieher wohl nicht ums Nachcremen rum. Denn Sonnencreme bietet nur für eine gewisse Zeit Schutz. Generell sollten sich Menschen mit einem hellen Hauttyp mit einem stärkeren Lichtschutzfaktor eincremen als Menschen mit dunklerer Haut. Der Lichtschutzfaktor gibt an, wie viel länger man sich mit der Sonnencreme der Sonne aussetzen kann, ohne einen Sonnenbrand zu bekommen. Ein Sonnenschutz mit Lichtschutzfaktor 6 bedeutet also, dass mit dem Mittel 6-mal längeres Sonnenbaden möglich ist als ohne. Es gibt aber auch sehr hohe Lichtschutzfaktoren, 60 zum Beispiel. Das heißt dann aber nicht, dass man 60-mal so lange in der Sonne bleiben soll. Das wird der Haut dann trotzdem viel zu viel. Man sollte sich übrigens eine halbe Stunde, bevor man in die Sonne geht, eincremen, denn der Schutz des Lichtschutzfaktors beginnt erst nach einer halben Stunde. Und das Nachcremen ist wichtig, denn der Sonnenschutz kann durch Schweiß oder Kleidung abgerieben werden.
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16: An diesem Wochenende ist viel Geduld gefragt. Die Sommerreisewelle ist in vollem Gange. Dazu kommen einige kurzfristige Sperrungen von Autobahnabschnitten. Darunter die A1 Osnabrück Richtung Bremen in Höhe Osnabrück Nord. Und die A4 Herlen-Aachen-Köln in beiden Richtungen zwischen Kreuzkerpen und Kreuzköln West. Weiterhin eine gute Fahrt.
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18: Jetzt am Sonntagnachmittag auf dem Weg in Richtung Eisdiele das passende Wetter. Schlumpf als blauer Himmel und 26 bis 32 Grad. Morgen in der Nordhälfte Deutschlands auch mal ein Wolkenschatten bei bis zu 28 Grad. Im Süden bleibt es super sonnig und wir kommen auf bis zu 33 Grad.
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1: Schwupps, da sind wir, the party has arrived. Hier sind, ich bin Sandra, hallo.
2: Basti, hallöchen.
3: Und ich bin Alina, hi.
2: Und für noch mehr Spaß in eurer Freizeit gibt's hier bei Radio Teddy jede Stunde die Tipps für Kids. Von unserer Kollegin Angie erfahrt ihr da zum Beispiel, wie ihr selbst Leuchtkreide herstellt oder eine Sockenvase bastelt. Also, da haut's mich für Jossen Socken, du.
1: Ja. Sag ich euch, wie es ist. Und bis dahin gibt's den Soundtrack für euer Familienwochenende.

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1: Hey Flossenfreunde, hier ist Dizzy Disco, der Disco-Delfin aus der Lagune Nummer 3. Seid ihr für den Tag bereit?
2: Ja!
1: Sag mal, schlaft ihr noch? Ich hab ja gar nichts gehört. Flossen hoch, wer ist dabei? Yeah.

0: Hallo, ich bin Jochen.
1: Hey, Jochen ist auch wieder dabei. Und habt ihr schon Larry gesehen? Ruf mal Krokodil.
2: Hi.
3: Krokodil.
2: Koko was?
3: Krokodil.
4: Das ist mein Lieblingsspiel.
1: Einsiedlerkrebs, wie geht's? Du weißt doch, welche blubberbunten Knöpfe man dreht. Also lass uns allen Flossenfreunden zeigen, wie eine echte Aquaparty geht.
3: Yeah.

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1: Jeden Morgen stellen Christina und ich uns gegenseitig verrückte Aufgaben. Ich werde zur Prinzessin, liebe Christina.
2: Und wie machst du das? Wie verwandelst du dich in eine Prinzessin?
1: Ich habe mir die Tagebücher der berühmtesten und bekanntesten Prinzessinnen ausgeborgt und werde daraus ein paar kleine Sachen vorlesen. Und du musst mir sagen, welche Prinzessin bin ich?
2: Okay.
3: Liebes Tagebuch, heute Morgen habe ich mein rotes Haar gebürstet und dabei an mein neuestes Abenteuer gedacht, das ich gerade erlebt habe. Mit meinem besten Freund Fabius, der immer an meiner Seite ist, habe ich heute einen echten Prinzen das Leben gerettet. Mein Vater darf das auf keinen Fall erfahren. Mein größter Wunsch ist es, endlich ein Mensch zu sein. Mein Vater, der König, wird das aber nie verstehen. Ob ich den Prinzen wohl jemals wiedersehe?
2: Okay, lass mich raten, diese Prinzessin hat ihr Haar mit einer Gabel gekämmt.
1: Unter anderem?
2: Du liest aus dem Tagebuch von Ariel, einer meiner Lieblingsprinzessinnen.
1: Warte, ich muss gehen, ich glaube, mein Vater ruft mich.
4: Ariel!
1: Ja!
2: Wie cool.
1: Es ist Ariel und das Witzige und Krasse ist ja, das ist ein Zeichentrickfilm und um die Wasserwelt dort realistisch zu zeigen, musste ja auch alles eben gezeichnet werden und alleine für die Unterwasserwelt wurden 1 Million Blubberblasen gemalt, per Hand.
2: Wow.
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2: Nur noch 7 Stunden, dann bebt München again. Zweites Konzert der erfolgreichsten Boyband der Welt. BTS stehen heute Abend ab 20 Uhr wieder auf der großen Bühne. Die Fans sind schon riesig aufgeregt. Seit 10:30 sichern sie sich ihre Startnummern in der Warteschlange, das heißt Numbering, und sichert den Fans ein stressfreies Konzerterlebnis. Weil sie eben nicht kämpfen müssen um ihren Platz, sondern einfach ihre Nummer haben für die Schlange. Radio Teddy Luisa ist für euch in München, bringt euch das Konzert direkt nach Hause und stellt sich mit rein in die Schlange.
3: Ich bin hier mal die Reihen abgegangen und bin jetzt an Platz Nummer 1 angekommen. Und hier sind Miller und Josefina. Ihr beide, ihr sitzt ganz vorne.
4: Wir sind super aufgeregt, die Vorfreude ist riesig und wir freuen uns mega, wenn endlich Einlass beginnt.
5: Es ist wirklich richtig krass, einfach wirklich aufgeregt zu sein. Es ist einfach wirklich, dass wir auch wirklich vielleicht eine gute Sicht darauf bekommen, auf die Bühne. Ja, das ist schon krass.
2: Das glaube ich. Wir machen die Vorfreude jetzt noch komplett. Hier sind BTS schon jetzt mit ihrem Hit Stay Gold bei Radio Teddy.

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2: Mit Angie. Hallöchen. Ein lustiges und leckeres Spiel für lange Autofahrten ist die Snack-Detektei. Das bereiten am besten Mama oder Papa vor der Fahrt für euch vor. In kleine, undurchsichtige Tütchen werden verschiedene Snacks versteckt. Zum Beispiel Kekse, Obststückchen oder Gummibärchen. Je nachdem, wie lang eure Autofahrt ist, gibt es in bestimmten Abständen eine Snacktüte für jeden. Zum Beispiel immer nach 50 Kilometern. Und dann müsst ihr mit verschlossenen Augen den Snack erschmecken. Wer am Ende der Fahrt die meisten Snacks richtig erraten hat, wird zum Snackdetektiv gekrönt. Das war's. Viel Spaß und gute Fahrt.
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4: Wie ist ein Zahn aufgebaut?
5: Ein Zahn ist aufgebaut wie ein Haus mit Keller und Fundament. Die Zahnkrone ist das Haus und der Zahnschmelz schützt es wie ein Dach mit extra harten Ziegeln. Unter dem Zahnschmelz liegt das Zahnbein wie eine starke Wand um ein Zimmer. In diesem Zimmer gibt es eine Alarmanlage, der Zahnnerv, und ein Rohrsystem, die Blutgefäße. Die Alarmanlage merkt sofort, wenn etwas nicht stimmt, und die Blutgefäße versorgen den Zahn mit wichtigen Nährstoffen. Unter dem Zahnfleisch liegt die Zahnwurzel, wie ein Keller.
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7: Mit Patricia Woschny. Hallo zusammen.
15: Wir zielen! Wir zielen!
7: So klingt es gerade rund um die Allianz Arena in München. Tausende BTS-Fans feiern schon Stunden vor dem zweiten und letzten Deutschlandkonzert der Band. Viele sind extra aus dem Ausland angereist. Für manche geht damit heute ein lang ersehnter Traum in Erfüllung. Unsere Reporterin Luisa ist mittendrin.
17: Die BTS-Fans sind versammelt in der Münchner Innenstadt. Und vor mir steht Tuana. Warum freust du dich ganz besonders aufs Konzert?
18: Weil das einfach eine große Sache ist nach dem Comeback. Wir haben die jahrelang jetzt nicht gesehen, ja.
7: Schon gestern hat BTS rund 70.000 Fans begeistert. Die 7 Bandmitglieder eröffneten die Show mit einem bayerischen Servus. Dazu gab es Feuerfontänen, eine riesige Rundbühne und am Ende sang das ganze Stadion sogar gemeinsam ein deutschen Song. Eine Straße, Reihenhäuser und sogar verlorene Münzen. Archäologen graben am Bodensee gerade eine römische Kleinstadt aus, die mehr als 2000 Jahre alt ist. Zum Vorschein kommen Holzreste von Häusern, zerbrochene Töpfe, alte Münzen und sogar Essensreste. Weil der Boden dort besonders feucht ist, sind viele Fundstücke erstaunlich gut erhalten geblieben. Die Forscher hoffen, noch mehr über das Leben der Römer herauszufinden. Wasserbüffel sind echte Naturschützer. 10 Jahre nach ihrem Einzug in ein Moor bei Erfurt ziehen Fachleute eine positive Bilanz. Ihr Plan ist aufgegangen. Beim Grasen, Laufen und Baden halten die bis zu 800 Kilo schweren Tiere Wasserlöcher offen. So finden Libellen, Frösche und viele Vögel einen besseren Lebensraum. Außerdem sind inzwischen 37 neue Pflanzenarten in dem Moor entdeckt worden. Die Wasserbüffel zeigen, manchmal hilft der Natur schon eine Herde hungriger Vierbeiner. Soweit die Meldungen und die Radio Teddy Nachrichten zum Nachhören jederzeit in der Radio Teddy App.
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7: An diesem Wochenende ist viel Geduld gefragt. Die Sommerreisewelle ist in vollem Gange. Dazu kommen einige kurzfristige Sperrungen von Autobahnabschnitten. Darunter die A1 Osnabrück Richtung Bremen in Höhe Osnabrück Nord. Und die A4 Herlen-Aachen-Köln in beiden Richtungen zwischen Kreuzkerpen und Kreuzköln West. Weiterhin eine gute Fahrt.
19: 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Jetzt am Sonntagnachmittag auf dem Weg in Richtung Eisdiele das passende Wetter. Schlumpf als blauer Himmel und 26 bis 32 Grad. Morgen in der Nordhälfte Deutschlands auch mal ein Wolkenschatten, da bis zu 28 Grad. Im Süden bleibt es super sonnig und wir kommen auf bis zu 33 Grad.
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20: Schönes Wochenende. Wir stellen uns mal kurz vor. Hier sind
21: Christina,
22: Tim
20: und ich bin Sandra. Hallöchen.
21: Hallo.
20: Und eure Neugier, die kennt ja wirklich keine Grenzen und unser Angeberwissen für euch keine Pausen. Ihr stellt eure Fragen und wir liefern die Antworten im Radio Teddy nachgefragt.
22: Eine neue Frage und die Antwort gibt's dann von Nils gleich wieder um kurz vor halb. Denn Radio Teddy macht Spaß, macht schlau.
21: Und jetzt gibt's eine Ladung Lieblingsmusik für die ganze Familie. Viel Spaß.
20: Viel Spaß. Coole Hits.

0: Stadtland Fluss. Habt ihr es gewusst?
1: Jetzt ein spielen Buchstabe, wir hier erstmal eine Runde der Kategorien Buchstaben und fünf Kategorien.
2: Ben, hallo Mama Leonie, 11 Jahre alt aus Mannheim und Baden-Württemberg.
1: Und der Papa Gerd aus Berlin, Alt-Glienicke.
3: Hallo.
1: Ach, und es ist das Else wie Leonie.
3: Yes, sehr gut. Okay.
2: Dann brauche ich jetzt eine Stadt mit L.
3: Leipzig.
1: Ja, etwas, was man aus Bausteinen bauen kann mit L.
3: Lehm.
1: Wie baut man denn Lehm aus Bausteinen?
3: Geht alles.
4: Oder ein Löwen.
1: Das geht auf jeden Fall auch. Dann nehmen wir den Löwen aus Lehm, Baustein. Dann brauche ich noch eine Farbe mit L.
3: Lila.
4: Lila.
2: Ja, und ein Adjektiv mit L.
4: Lustig.
1: Ja, und damit habt ihr 4 von 5. Das heißt, ihr habt schon längst gewonnen. Herzlichen Glückwunsch.
4: Danke.
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1: Mit Nils, hallo. Und wir haben diese neue Frage hier.
2: Ich bin Nias. Welcher ist der schnellste Zug?
1: Zuerst müssen wir mal unterscheiden, welche Züge wir meinen. Es gibt Züge, die regelmäßig fahren und Fahrgäste von A nach B bringen. Hier ist der schnellste Serienzug ein chinesischer. Er fährt zwischen den beiden Großstädten Shanghai und Hangzhou in China mit einer Durchschnittsgeschwindigkeit von 350 Stundenkilometern. Das ist schneller als ein Formel-1-Auto. Seine Höchstgeschwindigkeit liegt sogar bei 420 km/h. Der schnellste Zug der Welt ist aber noch viel schneller, zumindest auf der Teststrecke. Er stammt aus Japan und heißt Shinkansen. Wenn er losfährt, rollt er auf Gummirädern. Ab einer Geschwindigkeit von 150 km/h sorgt ein Magnetfeld dafür, dass der Zug schwebt und die Räder berühren die Schiene nicht mehr. So kann er reibungslos auf bis zu 600 km/h beschleunigen. Und auch diese Spitzengeschwindigkeit kann noch getoppt werden. Allerdings nur mit einem bestimmten Trick. Man braucht dafür nämlich einen luftleeren Raum, ein Vakuum. Denn auch Luft ist ja ein Widerstand. Das kennt ihr bestimmt, wenn es sehr windig ist und ihr nur mit Mühe vorwärts gehen könnt. Saugt man die Luft aus einem Tunnel und lässt dort eine Magnetschwebebahn beschleunigen, dann wird sie bis zu 1000 Stundenkilometer schnell. Das haben chinesische Zugbauer geschafft. Allerdings bisher nur auf einer kurzen Teststrecke. Der schnellste Zug in Deutschland ist der ICE. Der schnellste in Europa ist der französische TGV.
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8: An diesem Wochenende ist viel Geduld gefragt. Die Sommerreisewelle ist in vollem Gange. Dazu kommen einige kurzfristige Sperrungen von Autobahnabschnitten. Darunter die A1 Osnabrück Richtung Bremen in Höhe Osnabrück Nord. Und die A4 Herlen-Aachen-Köln in beiden Richtungen zwischen Kreuzkerpen und Kreuzköln West. Weiterhin eine gute Fahrt.
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10: Jetzt am Sonntagnachmittag auf dem Weg in Richtung Eisdiele das passende Wetter. Schlumpf als blauer Himmel und 26 bis 32 Grad. Morgen in der Nordhälfte Deutschlands auch mal ein Wolkenschatten bei bis zu 28 Grad. Im Süden bleibt es super sonnig und wir kommen auf bis zu 33 Grad.
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12: Schönes Wochenende, liebe Familien. Hier ist wirklich volles Haus. Wir haben Sandra da.
13: Hallo.
12: Alina ist am Start.
13: Hallo.
12: Und ich bin Basti, hallo.
13: Und für mehr Spaß in eurer Freizeit gibt es hier bei Radio Teddy jede Stunde die Tipps für Kids. Von unserer Kollegin Angie erfahrt ihr zum Beispiel, wie ihr eure eigene Radiosendung aufnehmt.
12: Oh ja.
13: Wie ihr Dubai-Schokolade selbst machen könnt.
12: Voll
13: und
12: lecker.
13: Noch so vieles mehr. Gleich der nächste coole Tipp um kurz vor voll.
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13: Woo!

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1: Es macht so viel Spaß. Wir sind in dieser Woche mit dem Wohnmobil unterwegs. Und du, liebe Christina, findest heraus, an welchen Orten steigen wir denn aus diesem Gefährt auf vier Rädern?
2: Ist nicht so einfach. Also Erdkunde, Geografie gehört nicht unbedingt zu meinen Stärken.
1: Wo steht denn das Wohnmobil heute?
3: So, jetzt heißt es erstmal die Beine vertreten nach dieser langen Fahrt, denn gleich geht's für uns zu einer der berühmtesten Dauerbaustellen der Welt. Da wird nämlich seit über 140 Jahren dran gewerkelt, nennt sich Sagrada Familia. Danach gucken wir uns dann auf jeden Fall noch das Fußballstadion an. Das ist das größte Fußballstadion in ganz Europa. Knapp 100.000 Fans passen da rein.
1: Und ich war ja immer sehr flexibel, was die Genauigkeit anging. Ne? Da war es mir dann manchmal egal, ob Stadt oder Land. Heute möchte ich wirklich die Stadt haben.
2: Barcelona.
1: Ah, das kam aber jetzt sehr schnell. Ja, es ist Barcelona.
2: Und ich hätte es nicht gedacht, Fußball hat mir da gerade sehr geholfen. Also, oder es wurde nur vom Stadion gesprochen. Ich hatte auf jeden Fall gleich Fußball vor Augen und passt ja ganz gut.
1: Was noch reingepasst hätte, wären diese schönen Strände von Barcelona. Ja. Aber die sind gar nicht echt, ne?
2: Wie, die sind
1: nicht
2: echt? Die
1: gab es vor den 90er Jahren nicht. Die waren einfach nicht da. Und zu den Olympischen Spielen 1992 wurden dann die Strände per Hand von Menschen geschaffen.
2: Wow. Dann können wir das hier doch auch machen, oder? Entschuldigung? Hallo?
1: Wäre ein Versuch wert.
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2: Nur noch 6 Stunden, dann stehen sie auf der Bühne, die 7 Jungs von BTS. 70.000 Fans fiebern schon drauf hin, 20 Uhr geht's los. Viele Fans haben sich ihre Nummer für die Warteschlange jetzt schon gesichert, tummeln sich jetzt in der Münchner Innenstadt herum, bevor dann das Stadion bebt. Radio Teddy BTS-Reporterin Luisa ist für euch vor Ort, um euch das Konzertfeeling nach Hause zu bringen.
3: Wir stehen hier vorm asiatischen Café und berichten für euch live aus München. Und mit mir hier steht Henriette. Henriette, wie habt ihr euch auf eure BTS-Konzerte vorbereitet?
4: Wichtigste zuerst, Karten bekommen und Anreise gut durchplanen. Das war das Wichtigste. Das haben wir so früh wie möglich eigentlich schon durchgeplant. Dann haben wir uns jetzt für die Tage, wo wir hier sind, ein paar Spots in München gesucht, wo es Freebies gibt und Events und besondere Menüs. Und die klappern wir heute vor unserem Konzerttag quasi ab. Und natürlich das Wichtigste, ganz, ganz viel BTS-Musik gehört.
3: Und auf welche Songs hofft ihr beim Konzert?
4: Wir hoffen sehr, dass sie in der Zugabe Boy in Love spielen.
3: Warum das?
4: Weil das ist einer von ihren älteren Songs und der ist für uns sehr nostalgisch und wir finden ihn auch ein bisschen witzig.
3: Okay. Also,
4: wir freuen uns, wir hoffen, dass er kommt. Mal schauen.
2: Okay. Pass auf, dann machen wir es so, wir spielen den Song schon jetzt. Damit Henriette, damit ihr ganz besonders euch schon mal vorfreuen könnt und ihr da vorm Radio auch, dass ihr alle schon in BTS-Stimmung kommt. Hier ist der gewünschte Song BTS und Halsey zusammen mit Boy with Love bei Radio Teddy.

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2: Mit Angie. Hallöchen. Tausende Kinder und Jugendliche sind Mitglied in einem von rund 100 Tanzvereinen hier bei uns in Berlin und Brandenburg. Social Media Star und Tanztalent Chiara Tews hat einen Tipp für euch, wie ihr das Tanzen super einfach ausprobieren könnt.
3: Das Schöne an Tanzen ist ja, dass es wirklich jederzeit immer machen kann, sobald, sage ich mal, Musik da ist. Deswegen kann ich euch auf jeden Fall empfehlen, euch einfach mal vor einen Spiegel vielleicht zu stellen und euer Lieblingslied anzumachen und dann einfach mal loszutanzen. Das ist am Ende, glaube ich, einfach immer das Beste und es kann richtig, richtig viel Spaß machen.
2: Danke, Chiara. Und einen Verein in eurer Nähe findet ihr im Internet auf tanzsport.de.
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11: Mit Patricia Woschny. Hallo zusammen.
12: Wir zielen! Wir zielen!
11: So klingt es gerade rund um die Allianz Arena in München. Tausende BTS-Fans feiern schon Stunden vor dem zweiten und letzten Deutschlandkonzert der Band. Viele sind extra aus dem Ausland angereist. Für manche geht damit heute ein lang ersehnter Traum in Erfüllung. Unsere Reporterin Luisa ist mittendrin.
13: Die BTS-Fans sind versammelt in der Münchner Innenstadt. Und vor mir steht Tuana. Warum freust du dich ganz besonders aufs Konzert?
14: Weil das einfach eine große Sache ist nach dem Comeback. Wir haben jahrelang jetzt nicht gesehen, ja.
11: Schon gestern hat BTS rund 70.000 Fans begeistert. Die 7 Bandmitglieder eröffneten die Show mit einem bayerischen Servus. Dazu gab es Feuerfontänen, eine riesige Rundbühne und am Ende sang das ganze Stadion sogar gemeinsam einen deutschen Song. Eine Straße, Reihenhäuser und sogar verlorene Münzen. Archäologen graben am Bodensee gerade eine römische Kleinstadt aus, die mehr als 2000 Jahre alt ist. Zum Vorschein kommen Holzreste von Häusern, zerbrochene Töpfe, alte Münzen und sogar Essensreste. Weil der Boden dort besonders feucht ist, sind viele Fundstücke erstaunlich gut erhalten geblieben. Die Forscher hoffen, noch mehr über das Leben der Römer herauszufinden. Wasserbüffel sind echte Naturschützer. 10 Jahre nach ihrem Einzug in ein Moor bei Erfurt ziehen Fachleute eine positive Bilanz. Ihr Plan ist aufgegangen. Beim Grasen, Laufen und Baden halten die bis zu 800 Kilo schweren Tiere Wasserlöcher offen. So finden Libellen, Frösche und viele Vögel einen besseren Lebensraum. Außerdem sind inzwischen 37 neue Pflanzenarten in dem Moor entdeckt worden. Die Wasserbüffel zeigen, manchmal hilft der Natur schon eine Herde hungriger Vierbeiner. Soweit die Meldungen und die Radio Teddy Nachrichten zum Nachhören jederzeit in der Radio Teddy App.
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11: An diesem Wochenende ist viel Geduld gefragt. Die Sommerreisewelle ist in vollem Gange. Dazu kommen einige kurzfristige Sperrungen von Autobahnabschnitten. Darunter die A1 Osnabrück Richtung Bremen in Höhe Osnabrück Nord. Und die A4 Herlen-Aachen-Köln in beiden Richtungen zwischen Kreuzkerpen und Kreuzköln-West. Weiterhin eine gute Fahrt.
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2: Jetzt am Sonntagnachmittag auf dem Weg in Richtung Eisdiele das passende Wetter. Schlumpf als blauer Himmel und 26 bis 32 Grad. Morgen in der Nordhälfte Deutschlands auch mal ein Wolkenschatten, da bis zu 28 Grad. Im Süden bleibt es super sonnig und wir kommen auf bis zu 33 Grad.
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1: Huhu, hi, wir sind
16: Tim. Okay, Sandra, willst du zuerst?
1: Sandra, hallöchen. Und Christina, und wir wünschen euch ein schönes Wochenende. Ihr seid noch mit Freunden verabredet? Dann holt euch noch vorher eine Ladung Angeberwissen bei uns.
2: Gleich um kurz vor halb haben wir wieder das Radio Teddy nachgefragt für euch.
16: Und dann könnt ihr gleich vor euren Freunden oder Eltern ein kleines bisschen angeben.
1: Und bis dahin gute Laune Musik. Viel Spaß.

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1: Mit Nils, hallo. Wenn wir mit irgendjemandem nicht gut klarkommen, dann sagen wir auch gerne mal, ach, mit dem ist nicht gut Kirschen essen. Aber warum? Woher kommt das? Das möchte Tristan gern wissen. Ursprünglich kommt dieser Spruch aus dem Mittelalter. Damals waren Kirschen sehr teuer. Man musste also viel Geld dafür ausgeben, weil Kirschen sehr selten waren. Und Dinge, die teuer sind, kann sich natürlich nicht jeder leisten. Nur Leute, die genug Geld haben. Also reiche Leute. Und damals war es so, dass Kirschen so etwas Besonderes waren, ja, dass sich die reichen Leute sogar extra zum gemeinsamen Kirschenessen getroffen haben. Und wenn dann jemand dabei gesessen hat, der nicht eingeladen war, der sich also zum Beispiel dazugeschlichen hat, weil er auch gerne Kirschen essen wollte, dann wurde derjenige von den reichen Leuten mit Kirschkernen bespuckt. So lange, bis er sich vom Acker gemacht hat. Und deshalb sagt man das eben auch heute noch. Vielleicht in der Schule, wenn der Lehrer immer meckert und schlechte Noten verteilt, dann heißt es eben ganz schnell, ach, mit dem ist nicht gut Kirschen essen.
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8: So, ich erwarte Action, ich erwarte Schreie, ich erwarte richtig viel Spaß im Labyrinthehaus in Altenburg.
9: Ich bin Arus Barber Seibert und leite das Ganze. Als erstes müsstest du ja wieder den Ausgang finden, weil es ist ja immer noch ein Labyrinth.
8: Oh Gott, oh, eine Schlange.
9: Vom ersten bis zum letzten Bereich wird es immer schwieriger.
8: Oh, tiefste Nacht ist hier unten. Oh Gott, ich sehe gar nichts.
9: Hier läufst du durch diese Kulissen, hast die Aufgabe, dass du noch Stempel finden musst und noch zusätzlich, dass du den richtigen Ausweg finden musst.
10: Oh, in der Grabkammer.
8: Oh, jetzt öffnet sich der Sarg. Schnell weiter.
9: Wenn die Leute rauskommen, dann ist es so, dass die Kinder oder größere Begleitpersonen sagen, ey, das war ja mal richtig gut. Das gibt's nicht nochmal in Deutschland oder vielleicht auch weltweit nicht nochmal. Wir sind einmalig.
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13: An diesem Wochenende ist viel Geduld gefragt. Die Sommerreisewelle ist in vollem Gange. Dazu kommen einige kurzfristige Sperrungen von Autobahnabschnitten. Darunter die A1 Osnabrück Richtung Bremen in Höhe Osnabrück Nord. Und die A4 Herlen-Aachen-Köln in beiden Richtungen zwischen Kreuzkerpen und Kreuzköln West. Weiterhin eine gute Fahrt.
14: 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Jetzt am Sonntagnachmittag auf dem Weg in Richtung Eisdiele das passende Wetter. Schlumpf als blauer Himmel und 26 bis 32 Grad. Morgen in der Nordhälfte Deutschlands auch mal ein Wolkenschatten, da bis zu 28 Grad. Im Süden bleibt es super sonnig und wir kommen auf bis zu 33 Grad.
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2: Halli, hallo, hallöle, wunderschönes Wochenende gewünscht.
6: Hallo.
2: Das Studio ist voll. Wir haben hier Alina und den
6: Basti.
2: Und ich bin Sandra, hallöchen. Und wir haben noch mehr Spaß für euch im Gepäck. Jede Stunde bekommt ihr hier die Tipps für Kids von unserer Kollegin Angie. Die verrät euch zum Beispiel, wie ihr Gemüsepommes selber macht oder eine Papprassel bastelt.
6: Ja, super. Mama und Papa freuen sich über den Krach.
2: Stimmt. Papa la Papprassel. Ja, und noch viel, vieles mehr.
6: Ja, und bis dahin hören wir Lieblingsmusik. Ganz ohne Papprassel. Rassel, sondern von euren Stars.
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1: Im September macht es wieder Hex, Hex im Kino. Dann startet nämlich der neue Bibi Blocksberg-Film, die total verhexte Zeitreise. Und wir haben jetzt schon die Musik für euch aus dem Film. Geschrieben wurde er übrigens wieder von Peter Plate und Ulf Leo Sommer. Also die, die auch schon die ganzen Bibi und Tina-Hits gemacht haben. Jetzt für euch der Hexensong. Hexentanz. Hier bei Radio Teddy.

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0: Nur noch wenige Stunden, dann ist es soweit. Dann leuchtet München in Lila, dann grölen die Fans und dann sehen 70.000 Menschen ihre 7 Idole. BTS live in München. 20 Uhr geht's los, das zweite Konzert der erfolgreichsten Boyband der Welt. Und Radio Teddy BTS-Reporterin Luisa ist für euch vor Ort, hört sich für euch um und fragt die Fans, was das Besondere an so einem BTS-Konzert ist. Wie ist so ein BTS-Konzert?
4: Aufregend, laut und großartig.
5: Unglaublich.
6: Wunderschön.
5: Tolle Stimmung.
6: Bitte mehr so entspannte Konzerte und schöne Konzerte.
5: Ja, wirklich für die nächsten Wochen. Ich fühle das irgendwie, die ganze Stimmung. Alles super.
7: Unbeschreiblich, emotional und ja, Traumerfüllung. Einfach magisch.
0: Kleiner Vorgeschmack gefällig. Easy peasy. Hier sind sie. BTS bei Radio Teddy.

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4: Mit Angie. Hallöchen. Ihr packt euren Ferienrucksack und nehmt mit ein Ferienjournal. Egal ob am Strand in einem fernen Land, beim Städtetrip oder auf Erkundungstour in der Natur. Ihr braucht nur ein Notizbuch und einen Klebestift. Wer gerne malt und schreibt, packt auch Buntstifte und Füller ein. Immer wenn ihr ein cooles Abenteuer festhalten wollt, klebt ihr etwas in euer Ferienjournal. Zum Beispiel Eintrittskarten, Fotos, Hotelbändchen oder getrocknete Blätter. Malt dazu eine kleine Szene oder schreibt euer schönstes Erlebnis dazu. So macht ihr eure kleinen und großen Ferienabenteuer für immer haltbar. Das war's. Viel Spaß und schöne Ferien.
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11: Und jetzt der Radio Teddy Familienspartipp der Stunde. Spart beim Flügebuchen. Es lohnt sich, auf Vergleichsportale zu gucken und die Preise im Blick zu behalten. Unter der Woche sind die Flüge meist günstiger und damit können Familien bis zur Hälfte des Ursprungspreises sparen.
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12: Mit Patricia Woschny. Hallo zusammen. So klingt es gerade rund um die Allianz Arena in München. Tausende BTS-Fans feiern schon Stunden vor dem zweiten und letzten Deutschlandkonzert der Band. Viele sind extra aus dem Ausland angereist. Für manche geht damit heute ein lang ersehnter Traum in Erfüllung. Unsere Reporterin Luisa ist mittendrin.
13: Die BTS-Fans sind versammelt in der Münchner Innenstadt. Und vor mir steht Tuana. Warum freust du dich ganz besonders aufs Konzert?
14: Weil das einfach eine große Sache ist nach dem Comeback. Wir haben die jahrelang jetzt nicht gesehen, ja.
12: Schon gestern hat BTS rund 70.000 Fans begeistert. Die 7 Bandmitglieder eröffneten die Show mit einem bayerischen Servus. Dazu gab es Feuerfontänen, eine riesige Rundbühne und am Ende sang das ganze Stadion sogar gemeinsam einen deutschen Song. Eine Straße, Reihenhäuser und sogar verlorene Münzen. Archäologen graben am Bodensee gerade eine römische Kleinstadt aus, die mehr als 2000 Jahre alt ist. Zum Vorschein kommen Holzreste von Häusern, zerbrochene Töpfe, alte Münzen und sogar Essensreste. Weil der Boden dort besonders feucht ist, sind viele Fundstücke erstaunlich gut erhalten geblieben. Die Forscher hoffen, noch mehr über das Leben der Römer herauszufinden. Wasserbüffel sind echte Naturschützer. 10 Jahre nach ihrem Einzug in ein Moor bei Erfurt ziehen Fachleute eine positive Bilanz. Ihr Plan ist aufgegangen. Beim Grasen, Laufen und Baden halten die bis zu 800 Kilo schweren Tiere Wasserlöcher offen. So finden Libellen, Frösche und viele Vögel einen besseren Lebensraum. Außerdem sind inzwischen 37 neue Pflanzenarten in dem Moor entdeckt worden. Die Wasserbüffel zeigen, manchmal hilft der Natur schon eine Herde hungriger Vierbeiner. Soweit die Meldungen und die Radio Teddy Nachrichten zum Nachhören jederzeit in der Radio Teddy App.
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12: An diesem Wochenende ist viel Geduld gefragt. Die Sommerreisewelle ist in vollem Gange. Dazu kommen einige kurzfristige Sperrungen von Autobahnabschnitten. Darunter die A1 Osnabrück Richtung Bremen in Höhe Osnabrück Nord. und die A4 Herlen-Aachen-Köln in beiden Richtungen zwischen Kreuzkerpen und Kreuzköln-West. Weiterhin eine gute Fahrt.
4: Jetzt am Sonntagnachmittag auf dem Weg in Richtung Eisdiele das passende Wetter. Schlumpf als blauer Himmel und 26 bis 32 Grad. Morgen in der Nordhälfte Deutschlands auch mal ein Wolkenschatten bei bis zu 28 Grad. Im Süden bleibt es super sonnig und wir kommen auf bis zu 33 Grad.
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4: Wir sind Sandra,
7: Tim
4: und Christina und wir wünschen euch ein schönes Wochenende. Kleine Frage,
7: große Frage,
4: einfache Frage,
7: schwere Frage,
4: ganz egal, Nils beantwortet eure Frage und die nächste klären wir gleich wieder um kurz vor halb im Radio Teddy nachgefragt. 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
7: Und bis dahin, der Soundtrack für euer Wochenende.
4: Viel Spaß.

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1: In der großen Haustierwoche bekommt ihr eine Haustiergeschichte vorgespielt und ratet, ist das tierisch ernst oder tierischer Quatsch. Und mit uns spielt jetzt Mia, 12 Jahre alt, aus Werder Havel in Brandenburg.
2: Hallo.
3: Hallöchen.
0: Hasen, die kennt jedes Kind. Das sind die kleinen Tiere mit den langen Ohren. Eine besondere Hasenart ist der Pfeifhase. Er ist ungefähr so groß wie ein Schullineal und lebt unter anderem in den Bergen in Asien und Nordamerika. Tierisch ernst oder tierischer Quatsch?
3: Oh Gott, ich glaube tierisch ernst.
0: Pfeifhasen gibt es wirklich, das ist tierisch ernst. Pfeifhasen heißen so, weil sie sehr laute Pfiffe machen. Damit können sie sich über weite Entfernungen miteinander verständigen und sich zum Beispiel vor Feinden warnen. Sie leben in den Bergen, zum Beispiel im Yellowstone Park.
1: Oh, herzlichen Glückwunsch!
3: Danke!
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1: Mit Nils, hallo. Und wir haben diese Frage hier.
2: Also ich heiße Danilo Brümmer, bin 12 Jahre alt und meine Frage war, wie kommt das Salz in das Meer?
1: Schauen wir uns einfach mal den Weg an, den das Wasser auf dem Weg ins Meer zurücklegt. Es geht los mit dem Regen. Wenn das Regenwasser durch die Erde sickert und durch Bäche und Flüsse fließt, dann werden aus Sand und Steinen sogenannte Mineralien herausgeschwemmt. Und unter diesen Mineralien ist auch immer ein kleines bisschen Salz. Diese Menge an Salz ist aber so klein, dass wir sie nicht herausschmecken können. Auf dem Weg ins Meer spülen die Flüsse dann noch mehr Salz und andere Mineralien aus dem Boden heraus. Und weil alle Flüsse der Erde irgendwann ins Meer münden, landen insgesamt doch einige 100 Millionen Tonnen Salz im Meer. Übrigens, die Flüsse liefern nur einen kleinen Teil des Salzes, das im Meer ist. Der andere kommt von Gesteinen und Vulkanen auf dem Meeresgrund. Wenn Vulkane unter dem Meer Lava spucken, dann lösen sich dabei auch Salze. Und das passiert schon seit Milliarden Jahren. Naja, und so wird das Meer immer salziger. Wenn die Sonne auf die Meeresoberfläche scheint, dann verdunstet zwar das Wasser, das Salz bleibt aber im Meer zurück. Die Meere sind also riesige Salzspeicher.
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7: Und jetzt Tims verrückte Tierfakten.
8: Eisbären sind unter dem Fell schwarz. Ihre Haut ist dunkel und hilft ihnen, Wärme besser aufzunehmen.

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1: An diesem Wochenende ist viel Geduld gefragt. Die Sommerreisewelle ist in vollem Gange. Dazu kommen einige kurzfristige Sperrungen von Autobahnabschnitten. Darunter die A1 Osnabrück Richtung Bremen in Höhe Osnabrück Nord. Und die A4 Herlen-Aachen-Köln in beiden Richtungen zwischen Kreuzkerpen und Kreuzköln West. Weiterhin eine gute Fahrt.
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4: Jetzt am Sonntagnachmittag auf dem Weg in Richtung Eisdiele das passende Wetter. Schlumpf als blauer Himmel und 26 bis 32 Grad. Morgen in der Nordhälfte Deutschlands auch mal ein Wolkenschatten bei bis zu 28 Grad. Im Süden bleibt's super sonnig und wir kommen auf bis zu 33 Grad.
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5: Ja, das klingt doch an einem perfekten Wochenende. Jo. Ihr da vorm Radio, liebe Familien, und wir hier im Radio. Sandra am Start. Mhm,
6: hallo.
5: Alina.
6: Huhu.
5: Und ich bin Basti. Hi.
6: Und für mehr Spaß in eurer Freizeit haben wir für euch die Tipps für Kids von unserer Kollegin Angie. Erfahrt ihr zum Beispiel, wie ihr Clown-Muffins selber backt oder selber Knete herstellt.
7: Oh ja.
6: Und vieles mehr.
7: Jetzt bringen wir erstmal wieder Schwung in die Kiste. Hier ist eure Lieblingsmusik.
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1: Eine Aufgabe für mich, eine Aufgabe für Christina. Jeden Morgen um diese Uhrzeit wird es richtig verrückt.
2: Ja, vor allem, wenn ich von dir irgendwelche Aufgaben bekomme. Und in dieser Woche stellst du mir ja eine Aufgabe.
1: Das stimmt, aber ich finde die eigentlich ganz schön. Wir sind doch im Urlaub unterwegs. Mit dem Wohnmobil.
2: Und da gibt's einen Haken.
1: Ja, du findest heraus, wo das Wohnmobil unterwegs ist.
2: Genau, und Erdkunde gehört nicht unbedingt zu meinen Stärken, obwohl ich gerne reise, aber ich kann mir dann immer nicht alle Fakten merken zu den Ländern und Städten.
1: Naja. Das stimmt. Ah. Wo steht denn das Wohnmobil heute? Ich hätte gerne die Stadt, in der wir sind.
2: Jetzt hast du noch extra Wünsche?
1: Ja.
3: Endlich angekommen. Hier wollte ich ja schon immer mal mit euch hin. Jetzt leihen wir direkt ein paar Fahrräder aus. Da müssten auch noch welche da sein, weil hier gibt's tatsächlich mehr Fahrräder als Einwohner. Ich weiß gar nicht, was ich euch dann als erstes zeigen soll. Diese wunderschönen, bunten, schmalen Häuser oder doch die über 1500 verschiedenen Brücken, die in der ganzen Stadt verteilt sind. Wir könnten aber auch eine Bootstour durch die vielen Kanäle machen. Grachten, meine ich natürlich.
1: Wo steht das Wohnmobil?
2: Ja, ich denke sofort an Holland, an die Niederlanden.
1: Ha, und die Hauptstadt?
2: Ja, die wäre ja Amsterdam.
1: Und das ist richtig!
2: Das war jetzt gemein. Erst den Ort herausfinden und dann noch die Nachfrage mit der Hauptstadt. Na, wenn das mal nicht Doppelpunkte gibt.
1: Nein. Niederländisch verstehst du ja die Sprache, ne?
2: Ja, ich habe viele Sommerferien dort verbracht und ich habe noch so ein altes Kinderbuch aus der Zeit bei mir zu Hause, habe ich sehr gerne gelesen, Jip en Janneke. Das sind zwei Nachbarskinder, die da nochmal ganz schön viel Quatsch machen und einfach Zeit miteinander verbringen. Ganz niedlich.
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2: Nur noch 4 Stunden bis zum begehrtesten Konzert in diesen Tagen in München. BTS auf der Bühne, die erfolgreichste K-Pop-Gruppe der Welt, die erfolgreichste Boyband. 70.000 Menschen freuen sich darauf, die 7 Jungs zu sehen. Und weil es noch 4 Stunden sind, heißt das, dass jetzt der Soundcheck startet. Radio Teddy BTS-Reporterin Luisa ist für euch vor Ort und so ist die Stimmung bei so einem BTS-Soundcheck.
3: Der Soundcheck von BTS läuft. Wir stehen vor der Allianz Arena und die Fans, die singen sich jetzt schon die Seele aus dem Leib.

0: Die Vorfreude steigt hier weiterhin. Wir können es kaum erwarten, dass endlich die Türen aufgemacht werden.
1: Boah, ist das krass. Ich kann die Bassboxen fast sehr herhören. Ey, mega. Wir machen die Stimmung jetzt noch komplett, damit auch ihr da vor dem Radio das BTS-Konzert zu Hause habt. Wir haben die 7 Jungs hier für euch zusammen mit Sia. Das sind BTS mit ihrem Hit On hier.

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2: Mit Angie, Hallöchen. Ein lustiges und leckeres Spiel für lange Autofahrten ist die Snack-Detektei. Das bereiten am besten Mama oder Papa vor der Fahrt für euch vor. In kleine, undurchsichtige Tütchen werden verschiedene Snacks versteckt. Zum Beispiel Kekse, Obststückchen oder Gummibärchen. Je nachdem, wie lang eure Autofahrt ist, gibt es in bestimmten Abständen eine Snacktüte für jeden. Zum Beispiel immer nach 50 Kilometern. Und dann müsst ihr mit verschlossenen Augen den Snack erschmecken. Wer am Ende der Fahrt die meisten Snacks richtig erraten hat, wird zum Snackdetektiv gekrönt. Das war's. Viel Spaß und gute Fahrt.
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4: Warum tut ein Loch manchmal weh und manchmal nicht?
5: Ob ein Loch im Zahn weh tut oder nicht, das hängt davon ab, wie tief es im Zahn ist. Wenn das Loch nur im Zahnschmelz steckt, merkt man meist gar nichts, weil dort keine Nerven sind. Wird die kaputte Stelle allerdings immer größer, können Bakterien immer weiter ins Innere vordringen. Und irgendwann meldet sich die Alarmanlage im Inneren des Zahns. Der Nerv. Und das tut weh. Damit das nicht passiert, sind regelmäßiges Putzen und Zahnarztbesuche der beste Schutz gegen Zahnschmerzen.
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14: Mit Patricia Woschny. Hallo zusammen.
15: Wir dienen! Wir dienen!
14: So klingt es gerade rund um die Allianz Arena in München. Tausende BTS-Fans feiern schon Stunden vor dem zweiten und letzten Deutschlandkonzert der Band. Viele sind extra aus dem Ausland angereist. Für manche geht damit heute ein lang ersehnter Traum in Erfüllung. Unsere Reporterin Luisa ist mittendrin.
16: Die BTS-Fans sind versammelt in der Münchner Innenstadt. Und vor mir steht Tuana. Warum freust du dich ganz besonders aufs Konzert?
17: Weil das einfach eine große Sache ist nach dem Comeback. Wir haben jahrelang jetzt nicht gesehen, ja.
14: Schon gestern hat BTS rund 70.000 Fans begeistert. Die 7 Bandmitglieder eröffneten die Show mit einem bayerischen Servus. Dazu gab es Feuerfontänen, eine riesige Rundbühne und am Ende sang das ganze Stadion sogar gemeinsam ein deutschen Song. Eine Straße, Reihenhäuser und sogar verlorene Münzen. Archäologen graben am Bodensee gerade eine römische Kleinstadt aus, die mehr als 2000 Jahre alt ist. Zum Vorschein kommen Holzreste von Häusern, zerbrochene Töpfe, alte Münzen und sogar Essensreste. Weil der Boden dort besonders feucht ist, sind viele Fundstücke erstaunlich gut erhalten geblieben. Die Forscher hoffen, noch mehr über das Leben der Römer herauszufinden. Wasserbüffel sind echte Naturschützer. 10 Jahre nach ihrem Einzug in ein Moor bei Erfurt ziehen Fachleute eine positive Bilanz. Ihr Plan ist aufgegangen. Beim Grasen, Laufen und Baden halten die bis zu 800 Kilo schweren Tiere Wasserlöcher offen. So finden Libellen, Frösche und viele Vögel einen besseren Lebensraum. Außerdem sind inzwischen 37 neue Pflanzenarten in dem Moor entdeckt worden. Die Wasserbüffel zeigen, manchmal hilft der Natur schon eine Herde hungriger Vierbeiner. Soweit die Meldungen und die Radio Teddy Nachrichten zum Nachhören jederzeit in der Radio Teddy App.
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9: Jetzt am Sonntagnachmittag auf dem Weg in Richtung Eisdiele das passende Wetter. Schlumpf als blauer Himmel und 26 bis 32 Grad. Morgen in der Nordhälfte Deutschlands auch mal ein Wolkenschatten bei bis zu 28 Grad. Im Süden bleibt es super sonnig und wir kommen auf bis zu 33 Grad.
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18: Schönes Wochenende, liebe Familien. Hier sind
19: Tim,
18: Sandra und Christina.
20: Und das Beste am Wochenende, ich bin mir sicher, da sind wir uns alle einig. Keine Schule und trotzdem wird es bei uns Angeber wissen.
18: Ihr stellt uns eure Fragen und wir beantworten sie jeden Tag im Radio Teddy nachgefragt. Und gleich die nächste spannende Frage und die Antwort dazu. Kurz vor halb.
19: 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Und dazu Lieblingsmusik für noch mehr gute Laune unterwegs bei euch im Familienauto oder zu Hause.
20: Viel Spaß!
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1: Ein Buchstabe, fünf Kategorien und mit uns spielen jetzt Ben, Mama Kati, die Nina und der Papa Tommy aus Berlin-Alt-Glienicke.
2: Hallo!
1: Es sowie Spaß.
2: Mega!
1: Na dann brauche ich jetzt ein Land mit S. Ja, ein Gemüse mit S.
2: Salat.
1: Ja, eine Sportart mit S.
3: Einseil.
1: Ja. Sehr gut. Und etwas im Schulfundbüro mit S.
2: Den Schulranzen.
1: Oh Gott, was macht der denn da?
2: Den haben wir tatsächlich in der Schule in der Fundgrube schon entdeckt.
1: Oh Gott. Na dann stimmt das wohl auch. Dann herzlichen Glückwunsch.
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1: Mit Nils, hallo. Passend zur Fahrt in den Sommerurlaub möchte Felix wissen, woher weiß das Autonavi, wohin meine Mama fahren will? Navi ist eine Abkürzung für Navigationsgerät. Ein Navigationsgerät ist wie eine Karte auf dem Bildschirm, die zeigt, wie man zu einem bestimmten Ort kommt. Es benutzt Satelliten, die hoch oben im Himmel schweben, um genau zu wissen, wo das Auto gerade ist. Diese Satelliten senden ständig Signale, die dem Gerät sagen, wo es sich gerade befindet. Das nennt man GPS, das steht für Global Positioning System. Das Gerät empfängt die Signale von mehreren Satelliten gleichzeitig. Anhand dieser Signale kann es genau berechnen, wo das Auto im Moment ist. Das ist so, als würde es eine unsichtbare Karte auf der Erde haben. Wenn man eine Route eingibt, benutzt das Gerät eine spezielle Karte, die im Inneren gespeichert ist. Es berechnet dann den besten Weg, um vom aktuellen Standort zum Ziel zu kommen. Dabei berücksichtigt es Straßen, Abzweigungen und manchmal auch Staus oder Baustellen. Das Navigationsgerät zeigt dann die Route auf dem Bildschirm an und sagt, wann man abbiegen soll. Es kann auch Töne von sich geben, damit man nicht immer auf den Bildschirm schauen muss. Kurz gesagt, es verbindet die Signale der Satelliten mit einer gespeicherten Karte und berechnet so den besten Weg.
2: Sie haben Ihr Ziel erreicht.
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14: Und jetzt der Radio Teddy Familienspartipp der Stunde. Auf teure Fette und Öle beim Kochen verzichten spart Geld. Anstatt die teuren Öle zu kaufen, könnt ihr fettarme Zubereitungsweisen wie Garen oder Dünsten ausprobieren oder verwendet beschichtete Pfannen. Damit können Familien bis zu 100 Euro im Jahr sparen.
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17: Jetzt am Sonntagnachmittag auf dem Weg in Richtung Eisdiele das passende Wetter. Schlumpf als blauer Himmel und 26 bis 32 Grad. Morgen in der Nordhälfte Deutschlands auch mal ein Wolkenschatten, da bis zu 28 Grad. Im Süden bleibt es super sonnig und wir kommen auf bis zu 33 Grad.
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18: Schwupps, da sind wir, the party has arrived. Hier sind. Ich bin Sandra, hallo.
19: Basti, hallöchen.
18: Und ich bin Alina, hi.
19: Und für noch mehr Spaß in eurer Freizeit gibt's hier bei Radio Teddy jede Stunde die Tipps für Kids. Von unserer Kollegin Angie erfahrt ihr da zum Beispiel, wie ihr selbst Leuchtkreide herstellt oder eine Sockenvase bastelt. Also da haut's mich wirklich aus den Socken, du.
18: Also, sag ich euch, wie es ist. Und bis dahin gibt's den Soundtrack für euer Familienwochenende. Viel Spaß.
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1: Hey Flossenfreunde, hier ist Dizzy Disco, der Disco-Delfin aus der Lagune Nummer 3. Seid ihr für den Tag bereit?
2: Ja!
1: Sag mal, schlaft ihr noch? Ich hab ja gar nichts gehört. Flossen hoch, wer ist dabei?

0: ich bin Jochen.
1: Hey, Jochen ist auch wieder dabei. Und habt ihr schon Larry gesehen? Ruft mal Krokodil.
2: Hi.
1: Krokodil.
2: Kroko was?
1: Krokodil.
3: Das ist mein Lieblingsspiel.
1: Einsiedlerkrebs, wie geht's? Du weißt doch, welche blubberbunten Knöpfe man dreht. Also lass uns allen Flossenfreunden zeigen, wie eine echte Aquaparty geht.
4: Yeah.

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1: 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Tim und ich, wir stellen uns jeden Morgen gegenseitig verrückte Aufgaben. Gibt es das Buch wirklich oder ist es nur ausgedacht? Furzipups, der Knatterdrache. Hier geht es um einen Drachen, der andauernd pupst. Buch oder Blödsinn?
2: Ich habe vorgestern ja die beiden Töchter von meiner Cousine einmal aus dem Hort, einmal aus der Kita abgeholt. Und ich musste denen was vorlesen und das war tatsächlich Furzipups, der Knatterdrache.
1: Nein, das ist
2: ja
1: nicht dein Ernst.
2: Doch. Die jüngere Tochter von meiner Cousine, die liest dieses Buch rauf und runter. Gut, also
1: wieso
2: sie kann auch nicht lesen, aber sie guckt sich die Bilder an und ich muss dann immer lesen.
1: Warum bist du überhaupt so ein guter Onkel und liest auch noch Bücher vor?
2: Ja, deswegen würde ich sagen, natürlich ein Buch.
1: Richtig.
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1: Okay, let's go.
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0: Jetzt sind es nur noch 3 Stunden, bis die 7 Jungs von BTS auf der Bühne stehen. Das 2. der riesigen Konzerte in München startet in 3 Stunden. Und das bedeutet, jetzt öffnen sich die Tore zum BTS-Kosmos. Jetzt beginnt der Einlass. Radio Teddy BTS-Reporterin Luisa mittendrin.
4: Jetzt ist der Moment gekommen, auf den tausende Fans seit Monaten hingefiebert haben. Die Tore der Allianz Arena sind geöffnet. Überall setzen sich die Menschen in Bewegung. Lightsticks in der Hand, selbstgemachte Banner und vor allem dieses vorfreudige Glitzern in den Augen. Die Stimmung hier wird von Minute zu Minute besser. Überall wird gelacht, gesungen und natürlich dürfen auch die ersten Freudentränen nicht fehlen. Für die ARMY beginnt jetzt endlich das, worauf sie so lange gewartet haben. In wenigen Stunden stehen BTS auf der Bühne. Und schon der Weg in die Arena fühlt sich für viele wie der Start eines ganz besonderen Erlebnisses an.
0: Boah, ist das aufregend. Ich fühle mich, als wäre ich mit dabei. Wie cool ist es? Wir machen die Vorfreude jetzt noch komplett. Wir haben die Jungs schon jetzt hier. Das sind BTS mit

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2: Mit Angie. Hallöchen. Tausende Kinder und Jugendliche sind Mitglied in einem von rund 100 Tanzvereinen hier bei uns in Berlin und Brandenburg. Social Media Star und Tanztalent Chiara Tews hat einen Tipp für euch, wie ihr das Tanzen super einfach ausprobieren könnt.
3: Das Schöne an Tanzen ist ja, dass es wirklich jederzeit immer machen kann, sobald, sage ich mal, Musik da ist. Deswegen kann ich euch auf jeden Fall empfehlen, euch einfach mal vor einen Spiegel vielleicht zu stellen und euer Lieblingslied anzumachen und dann einfach mal loszutanzen. Das ist am Ende, glaube ich, einfach immer das Beste und es kann richtig, richtig viel Spaß machen.
2: Danke, Chiara. Und einen Verein in eurer Nähe findet ihr im Internet auf tanzsport.de.
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10: Mit Patricia Woschny. Hallo zusammen.
11: Wir zielen! Wir zielen!
10: So klingt es gerade rund um die Allianz Arena in München. Tausende BTS-Fans feiern schon Stunden vor dem 2. und letzten Deutschlandkonzert der Band. Viele sind extra aus dem Ausland angereist. Für manche geht damit heute ein lang ersehnter Traum in Erfüllung. Unsere Reporterin Luisa ist mittendrin.
12: Die BTS-Fans sind versammelt in der Münchner Innenstadt. Und vor mir steht Tuana. Warum freust du dich ganz besonders aufs Konzert?
13: Weil das einfach eine große Sache ist nach dem Comeback. Wir haben die jahrelang jetzt nicht gesehen, ja.
10: Schon gestern hat BTS rund 70.000 Fans begeistert. Die 7 Bandmitglieder eröffneten die Show mit einem bayerischen Servus. Dazu gab es Feuerfontänen, eine riesige Rundbühne und am Ende sang das ganze Stadion sogar gemeinsam ein deutschen Song. Eine Straße, Reihenhäuser und sogar verlorene Münzen. Archäologen graben am Bodensee gerade eine römische Kleinstadt aus, die mehr als 2000 Jahre alt ist. Zum Vorschein kommen Holzreste von Häusern, zerbrochene Töpfe, alte Münzen und sogar Essensreste. Weil der Boden dort besonders feucht ist, sind viele Fundstücke erstaunlich gut erhalten geblieben. Die Forscher hoffen, noch mehr über das Leben der Römer herauszufinden. Wasserbüffel sind echte Naturschützer. 10 Jahre nach ihrem Einzug in ein Moor bei Erfurt ziehen Fachleute eine positive Bilanz. Ihr Plan ist aufgegangen. Beim Grasen, Laufen und Baden halten die bis zu 800 Kilo schweren Tiere Wasserlöcher offen. So finden Libellen, Frösche und viele Vögel einen besseren Lebensraum. Außerdem sind inzwischen 37 neue Pflanzenarten in dem Moor entdeckt worden. Die Wasserbüffel zeigen, manchmal hilft der Natur schon eine Herde hungriger Vierbeiner. Soweit die Meldungen und die Radio Teddy Nachrichten zum Nachhören jederzeit in der Radio Teddy App.
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10: An diesem Wochenende ist viel Geduld gefragt. Die Sommerreisewelle ist in vollem Gange. Dazu kommen einige kurzfristige Sperrungen von Autobahnabschnitten. Darunter die A1 Osnabrück Richtung Bremen in Höhe Osnabrück Nord. Und die A4 Herlen-Aachen-Köln in beiden Richtungen zwischen Kreuzkerpen und Kreuzköln-West. Weiterhin eine gute Fahrt.
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2: am Sonntagnachmittag auf dem Weg in Richtung Eisdiele das passende Wetter. Schlumpf als blauer Himmel und 26 bis 32 Grad. Morgen in der Nordhälfte Deutschlands auch mal ein Wolkenschatten bei bis zu 28 Grad. Im Süden bleibt es super sonnig und wir kommen auf bis zu 33 Grad.
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14: Happy Wochenende!
2: Ja, wir stehen zu dritt hier. Hier sind nämlich
15: Christina,
16: Tim
2: und ich bin Sandra. Hallöchen!
15: Ihr stellt die Fragen, die euch beschäftigen und auf die ihr einfach so keine Antwort findet. Und Nils beantwortet sie für euch. Die nächste Frage von euch klären wir im Radio Teddy nachgefragt um kurz vor halb. 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
16: Und dazu gibt's jetzt Lieblingsmusik für euer perfektes Familienwochenende. Viel Spaß!

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0: 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Tierisch ernst oder tierischer Quatsch?
1: So viele haben eins, so viele wünschen sich eins. Ein Haustier. Da bekommt ihr eine Haustiergeschichte und ratet, ist das tierisch ernst oder tierischer Quatsch? Hallo Lenia, 10 Jahre alt aus Ketzin in Brandenburg.
2: Hallo.
0: Juckende Augen oder Niesen. Viele Menschen sind auf Katzen allergisch. Aber es geht auch umgekehrt. Katzen können auch auf Menschen allergisch sein. Tierisch ernst oder tierischer Quatsch?
2: Tierischer Quatsch.
1: Sicher?
2: Ja.
3: Ganz sicher, du könntest nochmal umschwenken.
2: Nein.
3: Warum nicht?
2: Ich glaub doch tierischer Ernst.
0: Tierisch ernst.
2: Ja.
0: Katzen können auch auf die menschlichen Haare oder auf die menschliche Haut allergisch sein. Sie kratzen sich dann besonders oft.
1: Crazy. Herzlichen Glückwunsch.
2: Dankeschön.
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1: Mit Nils, hallo. Max möchte wissen, wie eine Trillerpfeife funktioniert. Eine Trillerpfeife trillert, weil in der Pfeife ein kleines Kügelchen drin ist, das den Ton verändert, ihn trillern lässt. Schauen wir uns das mal genauer an. Ein Ton aus einer Flöte oder Pfeife ist ja nichts weiter als Luft, die schwingt. Wenn Luft schwingt, sich also in Wellen bewegt, dann bewegt sie auch unser Trommelfell im Ohr. Und dann hören wir einen Ton. Schwingt die Luft ganz gleichmäßig, dann hören wir einen ganz gleichmäßigen Ton. Genauso gleichmäßig würde sich auch eine Trillerpfeife anhören, wenn kein Kügelchen drin wäre. Nun ist aber ein Kügelchen in der Trillerpfeife. Und dadurch, dass wir reinpusten, bewegt sich die Kugel und verändert den Luftstrom. Die Luft schwingt also nicht mehr gleichmäßig, sondern die Schwingungen verändern sich ständig. Dabei wandern die Schwingungen auch in ungewohnte Hörbereiche und überlagern sich manchmal auch. Wellen können so etwas. Dadurch entstehen auch lautere und leisere Momente. Und das alles zusammen sorgt dafür, dass das Pfeifen einer Trillerpfeife für unsere Ohren eher unangenehm ist und wir es sofort hören und auch bei viel Lärm heraushören. Aber Achtung, Trillerpfeifen können unsere Ohren auch schädigen. Also niemals zu lange zu laut pfeifen. Das tut ganz schnell ganz doll weh.
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3: Und jetzt der Radio Teddy Familiensparte der Stunde. Angebote der Krankenkassen nutzen. Viele gesetzliche Krankenkassen bieten für ihre Mitglieder kostenlose Sportangebote oder sogenannte Sport mit Rezeptkurse an. Damit können sich Familien den Preis für Sportmitgliedschaften im Jahr sparen.

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1: An diesem Wochenende ist viel Geduld gefragt. Die Sommerreisewelle ist in vollem Gange. Dazu kommen einige kurzfristige Sperrungen von Autobahnabschnitten. Darunter die A1 Osnabrück Richtung Bremen in Höhe Osnabrück Nord. Und die A4 Herlen-Aachen-Köln in beiden Richtungen zwischen Kreuzkerpen und Kreuzköln West. Weiterhin eine gute Fahrt.
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4: Jetzt am Sonntagnachmittag auf dem Weg in Richtung Eisdiele das passende Wetter. Schlumpf als blauer Himmel und 26 bis 32 Grad. Morgen in der Nordhälfte Deutschlands auch mal ein Wolkenschatten bei bis zu 28 Grad. Im Süden bleibt es super sonnig und wir kommen auf bis zu 33 Grad.
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5: Schönes Wochenende, liebe Familien. Hier ist wirklich volles Haus. Wir haben Sandra da.
6: Hallo.
5: Alina ist am Start.
6: Hallo.
5: Und ich bin Basti, hallo.
6: Und für mehr Spaß in eurer Freizeit gibt es hier bei Radio Teddy jede Stunde die Tipps für Kids. Von unserer Kollegin Angie erfahrt ihr zum Beispiel, wie ihr eure eigene Radiosendung aufnehmt.
5: Oh ja.
6: Wie ihr Dubai-Schokolade selbst machen könnt.
5: Oh,
6: und
5: lecker.
6: Noch so vieles mehr. Gleich der nächste coole Tipp um kurz vor voll.
4: Und dazu haben wir euch mal eben all eure Lieblingssongs in eine Playlist reingepackt. Für noch mehr Spaß jetzt im Familienauto.
6: Woo!

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1: So viele von euch wünschen sich ein Haustier, meistens ja ein Hund oder eine Katze. Und über diesen Wunsch singt auch die Kinderliedersängerin Nina in ihrem neuen Kinderhit Glückskater Norbert. Es ist die Geschichte zwischen einem Kind und einem ganz besonderen Kater. Hört selbst Glückskater Norbert von Hier kommt Nina bei Radio Teddy.

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2: Nur noch wenige Stunden, dann ist es soweit. Dann leuchtet München in lila, dann grölen die Fans und dann sehen 70.000 Menschen ihre 7 Idole. BTS live in München. 20 Uhr geht's los, das zweite Konzert der erfolgreichsten Boyband der Welt. Und Radio Teddy BTS-Reporterin Luisa ist für euch vor Ort, hört sich für euch um und fragt die Fans, was das Besondere an so einem BTS-Konzert ist. Wie ist so ein BTS-Konzert?
3: Aufregend, laut und großartig.
4: Unglaublich.
5: Wunderschön.
4: Tolle Stimmung.
5: Bitte mehr so entspannte Konzerte und schöne Konzerte.
4: Ja, wirklich für die nächsten Wochen. Ich fühle das irgendwie, die ganze Stimmung. Alles super.
6: Unbeschreiblich, emotional und ja, Traumerfüllung. Einfach magisch.
2: Kleiner Vorgeschmack gefällig. Easy peasy. Hier sind sie. BTS bei Radio Teddy.

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4: Mit Angie. Hallöchen. Ihr packt euren Ferienrucksack und nehmt mit ein Ferienjournal. Egal ob am Strand in einem fernen Land, beim Städtetrip oder auf Erkundungstour in der Natur. Ihr braucht nur ein Notizbuch und einen Klebestift. Wer gerne malt und schreibt, packt auch Buntstifte und Füller ein. Immer wenn ihr ein cooles Abenteuer festhalten wollt, klebt ihr etwas in euer Ferienjournal. Zum Beispiel Eintrittskarten, Fotos, Hotelbändchen oder getrocknete Blätter. Malt dazu eine kleine Szene oder schreibt euer schönstes Erlebnis dazu. So macht ihr eure kleinen und großen Ferienabenteuer für immer haltbar. Das war's. Viel Spaß und schöne Ferien.
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4: Hallöchen zusammen, schön, dass ihr alle da seid. Wir läuten jetzt hier gemeinsam den Sonntagabend ein. Egal, wo ihr gerade seid, ob auf der Fahrt nach Hause, in der Küche bei den Abendbrotvorbereitungen oder beim Reiserucksack packen, für euch alle gibt es jetzt entspannte Abenteuer zum Mitlauschen. In 20 Minuten gibt's hier Ferienabenteuer im Land der Liebe und des Lebens. Es geht nach Frankreich. Dort machen gerade Helene und ihre sprechende magische Katze Karajan Urlaub. Ja, ihr kennt die beiden vielleicht aus der Schule der magischen Tiere und wir besuchen sie ab 18.20 Uhr. Vorher geht's raus aufs Land, nach Green Gables zu Aunt Shirley. Ihr passieren gerade richtig viele lustige Missgeschicke, einer nach dem anderen. Aber ob das die Erwachsenen da genauso lustig finden? Hören wir mal rein in den fünften Teil von Anne of Green Gables, jede Menge Missgeschicke.
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13: Ende Juni nahm Mr. Phillips Abschied von den Schülern in Avonlea, da er nach den Sommerferien nicht an die Schule zurückkehren würde. Anne, die ihn eigentlich gar nicht leiden mochte, durchnässte zu Marillas großer Verwunderung zwei Taschentücher mit ihren Tränen.
14: Stell dir vor, wir werden eine Lehrerin bekommen.
15: So? Na, das ist in der Tat eine Überraschung.
14: Miss Muriel Stacy heißt sie. Ist das nicht ein unglaublich romantischer Name?
15: Ja.
14: Seit ich weiß, dass uns eine Lehrerin mit einem derart romantischen Namen unterrichten wird, kann ich es gar nicht mehr erwarten, dass die Ferien endlich vorbei sein werden.
13: Ehe sie sich versah, gingen daher irgendwann auch diese Ferien zu Ende. Und der von Anne so lang schon herbeigesehnte erste Schultag kam.
16: Guten Morgen.
17: Das ist unsere neue Lehrerin? Ehrlich gesagt hatte ich sie mir etwas älter vorgestellt.
14: Jena, das muss ein Traum sein. Das ist ja eine richtige Dame.
17: Oh, hat Miss Stacy nicht die wundervollsten lockigen Haare, die man sich vorstellen kann?
14: Ja, und die größten Puffärmel, die ich je gesehen habe.
16: Ruhe, Kinder. Seid ruhig. Wir wollen mit dem Unterricht beginnen. So, danke. Ich bin für das kommende Schuljahr eure Lehrerin. Mein Name ist Muriel Stacy. Guten Morgen, Kinder.
18: Guten Morgen, Miss Stacy.
16: Viel Arbeit liegt vor uns und ich freue mich schon sehr darauf, sie mit euch zusammen zu erledigen. Von morgen an werden wir uns immer vor dem Unterricht draußen vor dem Schulhaus versammeln und als erstes ein wenig Gymnastik machen. Das wird uns helfen, wach und munter zu sein und ist außerdem gut für eure Haltung. Des Weiteren beabsichtige ich, einen Naturkundenachmittag einzuführen.
14: Stellt euch vor, Miss Daisy plant zu Weihnachten mit uns einen Vortragsabend zu veranstalten, dessen Einnahmen zur Anschaffung einer neuen Flagge für das Schulhaus dienen sollen. Der Chor wird 6 Lieder singen. Diana hat sogar ein Solo. Außerdem werden 2 kleine Stücke aufgeführt werden und ich darf 2 Gedichte vortragen.
15: Oh.
14: Gemeinsam mit Diana und Ruby Gillis werde ich zusätzlich noch ein lebendes Bild darstellen. Glaube, Liebe, Hoffnung. Ich werde die Hoffnung sein und mit gefalteten Händen meinen Blick gen Himmel richten. Schaut, ungefähr so.
15: Alles, was ich hoffe, ist, dass es nicht wieder zu irgendeiner von dir verursachten Katastrophe kommt.
13: An einem Nachmittag im Dezember fuhr Matthew Cuthbert klopfenden Herzens in die Stadt. Ihm war aufgefallen, dass Anne, im Gegensatz zu all ihren Freundinnen, immer nur in dunklen Tönen gehaltene schlichte Kleider trug, die Marilla ihr genäht hatte. Zwar hatte er seiner Schwester hoch und heilig versprechen müssen, sich nicht in Annes Erziehung einzumischen, aber ein hübsches Kleid, das er zu kaufen beabsichtigte, konnte man wohl kaum als Einmischung bezeichnen. Was sollte es auch schaden, wenn die Kleine einmal so hübsch gekleidet wäre wie ihre Klassenkameradinnen? Matthew war sich sicher, dass sie sich über dieses Weihnachtsgeschenk sehr freuen würde.
6: Ein Kleid als Weihnachtsgeschenk für Anne aufsuchen? Aber natürlich kann ich das. Es wird mir sogar eine Freude sein, Mr. Cuthbert. Ich wollte sowieso morgen nach Carmody fahren. Da kann ich gleich die nötigen Einkäufe erledigen. Letzte Woche sah ich in William Blairs Laden einen herrlichen Stoff. Hellblaue Gloria-Seide. Die würde Anne gut stehen. Wenn Sie möchten, kann ich das Kleid gleich fertig nähen. Dann wird es wirklich eine Überraschung.
19: Oh, ich wäre Ihnen zutiefst dankbar dafür, Mrs. Lind.
6: Ach, das mache ich doch gerne. Es wird mir eine Freude sein, das Kind einmal in einem hübschen Kleid zu sehen. Marilla mag ja ihre Gründe haben, dass sie Anne immer in diese schrecklich schlichten Dinger steckt. Aber ich halte es für einen großen Fehler.
19: Anne würde sich besonders freuen, wenn das Kleid diese besonderen Ärmel hätte, die derzeit groß in Mode sind. Ach, wie heißen sie doch noch gleich?
6: Puffärmel?
19: Ja, richtig, Puffärmel. Ginge das?
6: Aber natürlich. Es wird mir ein Vergnügen sein, Anne ein Kleid mit Puffärmeln und mit vielen hübschen Rüschen zu nähen. Oh, Mr. Cuthbert, wie nett, dass Sie Anne so eine Freude bereiten möchten. Ich glaube, sie wird ganz aus dem Häuschen sein.
19: Ja. Ja, das wäre schön.
6: Ja.
13: Das Kleid, das Rachel Lind nähte, wurde wirklich wunderschön. So schön, dass Matthew die Zeit bis zum Weihnachtsmorgen, an dem traditionell die Bescherung in Green Gables stattfand, recht lang wurde.
14: Frohe Weihnachten, Marilla.
15: Frohe Weihnachten, Anne.
14: Frohe Weihnachten, Matthew.
19: Frohe Weihnachten, Kleines.
14: Ist es nicht herrlich, dass es heute Nacht endlich geschneit hat? Weiße Weihnachten sind mir irgendwie lieber als grüne.
15: Ja.
14: Aber Matthew, was hast du denn da?
19: Ein neues Kleid für dich. Ich hoffe, es gefällt dir.
14: Matthew.
15: Wusste ich doch, dass du wieder etwas Närrisches im Schilde führtest, Matthew Cuthbert.
19: Es ist mein Weihnachtsgeschenk für dich, Anne. Aber was ist denn? Gefällt es dir nicht?
14: Ob es mir gefällt? Matthew, das ist das schönste Kleid, das ich je gesehen habe.
13: Und jetzt geht's weiter.
14: Schaut euch nur diese Ärmel an.
19: Ja, Puffärmel, die magst du doch so.
14: Mhm.
15: In denen steckt mehr Stoff drin, als man für ein zweites Kleid benötigt hätte. Ich bezweifle, dass du damit durch eine Tür kommst.
19: Oh, Marilla, also bitte, verdirb uns doch nicht die Festtagsstimmung.
15: Na ja. Wenn ich genauer hinsehe, muss ich sagen, dass das Kleid wirklich sehr hübsch ist und dir sicher gut stehen wird, Anne.
14: Darf ich es heute auf dem Vortragsabend tragen?
19: Aber natürlich! Ich freue mich schon, meine Kleine darin auf der Bühne bewundern zu können.
14: Diana!
20: Frohe Weihnachten, Anne!
14: Frohe Weihnachten!
20: Miss Cuthbert, Mr. Cuthbert, frohe Weihnachten!
15: Das wünschen wir dir auch, Diana.
20: Tante Josephine hat ein riesiges Paket mit Geschenken für alle gesandt. Dies hier ist für dich, Anne.
14: Für mich?
20: Ja, es steht zumindest auf der Karte.
14: Frohe Weihnachten für die kleine Anne wünscht von Herzen Tante Josephine.
20: Pack's schon aus.
14: Ja. Oh, Diana, sieh nur. Kleine weiße Seidensandalen mit Glitzerschnallen.
20: Oh. Dann hast du selber welche für heute Abend. Ruby Gillis Sandalen sind dir zwei Nummern zu groß. Wir wollen doch nicht Wasser auf Josie Pies Mühlen gießen, indem du als Begleiterin der Feenkönigin in zu großen Schuhen durch den Saal schlurfen musst.
14: Wie lieb von deiner Tante. Wie lieb von euch allen. Ich komme mir vor wie im Traum.
13: Wie im Traum verlief auch der Vortragsabend, dessen besonderer Star Anne Shirley war.
2: Wer ist das? Und was ist hier? In jedem Winkel des hell erleuchteten Palastes erstarb der Laut majestätischer Freuden. Stattdessen schlugen sie das Kreuz, die Ritter dort in Camelot. Lancelot trat in ihre Mitte und sprach mit Beben in der Stimme: Seht, wie hold ihr Lächeln ist. Sie ist gewiss bei Gott, die Lady von Shalott.
21: Bravo! Bravo! Bravo!
2: Oh, Diana, die Leute machten es. Es war ein Erfolg. Hör nur, wie sie jubeln.
20: Du warst einfach wundervoll, Anne. Dieser Seufzer am Schluss. Ich hatte mein Blut gefriert. Los, du musst dich noch einmal verbeugen.
2: Meinst du wirklich? Ich zittere am ganzen Körper.
16: Anne, zeig dich noch einmal deinem Publikum. Oh, Mädchen, ihr wart alle großartig. Ihr macht mir sehr große Freude.
2: Stacy,
16: Marsch raus mit dir. Du willst doch deinem Publikum gegenüber nicht unhöflich sein, oder? Genieß den Erfolg, Anne. Es ist dein Applaus.
2: Ja.
20: Alles ist wundervoll gelaufen, nicht wahr, Miss Stacy?
16: Ja, ja, das ist es, Diana. Wir haben mehr als $10 eingenommen.
20: Das ist ja fantastisch.
16: Reverend Anne ist so angetan von euren Leistungen, dass er einen ausführlichen Bericht über die Veranstaltung an die Zeitung in Charlottetown schicken wird.
20: Alle unsere Namen gedruckt in einer Zeitung?
16: Ja.
20: Miss Stacy, mir fehlen die Worte. Anne wird vor Aufregung nächtelang nicht schlafen, wenn ich ihr das erzähle.
16: Dann solltest du die Sache wohl besser erst einmal für dich behalten.
2: Die alte Mrs. Sloane hat immer noch Tränen in den Augen. Ich glaube, mein Seufzer hat wirklich gesessen. Was für ein erhebendes Gefühl, dass ich mit meinem Vortrag das Herz eines Menschen gerührt habe.
20: Eines Menschen? Der ganze Saal liegt dir zu Füßen.
16: Mrs. Allen, warten Sie mal.
20: Sieh nur, da kommt Gilbert Blythe.
2: Oh nein.
20: Er hat am lautesten Bravo für dich geschrien, Anne.
22: Es überlief mich ein Schauer nach dem anderen bei deiner Lady von Shalott. Das war wirklich großartig. Mhm. Anne, du hättest das Zeug dazu, Schauspielerin zu werden.
2: Mhm. Danke, Gilbert Blythe.
22: Ja. Gut gesungen, Diana.
20: Danke, Gilbert. Mir hat eure Szene aber auch gefallen.
22: Mhm. Na dann.
20: Anne Shirley, wieso behandelst du ihn immer noch so unfreundlich? Man konnte deutlich sehen, dass er ernst meinte, was er sagte.
2: Diana, du kannst...
20: Lass mich ausreden. Als du nach dem Aufmarsch der Feenkönigin von der Bühne gingst, fiel dir eine Rose aus deinem Haar. Ich habe gesehen, dass Gilbert sie schnell aufhob und in seiner Brusttasche verschwinden ließ. Da dich doch sonst immer solch romantische Dinge in Verzückung versetzen, finde ich, du könntest dich ruhig darüber freuen.
2: Nichts, was Gilbert Blythe tut oder sagt, wird mich jemals erfreuen können. Er ist mir gleichgültig. Vollkommen gleichgültig.
23: Oh. Anne, komm einmal zu uns. Ich möchte dich gerne deinen Bewunderern vorstellen.
2: Ich komme, Mrs. Allen.
13: Auf dem Nachhauseweg kannten Marilla und Matthew Cuthbert natürlich auch nur ein Thema.
15: Ich war zwar anfangs gegen Annes Teilnahme an dieser Veranstaltung, aber ich muss sagen, ich habe meine Meinung gründlich geändert. Ich bin wirklich sehr stolz auf Anne. Allerdings werde ich mich hüten, ihr das zu sagen.
19: Ich bin auch stolz auf sie. Sehr sogar. Und ich habe es ihr gesagt. Ich glaube, wir müssen uns bald etwas überlegen, Marilla. Die Dorfschule in Avonlea wird auf Dauer nicht das Richtige für sie sein.
15: Ja, ich denke, du hast recht. Aber Gottlob haben wir noch etwas Zeit, damit uns über diesen Punkt Gedanken zu machen. Immerhin wird sie im März erst 13 Jahre alt. Aber ich glaube auch, dass sie das Zeug zu einer höheren Ausbildung hat. Das Queen's College in Charlottetown wäre vielleicht das Richtige.
19: Sie soll in jedem Fall die bestmögliche Ausbildung erhalten.
15: In dem Kleid, das Rachel genäht hat, sah sie vorhin auf der Bühne schon richtig erwachsen aus.
19: Ja, das stimmt. Wie eine kleine Lady im Puffärmel.
15: Das gab mir einen Stich ins Herz. Kinder werden so schnell groß.
13: Ermutigt durch Miss Stacy, die sich im Rahmen des Schulunterrichts sehr für die Literaturkenntnisse ihrer Zöglinge einsetzte, gründete Anne mit Diana Barry, Jane Andrews und Ruby Gillis einen sogenannten Geschichtenclub. Idlewild, das Spielhaus von Anne und Diana im Birkenwäldchen, wurde kurzerhand zum Clubhaus umfunktioniert. Allwöchentlich trafen sich die Mädchen dort, um einander selbstverfasste, natürlich stets hochromantische Geschichten vorzulesen. Anschließend wurde dann darüber diskutiert, Verbesserungsvorschläge geäußert und so manches umgeschrieben. Annes Geschichten waren stets, wen würde es überraschen, die fantasievollsten. An einem Nachmittag im Sommer kam Marilla in Annes Zimmer, um ihre frisch gewaschene Wäsche einzuordnen. Zu ihrer grenzenlosen Überraschung sah sie Anne im Bett liegen. Sie hatte sich die Bettdecke bis über den Kopf gezogen.
15: Du lieber Himmel, Anne, hast du mich erschreckt. Ich dachte, du seist draußen. Warum liegst du denn bei diesem schönen Wetter im Bett? Bist du krank?
14: Ich bin nicht krank, Marilla. Bitte geh wieder nach unten und schau mich nicht an. Ich bin am Rande der Verzweiflung.
15: Aber Anne, was ist denn los mit dir?
14: Bitte geh, Marilla. Ich werde mich nirgendwo mehr blicken lassen können. Als eine Ausgestoßene der Gesellschaft werde ich mein Dasein zukünftig büßend hier oben in der Einsamkeit meines Zimmers fristen.
15: Anne Shirley, du sagst mir jetzt sofort, was schon wieder in dich gefahren ist.
14: Es ist wegen meiner Haare.
15: Ach, das haben wir sicherlich schon 100-mal diskutiert. Sie sind nun einmal rot. Na, was soll's? Es gibt Schlimmeres.
14: Wie recht du damit hast, sehe ich jetzt ein. Grüne Haare sind wahrlich schlimmer. Sieh nur.
15: Oh, um Himmels Willen. Was hast du denn mit deinen Haaren angestellt? Sie sind ja...
14: Grün. Sag's nur, damit ich mich daran gewöhne. Sie sind grün.
15: Aber Kind, wie konnte das denn nur passieren?
14: Ich habe sie gefärbt, obwohl ich natürlich weiß, dass man das eigentlich nicht tun sollte.
15: Ja.
14: Aber ich wollte so gerne meine roten Haare loswerden.
15: Das ist ja zweifellos gelungen. Aber wenn ich mir meine Haare färben würde, hätte ich mir ehrlich gesagt eine andere Farbe als grün ausgesucht.
14: Das habe ich ja auch. Der Hausierer, dem ich heute Nachmittag die Tinktur abgekauft habe, sagte, sie würden tief schwarz werden. Die Farbe soll angeblich nie wieder rausgehen. Oh, Marilla, ich habe entsetzliche Angst, dass ich nun für alle Zeiten grüne Haare haben werde. Was soll ich jetzt bloß tun? So kann ich doch unmöglich in die Schule gehen.
15: Da siehst du, wohin dich deine Eitelkeit mal wieder gebracht hat. Ich hoffe, die Sache ist dir eine Lehre. Ach komm, hör jetzt auf zu weinen. Das hilft nun auch nichts mehr. Wir wollen deine Haare erst einmal gründlich waschen. Vielleicht geht ja doch noch etwas von der Farbe raus.
14: Ja.
13: Aber so oft Marilla und Anne es auch versuchten, die Farbe wusch sich nicht aus. Zumindest in diesem Punkt sollte der Hausierer, dem Anne das Färbemittel abgekauft hatte, also recht behalten.
15: Ich fürchte, es wird nichts anderes helfen. Wir werden dir die Haare wohl oder übel abschneiden müssen.
14: Das hatte ich befürchtet. In den Romanen, die mir Diana geborgt hat, verlieren die Heldinnen ihr Haar wenigstens durch eine schwere Krankheit oder weil sie für einen guten Zweck verkaufen oder ein Gelübde erfüllen. Es würde mir nicht das Geringste ausmachen, mein Haar aus einem solchen Grund fallen zu sehen. Aber dass man es abschneiden muss, weil man es gefärbt hat, ist schrecklich ernüchternd und fürchterlich unromantisch.
13: Zunächst waren Annes schockierend kurze Haare natürlich das beherrschende Gesprächsthema in der Schule. Und dank Rachel Lind auch in ganz Avonlea. Aber schon nach einer Weile hatten sich alle daran gewöhnt.
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1: Innehalten, verweilen und neue Energie tanken, das kann man an den sogenannten Kraftorten in der Ferienregion Hallwattens in Österreich. 14 dieser besonderen Plätze gibt es mittlerweile, darunter beispielsweise der Zirbenweg am Glungetzer, die Walderalm im Karwendelgebirge oder die Marienbasilika in Absam. Sowohl Wanderer als auch Spaziergänger kommen in den Tiroler Alpen mit den wildromantischen Bergtälern und bekannten Gipfeln auf ihre Kosten. Genauso wie Rad- und Mountainbike-Fans und alle, die gutes Essen und Gastlichkeit lieben. Denn auch kulinarisch hat Hallwattens einiges zu bieten. Alle Infos zu den Kraftorten, den besten Freizeit- und Ausflugstipps und Unterkünften in der Region gibt's unter hall-wattens.at.
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0: Als Helene und ihre Mutter endlich zu Hause in der Ziegeleistraße ankamen, lag ein Brief im Flur.
1: An Helene May. Absender Fashion Company Berlin. Herzlichen Glückwunsch, Helene. Du hast beim großen Modelwettbewerb gewonnen. Wir freuen uns darauf, dich bei der Modewoche in Paris zu sehen.
0: Model werden. Das war Helenes Traumberuf, seit sie laufen konnte. Die beiden genossen es, durch die Straßen von Paris zu spazieren. Sie sahen sich die teuren Auslagen in den Boutiquen an und machten Fotos für ein Liebespaar, das sich vor dem Rathaus küsste. Irgendwann kaufte Helene 2 Stück Kuchen in einer wunderschönen Bäckerei. Bei der Promenade an der Seine gab es eine Wiese. Sie setzten sich ins Gras für ein kleines Picknick.
1: Oh je, vielleicht ist das meine Mutter. Was soll ich ihr erzählen?
2: Ja, was wohl? Dass du durch Paris spazierst natürlich.
1: Oh, das ist eine andere Nummer. Ja, hallo? Wer ist da?
3: Hallo, wie geht es dir, meine Hübsche?
1: Oh, Paulina.
3: Hast du alles, was du brauchst?
1: Ach ja, bin gerade aufgewacht.
3: Entschuldigung, dass ich dich geweckt habe. Leider gibt es eine Planänderung. Nick ist nicht da, keine Ahnung, wo er steckt. Aber er hat jede Menge Sonderwünsche durchgegeben. Wir müssen Überstunden machen. Damit fällt das Nachmittagsprogramm flach. Das heißt, die Mädchen essen hier. Wo bist du denn? In deinem Bett?
1: Ich habe gerade das Fenster geöffnet. Mir ist schwummrig.
3: Soll ich jemanden vorbeischicken, der sich um dich kümmert? Casey vielleicht?
1: Das ist lieb von dir, Paulina. Aber ehrlich gesagt möchte ich am liebsten meine Ruhe. Und Hunger habe ich auch nicht.
3: Na gut. Eigentlich brauche ich auch alle Mädchen hier. Das Programm läuft noch nicht rund.
1: Mein Kopf tut weh. Ich leg mich gleich wieder hin.
3: Wenn du Hunger hast, schau in den Kühlschrank. Und ruf an, wenn du Sehnsucht nach uns hast.
1: Mach ich.
3: Bis dann. Ciao.
1: Tschüss. Oh, das war knapp.
4: Pauline hat uns soeben einen Albentag geschenkt.
0: Karajan kannte sich bestens aus. Sie liefen an der Seine entlang und fuhren mit dem Bus zum Kaufhaus Lafayette. Der Ausblick von der Dachterrasse war gigantisch. Es gab sogar ein kleines Restaurant, wo Helene einen Eisbecher bestellte. Beim Bezahlen rutschte ihr ein Zettel mit einer Telefonnummer entgegen.
1: Ach ja, Penelope, das Mädchen aus dem Flugzeug. Sie wohnt doch mitten in Paris, oder? Hat sie uns nicht eingeladen, mal vorbeizukommen?
2: Stimmt.
1: Hallo Mama. Du glaubst ja nicht, wo ich gerade bin. In einem wunderschönen Café. Mir geht es super. Und wie geht's dir?
0: Helene erfuhr, dass es im Schwarzwald gerade regnete und ziemlich langweilig war. Auf einmal war sie froh, dass sie nicht mit ihrer Mutter auf der Schönheitsfarm war. Und ihr kam ein Gedanke. Wie wäre es, wenn sie heute Abend nicht die Kranke spielen müsste, sondern bei Penelope vorbeischauen würde? Wenn ihre Mutter es erlaubte, würde das doch gehen, oder?
2: Liberté! Die Welt steckt voller Überraschungen.
1: Du Mama, dieser Designer Nick Burton, der ist gar nicht da. Der ist voll der Betrug.

0: Rüger, und weißt du, wo wir proben? In einer Fischhalle. Eiskalt ist es da. Ich glaube, ich bin sogar ein bisschen krank geworden. Aber Mama, stell dir vor, wenn ich im Flugzeug kennengelernt habe. Penelope, sie ist so alt wie ich und total nett. Ihr Papa ist Kinderarzt mitten in Paris und sie hat mich zu sich nach Hause eingeladen. Ehrlich gesagt wollte ich dich gerade anrufen und fragen, ob ich vielleicht heute bei Penelope übernachten darf.
1: Helene erzählte von Pauline, der man Bescheid geben müsste, von der Abschlussveranstaltung am Freitag, die sie natürlich auf keinen Fall verpassen würde, und dass sie sich schon voll gut auskennt in Paris. Helenes Mutter sagte schließlich ja und versprach, sich um alles zu kümmern.
0: Bussi, danke, Mama. Bis bald. Na, wie habe ich das gemacht, Karajan?
2: Das war beeindruckend. Unser Abenteuer ist also noch nicht zu Ende.
1: Während sie mit dem Aufzug nach unten fuhren, wählte Helene Penelopes Nummer. Aber niemand ging ran.
0: Ach, macht nichts. In Paris gibt es noch viel zu entdecken. Was schlägst du vor, Karajan?
2: Auf nach Montmartre, das Künstlerviertel. Es wird dir gefallen.
1: Auf dem Weg beschloss Helene, für Finja, Katinka und Annalena kleine Magnete zu kaufen, auf denen der Eiffelturm abgebildet war. Allmählich ging das Taschengeld zur Neige. Zwischendurch versuchte Helene immer wieder, Penelope zu erreichen.
0: Tut. Sie geht einfach nicht ran. Mist. Wir haben fast kein Geld mehr und jetzt knurrt auch noch mein Magen.
1: Im Künstlerviertel gab es viele Porträtmaler. Karajan meinte, dass Helene fürs Modellsitzen Geld bekommen könnte. Sie fanden einen Künstler, mit dem sie 20 Euro für ein Porträt vereinbarten. Als das Bild fertig war, war es aber umgekehrt.
3: Und fertig. Oh, gefällt es dir? Nach 20 Euro.
0: Wie? Was? Ich soll bezahlen? Aber ich will das Bild doch nicht kaufen.
4: Da habe ich wohl etwas falsch verstanden. Pardon.
1: Helene brachte es nicht übers Herz, mit ihrem Gefährten zu schimpfen. Sie kramte das restliche Geld zusammen und gab es dem Künstler. Jetzt waren sie allerdings endgültig pleite. Und beide waren hungrig. Als sie Montmartre wieder verließen, strömte plötzlich ein köstlicher Duft in ihre Nasen. Auf dem Fensterbrett einer Bäckerei lag ein Blech mit heißen Croissants, das jemand zum Abkühlen rausgestellt hatte.
3: Köstlich.
0: Lecker.
2: Ich sorge dafür, dass wir nicht verhungern. Wir sind arm und die sind reich. Ich bin Robin Hood.
0: Pass auf dich auf. Das Blech ist bestimmt heiß.
5: Und jetzt geht's weiter.
1: Der Kater hatte tatsächlich ein Croissant geschnappt, aber der Bäcker hatte ihn erwischt. Karajan rannte um sein Leben. Der Bäcker warf mit altem Brot und sogar Steinen hinter ihm her. Als Karajan bei Helene war, rannten sie zusammen weiter, immer weiter. Dabei hätte Karajan das Croissant fast verloren. Erst nach 5 Minuten machten sie eine Pause und setzten sich auf eine Bank. Helene brach das Croissant in der Mitte durch.
0: Danke, Karajan. Das war wirklich sehr mutig von dir.
3: Ich hatte vergessen, wie anstrengend das Leben auf der Straße ist. Oh, gleich ziehe ich noch mal los.
0: Auf gar keinen Fall. Wir lassen uns was anderes einfallen. Ich versuch's noch mal bei Penelope. Warum geht sie bloß nicht ran?
3: Vielleicht können wir es mit Singen versuchen.
0: Singen? Wir beide?
3: Na klar, wir singen Frère Jacques. Das schaffen wir. Außerdem, Menschen lieben Katzen. Und diese Touristen, denen ist doch nur langweilig. Also.
0: Frère Jacques.
1: Leider ging das mit dem Singen ziemlich schief. Die Leute machten sich über sie lustig. Manche waren sogar richtig fies und versuchten, Karajan zu jagen. Sie mussten wieder weglaufen und versteckten sich in einer dunklen Ecke im Park.
0: So blöd bin ich mir in meinem ganzen Leben noch nicht vorgekommen.
3: Oh.
0: Diese Fieslinge.
3: Helene.
0: Oh. Wir haben Hunger und kein Geld. Und Penelope rührt sich nicht. Zurück in die Rue Blanc können wir auch nicht. Meine Mutter hat mich bestimmt schon abgemeldet. Und wie würde es aussehen, wenn ich jetzt einfach zurückkomme? Mit dem zerknitterten Kleid und den zerstrubbelten Haaren? Bestimmt nicht wie ein Mädchen, das gerade vom Kinderarzt kommt.
3: Vielleicht gibt es noch einen Ausweg.
0: Und welchen?
3: Komm einfach mit, Helene. Vertrau mir.
0: Ist gut.
1: Helene fragte nicht weiter. Sie liefen los. Durch den Park, eine Straße hinunter, über eine Brücke, den Fluss entlang. Die Häuser wurden stattlicher, die Gärten größer. Karajans Schritte wurden langsamer, sein Gesichtsausdruck ernst. Auf einmal wusste Helene, wohin ihr Gefährte sie brachte.
0: Karajan, du zeigst mir dein früheres Zuhause, stimmt's? Warum tust du das? Sie haben dich doch vergrault.
3: Es ist unsere letzte Chance. Sie haben einen Gartenschuppen voller Liegen und Kissen. Vielleicht schlafen wir da. So schlimm sind sie ja gar nicht gewesen. Zumindest nicht immer. Ich war ja auch nicht immer nett zu ihnen.
0: Aber sie haben bestimmt eine Alarmanlage. Willst du etwa über den Zaun klettern? Und was ist mit mir?
3: Ach, mir fällt schon was ein.
0: Wie heißt die Familie nochmal?
3: Sie heißen Le Garde. Jeden Abend haben sie über Kunst geredet. Leonardo da Vinci, Van Gogh, Picasso. Ha, ich kenne sie alle.
0: Ah, daher weißt du so gut Bescheid.
3: Ach, es ließ sich nicht vermeiden. Hier ist es.
1: Sie blieben vor einer großen Villa stehen. Helene musste daran denken, dass sie auch mal so ähnlich gewohnt hatte. Doch das war lange her.
0: Oh, da spielt ja jemand Klavier.
3: Das ist wahrscheinlich Madeleine, die Tochter. Sie hat noch einen älteren großen Bruder. Den habe ich kaum gesehen. Er hat dauernd gelesen oder vor dem Computer gesessen. Interessiert sich für alles, was in der Zeitung steht. Ein ernster Typ. Übrigens sehr gut aussehend, Hélène.
0: Von dem Jungen hast du mir nie erzählt. Wie heißt er?
3: Er heißt Marc.
0: Aha. Und die Eltern? Wie sind die so?
3: Oh, ganz nett. Die Mutter ist Deutsche und lebt schon seit ihrem Studium in Paris.
0: Dann können Marc und Madeleine also Deutsch sprechen?
3: Ja, stimmt. Daran hatte ich gar nicht mehr gedacht. Wir machen es so. Ich gehe mich mal umsehen. Hier drüben ist eine Bank, genau gegenüber vom Haus. Da ist auch noch ein kleiner Brunnen zum Erfrischen. Du wartest dort auf mich, ja? In 5 Minuten bin ich wieder da. Versprochen.
0: 5 Minuten, in Ordnung.
1: Es wurden weitaus mehr als 5 Minuten. Helene saß zusammengekauert und frierend auf der Bank, als Karajan nach einer halben Ewigkeit zurückkam.
3: Helene, aufwachen! Es gibt Essen!
0: Karajan, da bist du ja endlich!
3: Aber was denkst du denn? Hab ich doch versprochen! Es hat nur etwas länger gedauert. Pardon. Madeleine und Marc haben mich wieder erkannt und sich sehr gefreut. Die Eltern sind nicht da. Sie sind zu einer Kunstauktion gefahren und bleiben über Nacht. Marc hat dich hier schon vom Fenster aus sitzen sehen. Na komm, wisch die Tränen weg und rein in die gute Stube. Ein hübscher Junge wartet auf dich.
1: Karajan lief mit Helene zur Tür und tatsächlich, Marc machte auf. Er musterte Helene von oben bis unten, ihren verrutschten Haarreif, ihr dünnes Sommerkleid und ihre Ballerinas. Dann verzog er das Gesicht.
0: Bonjour.
6: Bonsoir. Que fais-tu là-bas?
0: Entschuldigung, aber ich verstehe nicht.
6: Ah, du sprichst kein Französisch?
0: Nicht wirklich. Aber du sprichst Deutsch?
6: Schon, ja. Was machst du denn da draußen?
3: Sag einfach, dass du Hunger hast.
0: Ich hab Hunger. Ich war den ganzen Tag auf den Beinen. Karajan gehört zu mir. Ich hab mich in den letzten Monaten um ihn gekümmert.
6: Aha. Lass das mal nicht meine kleine Schwester hören, die kann ziemlich eifersüchtig werden. Von ihr hat sich Karajan nämlich nie streicheln lassen. Im Gegenteil, er hat sie immer angefaucht.
0: Oh.
6: Na gut, komm rein. Unsere Eltern sind nicht da.
1: Marc ging vorne weg in die Küche und Helenes Augen begannen zu leuchten. Auf der Anrichte stand eine Schale mit Äpfeln, Bananen und Weintrauben und daneben herrlicher Zwiebelkuchen. Den würde sie sogar kalt essen. Plötzlich tauchte ein Mädchen auf.
7: Hallo, ich bin Madeleine.
0: Hallo, ich heiße Helene. Ich gehöre zu Karajan.
7: Aha.
0: Darf ich mir vielleicht eine Banane nehmen?
6: Klar, bedien dich. Wir können dir auch den Zwiebelkuchen warm machen.
0: Oh ja, das wäre toll. Danke.
1: Die beiden Geschwister schienen es gewohnt zu sein, sich selbst zu versorgen. Marc stellte den Zwiebelkuchen in die Mikrowelle. Madeleine deckte den Tisch und holte Saft und Wasser aus dem Keller. Helene half beim Salat, auch wenn sie zum ersten Mal in ihrem Leben eine Salatsauce machte. 15 Minuten später stand das Essen auf dem Tisch.
7: Du kommst aus Deutschland, nicht wahr? Wie kam Karajan eigentlich zu dir?
0: Karajan ist in einem Omnibus mitgefahren. Und dieser Bus gehörte zufällig dem Bruder meiner Lehrerin. Mortimer Morrison heißt er. Der kennt sich echt gut aus mit Tieren. Er versucht, Tieren ein neues Zuhause zu geben.
7: Aha, das klingt doch nett.
0: Mr. Morrison hat mir Karajan geschenkt, weil er der Meinung war, dass wir gut zusammenpassen.
7: Tja, mein lieber Karajan, man fährt doch nicht einfach so bei fremden Leuten mit. Hat es dir denn nicht bei uns gefallen?
8: Miau.
0: Wie kommt es eigentlich, dass ihr so gut Deutsch sprecht?
6: Unsere Mutter stammt aus Leipzig. Sie hat Papa beim Kunststudium in Paris kennengelernt und ist dann hier geblieben.
7: Die Ferien verbringen wir oft bei unseren Großeltern in Deutschland.
6: Und du machst wohl einen Schüleraustausch. Hast du dich mit deiner Gastfamilie verkracht?
0: Nein, ich bin für eine Modewoche hier. Ich darf als Model arbeiten. Am Freitag trete ich bei einer großen Modenschau auf.
6: Modenschau? Weißt du eigentlich, unter welchen Bedingungen T-Shirts hergestellt werden? Und wie viel Näherinnen verdienen?
0: Ich schon. Ich glaube sehr wenig.
7: Helene hat sich so nett um unseren Karajan gekümmert. Na, Karajan, bleibst du jetzt wieder bei uns? Du hast mir echt gefehlt.
1: Karajan schnurrte genüsslich, als Madeleine ihm den Kopf kaute. Helene hielt die Luft an. Hier gab es eine blitzblanke Küche, feines Geschirr und flauschige Teppiche. Helenes Zuhause war weitaus weniger komfortabel. Wie würde Karajan sich wohl entscheiden? Doch im nächsten Moment sprang der Kater mit einem großen Satz hinüber zu ihr.
3: Wir müssen nett zu Ihnen sein. Sie haben ein echt schönes Gästezimmer.
7: Na, ihr beiden seid ja ein Herz und eine Seele. Man könnte wirklich denken, ihr redet miteinander.
0: Natürlich, Karajan ist ja einmal... Karajan und ich sind seelenverwandt.
6: Das alles erklärt immer noch nicht, wieso du eigentlich hier bist.
0: Eigentlich wollte ich heute eine Freundin besuchen. Das war fest ausgemacht. Meine Mama weiß Bescheid, die Fashion Company auch. Aber ich konnte Penelope telefonisch nicht erreichen. Dummerweise habe ich mich dann ein bisschen verlaufen. Und Karajan wollte mir wohl unbedingt zeigen, wo er früher mal gewohnt hat. Wäre echt blöd, wenn ich jetzt zu den anderen zurückkehren müsste.
7: Mark, ich wünsche mir, dass Karajan noch ein bisschen bei uns bleibt. Zusammen mit Helene. Ach bitte, Mark, sag ja.
6: Na gut, du kannst bei uns übernachten. Unter einer Bedingung.
7: Mhm.
6: Du räumst den Tisch ab und schrubbst die Pfannen. Wir stellen das Geschirr in die Spülmaschine. Danach zeigt Madeleine dir das Gästezimmer.
0: Ist gut, abgemacht. Vielen Dank.
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0: was bisher geschah.
1: Monika Häuschen.
2: Diese Geschichte beginnt an einem sonnigen Morgen mit guter Laune. Heute Nachmittag bekomme ich Besuch von meiner Großnichte Millie. Ich freue mich so auf sie. Allerdings hat Millie einen ganz besonderen Wunsch, der mir ein wenig Kopfzerbrechen bereitet. Millie liebt nämlich Einhörner. Sie hat schon ein Einhorn-Kuscheltier, Einhorn-Bettwäsche, Einhorn-Schuhe, Einhorn-Haarspangen, eine Einhorn-Tasche und einen Pullover, auf den ein Einhorn gestickt ist. Allerdings hat ein Junge aus Millies Kindergarten gesagt, dass es Einhörner gar nicht wirklich gibt. Tja, und nun möchte Millie in meinem Garten nach einem echten Einhorn suchen. Ach, was für ein herrliches Wetter! Und Besuch habe ich auch schon. Es ist zwar kein Einhorn, aber dafür der gelehrte Graugänserich Herr Günther. Neben ihm im Gemüsebeet sitzt die kleine Schnecke Monika Häuschen. Und dort ist ja auch der Regenwurm Schorsch.
3: Schorsch, warum hast du denn einen Knoten in dein Regenwurmschwanzspitzenzipfelchen gemacht?
4: Weil mir langweilig ist, Monika.
3: Wollen wir vielleicht ein Puzzle aus Kieselsteinen legen?
4: Nö, dafür habe ich keine Geduld. Ich weiß was Besseres.
3: Wirklich? Ich bin sehr gespannt.
5: Ich nicht. Es wird wieder irgend so ein Unsinn sein.
3: Was hast du denn für eine Idee, Schorsch?
4: Also, jeder von uns tut so, als wäre er ein Tier, das es gar nicht gibt.
5: Ein Tier, das es nicht gibt? Das könnte tatsächlich interessant werden.
3: Was willst du denn für ein ausgedachtes Tier sein, Schorsch?
4: Mal überlegen. Was könnte zu mir passen? Es muss etwas sehr Heldenhaftes und Großartiges sein.
5: Wie wäre es mit einem Lindwurm?
3: Was ist denn ein Lindwurm?
5: Das ist ein schlangenähnlicher Drache mit zwei Beinen und Flügeln.
4: Ein Drache mit zwei Beinen und Flügeln? Ja, das will ich sein.
2: In meinem Bücherschrank steht ein sehr altes Märchenbuch von meiner Großmutter. Darin gibt es auch eine Geschichte über einen Lindwurm, der seinen Schatz bewacht. Da hat sich der kleine Regenwurm wirklich ein tolles Märchentier ausgesucht.
4: Haha, ich bin der Lindwurm mit dem brennenden Feuerblick.
3: Wofür brauchst du denn einen brennenden Feuerblick?
4: Damit verbrutzle ich dem Herrn Günther den Bürzel, wenn er mir wieder sagt, was ich alles nicht habe.
5: Ha, das macht mir nichts aus. Ich werde nämlich in unserem Spiel ein unzerstörbarer Phönix sein.
3: Was ist denn nun schon wieder ein Phönix?
5: Das ist ein Vogel aus einer alten Sage und er besitzt Zauberkraft.
3: Ich tue so, als wäre ich ein Einhorn.
4: Das ist prima.
5: Eine sehr gute Wahl. Einhörner gibt es tatsächlich nicht.
4: Juhu, dann können wir ja endlich spielen.
3: Ein Einhorn ist etwas ganz Wunderbares.
4: Ja, mit einem Einhorn wird unser Spiel ganz besonders lustig.
6: Ich bin auch ein Einhorn. Darf ich mitspielen?
3: Huch, wer war das?
6: Na, ich, das wunderbarste Einhorn der Welt. Kann ich also bei eurem lustigen Spiel mitmachen?
4: Du bist ein Einhorn? Dann gibt's die wirklich?
3: Ach, wie schade. Dann kann ich bei unserem Spiel leider kein Einhorn sein.
5: So ein Unsinn. Es gibt keine Einhörner.
6: Dann haben Sie aber keine Ahnung.
4: Haha, habt ihr das gehört? Der Herr Günther hat keine Ahnung.
5: Ich muss doch sehr bitten. Ich habe sehr wohl und von allem eine Ahnung. Und ich weiß genau, es gibt keine Einhörner.
6: Klar gibt es Einhörner. Ich bin der flauschige Beweis.
3: Hier ist ein unsichtbares, flauschiges Einhorn.
6: Supi, oder? Kann ich jetzt mitspielen?
2: Gibt es wirklich unsichtbare Einhörner? Davon muss ich unbedingt Millie erzählen. Sie wird staunen.
0: Und jetzt geht's weiter.
5: Aber es gibt keine Einhörner. Und unsichtbare Einhörner schon gar nicht.
6: Ich bin ja auch nicht unsichtbar. Sonst könnte doch niemand mein wunderschönes Horn sehen.
3: Oh, das Einhorn hat ein wunderschönes Horn. Hast du auch eine lila Lockenmähne?
6: Naja, ich habe einen Pelz.
3: Hast du denn auch Flügel? Fliegende Einhörner finde ich besonders schön.
6: Na klar habe ich Flügel.
3: Und hast du ein Sternchenmuster auf dem, Hinterteil?
6: Wo soll ich das haben?
4: Auf dem Po.
6: Ach da, dort habe ich ein schwarz-gelbes Muster. Das sieht schnucki aus.
5: Schnucki? Was soll denn das sein?
6: Schick, zauberhaft, schnuckelig eben.
5: Was ist denn das für eine alberne Sprache?
6: Das ist Einhornsprache. Darf ich jetzt mitspielen?
4: Das muss ich mir noch überlegen. Wie heißt du denn überhaupt, du komisches Einhorn?
6: Ich bin Lolli.
5: Das ist ein sehr merkwürdiger Name.
2: Ich finde, der Name klingt hübsch. Milli liebt diese süßen, runden Lollis.
3: Lolli klingt zuckersüß. Ich heiße Monika und ich würde dich so gern einmal sehen, du wunderschönes, unsichtbares Einhorn, Lolli.
4: Ich will das auch sehen. Mit einem unsichtbaren Einhorn kann man nämlich nicht spielen.
6: Aber ich bin doch kein bisschen unsichtbar. Hier bin ich.
5: Also ich sehe dich nicht. Wo hast du dich nur versteckt?
6: Hier. Sperren Sie mal Ihre Glubschis auf.
5: Ich muss doch sehr bitten, meine Glubschis?
3: Ich glaube, er meint Ihre Augen.
5: Ja, die strenge ich ja an, aber ich sehe niemanden.
6: Hallo, hier unten im Gras.
4: Das ist bloß ein komischer, winziger Käfer.
3: Hallo, kleiner Käfer. Hast du hier zufällig ein wunderschönes Einhorn gesehen?
6: Hallo, große Schnecke. Hast du zufällig Zuckerkringel auf den Glubschis?
5: Ha! Jetzt erkenne ich es.
6: Das hat aber gedauert. Sie sind wohl nicht besonders flotti beim Denken.
3: Flotti? Was bedeutet denn das?
6: Schnell, flink, flotti eben. Ist Einhornsprache.
5: Selbstverständlich bin ich flotti beim Denken. Lolli ist kein Einhorn, sondern ein Einhornkäfer.
2: Das soll ein Käfer sein? Der ist ja klein wie eine Ameise. In meiner Jackentasche habe ich immer eine Lupe dabei, falls ich im Garten etwas Spannendes entdecke. Die will ich einmal herausholen und nachgucken. Na, so etwas. Da sitzt tatsächlich ein winziges Kerlchen mit einem Horn.
6: Ich bin ein wunderbares Einhorn. Darf ich jetzt mitspielen?
4: Quark mit Quatschsoße, du bist doch kein Einhorn.
6: Dann guck mal genauer hin. Hab ich ein Horn?
4: Ja, hast du.
6: Ich bin ein Tier mit einem Horn. Also bin ich ein Einhorn.
4: Und ich hab einen ganz langen Hals. Bin ich vielleicht eine Giraffe oder was?
6: Vielleicht.
5: So ein Unsinn.
2: Hoffentlich bleibt der kleine Käfer noch eine Weile hier, damit Milli ihn sehen kann. Ich muss schnell meinen Fotoapparat holen und ein Bild davon knipsen. Das kann Milli dann im Kindergarten zeigen als Beweis, dass es tatsächlich Einhörner gibt.
4: Dieser Krümel da ist jedenfalls kein Einhorn. Der darf nicht mitspielen.
6: Aber...
3: Sei nicht traurig, Lolli. Ich finde, du bist zwar ein winziges, aber trotzdem ein ganz echtes, richtiges, wirkliches Einhorn. Es kommt nicht auf die Größe an, George. Das solltest du am besten wissen.
6: Danke, Zuckerschnute. Ich sag immer, besser Einhorn als kein Horn.
4: Also ich habe mir so ein Einhorn immer ganz anders vorgestellt. Mit Hufen und Pferdeschwanz. Ein Einhorn ist doch was ganz Besonderes.
6: Ich bin etwas ganz Besonderes. Also bin ich ein Einhorn.
3: Ich finde, das klingt sehr einleuchtend.
5: Und ich finde, das klingt sehr unsinnig.
3: Nun seien Sie doch nicht so pingelig, Herr Günther.
6: Genau, pingelig ist Pupsi.
4: Was bedeutet denn schon wieder Pupsi?
6: Pupsi ist doof.
3: Aha, langsam verstehe ich die Einhornsprache. Schnucki ist schön, Flotti ist schnell und Pupsi ist doof.
6: Du hast es begriffen. Du bist supi.
3: Ich kann die Einhornsprache.
4: Na, herzlichen Glückwunsch.
3: Ich finde es so schön, dass ausgerechnet in unseren Garten ein echtes Einhorn gekommen ist.
5: Aber das ist doch überhaupt nicht wahr.
4: Stimmt. Vielleicht hat sich Lolli das Horn bloß angeklebt.
6: Aua, lass los.
5: Das Horn von Lolli ist echt. Alle Einhornkäfer besitzen eins.
6: Da hörst du es, mein Horn ist echt. Also bin ich ein echtes Einhorn.
2: Ist das winzige Einhorn noch da? Hoffentlich finde ich es überhaupt wieder. Wo war es nur? Ach, da! Ich muss es schnell fotografieren, bevor es wegfliegt. Erwischt!
3: Ich habe mir schon immer ein echtes Einhorn gewünscht.
5: Also ich wünsche mir meistens Salat.
4: Meistens?
5: Du hast recht. Eigentlich immer.
6: Und ich wünsche mir, dass ich mitspielen darf. Wir könnten supi Freunde sein.
4: Nö, das geht nicht.
3: Aber Schorsch, warum denn nicht? Ich wollte schon immer ein Einhorn als Freund haben.
4: Und warum? Du hast einen Regenwurm als Freund. Das ist mehr als genug.
3: Aber ich würde doch so gern mal auf einem fliegenden Einhorn reiten.
2: Das würde Milli auch sehr gerne. Aber auf so einem winzigen Einhornkäfer kann sie das ganz sicher nicht.
4: Monika, wenn du dich auf dieses Einhorn setzt, ist es platt.
5: Ja, auch ich bin sicher, eine Reitstunde würde diesem Käfer nicht gut bekommen.
6: Warum sagen Sie immer, dass ich ein Käfer bin? Ich fühle mich unverstanden. Das ist Pupsi.
4: Da musst du dich beim Herrn Günther dran gewöhnen. Mir sagt er ständig, was ich alles nicht habe. Dabei bin ich heute ein gefährlicher Lindwurm.
6: Und ich bin ein wunderschönes Einhorn. Und ich werde euch das auch beweisen.
4: Aha, und wie willst du das beweisen?
6: Indem ich Monika auf mir reiten lasse.
3: Oh, sowas habe ich mir schon immer gewünscht.
4: Das ist ungerecht. Monika darf reiten. Und was ist mit mir?
5: Du solltest nicht auch noch auf einem Käfer reiten wollen. Sei wenigstens du vernünftig.
4: Vernünftig sein ist aber langweilig.
6: Ich bin nicht langweilig. Ich bin ein wunderbares Einhorn und ein supi Spielkamerad.
3: Ich darf auf einem wunderbaren Einhorn reiten.
4: Und wohin soll die Reise gehen?
6: Für den Anfang fliegen wir eine Runde zu den Wolken.
3: Ich bin ja so aufgeregt. Ich werde bis zu den Wolken fliegen. Könnt ihr euch das vorstellen, Jungs?
5: Nein, das können wir nicht.
4: Bist du sicher, dass du abheben willst, Monika? Wenn wir mit Herrn Günther zum Gänseteich flattern, hast du vor lauter Bammel immer Bauchweh.
3: Das ist was anderes. Herr Günther ist ja kein wunderbares Einhorn.
5: Nein, ich bin ein sehr kluger Gänserich. Und deshalb wundere ich mich, dass du so einen Unsinn machen willst, Monika.
4: Vielleicht hat Herr Günther ausnahmsweise mal recht.
5: Ausnahmsweise?
4: Jawohl. Was ist, wenn ihr an die Wolken stoßt?
3: Oh, daran habe ich gar nicht gedacht. Ist das vielleicht gefährlich?
6: Die Wolken sind ganz fluffy und aus Zuckerwatte. Da passiert uns nichts.
5: Das ist wissenschaftlich gesehen absoluter Unsinn. Wolken bestehen doch nicht aus Zuckerwatte.
3: Aber sie sehen wirklich ein bisschen so aus.
6: Also sind sie auch aus Zuckerwatte.
5: Keineswegs. Wolken bestehen aus vielen winzigen Wassertröpfchen. Genau wie Nebel.
2: Heute Morgen lag über der Gänseteichwiese Nebel. Ich habe einen Spaziergang gemacht und danach war mein Mantel ganz nass. Jetzt weiß ich auch warum. Der Nebel besteht aus winzigen Wassertröpfchen. Und daraus sind auch die Wolken? Wie spannend!
3: Ich bin sehr froh, dass wir nicht an die Wolken stoßen können. Wünscht mir eine gute Reise!
5: Da denke ich nicht im Traum dran.
6: Jawohl, das wird ein Träumchen. Los, Monika, steig auf, und zwar flotti.
4: Monika ist eine Schnecke, bei der geht gar nichts flotti.
5: Du solltest das wirklich nicht tun, Monika.
3: Keine Sorge, Herr Günther, mir passiert nichts.
5: Um dich mache ich mir keine Sorgen, Monika.
3: Ich muss gut zielen, damit ich genau auf dem Einhornrücken lande.
4: Da bin ich aber mal sehr gespannt, wie du das anstellen willst.
5: Es ist geradezu lächerlich. Wie soll eine Schnecke auf einem so winzigen Einhornkäfer reiten?
6: Mit ein bisschen Feenstaub kriegen wir das schon hin.
3: Oh, du hast Feenstaub.
5: So ein Unsinn. Es gibt überhaupt keinen Feenstaub.
4: Geht vielleicht auch ganz normaler Staub? Davon haben wir hier jede Menge.
6: Wir können es ja mal probieren.
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5: Vorne, hinten, oben, unten und im Kreis. Ui, ui, ui, ui. Ja, das wird eine wilde Party da heute bei euch im Badezimmer, sage ich euch. Hallöchen zusammen. Eure Lieblingsstars sind nämlich wieder hier mit am Start und freuen sich schon auf euch. Um halb schubbeln sie mit euch eure Zähnchen blitzeblank zum legendären Radio Teddy Zahnputzelt. Seid dabei um 19.30 Uhr. Ja, und partymäßig geht's ja auch gleich direkt los, denn wir sind zu einer ganz besonderen Geburtstagsparty eingeladen. Im Baustellenkindergarten feierte Mini-Bagger Ben seinen ganz großen Tag. Und welche Überraschung seine Freunde für ihn geplant haben, dranbleiben und in knapp 10 Minuten mitlauschen. Los geht's hier mit coole Hits, Vätern und Kids. Frank und seine Freunde sind da mit Sonne auf laut 6-7. Vorher heißt es hier Radiobühne frei für Leonie und Callum Scott mit Stay.

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2: Wie jedes Kind weiß, gibt es auf jeder großen Baustelle viele große Baufahrzeuge. Bagger, Kräne, Walzen und so weiter und so weiter. Aber wo kommen diese großen Fahrzeuge eigentlich her? Und waren sie früher einmal klein?
3: Bagger Ben feiert Geburtstag.
2: Heute ist der tollste Tag im Jahr. Denn heute hat der kleine Bagger Ben Geburtstag. Ganz aufgeregt rollt er in den geschmückten Kindergarten, wo seine Freunde Carla Kran, Kiki, der kleine Kipplaster, Willi Walze und Rudi Radlader schon auf ihn warten. Neben einem großen roten Eimer, der mit einer Schleife geschmückt, verkehrt herum auf den Boden gestellt ist.
4: Hallo Ben!
5: Guten Morgen, Ben!
6: Hallo Carla, hallo Kiki! Euch auch einen guten Morgen!
7: Alles Gute zum Geburtstag, Ben!
6: Danke, Willi!
4: Aber auch von mir!
6: Alles Gute von uns! Danke, Rudi!
4: Herzlichen Glückwunsch!
7: Jawohl!
6: Vielen Dank, Leute!
2: Sogar Bens Freund Felix Feuerwehrauto ist ausnahmsweise da.
6: Alles Gute, Ben!
8: Zum Geburtstag viel Glück! Zum Geburtstag viel Glück! Zum Geburtstag, lieber Ben! Zum Geburtstag viel Glück!
2: Dann wird auch schon, schwupps, der rote Eimer nach oben gezogen. Darunter kommt ein riesiger Sandkuchen zum Vorschein.
4: Der ist für dich, Ben.
2: Mit Schokolinsen.
6: Der sieht ja lecker aus.
4: Zum Geburtstag.
2: Schließlich klettern noch die Wühlmäuse, die den Sandkuchen für Ben vorbereitet haben, auf den Kuchen und schmücken ihn mit langen, bunten Kerzen.
4: Jetzt darfst du pusten.
9: Los, pusten.
7: Halt, wartet mal. Ich glaube, die Mäuse wollen uns was sagen.
2: In der Tat, sie piepsen laut und wie verrückt.
6: Was meint ihr?
9: Was?
6: Wir müssen erst noch die Schatzsuche veranstalten.
9: Oh, eine Schatzsuche.
7: Was denn für eine Schatzsuche?
2: Na, die Mäuse als Überraschung für Ben vorbereitet haben. Ihre erste Frage haben sie auf einen Zettel geschrieben, den sie Bagger Ben vorlesen.
6: Was ist grün und weich und riecht nach Erde? Gute Frage.
9: Was kann das sein?
5: Keine Ahnung.
6: Ich glaube, ich weiß es.
2: Rudi fährt zu einem Stapel Bretter.
6: Ein Moment, Leute.
2: Unter dem etwas grün schimmert.
7: Da bin ich ja mal gespannt.
2: Er greift mit seiner Schaufel in den Stapel.
6: Das hier ist es.
2: Und zieht einen Ballen Rollrasen hervor. Und noch zwei weitere, die sich dahinter verstecken.
9: Rudi, Vorsicht!
6: Pass auf!
2: Oh je! Der Bretterstapel ist zusammengebrochen.
6: Keine Sorge, alles in Ordnung.
2: Aber Rudi, ist nichts passiert.
5: Glück gehabt, Rudi.
6: Ach was, das war können.
7: Wie lautet die nächste Frage?
6: Genau, ich habe gespannt. Was ist erst klebrig und dann trocken und man braucht es zum Mahlen? Woher soll ich das denn wissen?
5: Keine Ahnung.
7: Ha! Ich weiß es!
6: Ha?
7: Farbe!
6: Ja, stimmt! Farbe! Stimmt!
5: Wie bist du da so schnell drauf gekommen?
7: Weil ich mal aus Versehen einen Farbeimer plattgewalzt habe. Das war vielleicht eine Sauerei.
4: Das kann ich mir vorstellen.
2: Aber wo auf der Baustelle könnte denn ein Farbeimer versteckt sein?
6: Sag mal, Willi, Wo genau ist das denn passiert, dass du über den Eimer gerollt bist?
7: Das war da. Da hinten bei der Wippe.
9: Seht mal, da! Oh, da!
2: Und richtig. Im Rohr der Wippe steht ein Farbeimer. Und darauf klebt der nächste Zettel. Mit einem eingezeichneten Kreuz darauf.
0: Was ist das denn? Die ganzen Striche und...
9: Zeig mal her, Rudi.
6: Hier, bitte.
5: Was ist das, Carla?
9: Also, ich glaube...
7: Na, sag schon.
6: Das ist eine Karte.
9: Ja, das glaube ich auch.
6: Was? Und das Kreuz zeigt die Stelle, an der ein Schatz versteckt ist.
7: Ui.
5: Das klingt ja aufregend.
7: Ich würde sagen, das klingt unheimlich.
6: Jetzt müssen wir die Stelle nur noch finden.
9: Ach, das schaffen wir schon.
5: Ja, wir schaffen das.
7: Na, wenn du meinst.
9: Ich nehme die Karte.
2: Carla hängt sich die Schatzkarte an ihren Haken.
9: Mir nach!
6: Los geht's!
2: Und führt die Freunde zu einem Stapel großer Kanalrohre, die schon länger auf der Baustelle liegen. Eine Spinne, die ihr Netz darüber gewebt hat, betrachtet die Freunde misstrauisch.
5: Da sollen wir durch?
6: Wir müssen das Netz ja nicht kaputt machen. Wir rollen einfach drunter durch.
7: Das sieht wirklich etwas gruselig aus.
6: Finde ich auch.
9: Ach was, folgt mir einfach.
7: Na gut.
2: Carla duckt sich und rollt in das Rohr. Kiki folgt ihr. Und danach Ben, Rudi, Willi und Felix. Aber der Weg wird immer gefährlicher. Denn hinter dem Rohr nähert sich ein großer Bagger.
6: Aufpassen, Carla!
2: Gerade noch rechtzeitig haben die Freunde den Weg überquert, bevor der Bagger darüber hinwegrollt.
6: Aber wir haben es ja geschafft.
9: Weiter, da müssen wir lang.
6: Ja, gut.
2: Der Weg zum Schatz führt zu einer tiefen Baugrube.
5: Und was jetzt?
6: Wie kommen wir jetzt weiter?
10: Wir gehen über das Rohr da.
2: Ben deutet auf das Rohr einer Betonpumpe, das hoch über die Baugrube hinwegführt.
7: Da hoch sollen wir. Was ist, wenn das Rohr bricht?
5: Aha.
7: Ja, vor allem unter meinem Gewicht.
6: Nein, das ist stabil. Komm schon.
0: Okay, na gut, wenn du meinst.
2: Und tatsächlich, das Rohr hält der Belastung stand. Selbst als die Freunde sich der höchsten Stelle der Pumpe nähern.
6: Ganz schön hoch hier.
7: Das ist total hoch.
9: Du musst balancieren, Ben.
0: Das reicht mal nach unten gucken, Billy.
7: Oh, ich hab nach unten geguckt.
9: Halte ihn fest.
6: Ich bin hinter dir, Billy. Halt dich an mir fest.
7: Ja, so ist gut.
2: Und der Weg wird noch gefährlicher. Die nächste Grube können sie nur auf einer Stahlstrebe überwinden, die ein großer Kran gerade in die Höhe hebt.
6: Schnell! Alle rauf!
9: Schnell!
7: Gerade noch geschafft.
6: Achtung, es geht hoch!
2: Während die Freunde sich ein wenig blass an die Stahlstrebe klammern, studiert Carla vorn ganz ruhig die Karte an ihrem Haken.
9: Also ich glaube, ich weiß, wie es weitergeht.
0: Was hast du gesagt, Carla?
9: Gleich, Rudi. Ich erzähl's euch, wenn wir unten sind.
2: Und da geht es auch schon. Endlich wieder abwärts. Sanft lässt der Kran die Stahlstrebe zu Boden gleiten, sodass die Freunde absteigen können.
5: Gut, dass wir unten sind.
0: Das wäre geschafft.
6: Ach, so schlimm war das doch nicht.
0: Oh,
11: Also, ich bleib jetzt lieber erstmal am Boden.
12: Ich auch.
9: Kommt, hier geht's weiter.
2: Der Weg zum Schatz führt weiter durch das Schwimmbecken, das Ben und seine Freunde an Felix' erstem Besuch im Baustellenkindergarten gemeinsam gebaut haben.
11: Das Wasser ist doch so kalt heute.
7: Stimmt. Das kannst du aber laut sagen.
9: Jetzt kommt schon!
10: Gleich regnet, wenn wir den Schatz finden wollen.
5: Da hat Ben wohl recht.
11: Und sein muss er so gut.
7: Das ist wirklich super kalt.
9: Wir sind da!
7: Wirklich?
2: Die Freunde stehen vor einem großen Kreuz, das die Mäuse in den Sand gemalt haben.
10: Hier ist der Schatz vergraben.
11: Hier? Echt?
7: Seid ihr wirklich sicher?
9: So steht es auf der Karte.
5: Also gut, Ben. Dann musst du jetzt wohl baggern.
7: Schließlich bist du das Geburtstagskind.
10: Na gut.
2: Ben fährt seine Schaufel aus und gräbt sich voller Eifer in den Sand. Alle starren in die Grube, in der Ben weitergräbt.
10: Oh, das ist
5: eine Truhe.
7: Eine Schatztruhe.
9: Ja,
2: Ben greift mit der Schaufel zu.
9: Warte, ich nehme wieder den Haken.
2: Und gemeinsam hieven die Freunde die Truhe aus der Grube.
9: So, geschafft.
10: Und was jetzt?
7: Na, was schon, Ben? Mach sie auf.
9: Genau.
5: Schließlich.
7: Bist du das Geburtstagskind?
9: Ja.
12: Los, mach auf.
10: Also gut.
7: Das ist ja
10: cool.
2: In der Truhe befinden sich zwei Netze.
10: Ja, guck mal.
2: Eine rote und eine gelbe Karte.
10: Das.
2: Ein Mannschaftswimpel.
10: Da ist auch noch was.
2: Und eine Trillerpfeife.
7: Wofür ist das?
9: Naja, das ist doch wohl klar, oder?
11: Zum Fußballspielen.
9: Ja.
10: Wisst ihr was? Mit dem Rasen vom Bretterstapel und der Farbe aus dem Eimer, den wir bei der Wippe gefunden haben, sollen wir uns einen Fußballplatz bauen.
9: Ja,
11: genau.
2: Unter Anleitung der Mäuse machen sich die Freunde sofort an die Arbeit. Zunächst planiert Willi mit seiner schweren Walzenrolle den Boden.
7: Achtung, aus dem Weg.
2: Danach verlegt Rudi den Rollrasen.
9: Vorsicht!
2: Und Carla und Ben bauen die Tore auf.
9: Achtung, Ben! Jetzt noch die Latte.
10: Fertig!
2: Und was macht Felix währenddessen?
12: Achtung, Achtung!
2: Er hat sich den Farbeimer geschnappt und etwas von der Farbe in seine Wasserspritze gefüllt.
12: Aus dem Weg! Aus dem Weg! Damit ihr nichts abbekommt!
2: Und malt mit seiner Wasserspritze die Linien am Spielfeldrand.
10: Cool, Felix!
2: Schon ist das Fußballfeld fertig.
12: Ja!
10: Geschafft!
7: Moment mal.
11: Pinke Linien?
7: Sonst sind die doch immer weiß.
11: Ja, genau.
12: Da war nur diese Farbe.
9: Ist doch mal was anderes.
5: Genau.
7: Also, ich find's schick.
11: Ja, na gut.
5: Lasst uns anfangen.
10: Gute Idee. Felix spielt mit Rudi und Willi.
11: Ja, gut.
10: Und ich in der Mitte.
9: Dann spielst du gegen mich.
10: Carla und Kiki mit mir.
9: Alles klar.
10: Es geht los. Alles klar, dann.
2: Aber etwas fehlt natürlich noch.
11: Och, nö.
10: Was? So ein Mist, Leute.
11: Oh, nein.
7: Was denn?

0: auf dem Anstoßpunkt liegen bleibt.
1: Wo kommt der denn her?
2: Keine Ahnung.
3: Hallo, Ben.
1: Papa.
0: Tatsächlich. Ja. Bens Papa.
3: Hallo, ihr Lieben.
0: Da steht er am Spielfeldrand und hat mit seinem Geschenk nur auf den richtigen Moment gewartet. Ben rollt zu ihm und wirft sich an seine Brust.
1: Danke, Papa.
3: Das habe ich doch gern gemacht. Ich hab dich sehr lieb. Viel Spaß mit deinen Freunden und alles Gute zum Geburtstag.
1: Bis nachher.
3: Bis nachher, Ben.
1: Bis nachher.
2: Danke, Herr Berger.
0: Das ist wirklich ein toller Geburtstag.
1: Alles klar, Leute. Los geht's.
4: Na, endlich. Ich spiel rechts außen.
0: Eine Maus schnappt sich die Pfeife und bläst hinein.
2: Los geht's!
0: Den ganzen Nachmittag und bis zum Abend wird gepasst und geschossen, gedribbelt und gehechtet, geflankt, geköpft und ganz, ganz viel gelacht. Bis irgendwann die Sonne untergeht und die Freunde fast nichts mehr sehen können.
1: Abpfiff, Leute!
5: Bin ich kaputt.
1: Ich auch.
2: Und Willi erst.
4: Ich bin ja die ganze Zeit die Linie rauf und runter gewalzt.
1: Das war toll, Ben.
6: Oh, ja, das war ein richtig, richtig toller Geburtstag.
2: Aber so richtig toll.

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6: Und willkommen hier zum gemütlichen Sonntagabend. Hallo hier zusammen. Ja, und nach dem Naschen, nach dem Essen, heißt es hier wieder, Zähneputzen nicht vergessen. Und wer das jetzt hier hört, ist zur richtigen Zeit am richtigen Ort. Hier bei Radio Teddy, denn wir feiern jetzt eine richtig tolle Zahnputzparty bei euch im Badezimmer.
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6: In diesen Minuten stehen sie in München auf der Bühne und bringen tausende Fans zum Jubeln und Mitsingen. Und jetzt sind sie hier für euch live im Radio am Start und helfen euch beim Zähneputzen. BTS mit ihrem Mega-Hit Swim. Also meine Lieben, auf die Zahnbürsten, fertig und losgeschrubbelt. Swim.

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1: Fertig!

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0: Engel.
1: Hallo, hier ist die Sendung Ulk, der kleine Sternjunge mit Yvonne und...
0: Na, Ulk, den kleinen Sternjungen natürlich, nicht?
1: Ja.
0: Grüß euch, liebe Radio-Teddy-Hörer.
1: Ja, hallo.
0: Und nun? Ja, Yvonne, du willst doch was sagen. Ich sehe das doch schon. Wenn du so komisch mit deiner Augenbraue zuckst,
1: ja,
0: dann hast du was auf dem Herzen.
1: Ja, Ulk, ich war gerade in der Radio-Teddy-Küche und da ist ein Plan. Da steht drauf, wer die Radio-Teddy-Küche sauber machen muss. Heute sind wir dran.
0: Was? Nehm. Ich muss aber nach der Sendung hier zum Sterne putzen, ne? Damit die schön funkeln.
1: Ja, eben. Deswegen müssen wir das vorher machen.
0: Oh.
1: Ja.
0: Aber wenn ich zum Sterneputzen fliege, kannst du, meine liebe Yvonne, doch ganz gemütlich noch die Radio-Teddy-Küche schrubben.
1: Ja. Ulk.
0: Ja.
1: Auf dem Plan steht, Ulk und Yvonne sind dran.
0: Aha.
1: Ja, ja.
0: Du willst wohl meinen, dass ich mitputzen muss?
1: Naja, komm, wir können uns das doch mal angucken und dann schauen wir mal, was wir alles machen müssen. Vielleicht ist sie ja auch gar nicht so schmutzig.
0: Aber das kann doch auch das Morningshow-Team machen oder die Musikredaktion kann doch auch mal ein bisschen putzen.
1: Ulk,
0: ich putze doch schon die ganze Galaxie.
1: Ja, aber ich habe doch gerade gesagt, wir sind dran, wir stehen auf dem Plan und dann machen wir das.
0: Na gut.
1: Okay?
0: Ja.
1: Sag mal, dann können wir doch den X-Funker wieder anmachen und dann nehmen wir einfach die Radio-Teddy-Hörer mit und dann können die mitputzen.
0: Oh, super. Also, dann mach doch mal den X-Funker hier im Studio an.
1: Ja,
0: da musst du
1: mal
0: die Frequenz X251 Beta eingeben.
1: Okay.
0: Und ich mach den X-Funker an meinem Gürtel vom Raumanzug an.
1: So.
0: Und jetzt sind wir immer miteinander in Verbindung.
1: Gut. Und dann gehen wir mal nach vorne und hören uns gleich wieder.
0: Also, ihr Lieben, wir treffen uns gleich in der Radio-Teddy-Küche. Bis gleich.
1: Bis gleich.

0: Hallo, Lallo, hier ist Ulf, der kleine Sternjunge. Ich melde mich live aus der Radio-Teddy-Küche und ihr hört mich über meinen Gürtel, über den X-Funker an meinem Gürtel, um genau zu sein. Und der funkt ins Radio-Teddy-Studio und so hört ihr, was Yvonne und ich hier in der Radio-Teddy-Küche verloren haben.
1: Ja, ich bin auch dabei. Yvonne hier, hallo.
0: Yvonne, was hast denn du da geholt?
1: Du, ich habe hier einen Eimer Wasser geholt mit einem Putzlappen und den werde ich dir mal gleich in die Hand drücken, ne?
0: Ach so. Ich wollte ja eigentlich lieber Sterne putzen gehen, aber jetzt muss ich hier diese Küche schrubben. Aha, Wasser. Ich putze meine Sterne nie mit Wasser, ne? Ich würde sofort verdampfen. Okay, na gut. So.
1: So.
0: Und was müssen wir jetzt machen?
1: Dann schauen wir mal auf den Plan. Wir müssen die Kaffeemaschine putzen, den Herd müssen wir putzen, die Mikrowelle und den Kühlschrank.
0: Oh, ich mache die Mikrowelle.
1: Wieso machst du die Mikrowelle?
0: Weil die so schön mikroskopisch klein ist. Das andere ist mir alles zu groß, zu viel Arbeit.
1: Lieber Ulk, ja? Lass mich mal die Mikrowelle machen, weil der Kühlschrank ist nämlich unten und da kommst du besser ran.
0: Willst du sagen, ich bin zu klein für die Mikrowelle? Ich kann doch mich auch auf den Stuhl stellen.
1: Nee, Ulk, dann fällst du noch da runter und lass mal. Ich mach die Mikrowelle und du den Kühlschrank, okay?
0: Na gut. Ich muss immer das Größere machen. Das große Weltall, die große Galaxie, die großen Sterne und den großen Kühlschrank.
1: Bist du doch geübt.
0: Ja, okay. Tür auf. Oh, so. Oh, guck mal, da brennt Licht.
1: Naja, muss ja auch. Man muss ja auch sehen, was man da rausholt. So,
0: ja,
1: ich werde jetzt mal die Mikrowelle nebenbei noch putzen.
0: Und ich werde mal sehen, was ich da raushole. Aha.
1: Okay.
0: Ja.
1: Was machst du denn da?
0: Nix. Mach du mal deine Mikrowelle. Weil
1: ich bin dabei.
0: Die Tonfrau, die immer in Mikrofone quatscht und Radiowellen überträgt. Also kannst du auch die Mikrowelle putzen.
1: Ja, das passt ja.
0: Ja, konzentriere dich mal schön da drauf.
1: Ja. So. Aber du weißt, was eine Mikrowelle hier auf der Erde ist, ne?
0: Ja, ja, die macht Sachen warm. So.
1: Ja, okay.
0: So, jetzt mache ich mal den Schokoladenpudding hier auf. Oh. Lecker. Ich sollte öfter die Küche putzen.
1: Sag mal, Ulk.
0: Ja, was denn?
1: Was machst du denn da?
0: Oh, lecker.
1: Sag mal, Ulk, du solltest doch den Kühlschrank putzen. Du kannst doch nicht die Sachen da aufmachen und von den anderen Moderatoren die Sachen wegessen.
0: Wieso von den anderen Moderatoren?
1: Na, guck mal, da steht doch ein Name drauf.
0: Na, vielleicht, weil der den eingekauft hat?
1: Nein, Ulki, das ist nicht dein Pudding. Den kannst du nicht essen.
0: Oh.
1: Ulk, wir kaufen morgen gleich einen neuen Schokoladenpudding, oder?
0: Ja, okay, machen wir. Oh, da steht ein Marmeladenglas. Gucken, was da drin ist. Marmelade. Sieht aus wie Erdbeermarmelade. Oh, mal mit meinem Löffelchen. Moment. Auch sehr lecker.
1: Ulki.
0: Ja?
1: Sag mal, du sollst nicht den Inhalt des Kühlschranks aufessen, sondern den Kühlschrank putzen. Was machst du denn da?
0: Ich putze, was drin ist. Weg. Alles weggeputzt.
1: Ja, aber du kannst es nicht aufessen. Guck mal, das ist doch die Marmelade vom Chef.
0: Oh. Sowas Dummes. Ach, schraube ich einfach wieder zu. Merkt er doch nicht, dass da ein Löffelchen fehlt.
1: Das haben doch jetzt alle Radio-Teddy-Hörer sogar mitgekriegt.
0: Oh, ich habe mich wohl verraten. Na gut, okay. Wir kaufen morgen auch noch mal eine Marmelade für den Chef.
1: Na gut. Aber jetzt putz mal den Kühlschrank.
0: Also ihr Lieben, ich glaube, es hat keinen Zweck. Yvonne lässt nicht locker. Ich soll den Kühlschrank putzen. Ich räume den jetzt schön aus, ohne alles wegzuputzen, aufzumampfen. Und dann mache ich den schön sauber, damit der schön funkelt, wie meine Sterne, ne?
1: Ja, mach mal. Ich bin nämlich jetzt gleich schon fertig hier mit der Mikrowelle.
0: Okay, die ist auch viel kleiner als der Kühlschrank.
1: Naja, jetzt komm. Dann kann ich dir vielleicht noch helfen beim Kühlschrank.
0: Alles klar. Also ihr Lieben, wir sagen mal bis gleich und schrubben hier noch fleißig weiter.
1: Ja, bis gleich.
0: Bis gleich.

0: So.
1: So, fertig. Blitzt das auch schon?
0: Na, Yvonne? Und?
1: Ja?
0: Ja, ich würde sagen, die Radio-Teddy-Küche, die ist schon ziemlich sauber.
1: Ja, ach, ich bin schon ganz zufrieden. Sieht schon ganz gut aus hier.
0: Ja, alles sauber. Aber, meine liebe Yvonne?
1: Ja?
0: Ich wäre nicht Ulk, der kleine Sternjunge, der beste Sternputzer, der einzige, der Galaxis.
1: Ja.
0: Wenn ich diese Küche nicht richtig schön funkeln lassen würde.
1: Ja, und was möchtest du da jetzt noch tun?
0: Ich nehme meinen Sternputzlappen, den ich immer am Gürtel trage, und gebe der Küche noch den letzten Schliff.
1: Das wäre ja Gigantogalaktikomäßig gut.
0: Ja, pass auf. Hier ist mein Sternputzlappen.
1: Aber Ulk, nicht, dass wir die dann immer putzen müssen, ne?
0: Nee. So, jetzt poliere ich noch mal den Kühlschrank über. Oh, guck mal, wie der funkelt. Und jetzt...
1: Meine Güte, das glitzert ja sogar.
0: Ja, soll ich auch deine Miniwelle machen?
1: Meine Miniwelle, meine Mikrowelle?
0: Ah,
1: ja,
0: Mikrowelle.
1: Bitte.
0: Ja.
1: Bitte? Ja.
0: Oh, mach mal auf, bitte.
1: So.
0: Okay, von innen auch. Oh, guck mal, wie das funkelt und noch einmal über den Herd gegangen. Aber der ist nicht an der Herd, ne? Der ist nicht heiß.
1: Nein.
0: Okay.
1: Nein.
0: So, schön drüber geputzt. Oh.
1: Schau mal, über diese ganze Anrichte kannst du noch mal putzen. Die wird dann blitzeblank.
0: Ui.
1: So sah die noch nie aus.
0: Die ganze Radio-Teddy-Küche funkelt.
1: Das ist ja...
0: Gigantogalaktiko-cool, wolltest du sagen.
1: Ja, Gigantogalaktiko-cool. Mann, das blitzt ja wirklich.
0: Ja.
1: Also ich glaube, da können wir uns wirklich morgen ein Riesenlob abholen.
0: Ja, das können wir machen. Und ich fliege jetzt zum Sterneputzen, damit die schön funkeln. Und Yvonnechen...
1: Ja.
0: Könntest du freundlicherweise morgen dann bitte nochmal den Pudding für den Moderator kaufen? Und die Marmelade für den Chef, die ich ein bisschen probiert und gegessen habe, ja?
1: So, ich soll das kaufen
0: bitte.
1: Und du hast das aufgegessen, ja?
0: Ja.
1: Na gut,
0: so.
1: Ich besorge morgen die Sachen.
0: Super. Also ihr Lieben, wir wünschen euch jetzt mal eine gute Nacht aus der sauberen, funkelnden Radio-Teddy-Küche.
1: Ja, liebe Radio-Teddy-Hörer, ihr wart mal dabei, wie wir die Küche zum Blitzen gebracht haben. Und jetzt wünschen wir euch eine gute Nacht. Tschüss.
0: Tschüss. Und hier noch ein Galaktikus.
1: Phew.

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7: Hallöchen und einen wunderschönen guten Abend gewünscht. Ja, zusammen mit Radio Teddy und coolen Hörspielen machen wir uns jetzt hier gemeinsam auf den Weg ins Bett und lauschen spannenden Geschichten zum Einschlafen. Ab 20.40 Uhr wird sie für uns richtig knifflig, denn das Detektivduo Leon und Mirko von Zuckerstark sind einem alten Fluch auf der Spur. Um ein seltsames Haus zu untersuchen, bekommen sie sogar echte Polizeimarken. Weiter geht's mit Die Gräber von Körwal ab 20.40 Uhr. Jetzt ist Fußballzeit bei Benjamin Blümchen. Passend zur Fußballweltmeisterschaft wird gerade im Neustädter Zoo ein riesengroßes Fußballfest gefeiert. Und wir sind jetzt mit dabei. Los geht's mit dem zweiten Teil von Benjamin Blümchen, der Fußballpokal. Viel Spaß!

0: Was bisher geschah?
1: Hallo, ihr Lieben. Schön, dass ihr wieder mit dabei seid. Nur, wisst ihr, es gibt noch gar nichts zu erzählen. Ich weiß nicht einmal, wo Benjamin steckt. In seinem Haus ist er nicht. Auch nicht auf der Zoowiese. Nanu, was höre ich denn da? Das kommt von der Rückseite des Elefantenhauses. Da muss ich doch mal nachsehen.

0: Na sowas, da ist Benjamin. Er spielt Fußball. Immer wieder schießt er einen Ball gegen die Hauswand. Da staune ich aber. Was ist hier nur los? Warum spielen plötzlich alle Fußball? Ach, na klar. Heute Abend ist dieses große Fußballfinale und da ist ganz Neustadt im Fußballfieber.
1: Ich hatte da so eine Idee.
2: Oh, eine ganz tolle Idee.
3: Oh, ich höre.
4: Wir feiern ein großes Fest im Zoo. Oh.
5: Wir schauen zusammen das Finale.
6: Auf der Zoowiese mit meinem Beamer.
4: Als Leinwand nehmen wir mein großes Laken.
3: Leinwand, Laken.
7: Was war denn das?
0: Das frage ich mich auch. Das hat ganz schön geknallt. Aber wo kam das her?
3: Was riecht hier eigentlich so seltsam?
7: Keine Ahnung.
2: Irgendwie angebrannt.
7: Aha.
4: Seht nur, auf der Straße hinter der Zoomauer.
6: Da steigt Rauch auf.
5: Oh, dann lasst uns mal nachsehen. Vielleicht braucht jemand unsere Hilfe.
7: Hoppla, da steht ein Transporter.
2: Und aus dem Motorraum kommt schwarzer Qualm.
7: Ja,
5: der Fahrer steigt gerade aus.
0: Jetzt spricht Benjamin den Fahrer an. Der ist ganz aufgeregt.
8: Oh, das darf nicht wahr sein. Das darf einfach nicht wahr sein.
7: Beruhigen Sie sich doch erst mal.
8: Beruhigen? Wie soll ich mich beruhigen? Wenn Sie wüssten, was ich in dem Transporter habe.
3: Einen Pokal, nehme ich an.
8: Und was für einen?
2: Ja, was denn für einen?
8: Den Pokal für das Endspiel.
7: Für welches Endspiel?
8: Na, hören Sie mal. Das große Fußballfinale natürlich.
7: Wie? Sie meinen...
2: Da, in Ihrem Wagen?
7: Oh, da ist der Pokal drin.
8: Der echte?
6: Wirklich und leibhaftig?
8: So wirklich und leibhaftig, wie ich vor Ihnen stehe.
6: Ihr Wagen muss schleunigst in eine Werkstatt.
8: Nur sehe ich da noch ein weiteres Problem.
7: Nämlich?
8: Was mache ich in der Zwischenzeit mit dem Pokal? Der Pokal muss irgendwo sicher verwahrt werden.
7: Und ich weiß auch schon, wo.
0: Kinder, ist das aufregend. Der echte Pokal für das große Fußballfinale bei Benjamin zu Hause. Und Karl? Der holt etwas aus seinem Haus, das er zu Benjamin hinüberträgt. Aber das sieht aus wie...
2: Der Pokal!
7: Nanu, ist das derselbe Pokal noch einmal?
5: Derselbe wohl kaum, eher der gleiche. Das ist nur ein billiger Fanartikel.
7: Oh. Aber hübsch ist er.
5: Fand ich auch immer. Und jetzt dachte ich, dass ich ihn mit dem Original vergleiche.
3: Ja, wann hat man schon mal die Gelegenheit dazu?
5: Ich stelle ihn neben den echten Pokal auf den Tisch.
7: Auf Karls Pokal steht unten was drauf, das auf dem echten nicht steht. Das heißt, hergestellt in Neustadt. Hm.
2: Wo kommt der echte Pokal denn her?
5: Aus Italien. Den hat ein berühmter Bildhauer entworfen.
3: So, Kinder, ich finde, das schreit jetzt nach einem Foto.
2: Etwa für die Neustädter Zeitung?
7: Das wird Paul gar nicht gefallen.
3: Nicht doch, für uns, zur Erinnerung. Stellt euch mal schön da hinter die Pokale.
9: Und jetzt geht's weiter.
5: Gut, dann gehe ich auf die andere Seite.
3: Halte, Herr Blümchen verdeckt das Zoowärterchen.
5: Dann stelle ich mich ein bisschen weiter nach vorne.
3: Jetzt verdecken Sie Ottolein. Und der eine Pokal verdeckt den anderen.
2: Ich schiebe den linken weiter nach links.
3: Nein. Den linken nach rechts und den rechten nach links. Ach, kommt. Wir drehen einfach den ganzen Tisch.
7: Vorsicht.
3: Ja, so ist es schön. Und jetzt lächeln, bitte.
0: Nach dem Foto bringt Karl seinen Fanartikelpokal zurück in sein Haus. Und die Freunde machen weiter mit den Vorbereitungen. Alle, bis auf Benjamin. Der sitzt an seinem Tisch und lässt den Pokal nicht aus den Augen. Das heißt, er lässt ihn nicht aus dem einen Auge. Denn mit dem anderen schaut er ganz sehnsüchtig aus dem Fenster.
4: Noch ein Stück höher.
0: Habe ich mir jetzt was eingebrockt? Draußen haben alle Spaß. Nur ich muss hier drinnen bleiben. Jetzt hängen sie die Girlanden in den Bäumen auf. Ich will auch mitmachen. Aber ich hab's versprochen. Ich darf den Pokal nicht aus den Augen lassen. Was duftet da auf einmal so? Oh, das sind bestimmt die Honigkuchenlollis, die Karl in der Zooküche bäckt.
9: Ja, der Duft zieht von der Küche des Zoo-Restaurants durch den ganzen Zoo. Den riecht nicht nur Benjamin, den riechen auch alle Tiere. Eines von ihnen stellt sich jetzt sogar auf seine Hintertatzen, um mit hocherhobener Schnüffelnase herauszufinden, woher der süßliche Geruch kommt. Dann macht es sich direkt auf den Weg zum Fenster der Zooküche. Ihr habt es bestimmt schon erraten. Es ist Bruno Bär.
5: Nanu, wer brummt denn da draußen? Du bist es, Bruno.
10: Wie? Was willst du?
5: Du möchtest einen Honigkuchen-Lolli. Na komm her, du Naschkatze. Naschbär. Stell dich auf deine Hintertatzen. So, hier hast du einen Lolli. Das schmeckt dir, was?
9: Da würde ich am liebsten auch einen Kuchenlolli naschen. Na, später vielleicht. Jetzt schaue ich mal nach, wie weit die anderen inzwischen sind. Ach, sie holen gerade Stühle aus Herrn Tierliebs Haus und stellen sie vor der Leinwand auf. Und wer kommt da hinten über die Zoowiese gestapft?
2: Oh nein, das ist James, der Butler von Baron von Zwiebelschreck.
11: Mit hochrotem Kopf.
12: Will der sich etwa über den Lärm beschweren?
2: Wir haben doch noch gar keinen gemacht.
3: Noch nicht, aber vielleicht will er sich schon mal über den zukünftigen Lärm beschweren.
11: Mitnichten. Ganz im Gegenteil.
3: Inwiefern im Gegenteil, James?
11: Ganz einfach, Frau Kolumna. Der Herr Baron ist gar nicht da, sondern auf einer Kur in Davos. Und ich möchte gerne Lärm machen.
6: Das finde ich kurios. Wie meinen Sie das?
11: Na, ich möchte mitfeiern beim Fußballfest.
3: Och, wenn ich Sie mir so anschaue, scheinen Sie ein großer Fußballfan zu sein.
2: Sie sind ja von oben bis unten in Fanschals eingewickelt.
11: Ich finde eben alle Mannschaften gut.
12: Ich denke, ich spreche auch im Namen der anderen, wenn ich Sie auf unserem Fest herzlich willkommen heiße.
2: Na klar.
3: Herzlich willkommen, James.
11: Wunderbar. Ach, und wo ich dort drüben den Ball liegen sehe, könnte man nicht...
3: Oh, könnte man. Was?
11: Ich werde ganz zappelig, wenn ich so einen Ball sehe.
3: Oh, Sie haben wohl auch akute Kikeritis.
11: Genau. Oh. Und deshalb frage ich mich, könnte man nicht schon ein wenig vorkicken?
2: Au, ja.
12: Ein kleines Match, um die Stimmung anzuheizen.
5: Oh, oh, wartet auf mich. Ja. Da bin ich auch dabei. Oh. Ja.
9: Das war Karl, der da gerufen hat. Er ist fertig mit Backen und will die Kuchenlollis schnell in Benjamins Haus abstellen. Dort stapeln sich bereits die Leckereien. Frau Meyers Spezialnudelsalat. Goldgelbe Maiskolben für den Grill. Ein bunter Obstsalat von Herrn Tierlieb.
4: Spiel mir mal den Ball zu.
5: Na, Benjamin, wählst du den Pokal auch schön im Auge?
0: Ja, aber das ist gar nicht so einfach.
5: Du meinst, wenn man hier so zwischen den vielen leckeren Sachen sitzt?
0: Das geht ja noch. Aber jetzt wollt ihr auch noch Fußball spielen. Und ich würde so gerne mitmachen.
5: Ja, beides zusammen geht nicht. Fußball spielen und den Pokal im Auge behalten.
2: Karl, wo bleibst du denn?
4: Sonst fangen wir ohne sie an.
5: Naja, ich komm ja schon. Entschuldige, Benjamin, ich muss los.
7: Oh, viel Spaß. Wenn ich die da draußen alle so kicken sehe. Ich will mitmachen. Jetzt stellen sie sich alle in einen Kreis. Sie wählen zwei Mannschaften und wollen wirklich Fußball spielen. So richtig mit zwei Toren und so. Ich kann hier nicht rumsitzen. Ich muss raus. Aber der Pokal. Was mache ich denn bloß mit dem Pokal? Ich nehme ihn mit. So.
9: Na, ob das so eine gute Idee ist? Benjamin läuft mit dem Pokal nach draußen. Er schließt die Tür und... Was macht er denn jetzt? Er stellt den Pokal neben der Eingangstür ab und geht zu den anderen.
13: Ich mache auch mit! Türe!
2: Was? Das geht doch nicht!
13: Na klar geht das!
2: Und der Pokal?
13: Na, den habe ich an meiner Tür gut im Blick.
11: Moment! Das ist doch nicht etwa der Pokal.
3: Doch, Butlerchen, das ist der. Aber das ist eine lange Geschichte.
11: Die müssen Sie mir ein andermal erzählen. Oh. Ich kann meine Beine kaum noch stillhalten.
6: Geht mir genauso.
12: Wir haben immer noch keine Mannschaften gebildet.
5: Na, jetzt sind wir mit Benjamin einer mehr. Sechs, wenn Frau Kolumna nicht mitspielt.
3: Ich bleibe weiterhin Berichterstatterin.
2: Das passt doch super. Sechs sind drei gegen drei.
6: Wie wäre es, wenn die Zoobewohner gegen die Nicht-Zoobewohner spielen?
11: Nicht-Zoobewohner sind Sie, Otto und ich.
7: Und die Zoobewohner sind Herr Tierlieb, Karl und ich.
2: Ich finde die Idee super.
7: Darf ich ins Tor, Karl?
5: Na klar. Ich stehe zwar beim Neustädter SC im Tor, heute bin ich aber lieber Verteidiger.
12: Dann bin ich euer Stürmer. Haben wir denn ein Tor?
5: Ja, wir nehmen Jacken, die wir ins Gras legen.
12: Prima, dann los.
7: Ihr könnt euch warm anziehen, ihr Nicht-Zoobewohner.
6: Abwarten, Herr Blümchen. Sie haben mich noch nicht stürmen sehen.
3: Oh, bevor es mir hier zu stürmisch wird, hätte ich gern noch ein Foto. Lächeln bitte.
9: Und schon geht es los. Die Mannschaften jagen hin und her über die Zoowiese und Frau Kolumna knipst begeistert ein Foto nach dem anderen. Doch bei diesem Hin und Her ist es für Torwart Benjamin gar nicht so leicht, neben dem Ball auch noch den Pokal im Auge zu behalten. Oh, jetzt hätte Herr Tierlieb fast ein Tor geschossen, doch Butler James hat als Torwart der gegnerischen Mannschaft den Ball gehalten. Nun ist Frau Meier im Ballbesitz.
14: Frau Meier vor, noch ein Tor!
7: Was heißt denn dann noch eins? Sie hat noch gar keins geschossen.
6: Aber gleich ist es soweit.
5: An mir kommen Sie nicht vorbei.
9: Tatsächlich kann Karl Frau Meier den Ball abjagen. Doch dann grätscht Otto dazwischen. Der Ball fliegt wieder auf Frau Meier zu und die... Ja, ist denn das zu fassen? Frau Meier springt und es gelingt ihr, den Ball mit einem Fallrückzieher, das heißt rückwärts über ihren Kopf hinweg, in Richtung des gegnerischen Tors zu schießen. Benjamin ist völlig überrumpelt. Und da...
13: Oh nein! Oh, der Ball ist zwischen meinen Beinen durchgerollt.
3: Sensationell! Tor! Frau Meier ist die Größte!
9: Aber nanu, was hat Frau Meier auf einmal? Es sieht so aus, als ob sie etwas im Gras sucht. Ach, ich ahne, was es ist. Ihre kleine Brille, ein sogenannter Zwicker, der sitzt nicht mehr auf ihrer Nase. Bei dem Fallrückzieher muss er ihr heruntergefallen sein.
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0: Ist doch klar.
1: Was bisher geschah?
2: Conny und das Fußballcamp.
3: Wer von euch spielt gerne Fußball?
4: Ich?
5: Oh ja,
6: ich auch.
7: Aber nur ganz selten.
8: Spinnst du? Nimm die Hand runter. Wieso meldest du dich?
3: Wir fahren nächste Woche in dein Fußballcamp. Ganz kurzfristig ist dort ein Platz frei geworden und eure Eltern haben alle zugestimmt.
7: Ein richtiges Fußballcamp.
8: Fußballcamp? Ich will Pony reiten.
2: Jetzt wird trainiert. Sie üben Pässe. Immer zu zweit.

0: Mädchen brauchen ihren eigenen Ball. Einen echten Mädchenfußball in rosa.
1: Wir hatten bloß keine rosa Glitzersternchen mehr.
2: Sehr witzig.
3: Ihr bringt mich da auf eine Idee. Heute Nachmittag spielen die Jungs und die Mädchen mal getrennt.
4: Ja. Oh ja, super.
5: Ja, das ist spannend.
6: Und die Jungs.
3: Und mit diesem hübschen rosaroten Ball, damit spielen die Jungs. Hier.
2: Haha.
3: Viel Spaß.
2: Das ist kein Ball.
7: Ach, eigentlich schade. Der Ball hätte so gut zu meinen pinken Schuhen gepasst.
8: Für das große Finale am Sonntag, zu dem auch die Eltern eingeladen sind, stellen Frau Blonka und Herr Wenker jetzt nach dem letzten Training eine endgültige Teamliste auf. Alle Jungs und Mädchen werden nach ihren spielerischen Fähigkeiten beurteilt, die Frau Blonka und Herr Wenker in den letzten Tagen gesammelt haben, und die werden auf die entsprechenden Teams verteilt. So werden am Sonntag alle Teams gegeneinander spielen, bis nur noch die besten drei übrig sind. Und endlich kommen Frau Blonka und Herr Wenker auf den Trainingsplatz zurück.
9: Wir haben versucht, die alten Teams nicht völlig auseinanderzureißen. Alle werden neue, aber auch vertraute Spieler und Spielerinnen im Team haben.
8: Conny freut sich, als sie die Aufstellung für das Team 1 sieht. Es spielen Serafina, Conny, Malik, Torben und Nora.
7: Oh, toll, wir spielen wieder zusammen. Super.
2: Ja, high five.
8: Gerade will Conny mit Serafina abklatschen, da schlägt stattdessen Malik ein.
0: Ja, das finde ich auch total toll.
8: Vor dem Abendessen schaut Conny noch schnell nach ihrem Trikot. Die Sonne hat leider nur wenig geholfen. Also geht Conny mit Billy und Anna nach dem Essen noch einmal in den Waschraum und versucht, den Fleck herauszuwaschen.
10: Und? Geht's weg, Conny? Funktioniert?
11: Mist! Ich scheue und rupple hier rum und nichts passiert. Ganz geht der Fleck nicht mehr weg.
10: Diese blöde Xenia. Was hat die nur gegen mich?
11: Ich glaube, das ist wegen Malik.
10: Wegen Malik? Wieso?
2: Weil er beim Essen nicht neben Xenia sitzt, sondern neben dir.
10: Wir sitzen zusammen, weil wir in einem Team sind. Das ist alles. Und wenn der Platz neben Serafina frei gewesen wäre, hätte er sich dorthin gesetzt.
11: Da bin ich mir nicht ganz so sicher.
10: Wie seid ihr denn drauf?
2: Wir haben nur beobachtet. Und Beobachtung ist die Grundlage der Wissenschaft.
11: So ein Quatsch.
8: Als es dämmert, macht Herr Wenke ein Lagerfeuer. Beide Klassen sitzen zusammen.
9: Frau Reisig und ich können euch mit einer großen Portion Marshmallows überraschen, die ihr grillen könnt.
7: Auch nicht schlecht.
12: Und jetzt geht's weiter.
8: Marshmallows, das wollen natürlich alle. Schnell sind die Stöcke verteilt und die ersten Marshmallows aufgespießt. Über dem Feuer werden sie größer und größer. Billy probiert als Erste.
2: Lecker.
10: Der sieht doch schon gut aus.
8: Conny ist fast fertig, als Xenia ihren Spieß so gegen den von Conny schlägt, dass Connys Marshmallow im Feuer landet.
10: Hey, was soll das?
2: Ups, Entschuldigung. Lecker.
8: Conny atmet tief durch. Xenia ist es einfach nicht wert, dass sie sich von ihr den Abend vermiesen lässt. Conny macht sich in aller Ruhe ein neues Marshmallow. Vorsichtig dreht sie den Spieß, damit es von allen Seiten schön durch und fluffig wird.
10: Fertig. Nur noch pusten, damit es ein bisschen abkühlt.
2: Oh, dein Marshmallow sieht hervorragend aus. Der gehört mir.
11: Lecker.
0: Xenia, du machst Conny sofort zwei neue Marshmallows.
2: Ich? Ich denk ja gar nicht daran, Malik.
0: Doch, du machst das.
8: Xenia beißt sich auf die Lippen. Dann steckt sie zwei Marshmallows auf ihren Spieß. Die fertigen Marshmallows reicht sie nicht etwa Conny, sondern Malik.
2: Hier.
0: Danke. Hier, Conny, deine Marshmallows.
10: Danke, Malik. Aber ich esse lieber meine. Das nächste ist gerade fertig.
0: Können wir nicht tauschen? Zwei gegen das eine von dir. Bitte.
10: Nee, Malik. Mein Marshmallow ist bestimmt 1000-mal besser als Xenias.
0: Das könnte sein. Warte mal. Dann teilen wir eben.
10: Einverstanden, Malik.
0: Hier.
8: Und während Conny das Marshmallow nimmt und Maliks ihres gibt, schaut Xenia, als habe sie in eine saure Zitrone gebissen. Am nächsten Tag wird nach dem Aufwärmen vor allem gespielt. Als Vorbereitung für das große Turnier morgen.

0: Kinder, heute habt ihr die gute Gelegenheit, als Team zusammenzuwachsen.
1: Das ist gar nicht so einfach, wenn man einen Torben im Team hat. Der rennt, sobald er den Ball hat, im Alleingang zum Tor. Auch wenn andere viel besser stehen. Das fällt nicht nur Conny auf. In der Pause spricht Serafina ihn an.
2: Du bist hier nicht allein auf dem Platz, Torben.
3: Ja, genau. Gib doch mal ab. Dann machen wir garantiert auch mehr Tore.
4: Ja, aber wenn ich schon mal den Ball hab...
2: Dann behältst du ihn auch. Voll die Fußballlogik.
4: Ja, klar doch.
2: Das war ironisch, du Dödel.
4: Ach so.
5: Wir wollen alle mal den Ball. Allein deswegen ist es cool, hin und her zu spielen. Außerdem sehen die Gegner auch, was du machst und gehen alle auf dich, wenn du den Ball hast.
3: Mhm. Und am Ende gibt es so eher ein Tor für die als für uns.
4: Gut, okay. Ich denk dran.
1: Naja, so richtig gut klappt es nach der Pause auch noch nicht. Aber immerhin besser als vorher. Malik spielt ganz anders. Er scheint immer den Überblick zu haben und spielt diejenigen an, die die beste Position haben. Genauso versucht Conny es dann auch. Aber gleichzeitig auf den Ball, auf das gegnerische und auf das eigene Team zu achten, ist gar nicht so leicht. Als Conny gerade losrennt, um sich den Ball zu holen, stolpert sie über ein Bein. Sie und Ella purzeln zu Boden.
6: Aua, das tut so weh.
0: Da ist man mal kurz auf dem Nebenplatz und schon geht hier das Theater los. Was ist passiert?
6: Conny hat mir ein Bein gestellt.
5: Wer hat hier wem ein Bein gestellt?
6: Du mir.
5: Nein, du mir.
0: Warte, Ella, ich helf dir hoch.
7: Dankeschön.
0: Und, geht's wieder?
7: Ja, ich glaube ja.
0: Wer hat es gesehen?
7: Ich.
3: Ich auch. Es war ganz klar Ella.
7: Gar nicht. Die lügen doch.
0: Und von der Gegenseite, wer hat da was gesehen?
1: Niemand meldet sich. Obwohl Conny ganz sicher ist, dass wenigstens Wiebke es mitbekommen haben müsste. Aber die hält natürlich zu ihrer Klassenkameradin.
8: Los, kommt, spielt weiter. Na,
0: und das Foul?
8: Aussage gegen Aussage.
0: Oh, also gut. Egal, wer es war. Hier stellt keiner dem anderen mehr ein Bein. Verstanden?
9: Es muss keine heißen. Das waren die Mädchen.
1: Frau Blonka ignoriert den Einwand. Sie pfeift das Spiel wieder an und bleibt am Rande des Spielfeldes stehen. Conny lässt sie dabei nicht aus den Augen. Nach dem Seitenwechsel passiert es. Conny rast zum Ball. Von der anderen Seite her kommt Wiebke. Conny rennt noch schneller, um den Ball als Erste zu bekommen. Doch als sie im Lauf ausholt, um mit Schwung den Ball zu spielen, rutscht sie aus, genau in Wiebke hinein.
0: Und da das nicht dein erstes Foul war, bekommst du jetzt die gelbe Karte. Noch sowas, Conny, dann bekommst du die rote Karte und wirst für den Rest des Turniers gesperrt.
5: Aber ich bin ausgerutscht.
0: Erzähl mir nicht, dass das ein Versehen war.
2: Doch, ich hab's gesehen. Wegen der Schuhe. Conny hat ja nur ganz normale Turnschuhe, ohne Stollen.
0: Also ich bin hier die Schiedsrichterin. Und was ich gesehen habe, habe ich gesehen. Und ich kann mir auch schon denken, wer da vorhin wem das Bein gestellt hat. Och Mensch, hast du dir wehgetan, Wiebke?
6: Ja.
1: Wiebke nickt. Dass auch Conny sich wehgetan hat, scheint Frau Blonka nicht zu interessieren. Bevor sie weiterspielen, dreht sie sich noch einmal zu Conny um.
0: Wir sind hier nicht beim Rugby, Conny. Lass meine Mädchen in Ruhe.
1: Conny hat kein bisschen Lust mehr auf Fußball. Trotzdem reißt sie sich zusammen. Es sind nur noch 5 Minuten bis Spielende. Aber jedes Mal, wenn Conny zum Ball rennt, hat sie das Gefühl, die anderen weichen ihr aus. So, als ob sie gefährlich wäre. Dadurch kommt sie zwar leichter an den Ball und ihr Team gewinnt, doch richtig darüber freuen kann sich Conny nicht. Im nächsten Team, gegen das Connys Team gleich spielen wird, sind Anna und noch 2 aus Connys Klasse. Alex und Salim, der steht im Tor. Und dann noch Livia aus Maliks Klasse und ausgerechnet Xenia. Die rennt ganz dicht an Conny vorbei, als sie aufs Spielfeld läuft.
10: Ich mach dich fertig.
5: Du hast mir gerade noch gefehlt.
1: Nach dem Anpfiff läuft erst einmal alles glatt. Nora ergattert den Ball, spielt ihn zu Conny. Die passt zu Torben, der mal wieder alleine zum Tor pest und schießt. Der Ball knallt gegen den Pfosten.
5: Trotzdem, das war gar nicht mal so schlecht.
1: Salim ist erleichtert, dass der Pfosten ihm die Arbeit abgenommen hat. Im hohen Bogen schießt er den Ball zurück aufs Spielfeld. Conny rennt los, gibt alles. Sie kann ihn kriegen. Doch mitten im Lauf grätscht Xenia in sie hinein. Beide Mädchen fallen und überschlagen sich. Connys Lippe blutet und alle Knochen tun ihr weh. Benommen setzt sie sich auf. Xenia liegt noch am Boden. Alle stehen fassungslos um die beiden Mädchen herum. Frau Blonka kommt angerannt. Sie ist nur einen Moment nicht bei der Sache gewesen, weil Ella sie um ein Pflaster gebeten hatte. Und nun das.
11: Aua!
0: Schon wieder? Conny, jetzt reicht's!
6: Frau Blonka!
0: Dies hier ist die rote Karte. Und die ist nicht nur rot, die ist dunkelrot. Du gehst sofort vom Platz.
5: Aber ich hab gar nichts gemacht. Das war Xenia.
0: Das ist ja wohl der Gipfel der Unverschämtheit.
5: Die ist mit voller Absicht in mich hineingegrätscht.
0: Du kannst deine Sachen packen. Du hast im Fußballcamp nichts mehr verloren. Wir werden deinen Eltern Bescheid geben, dass sie dich hier abholen sollen.
5: Was?
0: Das hättest du dir früher überlegen sollen. Und nicht, dass du denkst, damit wäre es getan. Das hier wird ein Nachspiel haben. Darauf kannst du dich verlassen.
6: Aber es war wirklich Xenia.
12: Das tut so weh.
0: Du packst sofort deine Sachen, Conny.
13: Xenia, mein armes Mädchen.
0: Ist ja gut.
5: Ich war das nicht.
6: Oh Mann, das ist nicht fair.
5: Conny macht sowas nicht.
6: Nie und nimmer.
0: Nett, dass ihr Conny helfen wollt. Doch für mich ist die Sache klar.
5: Aber so war es nicht.
1: Conny rennt zum Gruppenhaus.
6: Conny.
1: Billy und Anna wollen hinterher. Aber Frau Blonka pfeift mit ihrer Trillerpfeife.
0: Hier geblieben, sonst gibt's für euch auch gleich die rote Karte.
1: Tränen laufen über Connys Wangen, während sie ihre Sachen in die Reisetasche stopft. Xenia und ihre Freundin Ella haben es auf sie abgesehen. Und diese blöde Frau Blonka glaubt natürlich nur ihren Schülerinnen.
5: Das ist sowas von unfair. Und jetzt muss ich als Einzige nach Hause. Obwohl, in so einem blöden Camp will ich auch gar nicht bleiben. Aber zu Hause sitzen, während alle anderen hier sind? Und das völlig zu Unrecht. Nee, das will ich auch nicht.
1: Es klopft an der Tür. Schnell wischt Conny sich übers Gesicht.
5: Ja?
14: Hallo, Conny.
1: Frau Reisig schaut Conny groß an. Und es ist, als ob ihr Blick einen großen Wasserhahn aufgedreht hätte. Auch wenn Conny es nicht will, strömen ihr die Tränen jetzt nur so über das Gesicht.
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16: Hey Flossenfreunde, hier ist Dizzy Disco, der Disco-Delfin aus der Lagune Nummer 3. Seid ihr für den Tag bereit?
17: Ja!
16: Sag mal, schlaft ihr noch? Ich hab ja gar nichts gehört. Flossen hoch, wer ist dabei?
17: Yeah.

0: Hallo, ich bin Jochen.
1: Hey, Jochen ist auch wieder dabei. Und habt ihr schon Larry gesehen? Ruft mal Krokodil.
2: Hi.
3: Krokodil.
2: Koko was?
3: Krokodil.
4: Das ist mein Lieblingsspiel.
1: Einsiedlerkrebs, wie geht's? Du weißt doch, welche blubberbunten Knöpfe man dreht. Also lass uns allen Flossenfreunden zeigen, wie eine echte Aquaparty geht.
3: Yeah.

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1: Hallo, liebe Hörspielfreunde, da bin ich wieder, der Jens von der Hörspielfabrik. Gleich geht es hier weiter mit dem dritten Teil von Zuckerstark und die alten Gräber von Körwal. Was ist bisher passiert? Die beiden werden von Kommissar Pfahl und Kommissar Schuster gebeten, sich ein Gutshaus anzuschauen, in dem es spuken soll. Sie bekommen die Schlüssel des Hauses und sollen sich dort ein paar Tage aufhalten, um herauszufinden, was dort los ist. Als Zuckerstark im Keller plötzlich eine WLAN-Verbindung auf ihren Handys sehen, werden sie stutzig, denn das Haus steht seit 3 Jahren leer. Mirko entdeckt durch Zufall eine Geheimtür, die in einen verborgenen Raum führt. Der zweite Geheimraum in diesem seltsamen Gutshaus. Die beiden finden die Ursache für die Schreie in den Rohren. Jemand steuert diese Spukerei von außen. Aber warum? Als sie eine Bodenluke entdecken, die von diesem Raum in eine alte Grabkammer führt, sind die beiden in ihrem Element. So. Jetzt geht es aber hier weiter mit dem dritten Teil von Zuckerstark und die alten Gräber von Körwal. Nachdem Julius die Dogge in die Garage gebracht hatte, radelte er mit seinem Fahrrad davon. Mirko und Leon inspizierten erst einmal die Küche. Beide waren echt überrascht, als sie den Kühlschrank öffneten.
2: Oh wow, das gibt's ja gar nicht. Wer soll das alles essen?
3: Hammer, also ich hab Hunger. Ein paar Spiegeleier mit, na wer sagt's denn, Speck und...
2: Oh. Und Brot ist hier, falls du danach gesucht hast. Ich mach uns mal einen Tee, ja?
3: Ich hab vorhin mal einen Timer laufen lassen. So wie es aussieht, kommt dieses Geräusch ziemlich regelmäßig alle 45 Minuten.
2: Aber nicht, wenn Julius im Haus ist. Das mit dem Makler und dem Arzt ist auch alles seltsam.
3: Also ich finde, wir sollten uns morgen mal diesen Herrn Moses vornehmen. Ich habe übrigens mal gegoogelt, wenn der Makler nicht in das St. Gertrauden Krankenhaus gefahren ist, ja? Dann wären die nächsten beiden Alternativen über 70 Kilometer entfernt. Warum sollte man so weit fahren?
2: Wenn er überhaupt in ein Krankenhaus gefahren ist.
3: Ja, in diesem Falle stellt sich dann die Frage...
2: Wer ist Dr. Trautwein?
3: Gibt es den überhaupt?
2: Und wenn nicht, warum gibt sich jemand als Arzt aus?
3: Und in welchem Krankenhaus liegt dann der Makler?
2: Wenn es überhaupt ein richtiger Makler war.
1: Zuckerstark schauten sich an.
0: Dieses Geräusch war wirklich gruselig. Leon schaute auf seine Uhr.
2: Na, das wird ja eine entspannte Nacht. Stell mal deinen Timer, Leon.
3: Schon passiert. Ja, lass uns nachher nochmal runter in den Heizungskeller gehen. So in, warte mal, na, 35 Minuten, okay?
2: Immer gerne doch. Aber jetzt erstmal einen Tee.
1: Es war jetzt 19.42 Uhr und draußen wurde es schon dunkel. Leon und Mirko knipsten im ganzen Haus das Licht an. Jeder Raum wurde erhellt und beide begaben sich, nach Spiegelei und einer Tasse Tee, relativ entspannt in den Keller. Alle Türen konnten mit kleinen Holzkeilen offen gehalten werden. Die 43. Minute war vergangen, als die beiden mit Taschenlampen bewaffnet den Heizungskeller betraten.
3: Okay, also wenn es stimmt, noch 1,5 Minuten.
4: Warum sprichst du jetzt so leise?
3: Keine Ahnung, aber irgendwas ist faul an diesem Geräusch. So, 45 sind durch.
2: Ha, dann gibt es vielleicht doch keine Regelmäßigkeit.

0: Also, Mirko, ich weiß nicht, ob dir das auffällt, aber es ist wirklich immer dasselbe Geräusch. Ich meine, gleiche Länge, gleicher Klang. Für ein Geräusch, was mechanisch verursacht wird, ist es mir ein bisschen zu gleich.
1: Echt? Findest du, dass es immer gleich ist?
0: Ja, naja, ist eine alte Hörspielangewohnheit. Ich kann mir ziemlich gut Hintergrundgeräusche merken. Und wenn die dann immer den gleichen Kreissägen-Sound im Hintergrund haben, na, dann fällt mir das einfach auf.
1: Echt? Mir nie. Gut. Finden wir heraus, woher es kommt.
0: Das wollte ich hören. Mirko?
2: Hören? Plötzlich ging das Licht im Keller aus. Mirko und Leon reagierten sofort und knipsten ihre Taschenlampen an. Mirko lief zum Lichtschalter und schaltete das Licht wieder ein.
3: Okay, vielleicht eine Zeitschaltuhr? Nee, schau mal, das ist ein Wechselschalter. Im Flur ist auch alles duster.
0: Warte mal, ich gehe zum Flurende. Das sind alles Wechselschalter.
2: Im Lichtkegel seiner Taschenlampe lief Leon den Kellerflur zurück.
0: Ich schalte hier mal an. Vor dem Heizungskeller an der Wand gegenüber ist doch dieser Doppelschalter. Probier den gleich mal.
3: Jo, klar.
2: Leon schaltete das Flurlicht ein und Mirko wieder aus.
3: Wechselschalter, sag ich doch. Ich mach wieder an.
0: Dann kann man nur über die Position der Schalter herausfinden, welcher benutzt wurde. Da das komplette Licht im Keller gleichzeitig ausgeschaltet wurde, müssen also Eingangsflur, rechter Flur, Gang zum Heizungskeller und Heizungskeller mindestens 4 Geister gleichzeitig die Schalter betätigt haben.
1: Oder ein Geist ist so mächtig, dass er 4 Lichtschalter auf einmal betätigen kann.
0: Genau, aber vielleicht ist auch einfach die Sicherung rausgeflogen.
1: Möglich. Wenn wir schon hier unten sind, komm mal mit. Ich muss da mal was nachprüfen.
2: Beide liefen mit angeschalteten Taschenlampen durch die alte Küche in den Speiseraum mit Liefereingang. Mirko zog einen Laserpointer hervor.
3: Damit kann man auch messen. Schau mal. Von hier bis zur Wand 6,20 Meter.
0: Verstehe. Und was willst du messen?
3: Mir ist da vorhin etwas aufgefallen, als wir mit Julius hier waren. Alte Angewohnheit, ich zähle mal Schritte. Und diese Längsseite des Hauses hatte 4 Schritte weniger.
0: Echt? Du zählst also immer Schritte?
2: Mirko und Leon maßen die Kellerseiten ab. Bei den langen Seiten des Gebäudes gab es auf einer Seite eine Differenz von 1,80 Meter. Es war die Seite, auf welcher im Geschoss darüber der Geheimraum verborgen war. Mirko schaute Leon an.
1: Der Geheimraum oben ist ungefähr 1,80 Meter tief, oder?
0: Warum redest du jetzt leise?
1: Wenn diese Seite kürzer ist, dann muss hinter dieser Wand noch etwas sein. Und ich gebe dir recht, irgendwas ist hier faul.
0: Oh mein Gott, oh. Das ist Julius. WLAN-Verbindung? Hier unten ist WLAN? Hey Julius, was gibt es?
4: Hallo Leon, wollte euch nur vorwarnen. Mir ist gerade Herr Moses über den Weg gelaufen. Könnt ihr mir vorstellen, der taucht bald bei euch auf.
3: Okay, was wollte er denn von dir?
4: Er wollte wissen, wer sich im Gutshaus aufhält und warum er nicht darüber informiert wurde. Der Typ spinnt echt. Ich habe ihm nicht gesagt, dass die Polizei im Haus ist.
0: Na, warten wir mal ab. Sag mal, ist im Keller irgendwo ein Router?
4: Im Keller? Nicht, dass ich wüsste. Telefon ist abgemeldet.
0: Seltsam. Wir haben im Keller WLAN.
4: Soll ich rumkommen?
0: Nee, Quatsch. Alles gut.
4: Na dann eventuell bis morgen. Ich muss später noch einen Akku für den Rasenmäher ins Gartenhaus bringen.
3: Alles klar, dann bis morgen.
4: Jo, ciao.
1: Wieso ist hier WLAN? Im Heizungskeller war absolut kein Empfang.
0: Und anscheinend ohne Passwort. Dann muss hier irgendwo ein Router im Keller sein, oder?
3: Beziehungsweise ein Access Point. Im Gebäude verteilte WLAN-Antennen.
0: Lass uns prüfen, wo wir im Haus WLAN haben.
2: Beide liefen durch den gesamten Kellerbereich und anschließend durch die oberen Stockwerke bis in die Dachkammer. Dabei beobachteten sie die Empfangsbalken auf ihren Handys. WLAN gab es im gesamten Haus nur in einem kleinen Bereich des Vorratskellers, zwischen der Holztür, die nach draußen führte, und der Außenmauer. Leon klopfte die Wand ab.
0: Nichts, was auf einen Hohlraum hindeutet.
1: Aber die WLAN-Antenne muss hier irgendwo sein.
0: Okay, lass uns den kompletten Keller danach absuchen.
1: Die Dinger können winzig klein sein. Also hinter jeder Kiste und jedem Regal schauen. Auf geht's. Und Achtung, Spinnenalarm.
0: Oh nee, ich mag keine Spinnen.
2: Sie suchten jeden Winkel des alten Vorratskellers ab. Nach einer knappen Stunde waren beide damit durch. Nichts. Außer den Stromkabeln für das Kellerlicht gab es keine weiteren Leitungen in diesem Raum. Mirko hielt immer noch sein Handy in die Luft, schaute auf die Empfangsbalken und schritt den Vorratskeller ab.
1: Weg! Das Signal ist weg!
0: Was? Wie? Keine Balken mehr? Ausgeschaltet?
1: 21 Uhr. Entweder wird das WLAN zu einer bestimmten Zeit im Router ausgeschaltet oder...
0: Oder jemand hat es gerade deaktiviert. Meinst du, es ist noch jemand im Haus?
1: Keine Ahnung, aber möglich. Dieser Raum ist jedenfalls interessanter als der Rest des Hauses.
0: Sehe ich auch so. Lass uns morgen bei Tag den Keller vornehmen, okay?
1: Okay.
2: Beide überprüften nochmals, ob alle Türen, die nach draußen führten, im Haus verschlossen waren. Den Lieferanteneingang im Keller, die Eingangstür und sämtliche Terrassentüren. Dann suchten sie sich ein Zimmer mit zwei Betten, holten ihre Schlafsäcke und bauten ihr Nachtlager auf.
1: Vielleicht sollten wir abwechselnd Wache halten.
0: Ich glaube, besser ist es. 4-Stunden-Schichten?
1: Gut. Wer übernimmt die erste?
0: Kann ich machen. Ich kann sowieso nicht pennen.
1: Okay. Dann weck mich, wenn was ist.
0: Ich recherchiere noch ein bisschen.
1: Hey, nicht einpennen.
0: Nein, nein, alles gut.
2: Die Nacht verlief ruhig. Es gab keine Geräusche im Haus. Ab 3 Uhr nachts übernahm Mirko die Wache und gegen 7 Uhr früh wurde er durch ein lautes Klopfen an der Eingangstür aus seinem Buch gerissen.
1: Leon, wach auf. Da ist jemand an der Tür.
0: Was? Okay.
1: Ich geh schon mal runter. Bin eh wach.
2: Als Mirko die Tür öffnete, stapfte ein älterer Mann in das Foyer. Er schaute Mirko gar nicht an, stellte sich auch nicht vor, sondern lief einfach an ihm vorbei.
1: Entschuldigung, wer sind Sie?
5: Wo ist Julius? Sind Sie die neuen Mieter? Ich sage Ihnen gleich, den Wald können Sie sich abschminken. Es ist nur eine Frage der Zeit, bis die Körbel ihn mir verkauft.
0: Wer ist da, Mirko?
5: Das sind Sie. Eine WG?
2: Mirko zog seine Polizeidienstmarke hervor und hielt sie dem Fremden vor die Nase.
1: Einen schönen guten Morgen. Wer sind Sie? Was wollen Sie? Und wie sind Sie auf das Grundstück gekommen?
5: Polizei? Oh, das habe ich nicht gewusst. Hat mir der Bengel gar nicht erzählt. Moses. Ich bin Eigner des meisten Ackerlandes in Körwall. Was macht die Polizei hier?
0: Also, wer Sie sind, haben Sie uns jetzt beantwortet. Wie Sie auf das Grundstück von Frau von Körwall gekommen sind, allerdings noch nicht.
5: Na, wie wohl? Überall ist der Zaun löchrig.
1: Aber das ist unbefugtes Betreten eines Grundstücks, nennt man auch Hausfriedensbruch.
5: Junger Mann, ich lebe hier seit 65 Jahren. Dieses Grundstück und der Wald ist meine Kindheit. Warum ist die Polizei hier?
0: Diese Frage müssen wir Ihnen nicht beantworten, Herr Moses. Und nun verlassen Sie bitte dieses Haus und das Grundstück.
1: Auf Wiedersehen.
5: Sowas muss man sich heutzutage bieten lassen. Ihre Namen bitte.
1: Stark. Mirko Stark.
0: Zucker. Leon Zucker.
5: Ihre Vorgesetzten werden von mir hören. Darauf können Sie sich verlassen.
1: Ha. Ein ziemlich unangenehmer Zeitgenosse, der Typ.
0: Der König von Körwall, hatte Julius gesagt. Jetzt verstehe ich, was er meinte. Komm, lass uns frühstücken und dann den Keller untersuchen, ja?
1: Okay. Ich habe übrigens gestern Nacht noch etwas Interessantes über die Gegend hier herausgefunden. Dann war leider mein Datenvolumen verbraucht.
0: Ich auch. Die Kapelle hatte wirklich eine Krypta. Die letzte Ruhestätte eines besonderen Franziskanermönchs.
2: Nach einem Frühstück mit Müsli und frischen Äpfeln begaben sich Zuckerstark in den Vorratskeller, sicherheitshalber mit Taschenlampen. Das WLAN-Signal war immer noch deaktiviert, aber sie konnten den Namen oder besser gesagt die Kennnummer des Access Points auf ihren Handys sehen. Eine 14-stellige Nummer. Sie öffneten die Holztür, stiegen die Treppe nach oben und waren im Garten.
1: Ah, hier kommen wir nicht weiter. Wollen wir mal das Grundstück ablaufen und schauen, wo der Zaun undicht ist?
0: Ja, ein kleiner Spaziergang ist immer gut.
1: Und lass uns im Kommissariat anrufen und Sie vorwarnen, dass dieser Herr Moses sich wahrscheinlich bald meldet, um sich über uns zu beschweren. Was ich gestern übrigens noch herausgefunden habe, wusstest du, dass hier seit Jahrhunderten ein Klosterschatz vermutet wird?
0: Ein Klosterschatz? Nee. Nur, dass die alte Kirche im Dreißigjährigen Krieg verbrannte, naja, und das mit dem Franziskanermönch in der Krypta.
1: Und Franziskanermönche sollen hier irgendwo etwas vergraben haben, um es vor den Schweden in Sicherheit zu bringen.
0: Na gut, das hilft uns jetzt aber auch nicht weiter.
1: Es sei denn, dieser Moses will den Wald nur...
0: Um nach dem alten Schatz zu suchen? Glaube ich nicht. So wie der heute Morgen reinspaziert ist, der denkt wirklich, dem gehört hier alles.
1: Ha, okay. Dann kümmern wir uns um diesen Makler und den Arzt.
0: Sicherheitshalber auch um den Vorgänger von Julius, diesen Tormann.
2: Leon wählte Kommissar Pfahls Nummer.
6: Pfahl hier, Leon.
0: Guten Morgen, Herr Kommissar. Wir sind's, die Geisterjäger.
6: Guten Morgen. Es ist fast Mittag, ihr beiden. Was gibt's?
7: Eigentlich nur eine Bitte. Können Sie mal schauen, ob Sie etwas über einen Herrn Rüstig von einem Maklerbüro namens Makler & Co., einem Dr. Trautwein und einem Herrn Thormann in den Polizeiakten finden? Wir tappen nämlich ein bisschen im Dunkeln.
8: Jungs, es gibt Internet. Schon mal von gehört?
1: Ja. Aber unser Datenvolumen ist, naja, ziemlich am Ende, wenn Sie verstehen.
6: Verstehe.
7: Ach, und noch etwas. Ein Herr Moses war heute früh auf dem Grundstück. Dem gehört hier fast das ganze Ackerland. Er war ziemlich empört darüber, dass wir ihm nicht gesagt haben, warum die Polizei im Haus von Frau von Körwall ist.
6: Das geht Ihnen ja auch eigentlich nichts an. Wie war der Name?
1: Moses, ziemlich unangenehmer Typ. Er hätte gern den Wald von Frau von Körwall, aber sie verkauft ihn nicht und das schmeckt ihm gar nicht. Er wird sich möglicherweise bei Ihnen melden und sich über uns beschweren.
6: Na, dann soll er mal anrufen. Wie waren die anderen Namen nochmal?
1: Thormann, der soll hier im Ort gewohnt haben und ein Dr. Trautwein.
6: Gut, Thormann, Dr. Trautwein. Und dieses Maklerbüro? Name?
7: Makler & Co. Und der Makler heißt Rüstig.
6: Gut, ich sag Thomas Bescheid. Er wird sich darum kümmern und sich bei euch melden.
1: Wann?
6: Das klingt nach sofort. Ich gebe mein Bestes.
7: Ach, und noch etwas, Herr Kommissar. Wir haben im Keller des Hauses an einer bestimmten Stelle ein offenes WLAN entdeckt.
6: Das ist doch schön, damit spart ihr euer Datenvolumen.
1: Jetzt ist es deaktiviert. Seltsam ist nur, dass im gesamten Keller keine Leitung oder irgendwas zu finden ist.
6: Soweit ich informiert bin, geht WLAN doch auch durch Wände.
2: Zuckerstark erzählten Kommissar Pfahl von dem Geheimraum im Erdgeschoss und dass sie vermuten, im Keller gäbe es noch so einen Raum.
6: Es ist nichts Ungewöhnliches, dass es in alten Bauwerken aus dieser Zeit versteckte Räume gibt. Aber ich muss jetzt wirklich Schluss machen. Ich sag Thomas Bescheid, er wird sich bei euch melden. Gut?
1: Jo, danke.
7: Vielen Dank.
2: Das umzäunte Gelände war wirklich riesig. Und es abzulaufen dauerte fast 2 Stunden. Es gab 3 kleine Löcher im Zaun, die zu klein waren, um dadurch auf das Grundstück zu kommen. Aber am Westtor hing ein Zaunfeld so schlapp an einem Pfosten, dass man es einfach aushängen konnte. Mirkos Handy klingelte und Kommissar Schuster war dran. Es war jetzt 13.45 Uhr.
9: Also unsere Ermittlungen ergaben, dass es dieses Maklerbüro nicht gibt und auch ein Herr mit dem Namen Rüstig ist in diesem Zusammenhang unbekannt. Gleiches gilt auch für einen Dr. Trautwein. Bei dem Herrn mit dem Namen Thormann haben wir etwas Interessantes herausgefunden. Er ist in der Tat aus dem Ort weggezogen, allerdings direkt ins Gefängnis.
1: Ins Gefängnis?
7: Warum das?
9: Wegen bewaffnetem Überfall und Einbruch vor etwa 4 Jahren bei einem gewissen Herrn Moses. Dieser Name sollte euch bekannt sein.
7: Ja, hat uns heute Morgen einen Besuch abgestattet.
1: Okay, und?
9: In den Gerichtsakten steht nur, dass er angeblich im Haus von Moses nach irgendwelchen alten Unterlagen gesucht hat.
7: Aber warum hat uns das Frau von Körwall nicht erzählt?
9: Möglich, dass sie davon gar nichts weiß.
1: Warum sollte Moses das geheim halten?
9: Vielleicht waren diese Unterlagen ja auch für ihn zu brisant. Jungs, keine Ahnung, aber Thormann ist seit einem Jahr wieder auf freiem Fuß wegen guter Führung. Ich habe mit Andreas gesprochen. Wir werden nachher eine Streife am Haus postieren. Momentan sind wir komplett unterbesetzt. Aber ihr stellt bitte eure Untersuchung ein. Habt ihr verstanden?
1: Aber bis die Streife da ist, können wir noch bleiben, oder?
7: Ja, der ganze Kühlschrank ist ja noch voll.
9: Also meinetwegen. Die Streife wird sich bei euch gegen 16 Uhr melden, okay?
1: Jo, okay. Schade. Gerade jetzt, wo es spannend wird.
9: Seid bitte vorsichtig und verriegelt die Türen.
2: Zuckerstark liefen zurück zur Treppe, die in den Vorratskeller führte. Leon schaltete das Licht an, schloss die Tür ab und Mirko schaute nochmal auf sein Handy.
1: Immer noch deaktiviert.
2: Dabei lief er durch den Kellerraum und stolperte gegen eine Schornsteinklappe. Als diese sich öffnete, klickte es im Keller und ein Regal, welches an der Wand befestigt war, klappte einen Spalt nach vorn. Mirko lief zu dem Regal und stellte fest, dass sich dahinter eine kleine Tür befand. Das war der 3. Teil von Zuckerstark und die alten Gräber von Körwall. Ich würde mich freuen, wenn ihr beim 4. und letzten Teil hier bei Radio Teddy wieder mit dabei seid. Bis dahin, ein herzliches Tschüss.
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6: Mit Patricia Woschny. Hallo zusammen. Und das sind die wichtigsten Meldungen des Tages. So klang München am BTS-Wochenende. Rund 140.000 Fans feierten die beiden einzigen Deutschlandkonzerte der südkoreanischen Band BTS. Die Shows in der Allianz Arena waren ausverkauft. Mit einem bayerischen Servus, Feuerfontänen und einer riesigen Bühnenshow begeisterte die Band ihre Fans. Und warum BTS für viele so besonders ist, das erzählen die Fans am besten selbst.
7: Aufregend, laut und großartig.
8: Unglaublich.
9: Wunderschön.
8: Tolle Stimmung.
9: Bitte mehr so entspannte Konzerte und schöne Konzerte.
8: Ja, wirklich für die nächsten Wochen. Ich fühle das irgendwie die ganze Stimmung. Alles super.
10: Unbeschreiblich, emotional und ja, Traumerfüllung. Einfach magisch.
6: Für viele Fans wird dieses Wochenende wohl noch lange unvergessen bleiben. Zum 35. Mal ins All. Eine Falcon 9 Rakete von SpaceX ist erneut erfolgreich gestartet und hat 29 Satelliten in die Erdumlaufbahn gebracht. Das Besondere, nach dem Start landete der untere Teil der Rakete wieder sicher auf einem Schiff im Pazifik und kann erneut eingesetzt werden. So müssen nicht jedes Mal neue Raketen gebaut werden, das spart Material und Kosten. Mit inzwischen 35 erfolgreichen Flügen gehört diese Rakete zu den am häufigsten wiederverwendeten Raketen der Welt. Der aktuelle Rekord liegt bei 36 Flügen. Eine Straße, Reihenhäuser und sogar verlorene Münzen. Archäologen graben am Bodensee gerade eine römische Kleinstadt aus, die mehr als 2000 Jahre alt ist. Zum Vorschein kommen Holzreste von Häusern, zerbrochene Töpfe, alte Münzen und sogar Essensreste. Weil der Boden dort besonders feucht ist, sind viele Fundstücke erstaunlich gut erhalten geblieben. Die Forscher hoffen, noch mehr über das Leben der Römer herauszufinden. Zum Beispiel, wie sie gewohnt, gehandelt und ihren Alltag am Bodensee verbracht haben. Wasserbüffel sind echte Naturschützer. 10 Jahre nach ihrem Einzug in ein Moor bei Erfurt ziehen Fachleute eine positive Bilanz. Ihr Plan ist aufgegangen. Beim Grasen, Laufen und Baden halten die bis zu 800 Kilo schweren Tiere Wasserlöcher offen. So finden Libellen, Frösche und viele Vögel einen besseren Lebensraum. Außerdem sind inzwischen 37 neue Pflanzenarten in dem Moor entdeckt worden. Die Wasserbüffel zeigen, manchmal hilft der Natur schon eine Herde hungriger Vierbeiner. Soweit die Meldungen und die Radio Teddy Nachrichten zum Nachhören jederzeit in der Radio Teddy App.
11: Radio Teddy Wetter. Fast wolkenlos heute Nacht bei 14 bis 18 Grad. Der Montag, der hat wieder einiges an Sonne am Start, vor allem in der Südhälfte Deutschlands. In der Nordhälfte auch mal die Chance auf einen Wolkenschatten und dazu 28 bis 33 Grad am Montag.
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0: Sandra hier vom Radio Teddy Vormittag. Hier geht's jetzt wieder um Elternthemen.
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0: Auf unseren Radio Teddy Social Media Kanälen ist das eine ziemlich ausgeglichene Geschichte. Dort habe ich euch nämlich gefragt, kennt ihr das, liebe Eltern, dass ihr beim Einkaufen nicht Nein sagen könnt? Wenn die Kinder uns mit ihren großen Kulleraugen angucken und doch noch etwas außer der Reihe haben wollen und vielleicht danach so richtig anfangen zu bocken, wenn wir es doch schaffen, Nein zu sagen. Ich frage jetzt mal nach bei Radio Teddy Familienexpertin und Psychologin Henriette Grünert. Henriette, wie kann ich denn so einen ausgewachsenen Bockanfall beim Einkaufen verhindern?
2: Vielleicht kann das Kind auch was in die Tasche stecken, dass es nicht so das Gefühl hat, es darbt den ganzen Weg in diesen Supermarkt und bekommt nichts. Ja, vielleicht dann darf es irgendwie was aus der eigenen Tasche schon nehmen, was schon von vorher mit dabei war. Natürlich hindert uns das Kind nicht daran, auch zu bocken, ne? Weil wenn es dann in der Situation ist, kannst du natürlich sagen, ja, nö, habe ich jetzt vergessen, ist mir auch egal, ich will das jetzt. Dann müssen wir das aushalten. Dann müssen wir sagen, ich verstehe deinen Ärger, ich wäre wahrscheinlich genauso ärgerlich, wir haben es zwar vorher besprochen, aber ich kann auch verstehen, dass du das jetzt richtig Mist findest, aber da müssen wir jetzt beide durch.
0: Falscher Weg wäre, dann doch den Schokoriegel zu kaufen.
2: Ja, deutlich.
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1: Mit Nils, hallo. Hanna möchte gern wissen, wie lang die längste Autobahn in Deutschland ist. Autobahnen in Deutschland und auch in allen anderen Ländern haben ja Nummern. Und die längste Autobahn in Deutschland, das ist die A7. Genau 962,2 Kilometer ist sie lang, also fast 1000 Kilometer. Sie durchquert Deutschland einmal komplett vom hohen Norden bis in den Süden. Von der dänischen Grenze, nicht weit von den Küsten zur Nord- und Ostsee, geht's mitten durch Hamburg unter der Elbe durch den Elbtunnel. Weiter durch Niedersachsen, Hessen, Baden-Württemberg und Bayern bis an die Grenze nach Österreich in den Alpen. Die kürzeste Autobahn in Deutschland ist übrigens die A255 in Hamburg. Sie ist nur 2,4 Kilometer lang. An den Autobahnnummern kann man auch erkennen, wie lang sie sind und in welche Richtungen sie führen. Die langen Autobahnen, die quer durch Deutschland gehen, haben eine Ziffer, also die A7 zum Beispiel. Die, die durch eine Region führen, also durch zwei, drei Bundesländer vielleicht, haben zwei Ziffern und die ganz kurzen drei, wie die A255 in Hamburg. Die geraden Nummern, die A2, die A4, die A6 und die A8, führen von Ost nach West. Und die ungeraden, die A1,

0: A3, A5, A7 und die A9 von Nord nach Süd.
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1: Mit Schlafmedizinerin Dr. Samia Little-Elk spreche ich über den gesunden Kinderschlaf. Und gerade die Eltern der kleineren Kinder, die träumen vom Ausschlafen am Wochenende. Vielleicht die Kinder doch mal am Tag vorher später hinlegen? Sammy, was sagst du? Kann das später ins Bett bringen, längeres Ausschlafen am Morgen fördern?
2: Nicht unbedingt. Also wenn das Kind zum Beispiel noch einen Mittagsschlaf braucht, kann es sein, dass es relativ früh wach wird und dann eben mittags nochmal schlafen muss. Man darf aber den idealen Einschlafzeitpunkt nicht verwechseln mit der Tatsache, dass das Kind vielleicht Probleme hat, abends runterzufahren. Das ist also ganz wichtig, dass wir darauf achten, dass die Kinder wirklich so 2 Stunden vorm Schlafengehen auch Zeit haben und Gelegenheit runterzufahren.
1: Hast du da irgendwelche idealen Tätigkeiten und schönen Dinge, die man machen kann in diesen 2 Stunden? Also ich schätze mal, das sind auch 2 Stunden nach dem Abendessen.
2: Richtig. Das heißt, also im Grunde kann man mit dem Abendessen schon den Abend einläuten, wo man dann auch zum Beispiel Fernsehen eher vermeidet, Tablets, Handys auch ausmacht. Dieser Lichteinfluss blockiert das Schlafhormon und dadurch wird der Schlafzeitpunkt noch weiter nach hinten hinausgezögert. Außerdem sind die Kinder aufgeregt, wenn die abends noch irgendwelche Computerspiele spielen. Man sollte nach Möglichkeit, wenn es geht, Streits vermeiden, kurz vorm Schlafengehen. Also sich immer auch vertragen, bevor die Kinder ins Bett gehen. Man sollte schweres Essen am Abend vermeiden, aber auch vermeiden, dass das Kind hungrig ins Bett geht. Das ist auch wichtig. Ja, und dann macht man eben so Aktivitäten wie Vorlesen, vielleicht noch ein Gesellschaftsspiel spielen, aber vor allen Dingen irgendwann einkuscheln und vorlesen. Sowas ist immer super.
1: Also abendliches Vorlesen und viel Geborgenheit hilft den Kindern, besser zur Ruhe zu kommen. Danke an Radio Teddy Familienexpertin, Schlafmedizinerin Dr. Samia Little-Elk. Und noch mehr spannende Themen rund um den Familienalltag gibt's jeden Vormittag hier bei Radio Teddy von Montag bis Freitag 10 bis 14 Uhr. 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
3: Mit Patricia Woschny. Hallo zusammen. Und das sind die wichtigsten Meldungen des Tages. So klang München am BTS-Wochenende. Rund 140.000 Fans feierten die beiden einzigen Deutschlandkonzerte der südkoreanischen Band BTS. Die Shows in der Allianz Arena waren ausverkauft. Mit einem bayerischen Servus, Feuerfontänen und einer riesigen Bühnenshow begeisterte die Band ihre Fans. Und warum BTS für viele so besonders ist, das erzählen die Fans am besten selbst.
4: Aufregend, laut und großartig.
5: Unglaublich.
6: Wunderschön.
5: Tolle Stimmung.
6: Bitte mehr so entspannte Konzerte und schöne Konzerte.
5: Ja, wirklich für die nächsten Wochen, ich fühle das irgendwie, die ganze Stimmung, alles super.
7: Unbeschreiblich, emotional und ja, Traumerfüllung. Einfach magisch.
3: Für viele Fans wird dieses Wochenende wohl noch lange unvergessen bleiben. Zum 35. Mal ins All. Eine Falcon 9 Rakete von SpaceX ist erneut erfolgreich gestartet und hat 29 Satelliten in die Erdumlaufbahn gebracht. Das Besondere, nach dem Start landete der untere Teil der Rakete wieder sicher auf einem Schiff im Pazifik und kann erneut eingesetzt werden. So müssen nicht jedes Mal neue Raketen gebaut werden, das spart Material und Kosten. Mit inzwischen 35 erfolgreichen Flügen gehört diese Rakete zu den am häufigsten wiederverwendeten Raketen der Welt. Der aktuelle Rekord liegt bei 36 Flügen. Eine Straße, Reihenhäuser und sogar verlorene Münzen. Archäologen graben am Bodensee gerade eine römische Kleinstadt aus, die mehr als 2000 Jahre alt ist. Zum Vorschein kommen Holzreste von Häusern, zerbrochene Töpfe, alte Münzen und sogar Essensreste. Weil der Boden dort besonders feucht ist, sind viele Fundstücke erstaunlich gut erhalten geblieben. Die Forscher hoffen, noch mehr über das Leben der Römer herauszufinden. Zum Beispiel, wie sie gewohnt, gehandelt und ihren Alltag am Bodensee verbracht haben. Wasserbüffel sind echte Naturschützer. 10 Jahre nach ihrem Einzug in ein Moor bei Erfurt ziehen Fachleute eine positive Bilanz. Ihr Plan ist aufgegangen. Beim Grasen, Laufen und Baden halten die bis zu 800 Kilo schweren Tiere Wasserlöcher offen. So finden Libellen, Frösche und viele Vögel einen besseren Lebensraum. Außerdem sind inzwischen 37 neue Pflanzenarten in dem Moor entdeckt worden. Die Wasserbüffel zeigen, manchmal hilft der Natur schon eine Herde hungriger Vierbeiner. Soweit die Meldungen und die Radio Teddy Nachrichten zum Nachhören jederzeit in der Radio Teddy App.
8: Radio Teddy Wetter. Fast wolkenlos heute Nacht bei 14 bis 18 Grad. Der Montag, der hat wieder einiges an Sonne am Start, vor allem in der Südhälfte Deutschlands. In der Nordhälfte auch mal die Chance auf einen Wolkenschatten und dazu 28 bis 33 Grad am Montag.
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1: Viele Kinder träumen vom eigenen Haustier. Sehr beliebt sind ja die kuscheligen Meerschweinchen. Tierärztin Jessica Carter sagt allerdings, ein Meerschweinchen für Kinder lieber nicht.
2: Ich finde, Meerschweinchen oder überhaupt diese ganzen kleinen Nagetiere sind nicht unbedingt für Kinderhände geeignet, weil sie doch relativ scheu sind, sehr wuselig sind. Kinder, gerade wenn sie klein sind, sie schlecht halten können. Wir sehen in der Praxis immer wieder böse Verletzungen, weil die Tiere runtergefallen sind. Meerschweinchen müssen immer in einer Gruppe gehalten werden. Die Käfige müssen auch täglich gesäubert werden. Und das ist gar nicht so günstig beim Tierarzt. Das denken nämlich viele Leute, naja, das Meerschweinchen hat, weiß ich nicht, 35 Euro gekostet. Dann wird es beim Tierarzt immer unter 35 Euro kosten. Nein, nein. Da können die Kosten ganz schön schnell in die Höhe steigen und das darf man nicht vergessen.
3: Also das klingt wieder so danach, dass man Meerschweinchen nur als Familie anschaffen sollte, wenn die Eltern wirklich begeisterte Meerschweinchenhalter sind.
2: Ja, vor allen Dingen für immer begeisterte Meerschweinchenhalter sind, weil das Problem ist ja immer, wenn ein Meerschweinchen wegstirbt, muss man ein weiteres wieder dazu kaufen. Sonst ist das keine artgerechte Haltung. Und die brauchen relativ viel Auslauf. Das heißt, einfach nur in den Käfig setzen und für den Rest ihres Lebens in Isolationshaft. Das ist sicherlich nicht die Lösung. Die brauchen Auslauf, die brauchen Kontakt zu Artgenossen.
1: Also insgesamt klingt es schon ein bisschen kompliziert. Jessie, für alle, die jetzt sagen, wir wünschen uns aber trotzdem als Familie Meerschweinchen, wie sieht denn das ideale Leben für ein Meerschweinchen bei uns Menschen aus?
2: Ein großes Gehege mit viel Versteckmöglichkeiten, viele andere Meerschweinchen, das ist, glaube ich, das Wichtigste. Immer frisches Wasser, frisches Futter, viel Heu und auch ein bisschen Abwechslung. Es gibt ganz tolle Anleitungen im Internet, wie man zum Beispiel Knabberbäumchen und sowas alles selber basteln kann, um die ein bisschen zu beschäftigen.
3: Also wer jetzt schon Meerschweinchen zu Hause hat, einfach mal ein Knabberbäumchen bauen.
2: Genau.
1: Danke an Tierärztin Jessica Carter. 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
1: Mit Nils, hallo. Für viele geht's oder ging's ja in den Sommerferien in den Urlaub, vielleicht ja sogar mit dem Flugzeug. Leonore ist schon öfter geflogen und ihr ist aufgefallen, dass die Fluggäste im Flugzeug oft Tomatensaft bestellen. Jetzt möchte sie wissen, warum. An diese Antwort haben sich schon viele versucht. Das heißt natürlich, dass es niemand ganz genau weiß. Mögliche Erklärung Nummer 1. Im Flugzeug haben viele Leute ein komisches Gefühl im Magen. Sie wollen dann weder süß noch sauer trinken. Sie glauben einfach, dass ihnen Tomatensaft besser bekommt. Erklärung Nummer 2. Im Flugzeug soll man angeblich nicht so gut schmecken. Und da finden viele Wasser, Cola, Tee oder Apfelsaft einfach zu langweilig. Tomatensaft dagegen ist doch ganz schön kräftig im Geschmack und deshalb für viele genau das Richtige. Erklärung 3. Tomatensaft trinken steckt an. Wenn der erste Fluggast einen bestellt, dann folgen meistens andere auch. Und so gehören Flugzeug und Tomatensaft einfach zusammen. So wie Kino und Popcorn. Die wenigsten machen sich zu Hause Popcorn. Im Kino geht's einfach nicht ohne. Und so geht's im Flugzeug eben nicht.

0: ohne Tomatensaft. Und die letzte Erklärung. Psychologen sagen, dass ein Flug in den Urlaub etwas ganz Besonderes ist, das man nicht jeden Tag erlebt. Und so passt man sich auch bei dem Drumherum an. Und weil man Tomatensaft auch nicht jeden Tag trinkt, ist der Tomatensaft im Flugzeug etwas Besonderes.
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0: Ja, okay, alles klar. Ich hab's gemerkt, ich hab voll euren Nerv getroffen mit der heutigen Radio Teddy Familienfrage. Eure Kinder scheinen auch sehr oft dazwischen zu reden. Unsere Radio Teddy Social Media Abstimmung, die besagt, dass über 90% von euch Eltern das auch kennen. Ich frage jetzt nach bei Radio Teddy Familienexpertin und Psychologin Henriette Grünert. Wieso ist das im Kopf unserer Kinder so drin, dass man einfach drauf losplappert?
2: Die sind halt noch ganz nah dran am Gefühl, ne? Die haben noch nicht so doll dieses Gefühl für Regeln und was darf man und was darf man nicht und was gehört sich und was gehört sich nicht. Ne? Die sind noch so frei von der Leber weg. Und es ist einerseits schön, gleichzeitig gibt es natürlich Situationen, wo das auch wahnsinnig anstrengend ist. Ne? Gerade wenn man sich unterhält und ab einem bestimmten Alter können sie das ja auch verstehen. Ne? Sie verstehen das rational. Wenn sich da jemand unterhält, ist es vielleicht nicht so schön, wenn ich dazwischen quatsche. Das heißt, da muss man auch immer wieder dran erinnern. Wie wäre denn das, du spielst mit deinen Freunden? Und ich würde immer reinkommen ins Zimmer und sagen, so, aber ich habe jetzt noch was ganz Wichtiges. Wie wäre denn das für dich? Ja, das würde mich tierisch nerven. Siehst du, so geht's Mama auch. Ne? Und ansonsten kann man vielleicht auch irgendwie ein Zeichen etablieren, dass man sagt, also, ne, wenn es wirklich nicht geht, macht Mama ein Stoppzeichen. Vielleicht kannst du dich dann ganz kurz ablenken. Vielleicht nimmst du dir schnell irgendwie einen Stift und einen Zettel und malst schnell auf, was du sagen willst, dass es nicht vergisst, weil es ist ja auch wahrscheinlich das Gefühl von, oh Gott, wenn ich es jetzt nicht loswerde, dann vergesse ich es und dann ist es nie wieder da.
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3: Mit Patricia Woschny. Hallo zusammen. Und das sind die wichtigsten Meldungen des Tages.
4: Wir zielen! Wir zielen!
3: So klang München am BTS-Wochenende. Rund 140.000 Fans feierten die beiden einzigen Deutschlandkonzerte der südkoreanischen Band BTS. Die Shows in der Allianz Arena waren ausverkauft. Mit einem bayerischen Servus, Feuerfontänen und einer riesigen Bühnenshow begeisterte die Band ihre Fans. Und warum BTS für viele so besonders ist, das erzählen die Fans am besten selbst.
5: Aufregend, laut und großartig.
6: Unglaublich.
7: Wunderschön.
6: Tolle Stimmung.
7: Bitte mehr so entspannte Konzerte und schöne Konzerte.
6: Ja, wirklich, für die nächsten Wochen fühlt es irgendwie die ganze Stimmung. Alles super.
8: Unbeschreiblich, emotional und ja, Traumerfüllung. Einfach magisch.
3: Für viele Fans wird dieses Wochenende wohl noch lange unvergessen bleiben. Zum 35. Mal ins All. Eine Falcon 9 Rakete von SpaceX ist erneut erfolgreich gestartet und hat 29 Satelliten in die Erdumlaufbahn gebracht. Das Besondere, nach dem Start landete der untere Teil der Rakete wieder sicher auf einem Schiff im Pazifik und kann erneut eingesetzt werden. So müssen nicht jedes Mal neue Raketen gebaut werden, das spart Material und Kosten. Mit inzwischen 35 erfolgreichen Flügen gehört diese Rakete zu den am häufigsten wiederverwendeten Raketen der Welt. Der aktuelle Rekord liegt bei 36 Flügen. Eine Straße, Reihenhäuser und sogar verlorene Münzen. Archäologen graben am Bodensee gerade eine römische Kleinstadt aus, die mehr als 2000 Jahre alt ist. Zum Vorschein kommen Holzreste von Häusern, zerbrochene Töpfe, alte Münzen und sogar Essensreste. Weil der Boden dort besonders feucht ist, sind viele Fundstücke erstaunlich gut erhalten geblieben. Die Forscher hoffen, noch mehr über das Leben der Römer herauszufinden. Zum Beispiel, wie sie gewohnt, gehandelt und ihren Alltag am Bodensee verbracht haben. Wasserbüffel sind echte Naturschützer. 10 Jahre nach ihrem Einzug in ein Moor bei Erfurt ziehen Fachleute eine positive Bilanz. Ihr Plan ist aufgegangen. Beim Grasen, Laufen und Baden halten die bis zu 800 Kilo schweren Tiere Wasserlöcher offen. So finden Libellen, Frösche und viele Vögel einen besseren Lebensraum. Außerdem sind inzwischen 37 neue Pflanzenarten in dem Moor entdeckt worden. Die Wasserbüffel zeigen, manchmal hilft der Natur schon eine Herde hungriger Vierbeiner. Soweit die Meldungen und die Radio Teddy Nachrichten zum Nachhören jederzeit in der Radio Teddy App.
9: Radio Teddy Wetter.
10: Fast wolkenlos heute Nacht bei 14 bis 18 Grad. Der Montag, der hat wieder einiges an Sonne am Start, vor allem in der Südhälfte Deutschlands. In der Nordhälfte auch mal die Chance auf einen Wolkenschatten und dazu 28 bis 33 Grad am Montag.
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1: Fasching, Karneval ist ja gerade ein ganz großes Thema in den Schulen und Kitas in all den Radio Teddy Regionen. Heute und im Laufe dieser Woche gibt's viele Schul- und Kita-Feste, wo im Kostüm gefeiert werden kann. Und laut unserer Radio Teddy Social Media Abstimmung kennen das rund 50% von euch, liebe Eltern, dass euer Kind sich kurz vor knapp nochmal für ein anderes Kostüm entscheidet, auch wenn vorher schon alles klar war. Ich kenne das auch. Mein Sohn wollte als Pirat gehen und fing dann am Wochenende an, dass er doch sein altes Kostüm von vor 2 Jahren gerne nochmal anziehen würde und viel lieber als Dino gehen würde, obwohl wir eigentlich schon festgelegt hatte, er wird als Pirat gehen. Radio Teddy Familienexpertin Henriette Grünert. Wie können wir in so einer Situation denn unseren Kindern das alte Kostüm, das wir eigentlich ausgesucht hatten, gemeinsam den Kindern nochmal so richtig, richtig schmackhaft machen, sodass es das schönste Kostüm auf der ganzen Welt ist?
2: Tatsächlich bieten sich immer so Sachen an, wie auch in Rollenspiele zu gehen. Ne? Zu sagen, wen braucht denn der Pirat zum Beispiel als Gegenspieler? Ne? Und dann sind Mama und Papa mal für den Tag oder für den Nachmittag oder für eine Stunde vielleicht der Gegenspieler. Ne? Dass man das auch lebendig macht. Das ist nicht nur so ein, ich verkleide mich und gehe da zu einem Fasching, sondern ich kann das auch zu Hause benutzen. Ne? Das ist lebendig, die Verkleidung. Und es wird wirklich ein Spiel draus. Sowas kann ich mir gut vorstellen.
1: Vielen Dank an Radio Teddy Familienexpertin Henriette Grünert.
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1: Mit Nils, hallo. Wir hatten neulich im Nachgefragt geklärt, wie Sonnencreme funktioniert. Das hat auch Mama Lisa gehört und sie möchte nun wissen, wenn sie ihre Tochter morgens in die Kita bringt, wie lange da der Sonnenschutz hält. Hallo Lisa, danke für deine Frage. Wenn deine Tochter in der Kita die meiste Zeit draußen ist, sollte sie sich natürlich hauptsächlich im Schatten aufhalten. Ist sie aber auch immer mal wieder in der Sonne, dann kommen die Erzieherinnen und Erzieher wohl nicht ums Nachcreme rum. Denn Sonnencreme bietet nur für eine gewisse Zeit Schutz. Generell sollten sich Menschen mit einem hellen Hauttyp mit einem stärkeren Lichtschutzfaktor eincremen als Menschen mit dunklerer Haut. Der Lichtschutzfaktor gibt an, wie viel länger man sich mit der Sonnencreme der Sonne aussetzen kann, ohne einen Sonnenbrand zu bekommen. Ein Sonnenschutz mit Lichtschutzfaktor 6 bedeutet also, dass mit dem Mittel 6-mal längeres Sonnenbaden möglich ist als ohne. Es gibt aber auch sehr hohe Lichtschutzfaktoren, 60 zum Beispiel. Das heißt dann aber nicht, dass man 60-mal so lange in der Sonne bleiben soll. Das wird der Haut dann trotzdem viel zu viel. Man sollte sich übrigens eine halbe Stunde, bevor man in die Sonne geht, eincremen, denn der Schutz des Lichtschutzfaktors beginnt erst nach einer halben Stunde. Und das Nachcremen ist wichtig, denn der Sonnenschutz kann durch Schweiß oder Kleidung abgerieben werden.
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2: Ein typisches Problem in Patchwork-Familien ist die Ablehnung des neuen Partners oder der neuen Partnerin. Oft trifft es die neuen Partner der Mama, weil die Kinder in der Regel bei den Müttern leben. Psychologin Henriette Grünert hat Ideen, wie man eine gute Beziehung zum Kind der neuen Partnerin aufbaut.
3: Da wäre es wichtig, tatsächlich immer wieder mit dem Kind ins Gespräch zu gehen und auch die eigenen Gefühle mal zu benennen. Zu sagen, es macht mich traurig, dass ich so das Gefühl habe, wir finden da gar nicht richtig zueinander. Auch klar und deutlich benennen, dass man nicht der bessere Vater sein möchte, sondern eben als Partner von der Mutter auch da ist und natürlich für das Kind da sein möchte, aber dass einem klar ist, dass da ein Vater bereits ist und man sozusagen nicht jemandem den Rang ablaufen möchte. Aber vor allem ist es da an der Stelle wieder wichtig, wertschätzend gegenüber dem Kind zu sein. Sollte das alles nicht helfen. Und dann kann man natürlich auch mal an der Familientherapie denken. Ne? Manchmal haben Kinder dann nochmal so das Gefühl, da ist ein anderes Ohr, was nochmal zuhört. Da kann der Ansatz von Familientherapien ganz schöner sein, wo eben natürlich alle Perspektiven beleuchtet werden.
2: Also wenn es gar nicht geht, ruhig in die Familientherapie gehen. Es ist immer eine gute Sache, wenn eine neutrale Person von außen etwas unterstützt. Danke an Psychologin Henriette Grünert. 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
3: Mit Patricia Woschny. Hallo zusammen. Und das sind die wichtigsten Meldungen des Tages. So klang München am BTS-Wochenende. Rund 140.000 Fans feierten die beiden einzigen Deutschlandkonzerte der südkoreanischen Band BTS. Die Shows in der Allianz Arena waren ausverkauft. Mit einem bayerischen Servus, Feuerfontänen und einer riesigen Bühnenshow begeisterte die Band ihre Fans. Und warum BTS für viele so besonders ist, das erzählen die Fans am besten selbst.
4: Aufregend, laut und großartig.
5: Unglaublich.
6: Wunderschön.
5: Tolle Stimmung.
6: Bitte mehr so entspannte Konzerte und schöne Konzerte.
5: Ja, wirklich für die nächsten Wochen. Ich fühle das irgendwie, die ganze Stimmung. Alles super.
7: Unbeschreiblich, emotional und ja, Traumerfüllung. Einfach magisch.
3: Für viele Fans wird dieses Wochenende wohl noch lange unvergessen bleiben. Zum 35. Mal ins All. Eine Falcon 9 Rakete von SpaceX ist erneut erfolgreich gestartet und hat 29 Satelliten in die Erdumlaufbahn gebracht. Das Besondere, nach dem Start landete der untere Teil der Rakete wieder sicher auf einem Schiff im Pazifik und kann erneut eingesetzt werden. So müssen nicht jedes Mal neue Raketen gebaut werden, das spart Material und Kosten. Mit inzwischen 35 erfolgreichen Flügen gehört diese Rakete zu den am häufigsten wiederverwendeten Raketen der Welt. Der aktuelle Rekord liegt bei 36 Flügen. Eine Straße, Reihenhäuser und sogar verlorene Münzen. Archäologen graben am Bodensee gerade eine römische Kleinstadt aus, die mehr als 2000 Jahre alt ist. Zum Vorschein kommen Holzreste von Häusern, zerbrochene Töpfe, alte Münzen und sogar Essensreste. Weil der Boden dort besonders feucht ist, sind viele Fundstücke erstaunlich gut erhalten geblieben. Die Forscher hoffen, noch mehr über das Leben der Römer herauszufinden. Zum Beispiel, wie sie gewohnt, gehandelt und ihren Alltag am Bodensee verbracht haben. Wasserbüffel sind echte Naturschützer. 10 Jahre nach ihrem Einzug in ein Moor bei Erfurt ziehen Fachleute eine positive Bilanz. Ihr Plan ist aufgegangen. Beim Grasen, Laufen und Baden halten die bis zu 800 Kilo schweren Tiere Wasserlöcher offen. So finden Libellen, Frösche und viele Vögel einen besseren Lebensraum. Außerdem sind inzwischen 37 neue Pflanzenarten in dem Moor entdeckt worden. Die Wasserbüffel zeigen, manchmal hilft der Natur schon eine Herde hungriger Vierbeiner. Soweit die Meldungen und die Radio Teddy Nachrichten zum Nachhören jederzeit in der Radio Teddy App.
8: Radio Teddy Wetter. Fast wolkenlos heute Nacht bei 14 bis 18 Grad. Der Montag, der hat wieder einiges an Sonne am Start, vor allem in der Südhälfte Deutschlands. In der Nordhälfte auch mal die Chance auf einen Wolkenschatten und dazu 28 bis 33 Grad am Montag.
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1: Sehr volle Teller am Mittags- oder Abendbrotstisch. Und damit meine ich nicht vor dem Essen, sondern nach dem Essen, weil unsere Kinder sich von Anfang an viel zu viel auf den Teller geladen haben und nachher ganz viel übrig ist. Und wer muss es dann meistens essen? Klar, Mama und Papa. Oder es wird halt einfach nochmal in den Kühlschrank gestellt für den nächsten Tag. Ihr habt abgestimmt auf unseren Radio Teddy Social Media Kanälen und knapp 70% von euch kennen das auch, dass die Kinder den Teller erstmal komplett vollpacken und es dann am Ende alles gar nicht aufessen können. Radio Teddy Familienexpertin Henriette Grünert, woran liegt denn das, dass unsere Kinder erstmal alles auf den Teller schaufeln und dann aber ziemlich schnell merken, nee, ich habe keinen Hunger mehr?
2: Das ist wahrscheinlich so ein bisschen was wie so ein Futterneid, ne? Ich muss erstmal sichern, ist glaube ich auch was, was von Ursprüngen übrig ist, ne? Wir müssen erstmal das, wenn da was ist, müssen wir uns auch nehmen, damit es erstmal irgendwie das Überleben gesichert ist. Das ist glaube ich daher übrig. Und dann ist es halt so, dass die Kinder langsam ein Gefühl dafür entwickeln müssen, dürfen, können, sollen, wie viel sie denn schaffen und wie viel vielleicht auch angemessen ist, sich auf den Teller zu machen. Ich erinnere aber auch gerne an All-Inclusive-Urlaube in irgendwelchen Hotels auf irgendwelchen spanischen Inseln, wo dann sich auch die Teller vollgehauen werden bis zum bitteren Ende und es wird nicht aufgegessen. Ne? Also das ist wirklich wie so ein Haben-Wollen und dann merken wir natürlich auf dem Weg, dass wir es gar nicht schaffen.
1: Vielen Dank an Radio Teddy Familienexpertin Henriette Grünert.
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1: Mit Nils, hallo. Und wir haben diese neue Frage hier.
2: Ich bin Nias. Welcher ist der schnellste Zug?
1: Zuerst müssen wir mal unterscheiden, welche Züge wir meinen. Es gibt Züge, die regelmäßig fahren und Fahrgäste von A nach B bringen. Hier ist der schnellste Serienzug ein chinesischer. Er fährt zwischen den beiden Großstädten Shanghai und Hangzhou in China mit einer Durchschnittsgeschwindigkeit von 350 Stundenkilometern. Das ist schneller als ein Formel-1-Auto. Seine Höchstgeschwindigkeit liegt sogar bei 420 km/h. Der schnellste Zug der Welt ist aber noch viel schneller, zumindest auf der Teststrecke. Er stammt aus Japan und heißt Shinkansen. Wenn er losfährt, rollt er auf Gummirädern. Ab einer Geschwindigkeit von 150 km/h sorgt ein Magnetfeld dafür, dass der Zug schwebt und die Räder berühren die Schiene nicht mehr. So kann er reibungslos auf bis zu 600 km/h beschleunigen. Und auch diese Spitzengeschwindigkeit kann noch getoppt werden. Allerdings nur mit einem bestimmten Trick. Man braucht dafür nämlich einen luftleeren Raum, ein Vakuum. Denn auch Luft ist ja ein Widerstand. Das kennt ihr bestimmt, wenn es sehr windig ist und ihr nur mit Mühe vorwärts gehen könnt. Saugt man die Luft aus einem Tunnel und lässt dort eine Magnetschwebebahn beschleunigen, dann wird sie bis zu 1000 Stundenkilometer schnell. Das haben chinesische Zugbauer geschafft. Allerdings bisher nur auf einer kurzen Teststrecke. Der schnellste Zug in Deutschland ist der ICE. Der schnellste in Europa ist der französische TGV.
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1: Jetzt mit Tipps von Grundschullehrerin Viola Patricia Herrmann. Lernen mit allen Sinnen ist unser Thema. Wir lernen jede Woche einen der vier Lerntypen nach Frederik Wester kennen, um unsere Kinder dann mit geeigneten Lernmethoden noch besser unterstützen zu können. Heute geht's um den auditiven Lerntyp. Viola, was versteht man denn genau unter dem auditiven Lerntyp?
2: Der auditive Lerntyp lernt am besten übers Hören. Darum sind diese Kinder auch klar im Vorteil beim klassischen Frontalunterricht, einfach weil sie darauf spezialisiert sind, durch Zuhören zu lernen und somit am besten die Lerninhalte aufnehmen können.
1: Woran erkenne ich, dass mein Kind wahrscheinlich am besten auditiv lernt?
2: Also auditive Lerntypen lernen viel über Erzählungen. Die prägen sich unheimlich schnell Dinge ein, die sie quasi im Vorbeigehen hören oder einfach auch nur so aufschnappen. Und wenn das dir bei deinem Kind auffällt, kannst du davon ausgehen, dass dieser Lerntyp besonders stark ausgeprägt ist bei deinem Kind.
1: So, und jetzt ist ja besonders interessant, von welchen Lernmethoden profitieren denn Kinder, die zum auditiven Lerntyp gehören?
2: Auf jeden Fall helfen Gespräche unheimlich gut diesem Lerntypus, oder dieser Lerntypus erarbeitet Vorträge, spricht die Dinge aufnehmen, sich Dinge wieder anhören oder auch über die Geschwister im Austausch miteinander reden, sich Lerninhalte erzählen. Das sind die Dinge, wovon der auditive Lerntyp am meisten profitiert.
1: Also die Lerninhalte immer wieder anhören lassen. Danke an Radio Teddy Familienexpertin, Grundschullehrerin Viola Patricia Herrmann.
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3: Mit Patricia Woschny. Hallo zusammen. Und das sind die wichtigsten Meldungen des Tages. So klang München am BTS-Wochenende. Rund 140.000 Fans feierten die beiden einzigen Deutschlandkonzerte der südkoreanischen Band BTS. Die Shows in der Allianz Arena waren ausverkauft. Mit einem bayerischen Servus, Feuerfontänen und einer riesigen Bühnenshow begeisterte die Band ihre Fans. Und warum BTS für viele so besonders ist, das erzählen die Fans am besten selbst.
4: Aufregend, laut und großartig.
5: Unglaublich.
6: Wunderschön.
5: Tolle Stimmung.
6: Bitte mehr so entspannte Konzerte und schöne Konzerte.
5: Ja, wirklich für die nächsten Wochen fühlt es irgendwie die ganze Stimmung. Alles super.
7: Unbeschreiblich, emotional und ja, Traumerfüllung. Einfach magisch.
3: Für viele Fans wird dieses Wochenende wohl noch lange unvergessen bleiben. Zum 35. Mal ins All. Eine Falcon 9 Rakete von SpaceX ist erneut erfolgreich gestartet und hat 29 Satelliten in die Erdumlaufbahn gebracht. Das Besondere, nach dem Start landete der untere Teil der Rakete wieder sicher auf einem Schiff im Pazifik und kann erneut eingesetzt werden. So müssen nicht jedes Mal neue Raketen gebaut werden, das spart Material und Kosten. Mit inzwischen 35 erfolgreichen Flügen gehört diese Rakete zu den am häufigsten wiederverwendeten Raketen der Welt. Der aktuelle Rekord liegt bei 36 Flügen. Eine Straße, Reihenhäuser und sogar verlorene Münzen. Archäologen graben am Bodensee gerade eine römische Kleinstadt aus, die mehr als 2000 Jahre alt ist. Zum Vorschein kommen Holzreste von Häusern, zerbrochene Töpfe, alte Münzen und sogar Essensreste. Weil der Boden dort besonders feucht ist, sind viele Fundstücke erstaunlich gut erhalten geblieben. Die Forscher hoffen, noch mehr über das Leben der Römer herauszufinden. Zum Beispiel, wie sie gewohnt, gehandelt und ihren Alltag am Bodensee verbracht haben. Wasserbüffel sind echte Naturschützer. 10 Jahre nach ihrem Einzug in ein Moor bei Erfurt ziehen Fachleute eine positive Bilanz. Ihr Plan ist aufgegangen. Beim Grasen, Laufen und Baden halten die bis zu 800 Kilo schweren Tiere Wasserlöcher offen. So finden Libellen, Frösche und viele Vögel einen besseren Lebensraum. Außerdem sind inzwischen 37 neue Pflanzenarten in dem Moor entdeckt worden. Die Wasserbüffel zeigen, manchmal hilft der Natur schon eine Herde hungriger Vierbeiner. Soweit die Meldungen und die Radio Teddy Nachrichten zum Nachhören jederzeit in der Radio Teddy App.
8: Radio Teddy Wetter. Fast wolkenlos heute Nacht bei 14 bis 18 Grad. Der Montag, der hat wieder einiges an Sonne am Start, vor allem in der Südhälfte Deutschlands. In der Nordhälfte auch mal die Chance auf einen Wolkenschatten und dazu 28 bis 33 Grad am Montag.
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1: Heute mit Starkoch Ralf Zacherl. Und viele Kinder lieben ja Fastfood. Das gilt aber leider als eher ungesund, besonders die Burger aus den Fastfood-Ketten. Denn da sind nicht nur viele ungesunde Fette, sondern auch Geschmacks- und Aromastoffe mit enthalten. Ralf Zacherl beweist, dass es auch gesund geht und verrät, wie wir den perfekten Burger für unsere Kinder selber zaubern können.
2: Ich finde, der perfekte Burger sollte nicht zu groß sein, dass es halt wirklich Kinderhände gut packen können. Lieber sollen die kleinen 2 oder 3 Burger essen, wie einen großen, oder ich habe halt einfach eine Riesensauerei einfach nur auf dem Teller. Da kommt es halt wirklich aufs Kind auch an, wer lieber Rindfleisch möchte oder ob es lieber Geflügel sein soll oder natürlich auch wirklich was Vegetarisches. Ich finde, Tomate, Gurke, Salat sollte auf jeden Fall dabei sein. Die Soßen, ja, das sollten die Kinder wirklich entscheiden. Es darf natürlich auch ein bisschen Tomatenketchup dabei sein. Man kann auch mit Guacamole arbeiten. Also ich liebe halt auch wirklich auch Käsecreme da drauf. Das ist einfach wirklich der individuelle Geschmack und den sollte man auch bei Kindern so ein bisschen respektieren. Man kann immer versuchen, so ein bisschen Anreize zu setzen, dass es vielleicht irgendwie das Essverhalten ein bisschen größer und breiter wird, aber erzwingen ist Quatsch.
1: Also zum perfekten Burger für unsere Kinder gehört für Starkoch Ralf Zacherl auf jeden Fall Gemüse. Ansonsten haben die Kids ganz viel Mitspracherecht und wir sollten sie natürlich auf keinen Fall zum Essen zwingen. 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
1: Mit Nils, hallo. Wenn wir mit irgendjemandem nicht gut klarkommen, dann sagen wir auch gerne mal, ach, mit dem ist nicht gut Kirschen essen. Aber warum? Woher kommt das? Das möchte Tristan gern wissen. Ursprünglich kommt dieser Spruch aus dem Mittelalter. Damals waren Kirschen sehr teuer. Man musste also viel Geld dafür ausgeben, weil Kirschen sehr selten waren. Und Dinge, die teuer sind, kann sich natürlich nicht jeder leisten. Nur Leute, die genug Geld haben. Also reiche Leute. Und damals war es so, dass Kirschen so etwas Besonderes waren, ja, dass sich die reichen Leute sogar extra zum gemeinsamen Kirschenessen getroffen haben. Und wenn dann jemand dabei gesessen hat, der nicht eingeladen war, der sich also zum Beispiel dazugeschlichen hat, weil er auch gerne Kirschen essen wollte, dann wurde derjenige von den reichen Leuten mit Kirschkernen bespuckt. So lange, bis er sich vom Acker gemacht hat. Und deshalb sagt man das eben auch heute noch. Vielleicht in der Schule, wenn der Lehrer immer meckert und schlechte Noten verteilt, dann heißt es eben ganz schnell, ach, mit dem ist nicht gut Kirschen essen.
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8: Fast wolkenlos heute Nacht bei 14 bis 18 Grad. Der Montag, der hat wieder einiges an Sonne am Start. Vor allem in der Südhälfte Deutschlands. In der Nordhälfte auch mal die Chance auf einen Wolkenschatten. Und dazu 28 bis 33 Grad am Montag.
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1: Puh, na, ich glaube, mit steigendem Alter der Kinder hört dieses Phänomen irgendwann auf. Aber ich glaube, so gerade zwischen, ja, ich würde sagen 2 und 8, da wollen die Kinder einfach erstmal alles anfassen. Nur angucken reicht absolut nicht. Die Kinder wollen alles erstmal anfassen. Darüber habe ich mit euch heute geredet in der Radio Teddy Familienfrage des Tages. Radio Teddy Familienexpertin Henriette Grünert, wie schaffe ich es denn, dass mein Kind vielleicht nicht gleich erstmal alles erst antatscht?
2: Ich glaube, es ist wichtig, klare Regeln zu haben. Ansonsten gibt es diesen schönen Spruch, wir begreifen die Welt. Und begreifen, da ist Greifen mit drin. Das heißt, Kinder begreifen tatsächlich ganz viel übers Hingreifen. Ne? Die müssen das fühlen, die müssen da mal spüren, wie geht das mit der Klingel, wie fühlt sich der Knopf an. Ne? Die stellen noch andere Verbindungen her. Also da auch zu erlauben, zu gucken, wo kann ich das erlauben, ne? Wo ist das kein Problem, wenn Dinge angefasst werden. Ne? Vielleicht finde ich das nur blöd, weil man irgendwie denkt, wer weiß, wer das alles schon vorher angefasst hat. Oder ne? Da auch wieder loslassen. Und ansonsten das klar auch besprechen. Ne? Es gibt vielleicht Dinge, die wirklich nicht angefasst werden dürfen, weil es gefährlich ist oder wehtut oder so. Aber ansonsten loslassen und auch anfassen lassen.
1: Na dann, vielen Dank, Radio Teddy Familienexpertin Henriette Grünert.

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3: Mit Patricia Woschny. Hallo zusammen. Und das sind die wichtigsten Meldungen des Tages.
4: Wir zielen! Wir zielen!
3: So klang München am BTS-Wochenende. Rund 140.000 Fans feierten die beiden einzigen Deutschlandkonzerte der südkoreanischen Band BTS. Die Shows in der Allianz Arena waren ausverkauft. Mit einem bayerischen Servus, Feuerfontänen und einer riesigen Bühnenshow begeisterte die Band ihre Fans. Und warum BTS für viele so besonders ist, das erzählen die Fans am besten selbst.
5: Aufregend, laut und großartig.
6: Unglaublich.
7: Wunderschön.
6: Tolle Stimmung.
7: Bitte mehr so entspannte Konzerte und schöne Konzerte.
6: Ja, wirklich für die nächsten Wochen fühlt es irgendwie die ganze Stimmung. Alles super.
8: Unbeschreiblich, emotional und ja, Traumerfüllung. Einfach magisch.
3: Für viele Fans wird dieses Wochenende wohl noch lange unvergessen bleiben. Zum 35. Mal ins All. Eine Falcon 9-Rakete von SpaceX ist erneut erfolgreich gestartet und hat 29 Satelliten in die Erdumlaufbahn gebracht. Das Besondere, nach dem Start landete der untere Teil der Rakete wieder sicher auf einem Schiff im Pazifik.